0: Aus Barcelona berichtet Lisa Weiß.
1: In seiner Predigt nannte er die Kirche ein architektonisches Meisterwerk. Gaudí habe als tiefgläubiger Architekt diese Räume mit dem Wunsch entworfen, die Geheimnisse des Lebens des Herrn zu erzählen, so der Papst. Leo XIV. Rief außerdem erneut zu Frieden auf. Man könne nicht an Jesus glauben und diejenigen im Stich lassen, die leiden, die weinen, die vor der Not fliehen, so der Papst. Flucht dürfte auch das große Thema des letzten Teils seiner Spanienreise werden. Leo besucht die Kanarischen Inseln und wird sich auf Gran Canaria und Teneriffa unter anderem mit Migrantinnen und Migranten treffen.
0: Der Kabarettist Dieter Nuhr ist am Abend in Berlin mit dem Leo-Beck-Preis ausgezeichnet worden. Der Zentralrat der Juden vergibt den Preis jedes Jahr an Menschen, die sich auf besondere Weise gegen Antisemitismus engagieren. Zentralratspräsident Schuster sagte bei der Verleihung, in einer Zeit, in der Judenhass eine Normalisierung erfahre, stehe Nuhr an der Seite der jüdischen Gemeinschaft. Das Wetter für Deutschland. In der Nacht regnet es an den Küsten und in den Mittelgebirgen. Auch sonst immer wieder vereinzelte Schauer. Die Tiefstwerte liegen bei 11 bis 4 Grad. Heute startet der Tag im Westen meist regnerisch, teils mit Gewittern. Gegen Mittag ziehen die Schauer weiter Richtung Osten. Die Temperaturen erreichen maximal 14 bis 20 Grad. Und noch die Zeit. Es ist gleich 2.03 Uhr.
2: So, ich hoffe, ihr habt ein bisschen Zeit mitgebracht. Es ist nämlich einiges los. Die A1 Osnabrück Richtung Bremen ist zwischen dem Dreieck Ahlhorner Heide und Wildeshausen West wegen Bauarbeiten bis morgen früh jeweils zwischen 19 und 6 Uhr gesperrt. Die Umleitung führt über die A29 und Ahlhorn. Die A4 Aachen Richtung Köln ist zwischen dem Kreuz Köln West und Köln Eiffeltor wegen Markierungsarbeiten bis 5 Uhr gesperrt. Die A4 Dresden-Görlitz ist in Höhe Pulsnitz wegen eines Schwertransports mehrfach kurzfristig gesperrt. Die A9 Halle-Leipzig Richtung Berlin ist zwischen Wiedemar und Halle an der Saale nach einem Unfall gesperrt. Die A31 Meppen-Leer ist zwischen Jemgum und Leer West wegen Bauarbeiten im Ems-Tunnel bis morgen früh jeweils zwischen 20 und 6 Uhr in beiden Richtungen gesperrt. Die A71 Richtung Schweinfurt ist zwischen Oberhof und Suhl-Zeller-Mehlis wegen Wartungsarbeiten im Tunnel Hochwald bis 6 Uhr gesperrt. Auf der A81 Singen-Schaffhausen zwischen dem Kreuz Singen und Hilzingen ist der Hohentwiel-Tunnel wegen Wartungsarbeiten bis ca. 6 Uhr in beiden Richtungen gesperrt. In Berlin ist die A100 zwischen Jakob-Kaiser-Platz und Hohenzollern-Damm wegen Wartungsarbeiten in beiden Richtungen bis 5 Uhr gesperrt. Die A111, Dreieck Oranienburg-Charlottenburg, der Tunnel Flughafen Tegel ist in beiden Richtungen wegen Wartungsarbeiten gesperrt. Die A535, Fellbad Richtung Wuppertal, ist zwischen dem Dreieck Fellbad Nord und Fellbad wegen Brückenarbeiten bis morgen zwischen Mitternacht und 5 gesperrt. Und zum Schluss noch die A565, Bonn-Meckenheim, die ist zwischen Bonn-Beul und Bonn-Auerberg in beiden Richtungen wegen Brückenarbeiten gesperrt.
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2: An alle, die da gerade draußen unterwegs sind auf den Autobahnen, ich denke an euch, haltet gut durch. Franzi Pille ist hier in dieser jungen Nacht. The Weeknd gibt's jetzt.

0: Ja, der sitzt immer in meinem Waggon. Das ist natürlich logisch. Dieser eine Mensch im Zug, der einen Döner dabei hat. Ich bin lange mit der Bahn durch Deutschland gependelt und wirklich, ey Leute, manche Menschen snacken da Sachen, die erfüllen mit ihrem Duft das ganze Großraumabteil. Du denkst, danke für nix. Ja, und jetzt wird uns das wohl auch auf Flügen passieren, dass sich da jemand einen Döner reinhaut. Eine deutsche Airline verkauft nämlich jetzt Döner an Bord. Allerdings immerhin ohne Knoblauch, weil wegen Geruch. Also immerhin in der Luft dann nicht dieser Vibe.
1: Er riecht aus jeder Pore nur noch nach Knoblauch.
2: Ich kotze.
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0: Also wenn schon WM, dann muss auch das Outfit passen, sagt Janno aus Köln.
1: Ja, schon für so Feeling, auf jeden Fall, würde ich sagen.
0: Er findet, Trikot gehört mit zum WM-Gucken dazu. Auch Jonas hätte theoretisch Bock drauf.
2: Schon cool, ich habe jetzt leider keins, aber wenn die Geldtasche da ein bisschen hergeben will, dann ja, aber momentan ist es ein bisschen schwierig.
0: Sauteuer sind die Dinger. 100 Euro kostet das offizielle Deutschland-Trikot, ist crazy. Aber man könnte sich ja auch ein Fake-Trikot holen, ne? Für sehr viel weniger Kohle.
1: Kommt drauf an, wie es aussieht und wie die Qualität ist, würde ich sagen.
0: Das sagt Jan. Janno hat da gute Erfahrungen mitgemacht.
1: Nee, also meine Freunde haben das alle. Das stört jetzt, glaube ich, niemanden eigentlich.
0: Für Jonas wäre es allerdings nichts.
2: Schon lieber original. Fühlt sich einfach echter an, so, ne? Ist auch bessere Quali so.
0: Ja, ob das wirklich so ist mit der Quali und mit dem Anfühlen und welche Alternativen ihr noch so zum teuren Original oder zum Retro-Trikot habt. Meine Kollegin Pia Nielsen hat's getestet und ihre Ergebnisse hört ihr hier so in einer Stunde.

0: 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Wir haben jetzt 14:30. Die A1 Osnabrück Richtung Bremen ist zwischen dem Dreieck Ahlhorner Heide und Wildeshausen West wegen Bauarbeiten bis morgen früh jeweils zwischen 19 und 6 Uhr gesperrt. Die Umleitung führt über die A29 und Ahlhorn. Die A4 Aachen Richtung Köln ist zwischen dem Kreuz Köln West und Köln Eiffeltor wegen Markierungsarbeiten bis 5 Uhr gesperrt. Die A4 Dresden-Görlitz ist in Höhe Pulsnitz wegen eines Schwertransports bis ca. 3.30 Uhr mehrfach kurzfristig gesperrt. Die A31 Meppen-Leer ist zwischen Jemgum und Leer West wegen Bauarbeiten im Ems-Tunnel bis morgen früh jeweils zwischen 20 und 6 Uhr in beiden Richtungen gesperrt. Die A71 Richtung Schweinfurt ist zwischen Oberhof und Suhl-Zeller-Mehles wegen Wartungsarbeiten im Tunnel Hochwald bis 6 Uhr gesperrt. Auf der A81 Singen-Schaffhausen zwischen dem Kreuz Singen und Hilzingen ist der Hohenwied-Tunnel wegen Wartungsarbeiten bis ca. 6 Uhr in beiden Richtungen gesperrt. In Berlin ist die A100 zwischen Jakob-Kaiser-Platz und Hohenzollern-Damm wegen Wartungsarbeiten in beiden Richtungen noch bis 5 Uhr gesperrt. A111 Dreieck Oranienburg-Charlottenburg. Der Tunnel Flughafen Tegel ist in beiden Richtungen wegen Wartungsarbeiten gesperrt. Die A535 Velbert Richtung Wuppertal ist zwischen dem Dreieck Velbert Nord und Velbert wegen Brückenarbeiten bis morgen zwischen Mitternacht und 5 Uhr gesperrt. Die A565 Bonn-Meckenheim ist zwischen Bonn-Beul und Bonn-Auerberg in beiden Richtungen wegen Brückenarbeiten gesperrt. So, das war's jetzt aber.
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0: Heute mit mir Franzi Pille. Schön, dass ihr am Start seid. Kate und John habe ich jetzt für euch. Schön, the light.

Der Song soll ein Hint auf die Trennung gewesen sein. Ariana Grande, Hate That I Made You Love Me, ist wohl von Ethan Slater getrennt. Sollen aber noch befreundet sein.

Taylor Swift weiß es. I knew it, I knew you hier in der jungen Nacht. Ja, sie weiß zum Beispiel, dass sie Travis Kelce heiraten will. Wir wissen offiziell darüber herzlich wenig. Inoffiziell dann aber natürlich doch. Zum Beispiel, dass die beiden

0: angeblich am 3. Juli heiraten. Und Brynja Becker aus dem Junge Nachtteam sagt, es gibt jetzt Gerüchte zur Location, in der die beiden heiraten wollen. Und zwar einfach in einer der größten Arenen der Welt, mitten in New York.
1: Einfach der Madison Square Garden. Und ganz neu ist die Info, dass der Schuppen einfach 1 Million pro Nacht kostet. Angeblich haben die beiden 3 Tage gemietet, natürlich zum Auf- und Abbau. Und die Leute haben natürlich direkt, habe ich das gecheckt, die Location ist auch frei an den 3 Tagen. Mhm. Und dann kostet es halt einfach nur 3 Millionen. Schnapper.
0: Ja, wirklich. Na, aber die beiden können sich sehr leisten.
1: Allerdings, ja, Taylor Swift ist ja ganz neu auch vom Forbes Magazine als reichste Musikerin ever gekürt worden. Sie soll 2 Milliarden Dollar haben. Also wenn man das mal runterrechnet auf so ein Normalgehalt, dann kostet Taylor die Arena so viel wie uns ein Kaffee.
0: Da will ich gar nicht drüber nachdenken. Aber nochmal zurück zur Location. Warum denn überhaupt jetzt dringend so eine Arena?
1: Die Arena hat Platz. Angeblich haben die beiden über 1200 Gäste eingeladen. Taylor war nämlich in der Graham Norton Talkshow und meinte da schon, sie will nicht überlegen, ob Bekannte von ihr es verdient haben, bei der Hochzeit dabei zu sein.
2: And you have to evaluate or assess your relationship with them to see if they should be there. I'm not gonna do that.
1: Ja, sie lädt nämlich einfach jeden ein, mit dem sie je geredet hat.
0: Ja, scheiße.
1: Also es kommen sehr viele Leute, viele Stars, Ed Sheeran und Selena Gomez sind zum Beispiel safe dabei. Und die kann man ja in so einer Arena auch durch den Künstlereingang einfach easy reinschmuggeln.
0: Ah, ja, stimmt schon, ne? Weil brauchst natürlich dann schon ein krasses Sicherheitskonzept, ne?
1: Eben. Und Taylor liebt den Madison Square Garden und New York, sie hat da ja auch schon 8-mal gespielt.
0: Na, guck. Und Footballspieler Travis Kelce fühlt sich in Arenen, ja, gehe ich mal von aus, auch sehr wohl.

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1: Um 3 Uhr mit Ramin Movasakian. Das iranische Militär hat nach eigenen Angaben in der Nacht die Straße von Hormus komplett gesperrt. Die Regierung in Teheran reagiert damit auf erneute Luftangriffe der USA. Aus unserer Nachrichtenredaktion berichtet Miriam Ernst.
2: Jedes Schiff, das die Meerenge zu passieren versuche, werde angegriffen, ließ die Militärführung über den staatlichen Rundfunk erklären. Es gibt erste Berichte über Zusammenstöße auf See zwischen iranischen und US-Einheiten. Amerikanische Schiffe sollen demnach nahe der Straße von Hormuz mit Raketen und Drohnen beschossen worden sein. Zuvor hatte die US-Armee Ziele nahe der Meerenge angegriffen. Iranische Medien berichten von Explosionen in Hafenstädten. Schon vergangene Nacht gab es dort ähnliche Angriffe der US-Streitkräfte.
1: In Nordirland hat es am Abend erneut ausländerfeindliche Proteste gegeben. In einem Vorort der Hauptstadt Belfast kam es zu Ausschreitungen. Rund 200 Teilnehmer warfen Ziegelsteine auf Beamte und setzten Mülltonnen in Brand. Britische Medien berichten außerdem, dass einige Demonstranten sich einer Flüchtlingsunterkunft genähert hätten, die Polizei sie aber zurückdrängen konnte. Auslöser der Proteste ist ein Messerangriff am Montagabend, bei dem ein Mensch schwer verletzt wurde. Der Täter ist ein 30-jähriger Mann aus dem Sudan. Die Spitzen der schwarz-roten Koalition haben am Abend rund 3,5 Stunden mit Vertretern von Arbeitgebern und Gewerkschaften über geplante Reformen beraten. In einer Mitteilung der Bundesregierung war danach von einem konstruktiven Austausch die Rede. Aus Berlin berichtet Bianca Schwarz.
3: Einigkeit habe geherrscht in der Feststellung, dass der Wirtschaftsstandort Deutschland vor großen Herausforderungen steht, dass aber gleichzeitig die Sozialsysteme reformiert und die Bürokratielast verringert werden müsse. Außerdem sollen weitere Gespräche folgen, so die Pressemitteilung der Bundesregierung. Damit sind zwar keine konkreten Beschlüsse angekündigt worden, aber diese waren auch im Vorfeld nicht geplant. Das Treffen war eher als Beziehungspflege zu verstehen. Arbeitgeber und Gewerkschafter haben seit Monaten nicht wirklich miteinander gesprochen. Das Ziel des Abends lautete, sich wieder anzunähern.
1: Wer einen Menschen vergewaltigt, soll in Zukunft länger dafür verurteilt werden können. Das fordert Bundesjustizministerin Hubig. Aktuell liegt die Verjährungsfrist bei Vergewaltigungen bei 5 Jahren. Dem Redaktionsnetzwerk Deutschland sagte Hubig, angemessen wären aus ihrer Sicht 20 Jahre, so wie bei vergleichbar schweren Verbrechen auch. Die solle so bald wie möglich angepasst werden. Das Wetter für Deutschland. In der Nacht regnet es an den Küsten und in den Mittelgebirgen. Auch sonst immer wieder vereinzelte Schauer, die Tiefstwerte 11 bis 4 Grad. Heute startet der Tag im Westen meist regnerisch, teils mit Gewittern. Gegen Mittag ziehen die Schauer weiter Richtung Osten. Die Temperaturen erreichen maximal 14 bis 20 Grad. Auch am Freitag überwiegend bewölkt mit teils starken Regenfällen, dazu 15 bis 23 Grad. Die Zeit gleich 3.03 Uhr.
4: Die A1 Osnabrück Richtung Bremen ist zwischen dem Dreieck Alhorner Heide und Wildeshausen West wegen Bauarbeiten bis morgen früh jeweils zwischen 19 und 6 Uhr gesperrt. Die Umleitung führt über die A29 und Alhorn. Die A4 Aachen Richtung Köln ist zwischen dem Kreuz Köln West und Köln Eiffeltor wegen Markierungsarbeiten noch bis 5 Uhr gesperrt. Die A4 Dresden-Görlitz ist in Höhe Pulsnitz wegen eines Schwertransports bis ca. 3.30 Uhr mehrfach kurzfristig gesperrt. Die A31 Meppen-Leer ist zwischen Jemgum und Leer-West wegen Bauarbeiten im Ems-Tunnel bis morgen früh jeweils zwischen 20 und 6 Uhr in beiden Richtungen gesperrt. Die A71 Richtung Schweinfurt ist zwischen Oberhof und Suhl-Zeller-Mehles wegen Wartungsarbeiten im Tunnel Hochwald bis 6 Uhr gesperrt. Auf der A81 Singen-Schaffhausen zwischen dem Kreuz Singen und Hilzingen ist der Hohentwiel-Tunnel wegen Wartungsarbeiten bis ca. 6 Uhr in beiden Richtungen gesperrt. In Berlin ist die A100 zwischen Jakob-Kaiser-Platz und Hohenzollern-Damm wegen Wartungsarbeiten in beiden Richtungen bis 5 Uhr gesperrt. Die A111 Dreieck Oranienburg-Charlottenburg, da ist der Tunnel Flughafen Tegel in beiden Richtungen wegen Wartungsarbeiten gesperrt. Die A535 Fellbad Richtung Wuppertal ist zwischen dem Dreieck Fellbad Nord und Fellbad wegen Brückenarbeiten bis morgen zwischen Mitternacht und 5 Uhr gesperrt. Und zum Schluss noch die A565 Bonn-Meckenheim, die ist zwischen Bonn-Beul und Bonn-Auerberg in beiden Richtungen wegen Brückenarbeiten gesperrt.
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4: Hallo, Franzi Pille ist hier. Schön, dass ihr am Start seid. Wo seid ihr denn am Start? Was geht bei euch in dieser Nacht? Meldet euch gerne rein. 0221 567 89 111. Jetzt Miley Cyrus.

Ich muss kurz unterbrechen. Achtung, Falschfahrer auf der A72 Zwickau-Leipzig. Zwischen Stolberg Nord und Penig kommt euch ein Falschfahrer entgegen. Fahrt äußerst rechts und überholt nicht. Auf der A72 Zwickau-Leipzig. Zwischen Stolberg Nord und Penig ist ein Falschfahrer unterwegs. Vorsicht in beiden Richtungen.

0: Viertel nach drei. Andere Leute schlafen um diese Zeit, wenn sie nicht arbeiten müssen. Felix nicht. Der lernt Schach. Felix, warum?
1: Wenn ich ehrlich bin, ich möchte einfach meinen Mann impressen, weil der spielt so gerne Schach. Und einfach richtig krass, da mit dem zu spielen.
0: Weiß und der, dass du Schach lernst?
1: Ja, der hilft mir auch beim Lernen und so.
0: Der ist so ein Schach-Nerd, oder?
1: Ja, richtig nerdy.
0: Aber warum nachts?
1: Weil, wenn ich ehrlich bin, ich hab so tagsüber nicht so viel los. Komm einfach nicht dazu. Und nachts einfach beim Radio hören, bisschen chillig, Schach lernen.
0: Das heißt, für Schach verzichtest du so auf Schlaf?
1: Ja, immer.
0: Ja, okay, gut, man muss Prioritäten setzen.
1: Genau.
0: Und wie läuft's Lernen so?
1: Also, am Anfang, das hat mir gar keinen Spaß gemacht, aber mittlerweile, ich checke das immer mehr.
0: Warum hat's dir am Anfang keinen Spaß gemacht? Weil du es nicht gecheckt hast?
1: Ja, genau.
0: Ja, okay.
1: Ich habe das einfach nicht verstanden.
0: Also, wenn du das dann jetzt drauf hast irgendwann, ne, ist das dann so, habt ihr dann so, wie stelle ich mir das vor, so romantische Schachabende, ein bisschen Kerzenschein oder was ist der Plan?
1: Ja, zum Beispiel so. Oder einfach so im Park, so stelle ich mir das vor, komm, wir spielen jetzt eine Runde Schach oder so.
0: Ja, mit diesen großen Dinger, ne? Da gibt's auch öfter mal im Park solche Riesenschachspiele.
1: Ja, zum Beispiel so. In der Schule haben wir immer Schach gespielt. Also ich nicht, aber aber die anderen. Und ich war immer so neidisch, weil die das spielen können.
0: Ah ja, okay. Ich kann auch nur rudimentär, ehrlich gesagt. Und ich wusste nicht, aber habe ich jetzt durch dich gelernt, dass Schach offenbar sexy ist.
1: Ja.

Soll noch mal einer sagen, Indie-Rock ist tot? Mehr als 7 Millionen Streams sagen nämlich was anderes. So oft ist der Track Self-Aware von Tampa City weltweit gestreamt worden. War in 42 Ländern in den Spotify Viral Charts. Platz 1 weltweit, zeitweise. Eigentlich war es nur als Social Media Teaser angedacht. Jetzt aber ein globaler Erfolg. Ich persönlich begrüße das ja sehr. Vor allem, weil ich den Sound hier so nice finde. Also irgendwie so Y2K Indie Rock Vibes. Aber es klingt halt trotzdem super fresh. Ich feiere das. Viele, viele andere auf der Welt feiern das auch. Tampa City, Self-Aware hört ihr jetzt hier in der jungen Nacht der ARD.

0: Auf keinen Fall. Hier ist die junge Nacht um 3:30. Erstmal nochmal Achtung, Falschfahrer auf der A72, Zwickau-Leipzig. Zwischen Stolberg Nord und Penig kommt euch ein Falschfahrer entgegen. Fahrt äußerst rechts und überholt nicht. Die A1 Osnabrück Richtung Bremen ist zwischen dem Dreieck Ahlhorner Heide und Wildeshausen West wegen Bauarbeiten bis morgen früh jeweils zwischen 19 und 6 Uhr gesperrt. Die Umleitung führt über die A29 und über Ahlhorn. Jetzt habe ich aus Versehen hier das geschlossen. Ich mache es nochmal auf. A4 Aachen Richtung Köln. Die ist zwischen dem Kreuz Köln-West und Köln-Eiffeltor wegen Markierungsarbeiten bis 5 Uhr gesperrt. Die A7 Flensburg Richtung Hamburg. Der Elbtunnel ist nach Auslösung der Höhenkontrolle gesperrt. Die A31 Meppen-Leer ist zwischen Jemgum und Leer-West wegen Bauarbeiten im Ems-Tunnel bis morgen früh jeweils zwischen 20 und 6 in beiden Richtungen gesperrt. Die A71 Richtung Schweinfurt ist zwischen Oberhof und Suhl-Zellameles wegen Wartungsarbeiten im Tunnel Hochwald bis 6 Uhr gesperrt. Auf der A81 Singen-Schaffhausen zwischen dem Kreuz Singen und Hilzingen ist der Hohentwiel-Tunnel wegen Wartungsarbeiten noch bis ca. 6 Uhr in beiden Richtungen gesperrt. In Berlin ist die A100 zwischen Jakob-Kaiser-Platz und Hohenzollern-Damm wegen Wartungsarbeiten in beiden Richtungen bis 5 Uhr gesperrt. Die A111, Dreieck Oranienburg, Charlottenburg, der Tunnel Flughafen Tegel ist in beiden Richtungen wegen Wartungsarbeiten gesperrt. Die A535, Fellbad Richtung Wuppertal, ist zwischen dem Dreieck Fellbad Nord und Fellbad wegen Brückenarbeiten bis morgen zwischen Mitternacht und 5 Uhr gesperrt. Die A565 Bonn-Meckenheim ist zwischen Bonn-Beul und Bonn-Auerberg in beiden Richtungen wegen Brückenarbeiten gesperrt. Und jetzt kommt hier die Entwarnung auf der A72 Zwickau-Leipzig. Kein Falschfahrer mehr zwischen Stolberg Nord und Penig.
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0: Falls ihr Kollegen nicht erreicht diese Nacht, weil ihr halt arbeiten müsst. Ihr könnt das gerne über mich laufen lassen, wenn das irgendwie nicht funktioniert. Marvin hat das gemacht über die 0221 567 89 111. Hallo, ich würde gerne den Leon grüßen, schreibt er. Der fährt gerade mit mir zusammen durch die Nacht auf dem Schienenersatzverkehr zwischen Düsseldorf und Köln. Also Marvin fährt den RE6 und sein Kollege Leon fährt den RE1. Und offenbar kann man da nicht kommunizieren, aber Gott sei Dank gibt's ja hier die junge Nacht. Wofür sind wir denn sonst da? Franzi Pille ist hier. Alex Warren hört er jetzt. Fever Dream.

Snake und Bipolar Sunshine hier in der jungen Nacht der ARD. 3.38 Uhr. Falls euch jetzt gleich ein bisschen schwindelig wird, ist ganz normal. Das ist Tiffany Ares, die singt drüber in Vertigo.

0: Ich entführe euch kurz nach Italien. Und in romantische Stimmung versetze ich euch zeitgleich. Denn vielleicht habt ihr es gehört. Dua Lipa und Callum Turner haben geheiratet. In Sizilien, also auf Sizilien in Italien, so heißt es richtig. Leider ist die Feier ein bisschen überschattet worden von einem Shitstorm. Und die beiden reagieren da jetzt drauf. Brynja Becker aus dem Junge Nacht-Team, nimm uns nochmal mit. Warum gab's denn überhaupt Stress?
1: Weil Dua und Callum die komplette Stadt in Beschlag genommen haben. Öffentliche Bereiche wurden gesperrt, Anwohner wurden von Plätzen weggeschickt und es waren tausende Polizisten vor Ort, die einen eisernen Ring um die Location gebildet haben.
0: Ja, kann ich mir schon vorstellen, dass das so ein bisschen Abfuck. Du wohnst in Palermo und kannst in deiner eigenen Stadt jetzt dann irgendwie nicht dahin gehen, wo du Bock hast, weil irgendein Star Hochzeit feiert. Wie haben denn Dua Lipa und Callum Turner jetzt reagiert?
1: Also drinnen hatten die Zeit ihres Lebens, aber draußen war halt doof. Darum hat sich jetzt auch während der Hochzeit eine Protestgruppe gebildet, die überall in Palermo so Plakate aufgehängt hat mit Sätzen wie

0: Palermo ist nicht für Reiche und ihr könnt Palermo nicht mieten.
1: Ja, okay. Und darauf haben dann jetzt Dua Lipa und Kelem Turner reagiert?
0: Also die haben von den Protesten gehört und haben Kontakt zum Bürgermeister aufgenommen. Die sollen wohl sehr einsichtig gewesen sein.
1: Und gibt's eine Entschädigung oder sowas für die Anwohner?
0: Also der Bürgermeister hat schon ein bisschen durchblicken lassen, dass Dua Lipa wohl was für die Literatur spenden will, weil sie ja so eine Leseratte ist. Und Kelem wohl was für den Sport in der Stadt.
1: Immerhin. Dua Lipa hört er jetzt hier in der Jungen Nacht mit Physical.

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1: Um 4 Uhr mit Ramin Movasakian. Das iranische Militär hat nach eigenen Angaben in der Nacht die Straße von Hormus komplett geschlossen. Jedes Schiff, das die Meerenge versuche zu passieren, werde angegriffen, heißt es in einer Mitteilung. Das US-Militär bestreitet die Berichte. Handelsschiffe würden weiter die Straße von Hormus durchfahren. US-Präsident Trump hatte zuvor neue Luftangriffe auf den Iran angeordnet. Nach Berichten iranischer Medien gab es Explosionen in der Nähe von Teheran und mehreren Städten im Süden des Landes. In Berlin haben die Spitzen der schwarz-roten Koalition am Abend rund 3,5 Stunden mit Vertretern von Arbeitgebern und Gewerkschaften über geplante Reformen beraten. Die Bundesregierung zeigte sich nach dem Treffen im Kanzleramt optimistisch, berichtet ARD-Hauptstadtkorrespondentin Bianca Schwarz.
2: Es gab keine konkreten Beschlüsse, aber kurz nach Ende des Treffens eine Pressemitteilung der Bundesregierung. Und darin schreibt sie von einer, Zitat, konzentrierten und konstruktiven Atmosphäre. Und in dieser Atmosphäre habe man 4 Themenfelder diskutiert, und zwar die Situation am Arbeitsmarkt, die Stabilität und Sicherung der Sozialversicherungen, Bürokratieabbau und Steuerpolitik. Und weiter heißt es in dieser Pressemitteilung, man sei sich auch einig in der Feststellung, dass der Wirtschaftsstandort Deutschland vor großen Herausforderungen steht, dass gleichzeitig aber die Sozialsysteme reformiert werden müssen und dass die Bürokratielast verringert werden muss.
1: Die Weltgesundheitsorganisation hat die europäischen Länder angesichts des Klimawandels dazu aufgefordert, mehr gegen Hitze zu tun. WHO-Regionaldirektor Kluge sagte, wer in aufgeheizten Wohnungen und dicht bebauten Vierteln lebe, könne sich oft kaum vor den extrem hohen Temperaturen schützen. Allein in den letzten 4 Jahren seien europaweit mehr als 200.000 Menschen an den Folgen von Hitze gestorben. Der Kabarettist Dieter Nuhr ist am Abend in Berlin mit dem Leo-Beck-Preis ausgezeichnet worden. Diesen vergibt der Zentralrat der Juden jedes Jahr an Menschen, die sich in besonderer Weise gegen Antisemitismus einsetzen. Aus Berlin berichtet Matthias Bertsch.
3: Dieter Nuhr erhalte den Preis, weil er konsequent Doppelstandards und antisemitische Stereotype in der deutschen Medienlandschaft aufdecke. Nuhr selbst schlug in seiner Dankesrede den Bogen vom Antisemitismus der Linken bis zur Klimaaktivistin Greta Thunberg, die inzwischen zum Boykott Israels aufruft. Sie eine der Hass auf die freie Welt. Ihm selbst gehe es darum, diese zu verteidigen und damit auch Israel, die, wie er betonte, einzige Demokratie im Kreis mittelalterlicher Folterregime.
1: Das Wetter für Deutschland. Der heutige Tag startet im Westen meist regnerisch, teils mit Gewittern. Gegen Mittag ziehen die Schauer weiter Richtung Osten. Die Temperaturen erreichen maximal 14 bis 20 Grad. Auch morgen am Freitag überwiegend bewölkt mit teils starken Regenfällen. Dazu werden es 15 bis 23 Grad. Die Zeit 4.03 Uhr.
4: Die A1 Osnabrück Richtung Bremen ist zwischen dem Dreieck Alhorner Heide und Wildeshausen West wegen Bauarbeiten bis morgen früh jeweils von 19 bis 6 Uhr gesperrt. Die Umleitung führt über die A29 und Alhorn. Die A4 Aachen Richtung Köln ist zwischen dem Kreuz Köln West und Köln Eiffeltor wegen Markierungsarbeiten bis 5 Uhr gesperrt. Die A31 Meppen-Leer ist zwischen Jemgum und Leer West wegen Bauarbeiten im Ems-Tunnel bis morgen früh jeweils zwischen 20 und 6 Uhr in beiden Richtungen gesperrt. Die A71 Richtung Schweinfurt ist zwischen Oberhof und Suhl-Zeller-Mehlis wegen Wartungsarbeiten im Tunnel Hochwald bis 6 Uhr gesperrt. Auf der A81 Singen-Schaffhausen zwischen dem Kreuz Singen und Hilzingen ist der Hohentwiel-Tunnel wegen Wartungsarbeiten bis ca. 6 Uhr in beiden Richtungen gesperrt. In Berlin ist die A100 zwischen Jakob-Kaiser-Platz und Hohenzollern-Damm wegen Wartungsarbeiten in beiden Richtungen noch eine Stunde gesperrt. Die A111 Dreieck Oranienburg-Charlottenburg, der Tunnel Flughafen Tegel ist in beiden Richtungen wegen Wartungsarbeiten gesperrt. Die A535 Felbert Richtung Wuppertal ist zwischen dem Dreieck Felbert Nord und Felbert wegen Brückenarbeiten bis morgen zwischen Mitternacht und 5 gesperrt. Und die A565 Bonn-Meckenheim, die ist zwischen Bonn-Beuel und Bonn-Auerberg in beiden Richtungen wegen Brückenarbeiten gesperrt.
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4: Hier ist Franzi Piller, guten Morgen. Coldplay gibt's jetzt. Ich habe gerade sehr geschrieben, ne? Sorry an alle, die gerade aufgestanden sind. Guten Morgen.

Inaba haben in den letzten 5 Tagen 5 Shows gespielt. Sagen, sie fühlen sich dankbar, aber auch ein bisschen müde. Schreiben sie auf Insta, ja. Das glaube ich gerne. Was aber noch ein bisschen aufputscht, ist die Vorfreude aufs Album. Das kommt wohl bald, sagen sie. Talk to You kommt noch bälderer, und zwar jetzt hier in der Jungen Nacht der ARD.

0: Ich hoffe, ihr habt euch in den letzten 4 Jahren einen Sparplan gemacht, damit ihr euch die aktuellen Fußball-WM-Trikots leisten könnt. Die sind wirklich absurd teuer geworden. Originales deutsches Trikot kostet einfach 100 Euro. Was geht da ab? Wir checken mit Pia Nielsen aus dem Junge Nachtteam heute, ob Fake-Trikots vielleicht eine Alternative dazu sind. Die gibt's online für so 10 bis 20 Euro. Noah, gönnt ihr sich auch mal?
1: Am besten halt original, ne? Wenn Lohn gut aussieht, dann auf jeden Fall original, aber wenn nicht, dann fake auch okay.
0: Ja, wenn nicht, dann fake auch okay. Pia, ist das ein genialer Spartipp?
2: Nee, leider nicht, muss ich dich enttäuschen. Also, beziehungsweise es könnte halt einfach nur mit ein bisschen, ja, Zoll-Action enden am Ende. Also, die sind halt einfach extrem günstig, weil die eben keine Lizenz brauchen, die haben keine offiziellen Qualitätsstandards. Mhm. Ich sag mal, die Produktionsbedingungen sind unklar und halt aus der Kundenservice-Rückgabe ist da alles nichts.
0: Ja, aber was meinst du mit Zoll-Action? Also mache ich mich strafbar, wenn ich sowas kaufe?
2: Ja, nicht so wirklich. Also solange du das halt nur privat trägst und nicht irgendwie da 10 Stück von kaufst und direkt weiterverkaufst. Ja. Die Produktion von diesen Trikots und halt ne dieser große Verkauf ist halt aber schon strafbar. Und die Shops sind oft außerhalb von der EU, gehen also durch den Zoll. Und dann können die Pakete halt beschlagnahmt werden. Dann ist halt deine Kohle weg, das Trikot auch.
0: Okay, du hast ein Trikot hier am Start. Ich habe keine Ahnung, was das für eins ist. Aber es sieht jetzt auch nicht so wahnsinnig echt aus.
2: Ist ein nordmazedonisches Trikot, das braucht man. Habe ich mir im Urlaub auf dem Markt gekauft für einen Zehner. Also es ist obviously fake. Das merkt man aber auch. Also ne, hier kommen überall Fäden raus. Also die Verarbeitung, die Quali ist jetzt nicht so geil. Mhm. Das ist für Jonas aus Köln auch ein Argument gegen Fakes.
3: Schon lieber original. Fühlt sich einfach echter an. So, ne? Ist auch bessere Quali so.
2: Ja, manchmal sind halt auch einfach mal so random falsche Logos drauf oder die Größen sind einfach super weird.
0: Ja, oder sie fühlen sich auch oft so super weird an.
2: Du, ich schwitze mir richtig halt ab. Ist wirklich ekelhaft. Es fühlt sich an, als hätte ich mir einfach so eine Plastiktüte übergestülpt. Aber man muss sagen, die Qualität kann sehr unterschiedlich sein. Also bei Insta klingen auch einige Reviews so.
4: Unfassbar, wirklich unfassbar. Ich meine das komplett ernst. Ich finde dieses Adidas-Trikot, also dieses Fake-Trikot, hat eine bessere Qualität als die Adidas-Trikots, die bei mir hier im Schrank hängen.
2: Ich glaube aber, das wird eher ein Glücksgriff gewesen sein, weil eigentlich sind die meistens echt nicht so geil.
0: Also vielleicht als Alternative doch lieber ein Werbetrikot. Gibt's ja auch für Umme. Da quatschen wir so in 20 Minuten drüber.

0: um 16:30. Die A1 Osnabrück Richtung Bremen ist zwischen dem Dreieck Ahlhorner Heide und Wildeshausen West wegen Bauarbeiten bis morgen früh jeweils zwischen 19 und 6 Uhr gesperrt. Die Umleitung führt über die A29 und Ahlhorn. Die A4 Aachen Richtung Köln ist zwischen dem Kreuz Köln West und Köln Eiffeltor wegen Markierungsarbeiten noch so eine halbe Stunde gesperrt. Die A31 Meppen-Leer ist zwischen Jemgum und Leer West wegen Bauarbeiten im Ems-Tunnel bis morgen früh jeweils zwischen 20 und 6 Uhr in beiden Richtungen gesperrt. Die A71 Richtung Schweinfurt ist zwischen Oberhof und Suhl-Zellermeles wegen Wartungsarbeiten im Tunnel Hochwald noch bis 6 Uhr gesperrt. Auf der A81 Singen-Schaffhausen zwischen dem Kreuz Singen und Hilzingen ist der Hohentwiel-Tunnel wegen Wartungsarbeiten bis ca. 6 Uhr in beiden Richtungen gesperrt. In Berlin ist die A100 zwischen Jakob-Kaiser-Platz und Hohenzollern-Damm wegen Wartungsarbeiten in beiden Richtungen bis 5 Uhr gesperrt. Die A111 Dreieck Oranienburg-Charlottenburg. Der Tunnel Flughafen Tegel ist in beiden Richtungen wegen Wartungsarbeiten gesperrt. Die A535 Fellbad Richtung Wuppertal ist zwischen dem Dreieck Fellbad Nord und Fellbad wegen Brückenarbeiten bis morgen zwischen Mitternacht und 5 Uhr gesperrt. Die A565 Bonn-Meckenheim ist zwischen Bonn-Beul und Bonn-Auerberg in beiden Richtungen wegen Brückenarbeiten gesperrt. Und in Düsseldorf-Unterrad am Terminalring in der Höhe Tauerstraße gibt's einen Wasserrohrbruch. Der Flughafen bleibt weiterhin erreichbar, aber es wird empfohlen, über die Autobahn A44, den Kiesecker Weg oder die Frachtstraße zur Abflugebene zu fahren.
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0: Also David hat's beim Discounter geholt. Ein WM-Trikot. Originale sind ja wirklich arschteuer. David schreibt hier über die 0221 5678911. Er hat 10 Euro bezahlt und meint, das ist auch wirklich gut, aber nicht wie original. Aber ich werde es bei der WM tragen, sieht trotzdem gut aus. Wir checken nach 2 Songs, was Trikots ganz für lau können. Nämlich solche Werbetrikots. Gibt's ja ein paar. Checken wir nach 2 Songs. Hier ist Franzi Pille.

0: Southstar, Miss You hier in der Jungen nach der ARD. Ja, sind wir doch mal ehrlich, wir haben doch im Grunde alle nur ein Goal im Leben, morgens rauszugehen und das hier sagen zu können.
1: Ich bin bereit, den Tag in diesem Outfit zu rocken. Wie gefällt dir das Outfit?
0: Passend zur WM ist natürlich das Nummer 1 Outfit. Ein Trikot. Das kostet aber ein Hoodie, wenn man das Originale haben will. Also gehen wir jetzt ab zu den Werbetrikots. Also Marken, Design, ihr eigenes Trikot mit ein bisschen Deutschlandfarben. Und klar, Pia Nielsen aus dem Junge Nachtteam hat sich jetzt ins Check24-Trikot geschmissen. Pia, Jan aus dem Sektor, möchte dir da was sagen?
2: Peinlich nicht. Ich finde das von Check24 aber nicht so schön, muss ich sagen.
3: Das ist natürlich krass, weil es ist absoluter Kult, sagt auch Janno.
4: Also, meine Freunde haben das alle.
3: So, meine nämlich auch. Alle Coolen haben das. Deswegen, ich habe mir eins ausgeliehen, damit ich es euch demonstrieren kann. Meins ist nämlich noch nicht da. Ich war nämlich einfach die ganze letzte Woche immer zu spät dran und gestern habe ich es endlich geschafft jetzt.
0: Okay, aber das war dann jetzt kostenlos.
3: Es ist umsonst, aber es ist sehr hart erarbeitet gewesen. Also jeden Tag um 12 werden da 100.000 Trikots freigeschaltet. Dafür musst du dich einmal beim Tippspiel anmelden und den ersten Spieltag tippen. Dann war ich gestern um Punkt 12 in der App. Dann landest du erstmal in der Warteschlange. Dann wartest du 6 Minuten. Mhm. Dann siehst du überhaupt erstmal, welcher Wartelistenplatz du eigentlich bist.
0: Digga.
3: Und ich war, passt auf, Platz 17.748. What the fuck? Naja, dann habe ich aber tatsächlich nur noch mal 5 Minuten gewartet, bis ich dann endlich bestellen konnte.
0: Warum zur Hölle gehen die Leute so auf dem Check24-Trikot ab?
3: Ja, es ist halt ein bisschen Kult mittlerweile von der EM 2024. Es ist, würde ich sagen, ein bisschen so das OG-Werbetrikot einfach. Ne? Halb Deutschland war in dem Ding unterwegs vor 2 Jahren. Es haben viele einfach so ironisch abgefeiert, so dieses Trikot, weil es sich halt auch so ein bisschen so vom Kommerz abgrenzt, dass du halt einfach mit so einem Trikot von irgendeinem Vergleichsportal rumrennst, statt 100 Euro fürs Original zu zahlen. Mhm. Und das ist es halt auch. Viele sind nicht mehr bereit dazu oder auch einfach nicht in der Lage, sich diese Dinger zu kaufen. Und dann ist es halt eine überragende Alternative, vor allem wenn es dann halt so geil klappt wie vor 2 Jahren, dass dann das einfach so das offizielle Nationalmannschaftstrikot ist, mit dem alle rumrennen. Und dieses Jahr versuchen das jetzt natürlich viele Brands auch so ein bisschen zu kopieren. Also Maggi, Edeka, Teddy, Coca-Cola, alle starten jetzt solche Aktionen.
0: Also Pia sagt, das ist eine faire Alternative fürs Originaltrikot. Aber sowieso gilt ja you do you.
3: Am Ende muss man auch einfach sagen, es juckt niemanden, was du trägst. Also kannst du ja auch in eine Flagge einrollen wie so ein Burrito oder die schmierst dir einen ins Gesicht oder so. Am Ende Hauptsache, alle feiern mit.
0: So.

Heigo und Khalid und Griffin, Save My Love. Ihr seid bei der Jungen nach der ARD mit Franzi Pille. Ich bin jetzt allerdings gleich raus. Ich schmeiß mich in meinen Schal und meine Handschuhe. Ja, habe ich tatsächlich mit. Ich meine, das ist schließlich erst Mitte Juni. Wo kämen wir da hin, wenn ich jetzt in einem T-Shirt nach Hause gehen könnte? Ihr merkt vielleicht, ich bin ein bisschen genervt vom Wetter. Ich wäre jetzt eigentlich bereit für Sommer, aber naja, es sind halt 9 bis 11 Grad. Macht nichts, ich lasse euch deswegen Marc Amber da, der singt wenigstens von warmem Wetter. Wir hören uns bald wieder. Macht euch bis dahin eine gute Zeit.

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2: Es ist Donnerstag und Tag 6.
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2: Mit Mariboll. Nur Ja heißt Ja. Das könnte bald in Deutschland gelten. Bundesjustizministerin Hubig würde das nämlich gerne mit Blick auf sexuelle Gewalt einführen, hat sie in einem Interview mit dem Redaktionsnetzwerk Deutschland gesagt. Demnach wären Betroffene dann auch geschützt, wenn sie beispielsweise in einer Schockstarre sind und nicht Nein sagen können. Zusätzlich fordert Hubert, dass die Verjährungsfrist, Hubig, übrigens heißt sie, dass die Verjährungsfrist bei Vergewaltigung hochgesetzt wird, und zwar auf 20 Jahre. Wichtig für alle, die in Oranienburg wohnen. Bei euch wird heute eine Bombe aus dem Zweiten Weltkrieg entschärft. Die liegt im Mühlenbecker Weg und ab 8 Uhr wird rundherum ein Sperrkreis eingerichtet. Fast 900 Leute müssen dann aus ihrem Zuhause raus. Auch eine Oberschule und eine Geflüchtetenunterkunft liegen unter anderem im Sperrkreis. Die Öffis sind davon aber wohl nicht betroffen, heißt es. Ja, und ab heute werden wieder viele zum Fußballprofi, und zwar wegen der...
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2: Heute Abend geht's doch los mit der WM. Um 21 Uhr wird das erste Spiel angepfiffen, Mexiko gegen Südafrika. Anderthalb Stunden vorher gibt's eine große Eröffnungsparty. Mit dabei ist auch Sängerin Shakira. Von ihr und Burner Boy kommt auch der offizielle WM-Song. Der wird heute auch zum ersten Mal live performt. Für Deutschland startet das Turnier dann am Sonntag ganz offiziell mit dem ersten Gruppenspiel gegen Curaçao. Ja, und die Lage zwischen den USA und dem Iran spitzt sich gerade weiter zu. Das US-Militär hat den Iran in der Nacht wieder beschossen. Und als Reaktion darauf hat das iranische Militär die Straße von Hormuz komplett gesperrt. Der Iran droht auch, jedes Schiff, das versucht, durch diese Meerenge zu fahren, werde angegriffen. Die Straße von Hormuz, die gilt auch als eine der wichtigsten Routen für den weltweiten Ölhandel.
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2: Ja, es sind so zwischen 8 und 13 Grad schon in Berlin und Brandenburg. Heute gibt's wieder so einen Mix aus Sonne und Wolken. Zwischendurch kann es auch Schauer und Gewitter geben, bei maximal so 20 Grad heute.
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2: Vorsichtig sein bitte auf der A13 Richtung Berlin. Zwischen Großköris und Bestensee liegen Reifenteile auf der Fahrbahn. Da ist ein Fahrzeug liegen geblieben. Auf der A11 Richtung Stettin auch nochmal vorsichtig sein. Zwischen dem Kreuz Uckermark und Schmölln gab es nämlich einen Unfall. Ansonsten sieht's auf den Brandenburger Fernstraßen soweit ganz okay aus. Auch in Berlin kommt er tatsächlich gut durch, naja, bis auf die üblichen Baustellen. Aber ansonsten, wie gesagt, alles tippitoppi. Also gute Fahrt euch.
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2: 6 Uhr ist es, guten Morgen.
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3: Die hat jetzt Marie Boll.
4: Ja, und wir starten rein mit einem nicht ganz so leichten Thema. Es geht jetzt um sexuelle Gewalt. Dagegen möchte Bundesjustizministerin Hubig mehr unternehmen, hat sie im Redaktionsnetzwerk Deutschland gesagt. Demnach ist Hubig dafür, den Grundsatz nur Ja heißt Ja einzuführen. So werden Betroffene auch geschützt, wenn sie beispielsweise in einer Schockstarre sind und nicht Nein sagen können. Zusätzlich fordert Hubig, dass die Verjährungsfrist bei Vergewaltigungen hochgesetzt wird, und zwar auf 20 Jahre. Na, und ob sich da noch ein paar Leute schnell ein paar Kanister voll machen? Der Tankrabatt läuft wie geplant Ende des Monats aus, wird nicht verlängert, hat der Unionsfraktionsvize Müller der ARD gesagt. Sollten die Spritpreise aber wieder krass steigen, dann könne die Politik natürlich was unternehmen, betont er. Mit dem Iran-Krieg sind die Preise an der Tanke doch in die Höhe geschossen. Teilweise hat Sprit über 2 Euro pro Liter gekostet. Als Entlastung hatte die Politik deswegen im Mai den Tankrabatt eingeführt. Ja, und das nächste Land plant jetzt ein Social-Media-Verbot. Kanada hat einen entsprechenden Gesetzentwurf vorgelegt. Da steht drin, dass TikTok, Insta und Co. für unter 16-Jährige verboten werden soll. Es geht da vor allem um den Schutz von jungen Leuten, heißt es. Auch hier in Deutschland wird ja deswegen über ein Social-Media-Verbot diskutiert. Konkrete Pläne gibt's da aber noch nicht. In Berlin startet heute die größte Cannabis-Messe der Welt, die Mary Jane. Die feiert auch ihren 10. Geburtstag. Deswegen gibt's ein Festival. Da treten unter anderem Maya, Sarah 4K und Materia auf. Heute dürfen erstmal nur Fachleute zur Messe kommen, ab morgen dann auch alle anderen. Der Veranstalter rechnet damit, dass rund 75.000 Leute vorbeischauen.
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5: Auf der A24 Berlin Richtung Hamburg ist jemand liegen geblieben zwischen Dreieck Havelland und Krempf, hat also ein bisschen vorsichtiger. A11 Berlin Richtung Stettin, da gab es einen Unfall zwischen Kreuz Uckermark und Schmölln. In Berlin im Tiergarten, da ist das Lützow-Ufer gesperrt zwischen Budapester Straße und Keithstraße in beiden Richtungen. Da gibt es nämlich eine Veranstaltung noch bis morgen Abend 22 Uhr. In Gesundbrunn auf der Wiesenstraße ist ein Kran im Einsatz, ist jetzt schon gestartet, ist deshalb gesperrt. Die Wiesenstraße bis Freitagabend in beiden Richtungen zwischen Kolberger Straße und Pankstraße. Und bei der U-Bahn, da fährt die U1 nicht, da gibt es nämlich Bauarbeiten. Deshalb ist die quasi auch gesperrt, wenn man so will, zwischen Warschauer Straße und Nollendorfplatz. Stattdessen nimmt da einfach die U3. Gute Fahrt!
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5: Happy Donnerstag.
6: Ja, wir haben es schon geschafft bis zum Donnerstag.
5: Guten Morgen. Und sag mal, könntet ihr euch vorstellen, bei einem Kollegen zu pennen? Würde das für euch in Frage kommen? Also bei uns war gestern Premiere.
6: Ja.
5: Ich habe bei Ben gepennt.
6: Wie war's?
5: Also war cool. War schön, war bequem, die Couch.
6: Ja.
5: Hab ganz gut geschlafen. Aber eine Sache würde ich vielleicht kurz noch monieren.
6: Was denn?
5: Ein bisschen muffig, die Bettwäsche. Bisschen nach Suppe gerochen.
7: Was?
5: Ist nicht schlimm.
6: Was?

0: Fritz Frühschicht 6:06 und ich brauche mal kurz eure Meinung bitte. Mhm. Würdet ihr sagen, das hier sind coole Sätze auf dem ersten Date?
1: Ja.
0: Ich vermisse meine Ex-Freundin, sie ist die tollste Frau der Welt und ich will auch wieder mit ihr zusammenkommen.
1: Ich würde sagen, das sind keine guten Sätze auf dem ersten Date.
0: Finde ich auch, habe ich den Typen auch direkt abgeschossen.
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0: Das ist kein Joke. Das ist wirklich passiert. Das hat der Typ gesagt, dass er seine Ex-Freundin wieder haben will beim ersten Date.
1: Kann nicht mehr. Das ist auf jeden Fall Kategorie Themen, die wir bitte nicht besprechen beim ersten Date.
0: Ja, bitte nicht.
1: Hey, Leute, wir haben euch gefragt, was sind eure Yay-Themen, aber auch Nay-Themen beim ersten Mal treffen?
3: Gute Themen sind Reisen, was man beim ersten Date macht, was man gerne isst. Schlechte Themen, so Ex-Partner und wenn man so die ganze Zeit raged, dass man nicht mag.
0: Ja, wenn die ganze Zeit nur rumgemeckert wird, finde ich auch richtig Absturz.
1: Total. Und beim ersten Date wäre so ein bisschen Leichtigkeit ja eigentlich schön. Es soll ja lustig sein, wenn man sich das erste Mal kennenlernt. Deshalb, warum nicht? Über ganz viel dummen Scheiß reden, wenn der Vibe stimmt.
4: Pferde sind immer super, auch Delfine und das geht gar nicht, wenn er über seine Familie redet, das interessiert mich nicht.
0: Sie ist ja geil.
1: Gar nicht. Nee, Delfine sind auch viel interessanter, als was die Schwester so macht.
0: Wo sie recht hat.
1: Oh mein Gott, was auch gut geht beim ersten Date, habt ihr noch ein paar mehr Ideen gehabt?
5: Yay-Themen, Lieblingstier, Lieblingsartist, Nay-Themen, so super schwere Themen, Tod von Familienmitgliedern und so muss vielleicht auch nicht sein.
0: Ah, das ist schon dolle. Kann aber auch Bonden sein, aber ich würde es lieber vermeiden.
1: Nee, lieber
0: ich habe auch noch was. Bitte, bitte, bitte, bringt nicht so komische Entweder-Oder-Fragen mit. Ich hatte mal ein Date und wir haben richtig entspannt gequatscht und dann kommt aus dem Nichts. So, jetzt mal zu den wichtigen Fragen. Hat er gesagt, erst die Cornflakes, dann die Milch oder andersrum?
1: Ja, da merkt man dann, die Luft ist auf jeden Fall jetzt schon raus, oder?
0: Fenster auf oder Fenster zu beim Schlafen?
1: Okay, ciao. Wir sehen uns nie wieder.
0: Kein Spaß.
1: Leute, was sind das bei euch No-Go-Themen beim ersten Date? Und was kommt vielleicht auch richtig gut an? Schreibt mal eine Studio-Message in der Fritz-App.
0: ADMT, turn the page. Guten Morgen.

0: hier in der Fritz-Frühschicht. Viertel sieben haben wir es gleich.
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0: High Hopes 3000. Und da hier in der Fritz-Frühschicht um 6:21.
1: Und jetzt mal kurz zum
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3: Naja, die 20 knacken wir heute wirklich nur in wenigen Orten im Fritz-Sendegelände. Eher so 19, was wir bekommen. Und hier und da auch Regen. Also es wird ein bewölkter Tag, obwohl es gerade ganz schön aussieht. Regnet hier und da ganz, ganz wenig, aber immer mal wieder. Und ja, wie gesagt, ansonsten eher so bis 19 Grad. Gerade haben wir so um die 11 Grad.
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0: Hilfe! Man soll nicht um Hilfe rufen, wenn man gar keine Hilfe braucht. Haben es deine Eltern dir nicht beigebracht?
3: Das habe nicht ich gesagt.
0: Ja, das stimmt. Das sagen nämlich die Berliner Bezirke in ihrem Brief an den Senat.
3: So, und die meint es ja auch ernst. Dabei geht es nämlich um die Bekämpfung des Eichenprozessionsspinners.
0: Oh, dieses Mistvieh, ey.
3: Oh, der hängt zurzeit an ziemlich vielen Bäumen im Sendegelände. Kontakt mit den Härchen der Raupe, die können zu Hautausschlag und sogar Atemproblemen führen.
0: Ja, die sind richtig fies, ey. Deshalb haben wir uns diese Spinner mal angeguckt, um rauszufinden, wie die eigentlich genau ticken.
4: Klein, haarig, giftig. Die härteste Bande Deutschlands.
5: Mein ganzer Balkon ist befallen.
4: Diese Berlinerin bangt um ihr Leben.
6: Wird von Jahr zu Jahr schlimmer.
4: Sie lungern in Baumkronen, an Stämmen und insbesondere in Eicheln.
3: Was?
4: Sorry, Eichen.
3: Oh.
4: Haare immer top gestylt.
0: Also for real, slay.
4: Ja. Haarig, ohne Gel, kein Sleek.
7: Zerrissen, aber doch elegant.
4: Extrem behaart und gut organisiert. Und sie sind drauf.
0: Oh, wie schön.
4: Kokain. Auf Tometropoin.
0: Kokain.
4: Das Eiweißgift tragen die Gangster in ihren Haaren.
8: Alles für die Gains.
4: Auffällig ist vor allem ihre Formation. Sie bewegen sich nicht einzeln, stattdessen in Reihen. Wie geht eine der härtesten Banden Deutschlands vor? Im Visier unserer Recherche der Klimawandel. Die SpinnerInnen profitieren vom Anstieg der Temperatur.
9: Gegen Merkel!

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3: Und die hat heute Maribol.
4: Was tun im Kampf gegen sexuelle Gewalt? Das ist ab heute Thema bei der Frühjahrskonferenz der JustizministerInnen. Und die werden wohl auch über den Grundsatz nur Ja heißt Ja sprechen. Bundesjustizministerin Hubig würde den nämlich gerne einführen, hat sie in einem Interview mit dem Redaktionsnetzwerk Deutschland gesagt. Und da hat sie auch erklärt, dass Betroffene dann auch geschützt wären, wenn sie beispielsweise in so einer richtigen Schockstarre sind und deswegen nicht mal mehr Nein sagen können. Ja, und die hatten gestern erst richtig Spätfeierabend. Am Abend gab es ein Meeting im Kanzleramt. Die schwarz-rote Koalition, Gewerkschaften und Arbeitgeber haben da zusammengesessen. Geredet haben sie unter anderem darüber, wie es gerade auf dem Arbeitsmarkt aussieht. Den Bürokratieabbau haben sie aber auch besprochen. Konkrete Sachen beschlossen wurden dabei zwar nicht. Die Gespräche, die sind aber wohl ganz gut gelaufen. Deswegen wurden auch gleich neue Gespräche vereinbart. Ja, das hat so ein bisschen was von Betriebsausflug. Die MinisterpräsidentInnen der ostdeutschen Bundesländer treffen sich heute in Schönefeld bei der internationalen Luft- und Raumfahrtmesse der ILA. Bevor sie sich da aber Flugzeuge und Drohnen angucken, wird erstmal noch gearbeitet. Es gibt eine kleine Konferenz zu den Themen Industrie und Verkehr. Da geht's beispielsweise um bessere Bahnanbindungen und mehr Langstreckenflüge zum BER. Ja, und Fußballfans zählen schon die Stunden, denn heute Abend startet die
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4: Ja, für die gibt's allerdings nicht nur Lob und Freude, sondern auch ziemlich viel Kritik. Beispielsweise, weil's sehr, sehr teuer ist, live in den Stadien in den USA, Kanada und Mexiko mit dabei zu sein. Wegen der krassen Ticketpreise wird doch sogar gegen die FIFA ermittelt. Das sieht FIFA-Chef Infantino aber ziemlich gelassen, hat er jetzt gesagt und da auch betont, dass Tickets für andere Top-Sportarten in den USA ja auch teuer sind.
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5: Ein Unfall haben wir auf der A11 Berlin Richtung Stettin. Zwischen Kreuz Uckermark und Schmölln kommt es deswegen zu Behinderungen gerade, also nicht wundern. In Berlin in Charlottenburg, da ist die Augsburger Straße gesperrt bis Ende des Jahres wegen Bauarbeiten vor der Joachimsthaler Straße. Und noch eine Sperrung gibt es in Gesundbrunnen auf der Wiesenstraße. Da ist heute ein großer Kran unterwegs, der macht da Sachen. Und naja, deshalb ist die auf jeden Fall gesperrt. Bis morgen Abend noch in beiden Richtungen zwischen Kolberger Straße und Pankstraße. Kommt gut an.
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3: Naja, wir haben ja eben was gelernt über die Eichenprozessionsspinner. Bringt mir aber nichts, weil ich kann keine Eiche erkennen. Das heißt, ich weiß gar nicht, wo ich in Gefahr bin.
5: So was habe ich noch nie in meinem Leben erlebt. Wir hatten gestern quasi so ein kleines Fritz-Meeting, saßen draußen schön im Grün und Ben so, ist das eine Eiche?
3: Ja.
5: Ist das eine Eiche?
3: Ja, wo soll ich das denn wissen?
5: Man weiß doch, wie eine Eiche aussieht. Die haben doch so bestimmte Blätter.
3: Ist das eine Eiche? Das, was da draußen steht, dieser Baum?
5: Das ist eine Kastanie.
3: Maribol sagt, es ist eine Kastanie.
5: Ehrlich gesagt, das hätte ich jetzt auch nicht gewusst.
3: Warum erkennt
5: ihr das? Aber ich wusste, es ist keine Eiche.
3: Ha, ja. Mein Gott. Botanik ist für mich Abfall.
5: Bleib am besten einfach drinne. Ja. Das ist sicherer.

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1: Guten Morgen.
2: It's Fritz und Film. Hier kommt Film Anna Wollner.
3: Also ich finde es eine krasse Vorstellung. Da stellt sich jemand hin und sagt, Leute, es gibt Aliens. Und unsere Regierung weiß das schon seit Jahrzehnten. Und diese Person ist dann kein Verschwörungsdulli.
1: Ja, das
3: crazy.
1: Würde uns das wundern. Ehrlich gesagt, mich schon. Aber Steven Spielberg hat jetzt einen Film gemacht, wo genau das passiert. Disclosure Day. Der Tag der Wahrheit. Und Anna, Spielberg und Außerirdische, das klingt erstmal nach einer sicheren Nummer. Ist es das auch?
4: Ja, nicht ganz. Denn es ist kein E.T. oder auch kein großes Weltraumstaunen. Es ist ja ziemlich düster. Spielberg interessiert sich diesmal weniger für die Frage, was da draußen im All sein könnte. Ihn interessiert, ja, was mit uns passiert, wenn plötzlich alles in Frage gestellt wird, woran wir bisher geglaubt haben.
5: Die Menschen haben ein Recht auf die Wahrheit. Sie gehört allen 7 Milliarden Menschen.
6: Was ist los?
5: Du würdest mir nicht glauben, wenn ich es dir sage. Deshalb zeige ich es dir.
3: Klingt für mich so ein bisschen nach Verschwörungsthriller, ehrlich gesagt, Anna, nicht so doll nach Science-Fiction.
4: Ja, der Film hat sich für mich ein bisschen angefühlt wie Akte X auf Blockbuster-Budget. Überall Geheimnisse, überall Leute, die Informationen kontrollieren wollen. Es ist eigentlich ein Film über Desinformation, über Fake News, wem wir überhaupt noch glauben können. Mhm. Und vor allem auch darüber, wie wir im Moment der Enthüllung alle am Handy kleben, statt mal hochzugucken in die echte Welt. Die Stimmung ist beklemmend, die Bilder sehen großartig aus und Emily Blunt und Josh O'Connor, die tragen das wirklich mühelos.
1: Klingt auf jeden Fall nach einem ziemlichen Trip. Aber lohnt sich der Trip auch am Ende?
4: Also ich war am Anfang sofort drin in diesem Setting, aber ich habe mich zwischendurch dann doch ein bisschen gelangweilt, weil das zwar alles sehr geil aussah und ich sowieso heimlich in Hauptdarstellerin Emily Blunt verliebt bin. Aber irgendwann habe ich mich dann doch auch gelangweilt und gedacht, Mensch, Alter, komm doch endlich mal zum Punkt, Steven Spielberg. Als er dann da endlich war, war es auch schon vorbei. Genau da, wo es eigentlich spannend wird, was ich jetzt natürlich nicht sage wegen Spoiler Alert. Mich hat's ein bisschen frustriert, weil alles so ein bisschen gekünstelt aufgeblasen wird.
3: Gut, also die Kohle könnt ihr euch sparen, wenn es nach Anna geht. Wenn ihr aber doch zu viel im Portemonnaie habt, dann geht doch ins Kino. Disclosure Day, der Tag der Wahrheit, der läuft dann nämlich ab jetzt.
1: Und jetzt Move in the Sun von Ugel. Danke, Anna. Wow, guck mal.
4: Das klingt nach Alien.
1: Wow.

0: ganz anderen Vibe haben, wenn aus Berg Burg wird und andersrum, haben wir festgestellt.
1: Überlegt mal, ihr kommt aus Strausburg oder Müncheburg.
0: Hä? Klingt gleich viel netter. Prenzlauer Burg oder Berg im Spreewald. Wer kennt's nicht?
1: Ja, ja, ja. Babelsburg arbeiten wir. Oder Altlandsburg gibt's auch.
0: Ja, Brandenberg an der Havel.
1: Brandenberg?
0: Also das ist ganz viel Potenzial. Hinten raus für euch Oranienburger.
1: Ja.
0: Heißt das natürlich, dass jetzt doch die Bombe bei euch entschärft wird. Nur, dass ihr das mal gehört habt.
1: Ja.
0: Ab 8 geht's los mit dem Sperrkreis.
1: Und es heißt außerdem, dass wir extrem bekackte Kollegen sind, dass wir einen Mini-Schreibfehler von unseren Kollegen von RBB24 so im Radio ausschlachten. Liebe Grüße!

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1: Philo. Unser neuer Track Reiß ein. 6.51 Uhr haben wir es. Ihr hört die Fritz-Geschichte. Guten Morgen, Leute.
2: Morgen.
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4: 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Da haben wir gerade 11 Grad in Oranienberg, Oranienburg, 12 Grad in Tempelhof und 11 Grad in Frankfurt. Oder heute generell wird es so ein Wechsel aus vielen Wolken, ehrlich gesagt, ein bisschen Sonne und später gegen Nachmittag kann es auch ein bisschen regnen, aber nicht so sonderlich viel. Maximale Temperatur heute sind 19 Grad drin.
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1: So auf Konzerte gehen kann ja ganz schön das Loch in eine Potte reißen, ne? Kann ja ganz schön teuer sein. Deshalb geil, wenn es einfach mal auf Spendenbasis ist und ihr vielleicht auch einen neuen Artist für euch entdeckt.
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6: Indie-Pop trifft Jazz auf Englisch und Französisch. Heute released Julie Vedi ihre erste EP in der Bar Bobo in Berlin-Friedrichshain. Und ihr seid live dabei. Schweizerin Julie Vedi ist inzwischen Wahlberlinerin und schreibt über das, was sie gerade selbst erlebt. Ankommen, loslassen und Neubeginn. Die Tournesol Release Show, also Sonnenblumen, von Julie Vedi startet 19 Uhr in der Bar Bobo in Friedrichshain. Rein kommt ihr gegen eine Spende am Eingang.
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4: Und Sima mit Marie Boll. Na, wie viel Kohle gebt ihr so für Streaming-Abos aus? Im Schnitt sind's 62 Euro pro Haushalt und Monat, zeigt eine neue Umfrage, über die die Deutsche Presseagentur berichtet. Demnach zahlt jeder fünfte Haushalt sogar mehr als 100 Euro im Monat für digitale Abos. Und das Geld, das geht nicht nur an klassische Streaming-Dienste wie Spotify, Netflix, Deezer oder Amazon Prime Video. Etwa 30% zahlen auch für Inhalte von Influencern. Nur Ja heißt Ja. Das könnte bald gelten in Deutschland. Bundesjustizministerin Hubich jedenfalls würde das gerne mit Blick auf sexuelle Gewalt einführen, hat sie in einem Interview mit dem Redaktionsnetzwerk Deutschland gesagt. Demnach wären Betroffene dann auch geschützt, wenn sie beispielsweise in einer Schockstarre sind und nicht Nein sagen können. Zusätzlich fordert Hubich, dass die Verjährungsfrist bei Vergewaltigung hochgesetzt wird, und zwar auf 20 Jahre. Ein Bagger, der Betten kaputt macht. Das könnt ihr euch nachher vorm Brandenburger Tor in Berlin angucken. Bagger und Betten sind Teil einer Protestaktion da. Klinikrettung jetzt ist das große Motto. Dazu aufgerufen haben die Berliner Krankenhausgesellschaft und der Deutsche Gewerkschaftsbund. Denn die sind unzufrieden mit den geplanten Kürzungen für Krankenhäuser, befürchten, dass die für Klinikschließungen sorgen. Die NASA schickt nächstes Jahr 4 Leute ins All, alle Männer. Frauen sind nicht dabei und dafür gibt's gerade richtig viel Kritik. Die NASA hat ihre Pläne deswegen jetzt verteidigt. Es wurde eine Crew ausgesucht, die der Mission die beste Chance gibt, ihre Ziele zu erreichen, sagt NASA-Chef Isaac Mann. Bei der letzten Artemis-Mission war noch eine Frau dabei, die US-Astronautin Koch. Sie war auch die erste Frau, die in die Nähe des Mondes geflogen ist.
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4: Vorsicht auf der A10, östlicher Berliner Ring Richtung Dreieck Barnim. Da liegen Plastikteile auf der Spur, auf der rechten zwischen Rüdersdorf und Hellersdorf. In Berlin in Charlottenburg ist die Augsburger Straße gesperrt wegen Bauarbeiten. Vor der Joachimsthaler Straße, und das geht jetzt auch noch bis Ende des Jahres. Und in Gesundbrunn, da steht ein Kran auf der Wiesenstraße. Und der macht, dass ihr da nicht langfahren könnt. Bis morgen Abend noch ist die Wiesenstraße gesperrt in beiden Richtungen zwischen Kolberger Straße und Punkstraße. Kommt ihr dann?
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5: Ach, endlich ist es soweit, Josi.
4: WM, ne?
5: Ja,
4: ja, wusste ich doch. Es ist immer entweder Pokémon,
5: Donnerstag.
4: Pokémon oder WM. Heute Eröffnungsspiel.
5: Nee, das ist, also ich freue mich wirklich. Also ist, ich muss zugeben, ich hätte nicht gedacht, dass ich in WM-Stimmung komme dieses Jahr. Dadurch, dass das in den USA auch ist und so.
4: Bei Fleck meinst du und wegen...
5: Ja, auch
4: wegen USA.
5: Wegen USA.
4: Wegen USA.
5: Ja. Check. Aber irgendwie mittlerweile, vor 4 Jahren, in Katar hatte ich schon keinen Bock auf die WM. Dieses Jahr habe ich irgendwie Bock. Wir gucken gleich mal rüber, weil es ist ja nicht nur in den USA. Das erste Spiel ist ja auch in Mexiko und da ist auch fette Party heute. Unser Korrespondent ist drüben. Wir checken mal aus, wie viel Bock die Leute haben. So viel wie Josi? Null? Oder so viel wie ich?
4: Naja, bei 1 bin ich mittlerweile schon so oft, wie wir hier drüber sprechen. Und ich glaube, Dirk, der macht uns gleich auch richtig Bock. Nach Gottje, guten Morgen.
5: Moin.

0: Morgen, Leute. Ihr hört Fritz und die wenigsten reden drüber. Dabei machen wir es alle. Aufs Klo gehen und zwar groß. Ja, wir kacken.
1: Jeder von uns, jeden Tag bestenfalls. Und Creatorin Kiki von Kiki Do You Love Me hat keinen Bock mehr, dass das so ein Tabu ist. Vor allem auch, weil sie selbst einen Reizdarm hat. Und der macht auch leider vor ganz, ganz wichtigen Tagen nicht halt.
2: Hallo Freunde, wir haben gerade geheiratet. Das ist mein Ehemann, das bin ich und ich kacke gerade ins Auto. Das beschreibt unsere Beziehung eigentlich ganz gut. Ich habe nämlich einen Reizdarm. Ich kacke sehr viel am Tag mit ganz, ganz schönen Bauchkrimpen. Und deswegen haben wir eine Campingtoilette in unserem VW-Bus.
1: Oh Mann, ich lieb's, ey. Deshalb in diesem Sinne, hi Kiki.
3: Hello.
1: Na, du bist ja wirklich echt ein offenes Buch, nennst dich selbst ja auch Kackfluencerin, I love it. Und wenn du das jetzt so hörst, ist dir das trotzdem auch so ein bisschen unangenehm oder juckt dich das wirklich null?
3: Also das juckt mich wirklich null mittlerweile. Ich stehe da total zu und wir haben einen VW-Bus mit so getönten Scheiben und einer Campingtoilette hinten drin und das erleichtert mir mein Leben einfach so sehr. Deswegen, nee, ich schäme mich dafür nicht mehr.
0: Oh, weil du jederzeit einfach dann, wenn du musst, auch kannst. Ziemlich nice.
3: Ja, genau.
0: Ey, wo beeinträchtigt dich das besonders doll?
3: Also mich beeinträchtigt die Erkrankung schon in jedem Teil meines Lebens. Also ich denke quasi durchgehend daran, sobald ich das Haus verlasse, sobald ich meinen Safe Space verlasse, wo ist die nächste Toilette, was, wenn jetzt meine Darmkrämpfe losgehen, weil das kommt immer wirklich von jetzt auf gleich. Bus fahren, fliegen, ins Kino gehen, essen gehen, so in allen Dingen, die man so im Alltag macht, einkaufen gehen, das macht es schon ziemlich schwer.
1: Crazy, ja. Wirklich die normalsten Sachen, boah, das stelle ich mir echt anstrengend vor.
0: Und gibt es jetzt irgendwie auch Situationen, wo du heute drüber lachen kannst, aber die in dem Moment für dich einfach nur scheiße waren, im wahrsten Sinne des Wortes?
3: Ja, so diese eine Situation, die mir für immer oder uns in meinem Kopf bleiben wird. Als wir relativ frisch zusammen waren, zusammen Kanufahren gegangen sind mit seiner Familie und mit ganz vielen Freunden von der Familie und ich dann irgendwann so war, ja, Mist, ich krieg Darmbeschwerden, so, ich muss jetzt kacken und dann ist er so rangefahren mit dem Paddel, mit dem so ganz nach hinten an die Gruppe gefahren und dann war das voll schwer, da rauszukommen.
1: Ja.
3: Musste er mich noch da so rausziehen, dann waren da über Brennnesseln und dann hat er so mit dem Paddel die Brennnesseln so weggeschlagen und meinte so, okay, mach. Ich so, wie mach? Du stehst einen Meter vor mir weg. Also ja, was sollen wir machen? Und dann hat er sich so umgedreht, hat so gesungen und sich so die Ohren zugehalten. Ich habe mich hingehört, hab gekackt.
1: Wow.
3: Und ich so, okay, ich bin fertig, ich brauche Taschentücher. Und dann meinte er so, Kiki, wir haben keine Taschentücher. Ich guck so nach rechts, links, überall Brennnesseln. Das hätte ganz schön gebrannt.
1: Shit.
3: Und dann hat er mir seine Socke gegeben. Ja, und dann...
1: Und da wusstest du, den heirate ich.
0: Das ist Liebe.
3: Das wusste ich dann. Das ist wirklich Liebe.
0: Oh mein Gott, ey. Danke, Kiki. Sie ist, wie sie selbst auf Insta schreibt, Kackfluencerin und hat da echt einen richtig schönen Safe Space gebaut, ganz ohne Tabus. Ihr findet sie als Kiki Do You Love Me.
1: Jetzt hören wir eine Runde Bunt, zusammen mit JBS, Nie Allein, Happy Donnerstag.
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2: Es ist wirklich eine ganz sweete Good News heute. Ja. Unser Flussfettbaby aus dem Berliner Zoo heißt Brötchen.
3: Oh mein Gott.
2: Süß, oder?
3: Ich finde es wirklich mega cute. Der Zoo hat es gestern bekannt gegeben und der Zoodirektor, der meinte, ja, ist ja irgendwie ein Trend geworden, Tiere nach Essen zu benennen.
2: Und in Thailand gehen sie
3: ja
2: mit.
3: Ja, genau. In Thailand gab es schon Mudeng. Das ist größter Schweinebauch und wir machen halt hier Schrippe, aber auf international. Brötchen.
2: Ja, finde ich ein bisschen komisch. Warum Brötchen? Warum nicht Schrippe? Ist doch ein Berliner Flusspferd.
3: Ja.
2: Das ist ein bisschen falsch, ist eigentlich schon.
3: Ja, naja, aber so versteht es halt irgendwie jeder. Und das ist auch
2: international.
3: Ist wirklich Brötchen. Das ist Brötchen. Jetzt lernt das Flusspferdbaby gerade schwimmen.
2: Ach,
3: also so richtig schwimmen die nicht. Die stoßen sich halt ab und dann gleiten sie so durchs Wasser.
2: Oh, eine Schrippe, die im Wasser weich wird. Ganz, ganz süß. Das sind unsere Good News heute.
3: Slater und Dance gibt's jetzt für euch.
2: Guten Morgen.

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0: Kitsch Creek. Blumengarten und Shireen David hat lange gedauert, bis sie den Song rausbringen konnten. Jetzt ist es soweit. Gut genug hier in der Fritz-Frühschicht. 7.23 Uhr. Und ich bin so gespannt, wie das Wetter wohl wird.
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0: Wirklich?
2: Ja, also kommt drauf an, ne? Es ist Sommer, es fühlt sich nicht sommerlich an. Wir kriegen nicht mal 20 Grad heute. Überall unter 20, 19 ist das Maximum, was drin ist. In Schlegel ist gerade 12, in Angermünde 11 und in Doberlo-Kirchheim auch 12 Grad. Es ist viel bewölkt heute, gerade scheint ein bisschen die Sonne, kann aber auch mal regnen. Also es ist wirklich alles drin.
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2: Upsi, da kommen sogar die größten Feinde zusammen bei deinem Fritz.
0: Das haben wir jetzt Freitagabend wieder gemerkt, ne? 19 bis 20 Uhr gehört ja Fritz immer euch. Könnt ihr im Studio vorbeikommen, eine Stunde lang eure Mucke spielen. Richtig, richtig geil. Naja, und am Freitag, da waren aber zwei hier, sag euch.
2: Ja, und zwar Leo und Fabi. Mhm. Auf dem Rasen treten sie gegeneinander an. Bei Dein Fritz sind sie zusammen. Ja, TSG Rot-Weiß-Fredersdorf-Vogelsdorf hat gegen SV Prötzl gespielt.
0: Fußball.
2: Und zum Warm-up im Fritz-Studio haben sich die beiden zusammengetan.
3: Ja, wir kannten uns vorher nicht. Also wir standen schon mal auf dem Feld gegeneinander auf jeden Fall, aber hatten jetzt vorher noch nicht so Kontakt. Und dann hat Leo angefragt, ob wir nicht zusammenfahren wollen. Und ich habe das für eine mega Idee gehalten. Mhm. Und dann haben wir uns gedacht, klar, fahren wir zusammen hin. Ist ja auch gleich ein cooles Zeichen irgendwie.
0: Ich finde das auch so geil, ey. Und dann haben die beiden auch sehr, sehr schnell gecheckt. Ey, wir matchen auch beruflich echt gut.
4: Ich bin Erzieher und der Fabi ist auch Erzieher. Ich bin im Ort und Fabi ist...
3: In der Kinder- und der Jugendhilfe, genau.
0: Oh mein Gott.
2: Gut, ja. Leo und Fabi hatten tatsächlich auch eine coole Playlist am Start. Songs, die sonst auch immer in der Kabine vor und nach dem Spiel laufen. Zum Beispiel Waterfall von Neelix.
0: Okay. So klang das ja am Freitag, als die beiden da waren. Und ich muss sagen, die restliche Playlist auch Hammer. Rasenschach von Philo, geil.
2: Geil.
0: Atzenmodus, BHZ, also das war eine wilde Sendung. Und sie haben es natürlich komplett geliebt.
4: Ich fand's mega. Es war wirklich mega, mega cool, die Erfahrung zu machen.
3: Ja, kann ich mich auf jeden Fall anschließen. Also war eine mega Erfahrung, mega cool hier zu sein bei euch im Studio und auch einfach in diesem ganzen Prozess, den wir hier gerade durchleben, auch mit dem Spiel. Also es ist ein absolutes Highlight, die Kirsche auf der Sahnetorte.
2: Also wenn ich ein Wort dazu mitgenommen habe, dann war es mega.
0: Mega
2: hier, Leute. Also, wenn ihr das vielleicht auch sein wollt, dann kommt doch vorbei. Ihr könnt euren größten Feind mitbringen, aber auch euren besten Freund und ihr könnt auch alleine kommen. Ist wirklich völlig egal. Dein Fritz gehört euch.
0: Könnt ihr euch bewerben auf fritz.de/Steinfritz oder natürlich in unserer Fritz-App. Und das hier ist Olivia.

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4: Mit Marie Boy. Das stimmt aber.
5: Ist so. Spotify, Netflix, Deezer oder HBO Max. Wir hier in Deutschland geben immer mehr Geld für digitale Abos aus. Das zeigt eine neue Umfrage, über die die Deutsche Presseagentur berichtet. Demnach zahlen wir im Schnitt 62 Euro pro Monat und Haushalt. Und da geht's nicht nur um klassische Streamingdienste. Immer mehr Leute, mittlerweile fast 30%, zahlen auch für Inhalte von Influencern, beispielsweise mit entsprechenden Abos auf Twitch. Ja, und ob sich da noch mal schnell ein paar Leute Kanister voll machen? Der Tankrabatt läuft wie geplant Ende des Monats aus, wird also nicht verlängert, hat der Unionsfraktionsvize Müller der ARD gesagt. Sollten die Spritpreise aber wieder krass steigen, dann könnte die Politik natürlich wieder was unternehmen, betont er. Mit dem Iran-Krieg sind die Preise an der Tanke doch in die Höhe geschossen. Teilweise hat Sprit über 2 Euro pro Liter gekostet. Als Entlastung hatte die Politik deswegen im Mai den Tankrabatt eingeführt. Ja, und da gehen quasi ganz viele Feinis arbeiten. Heute ist der Aktionstag Kollege Hund. Der Deutsche Tierschutzbund steckt dahinter. Betriebe sollen es ihren Angestellten heute also erlauben, ihre Hunde mit auf Arbeit zu bringen. Dürfen Hunde mit? Ist das eine Win-Win-Situation für beide Seiten, betont der Tierschutzbund. Demnach müssten die Hunde dann nicht stundenlang alleine zu Hause bleiben. Zusätzlich zeigten Studien, dass Hunde am Arbeitsplatz Zufriedenheit, Motivation und Arbeitsklima fördern. Die Lage zwischen den USA und dem Iran, die spitzt sich gerade wieder krass zu. Das US-Militär hat den Iran nämlich wieder beschossen. Als Reaktion darauf hat das iranische Militär die Straße von Hormuz komplett gesperrt. Und der Iran, der droht auch. Jedes Schiff, das versucht, durch diese Meerenge zu fahren, werde angegriffen. Die Straße von Hormuz, die gilt auch als eine der wichtigsten Routen für den weltweiten Ölhandel.
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4: Da gucken wir mal zur A10 auf dem östlichen Berliner Ring Richtung Dreieck Barnim. Da müssen gerade noch Gegenstände zwischen Rüdersdorf und Hellersdorf von der Fahrbahn geräumt werden. Also fahrt da bitte vorsichtig. In Berlin wird es auch ein bisschen voller auf dem Stadtring. Da stockt's. 15 Minuten Stau haben wir Richtung Wedding zwischen Kreuz Schöneberg und Funkturm. Dann haben wir einen Ampelausfall noch in Friedenau. An der Kreuzung Rheinstraße ist es und Saarstraße. Und noch eine Sperrung in Charlottenburg, die Augsburger Straße. Da kommt er gerade nicht durch. Vor der Joachimsthaler Straße, da gibt es nämlich Bauarbeiten. Und die gehen noch bis Ende des Jahres. Gute Fahrt.
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4: 6 Punkte gilt es zu schlagen, Leute.
6: Oh mein Gott, ja, Schnee von gestern. Es führt gerade David, unser Tierpfleger aus Herzberg. Und naja, es ist schon Donnerstag. Das heißt, ihr habt nur noch 2 Möglichkeiten, ihn vom Thron zu schlagen.
4: Und dann geht es natürlich wieder um Fritz-Socken. Wenn ihr mehr Punkte habt, dann könntet ihr morgen die Krone mit nach Hause nehmen. Also, wenn ihr Bock habt zu zocken, dann ruft doch bitte jetzt an.
6: 0331 70 97 110. Ganz viele Fragen von Dingen, die gestern passiert sind. Zum Beispiel könnte es ja auch um das Flusspferd gehen.
4: Heißt es wohl Brötchen?
6: I don't know.
4: Maybe.

0: Ja, so klingt's gerade bei Johannes.
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0: So klingt doch ein Motorrad, oder nicht? Ich glaube schon, Johannes, sag mal.
3: Das hast du gut getroffen. Ich hätte es nicht besser nachmachen können.
0: Siehst du, und du musst es ja wohl wissen, weil du arbeitest in Spandau und ihr baut Motorräder.
3: Ja, wir bauen, genau. Ich bin an ein deutsches großes Motorradunternehmen und dort bauen wir den ganzen Tag für Motoren für Motorräder.
4: Hä, wie
3: und auch
4: crazy.
3: Natürlich die ganze Motorräder.
4: Du baust die ganzen Motorräder. Wie baut man ein Motorrad? Sehr große Frage.
3: Also auf jeden Fall gehören sehr, sehr viele Mitarbeiter dazu. Ich glaube, wir sind knapp über 3000 Mitarbeiter.
0: Wow.
3: Und jeder Mitarbeiter baut quasi einen Teil des Motorrads. Also vom Rahmen über den Motor bis zum Tank entsteht das ganze Motorrad hier.
4: Wow, und wie viele Motorräder baut ihr so am Tag?
3: An Spitzenzeiten, wenn es die Auslastung hergibt, sind es über 900 Motorräder am Tag.
0: Was?
3: Ja, wir hatten auch gerade ein Jubiläum von dem 4 Millionsten Motorrad, was aus Berliner Produktion das
4: hey. Herzlichen Glückwunsch. Und dann noch eine letzte Frage dazu. Hast du überhaupt selber Motorradführerschein?
3: Na klar.
4: Okay.
0: Na klar. Oh nein, wäre witzig auch gewesen. Crazy, wenn nein, ja. Johannes, sehr wir gut. wollen jetzt mit dir eine Runde zocken. Du müsstest 7 Punkte haben, um in Führung zu gehen. Du hast 45 okay. Sekunden Zeit. Und wenn du was nicht weißt, dann einfach schnell weiter sagen, weil wir haben keine Zeit hier, okay?
3: Perfekt, so machen wir das. Zack,
0: super.
3: Zack,
0: zack, zack, zack und los geht's.
4: Schrippe sagt man bei uns, Semmel bei den Bayern. Das Zwergflusspferd im Berliner Zoo hat seit gestern einen ähnlichen Namen. Wie heißt es?
3: Schrippe.
4: Was kommt morgens auf dein Brötchen?
3: Butter.
4: Gestern ist die ILA gestartet, so eine Messe. Was gibt's da zu sehen? Schlagzeuge?
3: Flugzeuge gibt's da zu sehen.
4: Ja, Flugzeuge, richtig. Die findet auch nicht auf dem Messegelände statt, sondern?
3: Auf dem Flughafen Schönefeld.
4: Und wie macht ein Flugzeug? Wie ein Motorrad. Taylor Swift war beim NBA-Spiel im Madison Square Garden, die Uber Arena von New York quasi. Da soll sie im Juli auch heiraten, angeblich wen nochmal?
3: Einen Footballer, ich weiß den Namen nicht. Weiter.
4: Abwurken kriegst du auf jeden Fall vom Footballer. Und gestern kam raus, der Tankrabatt wird nicht verlängert, kostet der Liter E10 weniger oder mehr als 2 Euro gerade.
3: Derzeit weniger als 2 Euro.
4: Richtig, kriegst du noch. Ey,
0: ja,
4: Schrippe war leider falsch ganz am Anfang.
0: Es war Brötchen, Johannes.
4: Das heißt Brötchen, das kleine Zwergflusspferd.
0: Ja, was ja eigentlich Quatsch ist, weil...
4: Schrippe wäre viel besser.
0: Ja, oh Johannes, jetzt hast du genauso viele Punkte wie David, der 6 hat. Oh. Und damit gehst du leider ganz knapp nicht in Führung.
4: Das war wirklich sehr
3: schade,
4: knapp.
3: Aber dann komme ich ins Finale trotzdem nochmal, um den Preis zu kämpfen oder
4: nicht.
3: Bin raus.
4: Die erste Person, die Punkte macht, setzt sich quasi durch. Aber wir spielen einfach in ein paar Monaten nochmal mit dir, dann hast du nochmal die Chance, weil es hat doch Spaß. Gemacht oder nicht?
3: Ja, auf jeden Fall. Also cool. Ich rufe auf jeden Fall wieder bei euch durch.
0: Cool, gerne. Hat richtig Bock gemacht mit dir. Dann habt noch einen schönen Arbeitstag und zum Schluss nochmal nur für dich.
4: Oh,
3: sehr gut.
4: Wer hier eine 125 Kubik?
3: Das wird immer besser. Danke euch.

0: Bist du eigentlich stolz auf mich, Josi, dass ich wusste, dass 125 Kubik was mit Motorrädern zu tun hat?
1: Sehr, ne? Sehr, sehr stolz. Woher weißt du sowas?
0: Weiß ich auch nicht. Ich fand aber dein Motorrad, was du nachgemacht hast, tatsächlich nicht so stark. Ich würde es jetzt einfach... Ja, nee. Ich würde es jetzt auch mal probieren.
1: Na? Wow, das klingt richtig echt.
0: Ja, mit meinem Mund.
1: Woher kannst du sowas?
0: Das habe ich einfach mit dem Mund gerade gemacht.
1: Das ist ja völlig irre.
0: Oder?
1: Ja, mach doch mal Motorradführerschein, wenn du schon so gut nachmachen kannst. Mach mal nochmal.
0: Kannst immer nur einmal.
1: Ah ja, genau, einmal am Tag.

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0: 7:49 hier auf Fritz.
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2: Ja, mein Gott, also es ist laut Kalender wohl ein Sommertag, aber laut Temperatur eher nicht. Unter 20 Grad sind es heute, gerade 11 Grad in Pankow, in Roskow 13 Grad und in Spremberg auch 13 Grad. Sehr bewölkt heute, hier und da kommt auch mal die Sonne durch, hier und da kann es aber auch mal regnen und maximal 19 Grad kriegen wir.
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0: Na, ihr habt ja Glück, das muss man ja einfach mal so sagen, weil ihr hört Fritz, ihr wisst immer, was abgeht, ihr wisst immer, was man abends so Geiles unternehmen kann. 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
4: Um kurz vor acht mit Marie Boll. Und wir starten rein mit einem nicht ganz so leichten Thema. Es geht um sexuelle Gewalt. Dagegen möchte Bundesjustizministerin Hubig mehr unternehmen, hat sie im Redaktionsnetzwerk Deutschland gesagt. Demnach ist Hubig dafür, den Grundsatz nur Ja heißt Ja einzuführen. So werden Betroffene auch geschützt, wenn sie beispielsweise in einer Schockstarre sind und deswegen nicht Nein sagen können. Zusätzlich fordert Hubig, dass die Verjährungsfrist bei Vergewaltigung hochgesetzt wird, und zwar auf 20 Jahre. Na und sowas habt ihr doch safe auch. Online-Abos. Dafür geben wir immer mehr Geld aus. Im Schnitt sind es 62 Euro pro Monat und Haushalt, ist das Ergebnis einer neuen Umfrage. Die zeigt auch, immer mehr Leute teilen ihre Passwörter mit anderen und das, obwohl viele Anbieter ja eigentlich versuchen, das zu verhindern. Besonders hohe Passwort-Sharing-Zahlen gibt es zum Beispiel bei Disney Plus oder YouTube Music, so die Umfrage. Na und das ist doch wichtig für alle, die in Oranienburg wohnen. Bei euch wird heute eine Bombe aus dem Zweiten Weltkrieg entschärft. Die liegt im Mühlenbecker Weg. Und ab genau jetzt gilt rundherum ein Sperrkreis. Fast 900 Leute müssen deswegen aus ihrem Zuhause raus. Auch eine Oberschule und eine Geflüchtetenunterkunft liegen unter anderem im Sperrkreis. Die Öffis, die sind davon aber wohl nicht betroffen. Und zum Schluss gucken wir mal zusammen nach Nordirland. Da gab es an den letzten zwei Abenden nämlich ausländerfeindliche Proteste, zu denen Rechtsextreme aufgerufen haben. Dabei wurden wohl auch Häuser und Autos angezündet und Polizeikräfte mit Steinen beworfen. Die britische Regierung findet es schockierend und völlig inakzeptabel. Auslöser für die Proteste ist ein Messerangriff. Der mutmaßliche Täter ist ein Geflüchteter aus dem Sudan, der wegen versuchten Mordes angeklagt wurde.
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5: So, A10 also. Aha, da ist Stau angesagt. Westlicher Berliner Ring Richtung Dreieck Havelland. 10 Minuten mehr braucht er zwischen Großkreuz und Havelbrücke an der Baustelle. In Berlin, na, da wird's auch ein bisschen voller. 15 Minuten länger dauert's auf dem Stadtring Richtung Wedding. Zwischen Kreuz Schöneberg und Funkturm. 15 Minuten mehr auch stadteinwärts auf der A111 ab dem Saatlinker Damm und auf der A115 zwischen Parforsheide und Spanischer Allee. In Charlottenburg, da ist die Augsburger Straße jetzt bis Ende des Jahres gesperrt wegen Bauarbeiten vor der Joachimsthaler Straße, und dann gibt's noch einen Ampelausfall in Friedenau, also Obacht, wenn er da an der Kreuzung Rheinstraße und Saarstraße steht. Gute Fahrt!
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6: Ach Leute.
5: Hallo, ich muss euch mal was fragen. Sind das hier coole Sätze bei einem ersten Date? Meine Ex-Freundin ist echt toll. Ich würde gerne wieder mit ihr zusammenkommen. Und ich vermisse sie. Was sagt ihr?
6: Ich würde sagen, das sind keine guten Themen für ein erstes Date.
5: Ah, echt? Ja, ja. Habe ich auch so empfunden. Den Typen habe ich direkt abgeschossen. Und wir haben euch mal gefragt, was ihr findet, was richtige Yay, aber auch Nay-Themen sind beim ersten Date. Hören wir gleich.
6: Nach Dermot Kennedy.

0: okay.
1: Gerade gelernt, beim ersten Date erzählen, dass man seine Ex-Freundin noch liebt und die zurückhaben will?
0: Schwierig.
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3: Ja, also kann man mal machen, aber dann hat man halt kein zweites Date. Und Josi, dir ist das wirklich passiert?
0: No joke.
3: Mein Gott.
0: No joke.
3: Gar nicht.
0: Fiebertraum.
3: Themen, über die wir nicht sprechen sollten beim ersten Date, haben wir euch mal gefragt. Was sind denn eure Yay-Themen, aber eben auch die Nay-Themen beim ersten Mal treffen?
4: Gute Themen sind Reisen, was man beim ersten Date macht, was man gerne isst. Schlechte Themen, so Ex-Partner und wenn man so die ganze Zeit raged, dass man nicht mag.
0: Ja, das finde ich auch richtig Absturz, wenn dir da einer gegenüber sitzt, der die ganze Zeit nur am Rummeckern ist, rummaulen.
3: Das ist kacke.
0: Ja, genau.
3: Man will doch irgendwie Leichtigkeit und irgendwie, das soll ja eine lustige Zeit sein, wenn dann einer die ganze Zeit meckert, macht keinen Spaß. Deshalb, warum nicht über ganz viel dummen Scheiß reden, wenn der Vibe stimmt?
4: Pferde sind immer super, auch Delfine und was geht gar nicht, wenn er über seine Familie redet, das ist
3: so witzig. Juck mir nicht, was deine Schwester macht. Erzähl mir mehr über Delfine.
0: Lol.
3: Mann, ey. Wenn ihr noch ein paar mehr Ideen braucht, was beim ersten Date gut geht, wir haben noch mehr Ideen von euch.
5: Yay-Team, Lieblingstier, Lieblingsartist, Nay-Team, so super schwere Themen, Tod von Familienmitgliedern und so muss vielleicht auch nicht sein.
3: Ah.
0: Ja, das kann auch eine gute Variante sein, um zu bonden miteinander, aber ich würde eher davon abraten, genauso wie von Entweder-Oder-Fragen.
3: Oh, nee.
0: Das war auch mal so ein Date. Mann, und der war süß und so, wir haben uns gut unterhalten und dann kommt plötzlich aus dem Nichts. So, jetzt mal zu den wichtigen Fragen, hat er so gesagt. Und dann erst die Cornflakes, dann die Milch oder andersrum?
3: Ja, das ist wirklich eine wichtige Frage. Wenn du das falsch beantwortest, dann seid ihr auf jeden Fall kein Perfect Match. Oder vielleicht seid ihr auch kein Perfect Match, wenn jemand so eine dumme Frage stellt. Oh mein Gott, da ist ja sofort die Luft raus.
0: Ja, Fenster auf oder Fenster zu beim Schlafen?
3: Mach Mucke an.
0: Hat er auch gefragt. Oh. Ja.
3: Oh.
0: Hat er wirklich gefragt? Auf oder zu? Hm? Hm? Hm? Hm?

0: der Fritz-Frühschicht, 8.14 Uhr haben wir es. Und wenn ihr morgen Abend vom Lidl-Parkplatz chillt, in der Sonnenallee und euch denkt, der Typ mit der Skibrille? Wie kommt er mir bekannt vor?
1: Es ist Chiago, Leute.
0: Es ist wirklich Chiago.
1: Ja.
0: Hat er jetzt gedroppt?
1: Er macht nicht Abhauen nach Palermo, nein, er macht Abhauen nach Berlin-Neukölln, Sonnenallee, Lidl-Parkplatz. Das ist richtig, richtig witzig. Also morgen gibt es ein kostenloses DJ-Set-Konzert, einfach gute Zeit, würde ich sagen.
0: Ja, er spielt wohl auch ein paar Songs, macht einen kurzen Gig, macht aber auch kleines DJ-Set. Alles for free, Leute, könnt da hingehen. 18 Uhr geht's los in Neukölln, Sonnenallee.
1: Wird witzig.
0: Lidl-Parkplatz, wisst ihr Bescheid.
1: Chiago, das hier ist mietfrei in der Fritz-Frühschicht, 8.15 Uhr.
0: Guten Morgen und Happy Donnerstag.
1: Happy Donnerstag, wichtig.
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0: 22 haben wir's. Moin.
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3: Da drückt der Schein, wenn ihr euch gerade fertig macht und rausguckt und einen blauen Himmel seht und denkt, ah, ein Sommertag. Nee, das ist kein Sommertag. Also, wir kriegen heute einen ziemlichen Sonne-Wolke-Mix bei gerade 13 Grad in Potsdam, 10 Grad in Templin und in Cottbus sind es 13 Grad. Es kann auch mal regnen zwischendurch heute und wir kriegen maximal wirklich nur 19 Grad.
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0: Jawohl, und da würde ja voll gerne der Jakob aus Neukölln hingehen, oder? Guten Morgen.
4: Guten Morgen.
0: Jakob.
4: Ja, würde ich gerne.
0: Ja, ich weiß ja schon ein bisschen was über dich. Du bist an der TU Berlin und promovierst zu Maschinenbau. Ist das richtig?
4: Das ist richtig.
0: Und Maschinenbau, weil du deinen eigenen Körper besser verstehen willst? Oder was ist da los?
4: Ja, eigentlich nur, weil ich nach dem Abi auch so dachte, was kann ich tun, was sollte ich tun?
2: Geil.
4: Und wie bin ich da gelandet?
3: Und was ist die coolste Maschine der Welt?
4: Die coolste Maschine der Welt, würde ich sagen, sind aktuell zu entwickelnde Fusionsreaktoren.
3: Wow. Fusionsreaktoren, okay. Ich habe wirklich keine Ahnung, was es da geht, aber das ist auch egal, weil wir reden jetzt über Plattenfußball. Wenn du dann da gleich sitzt heute Abend, 21 Uhr mit deiner Crew, seid ihr dann eher so die analytischen Zuschauer oder wird da auch mal ein bisschen gepöbelt?
4: Also ich glaube beides im Rahmen, aber wir werden da jetzt nicht schlecht auffallen, aber es kann schon mal sein, dass wir da auch einen Spruch loslassen.
0: Ah ja?
3: Du sitzt auf dem Fritztisch, das heißt, schlecht auffallen ist eigentlich erwünscht.
4: Na gut, ich meine, wir können unser A-Game rausholen.
0: Ja, so, Schiri, Schiebung, sagt man nicht da so eine Sachen? Keine Ahnung. Ja.
3: Bei Mexiko gegen Südafrika, Jakob geht komplett durch die Decke.
0: Jakob, so oder so, wir wünschen dir ganz, ganz viel Spaß, weil ihr geht heute Abend zum Public Viewing ins Cassiopeia.
3: Und Free Drinks kriegt ihr auch noch.
4: Na, das ist doch fast das Beste da dran.
3: Hey.
0: Fühle ich.
4: Sehr gut, dann können wir da heute Abend richtig die WM einläuten.
3: Ja, rumpöbeln. So machen wir das.
4: Ja.
3: Ey, dann ganz viel Spaß. Und Leute, wir machen euch so viele Tische klar beim Public Viewing im Cassiopeia Sommergarten. Die ganze WM, oh mein Gott.
0: Einfach anmelden.
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3: Die kriegt er jetzt so von Marie Boll. Also ich bin ehrlich, ich habe keinen Plan, wie viel Geld ich im Monat für Streaming-Abos ausgehe. Wisst ihr, wie viel es bei euch ist? Im Schnitt sind so 62 Euro pro Monat und Haushalt. Das zeigt eine neue Studie von einer Technologieberatung. Demnach zahlt jeder fünfte Haushalt monatlich sogar mehr als 100 Euro für digitale Abos. Und das Geld, das geht dann nicht nur an klassische Streaming-Dienste wie Spotify, Netflix, Deezer oder Amazon Prime Video. Etwa 30% zahlen auch für Inhalte von Influencern. Was tun im Kampf gegen sexuelle Gewalt? Das ist ab heute Thema bei der Frühjahrskonferenz der JustizministerInnen. Und die werden wohl auch über den Grundsatz "nur Ja heißt Ja" sprechen. Bundesjustizministerin Hubig würde den nämlich gerne einführen, hat sie in einem Interview mit dem Redaktionsnetzwerk Deutschland gesagt. Demnach wären Betroffene dann auch geschützt, wenn sie beispielsweise in einer Schockstarre sind und eben nicht mal mehr Nein sagen können. Falls ihr mit Studis befreundet seid, dann drückt die doch heute vielleicht mal ein bisschen, natürlich mit Konsens, denn vielen Studierenden geht's gerade gar nicht mal so gut. Das zeigt eine Umfrage der Technikerkrankenkasse. Demnach sind 40% häufig gestresst, am meisten wegen Prüfungen. 34% sagen aber auch, dass Studieren und nebenbei Arbeiten sie unter Druck setzt. Bundesforschungsministerin Bär hat doch vor kurzem gesagt, dass es kein Drama sei, neben dem Studium zu jobben. Dafür gab's viel Kritik. Ja, und ab heute werden wieder richtig viele Leute zum Fußballprofi, und zwar wegen ihr hier.
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3: Heute Abend geht's auch los mit der WM. Um 21 Uhr wird das erste Spiel angepfiffen, Mexiko gegen Südafrika. Vorher gibt's noch eine große Eröffnungsparty. Mit dabei ist auch Sängerin Shakira. Von ihr und Burna Boy kommt doch der offizielle WM-Song dieses Jahr. Ja, Deutschland startet dann am Sonntag ins Turnier mit dem ersten Gruppenspiel gegen Curaçao.
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2: Baustellenstaus lieben wir doch nicht. Auf der A10 ist es soweit, westlicher Berliner Ring. Sind aber nur 10 Minuten, sowohl in Richtung Dreieck Werder zwischen Spandau und Potsdam Nord, als auch Richtung Dreieck Havelland zwischen Großkreuz und Havelbrücke. In Berlin auch Staus auf dem Stadtring. 15 Minuten müsst ihr mehr einplanen, wenn ihr Richtung Wedding unterwegs seid zwischen Kreuz Schöneberg und Funkturm. Und 10 Minuten Richtung Treptow vor der Elsenbrücke. Mein Güte, noch mehr Staus. Statt einwärts auch A111 ab dem Saatwinkler-Damm und auch auf der A115 zwischen Parforzer Heide und Spanischer Allee. Auch da 15 Minuten mehr. Ansonsten kommt er aber gut durch.
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2: Und da möchte ich einfach mal Danke sagen an der Stelle. Wir haben es ja gerade von Marie gehört. Na, die Leute, die die ganzen Streaming-Abos bezahlen. Also es sind ja irgendwie gute 60 Euro im Monat, die man so im Durchschnitt anscheinend ausgibt pro Haushalt.
4: Wie viel zahlst du davon?
2: Weiß ich nicht, 12. RTL Plus Premium. Das ist glaube ich das Einzige, was ich habe. Ansonsten zocke ich mich nur durch.
4: Ja.
2: Ich glaube, es geht vielen von uns so. Oder?
4: Naja, anscheinend im Durchschnitt. Das ist schon krass.
2: Deshalb danke.
4: Danke an alle, die bezahlen.
2: Ihr seid die Besten.

0: nicht.
1: Nina Chuba auf Fritz, wenn das Liebe ist.
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3: Also ich finde es eine krasse Vorstellung. Da stellt sich jemand hin und sagt, Leute, es gibt Aliens. Und unsere Regierung weiß das schon seit Jahrzehnten. Und diese Person ist dann kein Verschwörungsdulli.
1: Ja, das crazy. Würde uns das wundern. Ehrlich gesagt, mich schon. Aber Steven Spielberg hat jetzt einen Film gemacht, wo genau das passiert. Disclosure Day. Der Tag der Wahrheit. Und Anna, Spielberg und Außerirdische, das klingt erstmal nach einer sicheren Nummer. Ist es das auch?
4: Ja, nicht ganz. Denn es ist kein E.T. oder auch kein großes Weltraumstaunen. Es ist ja ziemlich düster. Spielberg interessiert sich diesmal weniger für die Frage, was da draußen im All sein könnte. Ihn interessiert, ja, was mit uns passiert, wenn plötzlich alles in Frage gestellt wird, woran wir bisher geglaubt haben.
5: Die Menschen haben ein Recht auf die Wahrheit. Sie gehört allen 7 Milliarden Menschen.
6: Was ist los?
5: Du würdest mir nicht glauben, wenn ich es dir sage. Deshalb zeige ich es dir.
3: Klingt für mich so ein bisschen nach Verschwörungsthriller, ehrlich gesagt, Anna, nicht so doll nach Science-Fiction.
4: Ja, der Film hat sich für mich ein bisschen angefühlt wie Akte X auf Blockbuster-Budget. Überall Geheimnisse, überall Leute, die Informationen kontrollieren wollen. Es ist eigentlich ein Film über Desinformation, über Fake News, wem wir überhaupt noch glauben können. Mhm. Und vor allem auch darüber, wie wir im Moment der Enthüllung alle am Handy kleben, statt mal hochzugucken in die echte Welt. Die Stimmung ist beklemmend, die Bilder sehen großartig aus und Emily Blunt und Josh O'Connor, die tragen das wirklich mühelos.
1: Klingt auf jeden Fall nach einem ziemlichen Trip. Aber lohnt sich der Trip auch am Ende?
4: Also ich war am Anfang sofort drin in diesem Setting, aber ich habe mich zwischendurch dann doch ein bisschen gelangweilt, weil das zwar alles sehr geil aussah und ich sowieso heimlich in Hauptdarstellerin Emily Blunt verliebt bin, aber irgendwann habe ich mich dann doch auch gelangweilt und gedacht, Mensch, Alter, komm doch endlich mal zum Punkt, Steven Spielberg. Als er dann da endlich war, war es auch schon vorbei, genau da, wo es eigentlich spannend wird, was ich jetzt natürlich nicht sage wegen Spoiler Alert. Mich hat's ein bisschen frustriert, weil alles so ein bisschen gekünstelt aufgeblasen wird.
3: Gut, also die Kohle könnt ihr euch sparen, wenn es nach Anna geht. Wenn ihr aber doch zu viel im Portemonnaie habt, dann geht doch ins Kino. Disclosure Day, der Tag der Wahrheit, der läuft dann nämlich ab jetzt.

0: Chainsmokers auf Fritz. Und oh mein Gott, Leute, wir können euch jetzt schon euer Tippspiel für die WM gewinnen. Also zumindest ein paar extra Punkte direkt am Anfang klar machen, weil Josi, mir ist was aufgefallen.
1: Ja.
0: Wir wissen jetzt schon, wer Weltmeister wird.
1: Nämlich?
0: Spanien, ganz klar.
1: Spanien!
0: Ja, pass auf, es ist nämlich History is repeating itself. Alles ist genauso wie 2010. In 2010 ist der FC Bayern Doublesieger geworden. Dieses Jahr ist der FC Bayern Doublesieger geworden.
1: Okay.
0: 2010 war das Eröffnungsspiel Südafrika gegen Mexiko.
1: Ja.
0: Dieses Jahr ist das Eröffnungsspiel Mexiko gegen Südafrika.
1: Ja,
0: 2010 hat Shakira den WM-Song gesungen. 2026 singt Shakira den WM-Song.
1: Okay,
0: 2010
1: krass.
0: Ist Spanien amtierender Europameister gewesen. 2026 ist Spanien

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2: Naja, ich war ja ein bisschen negativ eingestellt heute, was das Wetter angeht. Mhm. Aber ich habe jetzt mal geguckt, Mexiko-Stadt, wo ja heute die WM beginnt.
0: Ja.
2: Ich sehe extrem viele Regen-Emojis die ganze Woche.
0: Ah, nee.
2: Die haben da auch maximal 24 Grad in Mexiko-Stadt, hätte ich niemals gedacht. Und Josi, heute in Mexiko-Stadt, Sturzflutrisiko. Es wird sehr starker Regen erwartet.
0: Na siehst du, da werden wir hier gleich mal ein bisschen gehandelt, oder?
2: Oh mein Gott, deswegen, wir freuen uns doch sehr über unsere bewölkten bis zu 21 Grad im Sendegelände, gerade 12 Grad in Potsdam, in Wannsee sind es auch 12 Grad und dann suche ich mir noch hier was, Strausberg auch 12 Grad, meine Güte, ist doch fantastisch, wir wollen uns nicht beschweren.
0: Nee.
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0: Weißt ihr, was richtig cool ist? Sachen, die mit Off anfangen. Also ja. Zum Beispiel Off Campus.
2: Ja. Hm?
0: Geile Serie.
2: Off
0: Hockey Romance.
2: Off License. In England sind Spätis.
0: Was das denn? Ah, Spätis. Siehst du, das sind die besten Sachen, die ihn Off davor haben. Deshalb geht doch mal heute Abend bitte hierhin zu Off Beat.
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4: Görlitzer Bahnhof, Cottbusser Tor und genau dazwischen wird heute die Nacht zum Tag. Bei der Party Offbeat im Bulbul in Berlin-Kreuzberg ballert heute Haus- und Clubmucke. Der Spot ist klein, bunt, voll tapeziert mit Retro-Flair. Die Vibes sind entsprechend groß. Hier wird getanzt, nicht gepostet. Die Offbeat-Party im Bulbul-Kreuzberg heute ab 23 Uhr bis 4 Uhr morgens. Rein kommt ihr hier üblicherweise für einen Zehner.
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4: Und ja, heute Maribol.
5: Partys, Konzerte oder Festivals, ja, das kann alles mal lauter werden, finden Natur- oder NachbarInnen oft nicht so cool. Die Bundesregierung supportet deswegen jetzt mehrere Clubs und Festivals beim Schallschutz. Insgesamt 3 Millionen Euro werden da investiert und 43 Clubs und Festivals damit halt supportet. Auch bei uns in der Region übrigens, zum Beispiel der Tresorclub in Berlin oder auch das Mit Dir Festival im brandenburgischen Friedland. Ja, und das habt ihr doch safe auch. Online-Abos. Dafür geben wir immer mehr Geld aus. Im Schnitt sind es 62 Euro pro Monat und Haushalt. Das ist das Ergebnis einer neuen Studie. Und die zeigt auch, immer mehr Leute teilen ihre Passwörter mit anderen. Und das, obwohl viele Anbieter ja eigentlich versuchen, das zu verhindern. Besonders hohe Passwort-Sharing-Zahlen gibt es zum Beispiel bei Disney Plus oder YouTube Music, so die Studie. Ja, und die hatten erst richtig spät Feierabend. Gestern Abend gab es ein Meeting im Kanzleramt. Die schwarz-rote Koalition, Gewerkschaften und Arbeitgeber haben da zusammen gegessen. Geredet haben sie unter anderem darüber, wie es gerade auf dem Arbeitsmarkt aussieht. Bürokratieabbau war auch ein Thema. Konkrete Sachen beschlossen wurden dabei zwar nicht. Die Gespräche sind aber wohl ganz gut gelaufen. Deswegen wurden auch schon neue Termine vereinbart. Ja, und das nächste Land plant jetzt ein Social-Media-Verbot. Kanada hat einen entsprechenden Gesetzentwurf vorgelegt. Da steht drin, dass TikTok, Insta und Co. für unter 16-Jährige verboten werden soll. Es geht da vor allem um den Schutz von jungen Leuten, heißt es. Auch hier in Deutschland wird deswegen ja über ein Social-Media-Verbot diskutiert. Konkrete Pläne gibt's da aber noch nicht.
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5: Da ist es hier und da ein bisschen voller, das kann ich euch mal sagen. Stadteinwärts in Berlin zum Beispiel, da staut es sich unter anderem auf der A111 ab dem Saatwinkler Damm und auf der A115 zwischen Paarfosse Heide und Spanischer Allee. Da braucht er auf jeden Fall 20 Minuten länger. Und so 10 bis 15 Minuten mehr sind es gerade in der Seestraße vor der Müllerstraße Richtung Stadtring und auch in der Petersburger Straße Richtung Prenzlauer Berg. Sonst ist alles gut. Kommt gut an.
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6: Ey, wie eklig ist das auf einer Skala von 1 bis 10? Ich habe beim Supermarkt gesehen, wie eine ältere Dame vor mir ihr Brötchen einfach aufs Kassenband gelegt hat.
5: Nein.
6: Und dann fährt es da halt so schön spazieren bis vorne und der Kassierer guckt es so an.
5: Oh Gott.
6: Weiß auch nicht, was mache ich denn jetzt? Naja, er muss es ihr ja geben. Nimm's in die
5: auch
6: Hand.
5: In die Hand nehmen.
6: Und gib es ihr dann so wieder. Und ich war so, ist nicht dein Ernst, wer will das denn noch essen?
5: Niemand.
6: Also auf einer Skala von 1 bis 10, wie eklig?
5: 100? Ich glaube ganz ehrlich, sie hat abgeschlossen.

0: Shop Desire. Um 5 nach 9. Und ich glaube, sie geht halt los.
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3: Ja, Mann, da packe ich auch meine Schiri-Pfeife raus. Es geht los. Wir reden schon seit Wochen drüber. Heute geht sie dann auch endlich wirklich mal los. Die Fußball-WM in Nordamerika. Ja. Alle reden sie über die Vereinigten Staaten. Aber sie geht los in Mexiko mit Mexiko gegen Südafrika.
0: Ja, was mich ein bisschen mehr juckt, ehrlich gesagt, als das Gekicke euch ja vielleicht auch, ist das, was so vorher passiert. Eröffnungsfeier. Ja. Die geht heute 19:30 los, also unserer Zeit. Und da tritt dann auch Shakira auf.
3: Ja. Ja, mega cool. Vor Ort in Nordamerika ist RBB-Kollege Dirk Walsdorf. Dirk, bei dir ist gerade noch mitten in der Nacht. Das heißt, die Eröffnungsfeier, die ist ja so gegen mittags mexikanische Zeit.
4: Krass.
3: Haben die Mexikaner denn überhaupt schon Bock zu feiern?
4: Das ist eine berechtigte Frage. Man hat den Zuschauern echt gesagt, geht richtig früh ins Stadion. Sowas wie losgehen um 7 Uhr. Also das ist schon ein bisschen schräg, aber na klar, fürs größtmögliche Fernsehpublikum und so weiter. Alles für die Show. Ich glaube aber, die Mexikaner, die machen das alles mit. Das ist ja kein Klischee. Die feiern gerne und die lieben Fußball. Und deswegen werden die früh aufstehen und dann auch schon richtig fröhlich sein.
0: Tja, haben sie mehr vom Tag. Ist doch geil. Wie fett wird denn die Feier da? Also wir reden ja immerhin von Mexiko, ne? Das wird schon ein Riesending, oder?
4: Ja, wird inszeniert von den Kreativlingen, die immer die olympischen Eröffnungsfeiern in den letzten Jahren gemacht haben. Ich war selbst zuletzt bei der Eröffnungsfeier der Winterspiele in Mailand. Das war schon echt gut gemacht. Und dann fahren sie natürlich auch den ein oder anderen Künstler, die ein oder andere Künstlerin auf. Viele, die man vielleicht nur so kennt, wenn man in der Latin-Szene so ein bisschen drin ist. Aber ich sag mal, Danny Ocean kennt dann doch ein paar mehr. Und die unvermeidliche Shakira taucht natürlich auch wieder auf. Die hat ja irgendwie ein Abo für Fußball-Weltmeisterschaften und singt dann mit Burna Boy den offiziellen WM-Song. Das ist wahrscheinlich dann der Höhepunkt dieser, naja, so halbstündigen Feier oder so. Irgendwann müssen sich ja auch die Fußballer dann mal warm machen.
0: Ja, checke. Und jetzt muss man ja sagen, es gibt jetzt zum ersten Mal sogar 3 Eröffnungsfeiern. Mhm. Also morgen dann in Kanada, Samstag in den USA. Krass, ohne Trump, by the way.
3: Ja, heute geht damit auch unser Tippspiel los im Team, vielleicht auch bei euch auf Arbeit. Dirk, mal so unter uns, auf wen setze ich heute? Schon Mexiko, oder?
4: Ja, Mexiko. Also ist jetzt nicht ein Selbstläufer, ne? Mexiko, Südafrika war auch das Eröffnungsspiel bei der WM 2010. Das war der Moment, als wir alle die Vuvuzela kennenlernten. Ich bin gespannt, ob es die heute auch in Mexiko gibt. Damals war es ein 1:1, aber heute habe ich Mexiko schon vorn. Die sind am Ende die etwas bessere Mannschaft, aber lass sie erstmal spielen. 21 Uhr eurer Zeit geht der Kram los.
0: Okay. Jo, und gucken könnt ihr die Eröffnungsfeier und das Spiel natürlich im ZDF. Und da ist dann eben auch Shakira am Start mit Burna Boy und ihrem WM-Song. Und den hören wir jetzt auch. Die.

0: Es ist ein Brötchen.
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2: Ein süßes.
0: Ein ganz süßes Brötchen. Ja, so heißt dieses kleine Babyflusspferd, was im Zoo in Berlin geboren wurde. Da haben sie ja lange einen Namen gesucht und jetzt ist er halt Brötchen.
2: Ich finde es einfach nur süß.
0: Ganz normaler Name.
2: Also der Zoo hat es gestern wirklich groß bekannt gegeben und der Zoodirektor höchstpersönlich hat gesagt, ja, ist ja irgendwie ein Trend geworden, ne, dass man jetzt Tiere nach Essen benennt. In Thailand gab es zuletzt Mudeng, naja, gerösteter Schweinebauch, also machen wir halt Brötchen.
0: Ein bisschen übel eigentlich, oder? Naja, ist ein anderes Thema. So, und vielleicht habt ihr euch jetzt auch gefragt, hä, warum denn Brötchen und nicht Schrippe?
2: Ja.
0: So nennt man das ja hier. Naja, da haben sie einen guten Grund, weil es gab schon mal ein Babyflusspferd namens Schrippe.
2: Geil.
0: Das ist, glaube ich, seine Oma oder sowas. Und deshalb, könnte das zu Verwechslungen führen. Deshalb haben sie gesagt, nee,
2: ja, und
0: machen wir anders.
2: Es ist ja auch Potenzial, dieses Flusspferdbaby natürlich auch viral zu gehen weltweit. Und deswegen haben sie einfach gesagt, das ist viel internationaler, wenn wir sagen Brötchen.
0: Das ist
2: Brötchen.
0: Ja, sieht ganz süß aus auf jeden Fall. Lernt auch gerade schwimmen. Das heißt, die schwimmen gar nicht richtig. Die stoßen sich so ab und gleich das Wasser gar nicht mehr. Ach, sweet. Naja, hier ist Vance Joy. Riptides.
2: Moini.

0: In unserer Reihe Sätze kurz vor der Notaufnahme. Jetzt.
1: Oh, was bist du denn für ein Süßer?
2: Na komm mal her.

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1: Und jetzt mal kurz zum
2: 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It is, wie es ist, it could, sagt man in Köln. Also jetzt gerade ist es ganz schön, es wird später nicht mehr so schön, aber mein Gott, Sonne, Wolken im Mix, ab und zu vielleicht auch mal ein bisschen Regen. Kann man nichts machen, wir nehmen es, wie es kommt. In Nauen haben wir gerade schon 16 Grad, in Steinstücken sind es 13 Grad und in Kreuzberg sind es auch 13 Grad. Und das Maximum, was heute drin sind 19.
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0: Hilfe!
2: Josi,
0: so klang's,
2: du schreist um Hilfe. Ja, natürlich. Ich habe Angst vor Eichenpositionsspinne, aber nicht nur ich, sondern auch die Berliner Bezirke. Die haben jetzt sich gemeldet und gesagt, Hilfe, Hilfe, Hilfe, lieber Senat.
0: Ja, weil die wollen diesen Eichenpositionsspinner bekämpfen. Der hängt ja wirklich sehr viel in unseren Bäumen gerade rum im Sendegelände. Und Kontakt mit dem Vieh, also vor allem mit den Härchen von der Raupe, ist nicht schön. Hautausschlag, Atemprobleme, also ganz schön dolle alles.
2: Das ist kacke. Wir haben uns diese Spinner aber mal genauer angeschaut, um mal wirklich rauszufinden, wie sie ticken, und ist krass.
3: Klein, haarig, giftig. Die härteste Bande Deutschlands.
4: Mein ganzer Balkon ist befallen.
3: Diese Berlinerin bangt um ihr Leben.
5: Wird von Jahr zu Jahr schlimmer.
3: Sie lungern in Baumkronen, an Stämmen und insbesondere in Eicheln.
2: Was?
3: Sorry, Eichen.
2: Oh.
3: Haare immer top gestylt.
0: Also for real, slay.
3: Ja. Haarig, ohne Gel, kein Sleek.
5: Zerrissen, aber doch elegant.
3: Extrem behaart und gut organisiert. Und sie sind drauf.
0: Oh, wie schön.
5: Kokain.
3: Auf Tometropoin.
5: Kokain.
3: Das Eiweißgift tragen die Gangster in ihren Haaren.
6: Alles für die Gains.
3: Auffällig ist vor allem ihre Formation. Sie bewegen sich nicht einzeln, stattdessen in Reihen. Wie geht eine der härtesten Banden Deutschlands vor? Im Visier unserer Recherche, der Klimawandel. Die SpinnerInnen profitieren vom Anstieg der Temperatur.
7: Gegen Merkel!

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3: Hallo, hallo. Wir haben es ja gesehen.
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3: Mit Maribol. Was erstmal lame klingt, ist eigentlich ziemlich cool. Das Bundesschallschutzprogramm. Das ist für Clubs und Festivals gedacht. Die werden von der Politik mit insgesamt 3 Millionen Euro supportet, damit sie wegen Lärmbeschwerden nicht dicht machen müssen. Auch das Fritz-Sende-Gelände profitiert davon. Teil des Projekts sind unter anderem das Desertfest in Berlin oder auch die Alte Hölle in Wiesenburg im Kreis Potsdam-Mittelmark. Ja, und das hat so ein bisschen was von Betriebsausflug. Die MinisterpräsidentInnen der ostdeutschen Bundesländer treffen sich heute in Schönefeld bei der internationalen Luft- und Raumfahrtmesse der ILA. Bevor sie sich da aber Flugzeuge und Drohnen angucken, wird natürlich gearbeitet. Es gibt eine kleine Konferenz zu den Themen Industrie und Verkehr. Da geht es beispielsweise um bessere Bahnanbindungen und mehr Langstreckenflüge zum BER. So Leute, und jetzt aber Ohren spritzen, weil jetzt kommt die Lieblingsmeldung von Josi heute Morgen. Heute gehen nämlich ganz viele Feinis arbeiten. Es ist Aktionstag Kollege Hund. Der Deutsche Tierschutzbund steckt dahinter. Betriebe sollen es ihren Angestellten heute also erlauben, ihre Hunde mit auf Arbeit zu bringen. Dürfen Hunde mit, ist das eine Win-Win-Situation für beide Seiten, betont der Tierschutzbund. Demnach müssten die Hunde dann nicht stundenlang alleine zu Hause bleiben. Zusätzlich zeigten Studien, dass Hunde am Arbeitsplatz Zufriedenheit, Motivation und Arbeitsklima fördern. Die NASA, die schickt nächstes Jahr 4 Leute ins All zur nächsten Artemis-Mission. Ja, das sind alles Männer. Frauen sind nicht dabei und dafür gibt's gerade richtig viel Kritik. Die NASA hat ihre Pläne deswegen jetzt verteidigt. Es wurde eine Crew ausgesucht, die der Mission die beste Chance gibt, ihre Ziele zu erreichen, sagt NASA-Chef Isaac Mann. Bei der letzten Artemis-Mission war noch eine Frau dabei, die US-Astronautin Koch. Sie war auch die erste Frau, die in die Nähe des Mondes geflogen ist.
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3: Da gucken wir zu A10, westlicher Berliner Ring, Richtung Dreieck Werder. 10 Minuten steht er im Stau zwischen dem Rastplatz Priort und Potsdam Nord. Da ist heute eine Tagesbaustelle. Stadteinwärts in Berlin auch ganz schön viel los auf der A115 vor der Spanischen Allee und am Funkturm. Da braucht er 10 bis 15 Minuten länger. Genauso wie auf der Seestraße von der Osloer Straße zur Müllerstraße und auf der Tresco Allee Richtung Tierpark. Die S-Bahn hatten wir heute Morgen noch gar nicht drin, aber jetzt ist es soweit. Es gibt ein defektes Signal an der Prenzlauer Allee. Deshalb kommt gerade zu Verspätung und zu Ausfällen. Gute Fahrt!
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3: Guten Morgen, heute Aktionstag, Tag des Hundes, dass die nicht so allein zu Hause sind. Ich habe heute meinen auch mitgebracht, dass du mal was anderes sieht. Sag mal was, Ben.
4: Wuff.

0: Guten Morgen, Leute. Ihr hört Fritz und die wenigsten reden drüber. Dabei machen wir es alle. Aufs Klo gehen und zwar groß. Ja, wir kacken.
1: Jeder von uns, jeden Tag bestenfalls. Und Creatorin Kiki von Kiki Do You Love Me hat keinen Bock mehr, dass das so ein Tabu ist. Vor allem auch, weil sie selbst einen Reizdarm hat. Und der macht auch leider vor ganz, ganz wichtigen Tagen nicht halt.
2: Hallo Freunde, wir haben gerade geheiratet. Das ist mein Ehemann, das bin ich und ich kacke gerade ins Auto. Das beschreibt unsere Beziehung eigentlich ganz gut. Ich habe nämlich einen Reizdarm. Ich kacke sehr viel am Tag mit ganz, ganz schönen Bauchkrimpen. Und deswegen haben wir eine Campingtoilette in unserem VW-Bus.
1: Oh Mann, ich lieb's, ey. Deshalb in diesem Sinne, hi Kiki.
3: Hello.
1: Na, du bist ja wirklich echt ein offenes Buch, nennst dich selbst ja auch Kackfluencerin, I love it. Und wenn du das jetzt so hörst, ist dir das trotzdem auch so ein bisschen unangenehm oder juckt dich das wirklich null?
3: Also das juckt mich wirklich null mittlerweile. Ich stehe da total cool zu und wir haben einen VW-Bus mit so getönten Scheiben und einer Campingtoilette hinten drin und das erleichtert mir mein Leben einfach so sehr. Deswegen, nee, ich schäme mich dafür nicht mehr.
0: Oh, weil du jederzeit einfach dann, wenn du musst, auch kannst. Ziemlich nice.
3: Ja, genau.
0: Ey, wo beeinträchtigt dich das besonders doll?
3: Also mich beeinträchtigt die Erkrankung schon in jedem Teil meines Lebens. Also ich denke quasi durchgehend daran, sobald ich das Haus verlasse, sobald ich meinen Safe Space verlasse, wo ist die nächste Toilette, was wenn jetzt meine Darmkrämpfe losgehen, weil das kommt immer wirklich von jetzt auf gleich. Bus fahren, fliegen, ins Kino gehen, essen gehen, so in allen Dingen, die man so im Alltag macht, einkaufen gehen, das macht es schon ziemlich schwer.
1: Crazy, ja. Wirklich die normalsten Sachen, boah, das stelle ich mir echt anstrengend vor.
0: Und gibt es jetzt irgendwie auch Situationen, wo du heute drüber lachen kannst, aber die in dem Moment für dich einfach nur scheiße waren, im wahrsten Sinne des Wortes?
3: Ja, so diese eine Situation, die mir für immer oder uns in meinem Kopf bleiben wird. Als wir relativ frisch zusammen waren, zusammen Kanu fahren gegangen sind mit seiner Familie und mit ganz vielen Freunden von der Familie und ich dann irgendwann so war, Mist, ich krieg Darmbeschwerden, so, ich muss jetzt kacken und dann ist er so rangefahren mit dem Paddel, mit dem so ganz nach hinten an die Gruppe gefahren und dann war das voll schwer da rauszukommen.
1: Ja.
3: Musste er mich noch da so rausziehen, dann waren da über Brennnesseln und dann hat er so mit dem Paddel die Brennnesseln so weggeschlagen und meinte so, okay, mach. Ich so, wie mach, du stehst einen Meter vor mir weg. Er so, ja, was sollen wir machen? Und dann hat er sich so umgedreht, hat so gesungen und sich so die Ohren zugehalten. Ich hab mich hingehört, hab gekackt.
1: Wow.
3: Und meinte so, okay, ich bin fertig, ich brauch Taschentücher. Und dann meinte er so, Kiki, wir haben keine Taschentücher. Ich guck so nach rechts, links, überall Brennnessel. Denn das hätte ganz schön gebrannt.
1: Shit.
3: Und er hatte mir seine Socke gegeben. Ja, und dann.
1: Und da wusstest du, den heirate ich.
0: Das ist Liebe.
3: Das wusste ich dann. Das ist wirklich Liebe.
0: Oh Mann. Danke, Kiki. Sie ist, wie sie selbst auf Insta schreibt, Kack. Influencerin und hat da für sich selber einen ziemlich coolen Safe Space gebaut. Ohne Tabus könnt ihr euch angucken auf Kiki Do You Love Me auf Insta.
1: Sam Tompkins hören wir jetzt. Beauty Queen. Guten Morgen.

0: So, und jetzt noch kurz das Wetter für Nazis. Oh, oh, das wird ganz, ganz mies. Am besten gar nicht erst das Haus verlassen. Türen und Fenster fest verrammeln.
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1: Und jetzt mal kurz zum Wetter.
2: Wirklich wackener Tag mit Sonne, Wolken, ganz wenig Regen bei bis zu 19 Grad.
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0: Naja, gut. Würden wir einen Schuh machen.
2: Ein Schuh?
0: Sagt man das dir so?
2: Also ich hab's noch nie gesagt.
0: Wenn man geht, sag doch mal, du sagst das jetzt zum ersten Mal.
2: Wir würden einen Schuh machen, Leute.
0: Ja, klingt scheiße.
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5: Hallo Leute, ich bin Sally Kaya, ich freue mich hier zu sein. Ich wünsche euch ein wunderschönes, was ist denn heute, Donnerstag? Ich bin mir noch nicht so richtig sicher, wie ich den Tag irgendwie finden soll. Ich habe noch kein Tagesgefühl. Das heißt, wir können jetzt alle zusammen entscheiden, wie dieser Tag werden soll. Ob er gut wird, ob er konzentriert wird, ob er chaotisch wird, ob er traurig wird. Nee, traurig würde ich ausschließen. Aber chaotisch, das kann sein, Leute. Ich freue mich hier zu sein. Und schreibt gerne Schülermessage über die Fritz-App, wenn ihr was zu sagen habt. Ich gucke mal, ob es mich interessiert. Danke.

Lost Boy, Beautiful Life war das hier auf Ritz. Es ist 10.06 Uhr. Ich habe ja gerade gesagt, ich bin mir noch nicht so richtig sicher, in welche Richtung dieser Tag geht. Ich habe noch kein Tagesgefühl, aber Jenny hat den Tag vorgegeben. Dieser Song gerade, Jenny, war für dich und für alle von euch, die auch einen geilen Tag haben. Beautiful Life, ja, weil Jenny schreibt, Tag wird mega, weil Uni fällt aus. Herz-Emoji, Lach-Emoji und Hände schütteln sich Emoji. Diese Handschüttler gebe ich dir zurück und hoffe, dass ihr alle ebenso einen schönen Tag habt. Jetzt hier mit Noah Kahn auf Fritz the Great Divide für euch. Juhu, geiler Donnerstag mit Fritz. Hey.

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0: Think of Me. UJ Evaders hier auf Fritz, 10.17 Uhr. Es ist Donnerstag. Ihr hört Fritz. Schön, dass ihr dabei seid. Came to save the summer. Nichts Geringeres hat Bad Moms J angekündigt.
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0: Die er für längere Zeit jetzt mal eine Pause eingelegt hat, sei ihr auf jeden Fall gegönnt. Sich dann sehr eindrucksvoll zurückgemeldet hat mit Haus am Meer.

0: rausbringen. Am 4. September kommt es raus. Haus am Meer wird es heißen. Und wir hören jetzt den nächsten Song daraus. Hello Kitty. Eben, ja, Sommersong-Potenzial auf jeden Fall da. Und sie wird dann auch auf Tour gehen und auch alles kommt. Bad Moms J ist back. Wir freuen uns sehr, weil Fritz liebt Bad Moms J. Schon immer, schon seit dem Anfang. Und wir hören sie jetzt hier mit Hello Kitty auf Fritz.
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1: Sommer, Tempelhofer Feld und Stand-Up-Comedy, das bockt. Comedy-Flash Open Air XXL im Luftschloss-Theater. Mehr Berlin geht nicht. Erfahrene Profi-Comedians und die freshesten Newcomer der Stadt. Authentischer Stand-Up, der auch mal ein Wow auslöst. Heute Abend Comedy Flash Open Air XXL im Luftschloss Theater auf dem Tempelhofer Feld. Los geht's, 20 Uhr. Letzte Tickets an der Abendkasse kosten um die 25 Euro und die Tribüne ist teilweise überdacht, falls der Berliner Sommer wieder macht, was er will.
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4: 10:31 Uhr.
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5: Partys oder Konzerte können auch mal lauter werden. Gerade die Guten finden Natur und NachbarInnen oft nicht so cool. Die Bundesregierung supportet deswegen mehrere Clubs und Festivals beim Schallschutz. Insgesamt 3 Millionen Euro werden da investiert. Und 43 Clubs und Festivals damit unterstützt, die hatten sich beworben. Auch bei uns in der Region, zum Beispiel Tresorclub in Berlin oder auch das Mit-Dir-Festival im brandenburgischen Friedland. Was glaubt ihr? Wie viel zahlt ihr im Monat für Streaming-Abos und so? Im Schnitt sind es monatlich 62 Euro pro Haushalt, zeigt eine neue Studie. Demnach gibt jeder fünfte Haushalt sogar mehr als 100 Euro pro Monat für digitale Abos aus. Lilly Hötscher hat mehr Infos für euch.
6: Während die Ausgaben steigen, bleibt die Zahl der verschiedenen Abos pro Haushalt ungefähr gleich. Im Schnitt sind es 2,3 Abos. Und noch etwas ist neu. Influencer und Content-Creator mischen den Markt auf. Plattformen wie YouTube, Instagram, TikTok und Twitch haben sogenannte Creator-Abos eingeführt, die Zugang zu exklusiven Inhalten, Chatfunktionen, Emojis oder werbefreiem Konsum bieten. 28% der Deutschen zahlen schon dafür, deutlich mehr als im Vorjahr.
5: Und wir gucken mal nach Nordirland. Da gab es in den letzten beiden Abenden nämlich ausländerfeindliche Proteste, zu denen Rechtsextreme aufgerufen haben. Dabei wurden wohl auch Häuser und Autos angezündet und Polizeikräfte mit Steinen beworfen. Die britische Regierung findet es schockierend und völlig inakzeptabel. Auslöser für die Proteste ist ein Messerangriff. Der mutmaßliche Täter ist ein Geflüchteter aus dem Sudan, der wegen versuchten Mordes angeklagt wurde. In Berlin startet heute die größte Cannabis-Messe der Welt, die Mary Jane. Die feiert übrigens ihren 10. Geburtstag dieses Jahr. Deswegen gibt's auch ein Festival. Da treten unter anderem Mayan, Sarah 4K und Materia auf. Heute dürfen erstmal nur Fachleute zur Messe kommen. Fachleute für Cannabis. Ab morgen dann auch alle anderen. Der Veranstalter rechnet damit, dass rund 75.000 Leute vorbeikommen.
3: Wetter.
5: Mal ruhiger Start heute. Bisschen Sonne, bisschen Wolken, um die 15 Grad. Nichts Wildes. Besonders viel wärmer wird's nicht. Maximal 19 Grad kriegen wir. Zum Nachmittag hin kann's allerdings regnen und gewittern.
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5: A10 westlicher Berliner Ring Richtung Dreieck Werder zwischen Rastplatz Priot und Potsdam Nord wegen der Baustelle 10 Minuten Stau. A100 Berliner Stadtring Richtung Treptow zwischen Innsbrucker Platz und Tempelhofer Damm ist wegen Reinigungsarbeiten die linke Spur gesperrt. Und es stockt auch nochmal am Autobahnende vor der Elsenbrücke. Richtung Wedding stockt es auch und zwar zwischen Kreuz Schöneberg und Schmargendorf. Ihr braucht überall wohl so 10 Minuten länger. Auch auf der A115 stadteinwärts am Punktturm. Auf der A115 Richtung Dreieck-Nutetal blockiert ein Fahrzeug die rechte Spur zwischen Hüttenweg und Spanische Allee. In Tiergarten ist die Straße des 17. Juni wegen der Demo bis 13 Uhr gesperrt, und zwar zwischen Jitzak Rabin und Ebertstraße. Das war's aber. Gute Fahrt euch.
4: Danke dir.
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4: Fachleute für Cannabis hat mir sehr gut gefallen, Anja Haufe. Und ich gehe davon aus, dass uns ein paar jetzt auch hören hier gerade, die Fachleute
5: liebe
4: für
5: Grüße.
4: Cannabis. Ganz liebe Grüße. Euch möchte ich besonders Hallo sagen. Schön, dass ihr dabei seid, so früh auch schon, Mensch. Mein Name ist Annika. Habt einen wunderschönen Tag. Es ist übrigens Donnerstag für alle Fachleute für Cannabis, die ein bisschen durcheinander sind vielleicht noch.

0: Changing Sigma, Paloma Faith. Ihr hört Fritz, es ist 10.40 Uhr am Donnerstag. Euch einen wunderschönen Tag. Warum sich lange mit einem Albumtitel beschäftigen, wenn man die Zeit auch einfach nutzen kann, um Musik für dieses Album zu machen? So oder so ähnlich stelle ich mir das vor. Haben sich Kitschkrieg das gedacht für ihr neues Album, was jetzt vor ein paar Tagen erst rausgekommen ist, am 29. Mai, weil es heißt Kitschkrieg 2.
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0: Zum Beispiel dieser Song drauf kennt ihr auch aus dem Fritz-Programm. Und ich sag mal, meine These wird unterstützt durch etwas, das Kitschkrieg im Interview bei uns gesagt haben.
2: Nach Kitschkrieg 2 kommt direkt das nächste Album und das ist ein Collabo-Album mit Mood Selector, was wir auf Jamaika recordet haben mit jamaikanischen Vokalisten. Die erscheint als nächste Ende Juli, 1. Augustwoche schon. Also es geht unmittelbar nach dem deutschen Album, gehen wir in Release von dem Album rein.
0: So nämlich, wenn man also so viel Musik macht, da kann man sich lange damit beschäftigen, wie das Album heißen soll. Meine Güte, 2, 3, 4, hoffentlich geht's bis 100. Wir freuen uns auf jeden Fall drauf. Gut genug können wir jetzt

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0: Material Lover war das hier auf Ritz. Es ist 10.50 Uhr, gleich geht's hier weiter mit Eminem und mit Luna Morgenstern und auch noch mit Teddy Swims, wenn ich aufhöre zu quatschen.
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2: Hallo Leute, mein Name ist Sally Kai und ich freue mich so sehr, dass ich nicht alleine im Studio bin. Nein, ich habe einen Gast. Es ist Nikita.
3: Hallo ihr Lieben.
4: Doch nur für eine Nacht.
2: Ach, das ist schön. Nikita, wir freuen uns, dass du da bist.
3: Danke, schön, dass ich hier sein darf.
2: Ist 11:02 Uhr eine annehmbare Uhrzeit? Ich meine, du bist Künstler, ne? Da wird ja immer nachgesagt, ihr schlaft immer alle bis um 13 Uhr. Wie ist es bei dir?
3: Ja, ich muss, glaube ich, das Klischee da bestätigen. Ist bei mir auch so.
2: Also hättest du jetzt noch gepennt eigentlich?
3: Auf jeden Fall, ja.
2: Ja, ich bin ja froh, dass Fett de la Musik abends ist, also auch abends tagsüber. Du wirst nämlich da auftreten, deswegen bist du hier. Wir quatschen über deine Musik, wir quatschen über deinen Werdegang, wir quatschen auch ein bisschen über Berlin, über Fußball. Dachte ich jetzt, wo wir eben losgehen, können wir auch noch gleich quatschen. Ja. Aber erstmal gehen wir gleich rein in deinen ersten Song, den wir jetzt hören werden. Es ist Rauschgift. Wie, was hast du so für Gefühle zu diesem Song?
3: Also der Song ist ein Teil von meiner EP. Ich habe eine Konzept-EP rausgebracht, wo ich so eine große Gesamtgeschichte erzähle.
2: Herzlichen Glückwunsch.
3: Danke. Und das ist genau der Song, wo es darum geht, dass man sich nicht jeden Tag immer so stark fühlt, sich seinen Problemen zu stellen und einfach mal das Bedürfnis hat, sich abzulenken und einmal abzuschalten. Das sollte aber auf jeden Fall nicht zum Dauerzustand sein. Also der Song geht halt wirklich nur um die Tage, wo man sich nicht allzu stark fühlt. Und genau, darüber singe ich dann in Rauschgift.
2: Hat das was mit Drogenkonsum auch zu tun?
3: Nein, hat's nicht. Sehr gut. Ist alles nur metaphorisch.
2: Ja, das ist gut. Das wollte
3: sehr,
2: ich
3: sehr
2: hören.
3: Wichtig.
2: Sehr, sehr wichtig, das nochmal zu sagen. Nee, geil, du bist jetzt eine halbe Stunde hier. Standest auch schon im Stau, natürlich, wie es sich gehört hier, wenn man nach Potsdam fährt. Wir quatschen. Ich freue mich drauf, wenn du möchtest. Kannst du jetzt sagen, dass wir deinen Song hören?
3: Ja, ihr Lieben, ich freue mich sehr darauf, euch meine Musik zu zeigen und bin sehr gespannt, wie ihr meine Songs finden werdet. Ich wünsche euch ganz, ganz viel Spaß.
2: Schön hast du das gemacht. Nikita, halbe Stunde bei uns hier zu Gast bei Fritz, jetzt mit Rauschgift.

0: Nikita mit Rauschgift war das hier auf Fritz um 11.06 Uhr und ich freue mich, dass Nikita auch hier ist. Schön, dass du immer noch da bist. Hi Nikita, mit dabei bei der Fête de la Musique am 21.06. im Café Kult auf dem RAW-Gelände auf unserer Bühne. Wir haben ja gerade schon besprochen, du bist eigentlich Langschläfer, ne?
1: Ja.
0: Nachmittags ist dein Auftritt, ja?
1: Ja, auf jeden Fall.
0: Da bist du wach.
1: Da bin ich wach. Da bin ich auf jeden Fall wach und sehr aufgeregt, aber ich freue mich.
0: Nein, du musst nicht aufgeregt sein. Bist du eigentlich aufgeregt?
1: Positiv aufgeregt. Ich wollte schon immer mal irgendwie bei Fritz spielen, dass ich jetzt da wirklich die Möglichkeit bekomme. Das ist wirklich ein Traum, der da in Erfüllung geht.
0: Oh, das ist super lieb, dass du das sagst für uns. Wir freuen uns total, dass du hier bist, weil es immer richtig schön ist, Künstler zu begleiten, die noch eher am Anfang, du stehst natürlich nicht am Anfang deiner Karriere, aber die noch so ein bisschen, die eben diese Dankbarkeit noch spüren. Ich finde, das ist auch so für jemanden, der dann hier auf der anderen Seite sitzt, quasi immer total schön zu hören und man ist so mit aufgeregt und irgendwann so in, weiß ich, in 5 Jahren, wenn du dann hoffentlich immer noch Musik machst und so, wenn wir dann diese Songs spielen, kann man immer sagen, ey, die kennen wir schon von Anfang an, das haben wir bei einigen Künstlern, deswegen voll schön, dass du da bist.
1: Ich hoffe, dass ich dann einer von denen bin.
0: Ey, wir drücken dir ganz, ganz doll die Daumen. Wir haben ja gerade gesprochen, als dein Song gerade lief, ne? Wie lange spielst du schon Klavier, sag mal?
1: 18 Jahre, ich habe das geschenkt bekommen, wo ich 3 Jahre alt war.
0: Das ist crazy.
1: Ziemlich lange Zeit, ja.
0: Das geht mit 3, hat man, also bist du hochbegabt?
1: Ja, also ich sag das jetzt nicht immer so, weil ich nicht irgendwie eingebildet klingen
0: möchte. Bist du hochbegabt?
1: Also was die Musik angeht, war es halt so, dass ich schon ziemlich früh in die musikalische Früherziehung geschickt worden bin. Und dann habe ich irgendwie Noten gelesen, bevor ich irgendwie richtig Buchstaben, also Wörter lesen konnte.
0: Klar nicht, wirklich.
1: Und krass. Da wurde ich auf jeden Fall sehr krass gefördert dann von meiner Mom, von meinem Großvater. Die haben da wirklich sehr, sehr viel dafür getan, dass ich da meine Leidenschaft so lange verfolgen kann. Und bin auch ziemlich dankbar, dass ich das bis heute noch machen darf.
0: Hattest du Phasen, wo dir das auch mal keinen Spaß gemacht hat, Klavierspielen?
1: Auf jeden Fall. Also ich sag mal so, ich habe mit Klassikklavier angefangen und je älter ich wurde und ich so in meiner Teenie-Phase war, wo ich auch keinen mehr so richtig hören wollte und mir das Üben nicht so viel Spaß gemacht hat, gab es auf jeden Fall die Zeit, wo ich nicht so ganz motiviert war, immer dann Klavier zu üben. Aber mittlerweile macht es mir extrem Spaß, vor allem jetzt, wo ich halt sozusagen nur noch meine eigenen Sachen schreibe.
0: Wann kam denn der Moment, als du dann gesagt hast, ey, nur das Klavierspielen, das ist mir jetzt zu wenig, ich mache jetzt mit Gesang dazu, mit Musik dazu, dazu gehört ja auch voll viel Mut irgendwie.
1: Extrem. Also das fing so ein bisschen mit 15 an, glaube ich, wo ich meine allerersten Songs geschrieben habe, damals noch auf Englisch. Und dann bin ich auch dann auf Deutsch geswitcht. Aber wie du gerade meintest, hat schon sehr viel Überwindung gekostet.
0: Voll, glaube ich.
1: Einmal die intimsten Songs, die man so hat, zu veröffentlichen und dann kann jeder darauf zugreifen und hört dann halt sehr persönliche Sachen von dir.
0: Bist du genervt von Vergleichen? Weil ich musste an einen Künstler denken, als ich jetzt auch gerade diesen Song gehört habe. Für mich ist das ein Kompliment. Manche finden das ja total doof, wenn man vergleicht. Ja. Darf ich sagen?
1: Ja, du darfst es sagen.
0: Also, kannst du dir denken?
1: Ja, ich kann es mir auch denken. Ja, ich glaube, du meinst Berg.
0: Ja.
1: Ja.
0: Und das finde ich, also das ist für mich ein maximales Kompliment. Ich liebe Berg.
1: Ja.
0: Wie fühlt sich das für dich an, wenn man das so zu dir sagt? Was hörst du deine Musik
1: mich,
0: gerne?
1: Auch eine große Ehre, weil das ja wirklich ein sehr, sehr cooler Künstler
0: ist.
1: Ich will aber auch noch irgendwie meinen eigenen Signature-Sound haben. Mhm. Ich komme halt auch aus der Klassik, deswegen hört sich, glaube ich, bei mir auch so ziemlich dramatisch an. Ich arbeite halt auch ganz viel mit Klavier, mit Streichern, so wie bei ihm auch. Nehme das mittlerweile als Kompliment.
0: Es ist auch.
1: Am Anfang hat es mich so ein bisschen genervt, weil ich, wie gesagt, halt auch mein eigenes Standing haben möchte. Aber ich sag mal so, wenn man den Markt vergleicht, dann ist so, sag ich mal, Berg immer der erste Name, der dann da fällt.
0: Also dein eigenes Standing bekommst du auf jeden Fall. Also hier bei Fritz auf jeden Fall. Du sagst gerade, es ist durch das Klavier und so dramatisch. Fühlst du dich dabei? Hast du auch so Drama in dir, wenn du Musik machst? Oder ist das eher so ein bisschen, dass das für dich einfach ein normaler Sound ist und man eher als Hörer so das so als dramatisch wahrnimmt auch? Ist es in dir drin dramatisch?
1: Ja, ich glaube schon, dass ich so eine kleine Drama-Queen bin,
0: geil,
1: aber ich halt auch nicht so auf Krampf mache, sondern es halt einfach aus mir rauskommt. Und ich glaube dann halt auch durch diese Vorerfahrung, die ich in der Klassik gesammelt habe, kann ich halt nochmal dann diese Dramatik umso mehr in meiner Musik dann unterstützen.
0: Wie viel Drama hat der nächste Song, Abschiedsbrief, den wir jetzt hören werden?
1: Boah, der ist auch sehr dramatisch. Der hat auch irgendwie ein sehr, sehr cooles Ende, wo nochmal alles so ein bisschen fetter aufgezogen wird. Da bin ich aber auch sehr gespannt, wie ihr ihn dann finden werdet.
0: Wir quatschen gleich nochmal über den Song. Wir hören ihn jetzt. Abschiedsbrief von Nikita wird hier noch so 20 Minuten noch hier bei mir zu Gast sein im Studio. Wenn ihr Fragen habt, ihr könnt die gerne über die Studio-Message in der Fritz-App schicken. Wir freuen uns, dass du hier bist und dass du auch bei der Fête de la Musique auf unserer Bühne mit mit dabei bist. Jetzt hier für euch Abschiedsbrief. Ich freue mich, also ich bin gespannt auf das Ende, aber ich freue mich auch jetzt auf den Anfang von dem Song.
1: Viel Spaß euch.

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1: Abschiedsbrief von Nikita. Ihr hört Fritz, es ist 11.14 Uhr, es ist Donnerstag und Nikita ist immer noch bei uns zu Gast im Studio. Schön, dass du noch da bist.
2: Es geht.
1: Wir freuen uns sehr, dass du bei der Fête de la Musique auf unserer Bühne stehen wirst am 21.06. Nikita mit dabei. Wir quatschen hier schon die ganze Zeit über deine Musik, aber über eine Sache möchte ich unbedingt mit dir sprechen. Du kommst ja nicht aus Berlin, ne? Du kommst aus Koblenz.
2: Nee, ich bin zugezogen.
1: So, guck mal, Nikita. Und ich bin ja Berlinerin und wir haben ja nicht so viel, auf das wir uns was einbilden können. Guck mal, unsere Brücken, eine nach der anderen stürzt hier zusammen. Ständig ist Stau, überall Baustelle, Flughafen, sowieso scheiße. Ja. Sonst auch nicht viel. Also, ne, ich möchte ja nicht anfangen. Deswegen bilden wir uns immer sehr viel ein aufs Berliner sein. Wie lange wohnst du jetzt hier?
2: Seit 2,5 Jahren circa.
1: Und du warst aber sehr humble eben, weil du hast gesagt, du würdest noch nicht trauen, dich als Berliner zu bezeichnen.
2: Nein, also ich fühle mich hier zu Hause. Ich habe hier wirklich ein sehr, sehr schönes Umfeld aufgebaut. Ich habe eine schöne Gegend und ich liebe einfach die ganze Vielfalt hier und die Offenheit der Menschen. Mhm. Aber ich würde jetzt nicht sagen, dass ich Berliner bin.
1: Das finde ich cool. Ein paar Jahre hast du noch, dann darfst du. Nein, Quatsch. Es ist voll schön, dass du dich wohlfühlst. Wahrscheinlich auch als Künstler dann ein bisschen anderes Pflaster. Also ich möchte jetzt Koblenz nicht zu nahe treten. Ne? Ich war da noch nie. Bestimmt wunderschön. Aber also als Künstler ist man wahrscheinlich in Berlin vielleicht ein bisschen anders, kann ich mir vorstellen.
2: Auf jeden Fall. Also ich sag mal so, man fällt hier nicht so sehr auf oder tanzt nicht so sehr aus der Reihe. Ich meine, hier in Berlin gibt's ja wirklich alle Menschen, die aufeinandertreffen und man kann einfach sein Ding machen, ohne dass es auch wirklich einen irgendwie juckt. Mhm. Und da in der Kleinstadt war es halt auch sehr, sehr schön, aber man ist halt ein bisschen mehr aufgefallen und aber seitdem ich hier wohne, fühle ich mich richtig wohl und kann einfach so sein, wie ich bin.
1: Das ist voll schön. Hast du so eine Lieblingsecke? Erzähl mal, wie ist es, wenn man so neu nach Berlin kommt? Wie fühlt sich's an? Hast du eine Lieblingsecke? Hast du einen Lieblingskiez, einen Lieblings, weiß ich nicht, Laden, Späti, Menschen? Erzähl mir alles.
2: Also, wo ich nach Berlin gezogen bin, habe ich erstmal in Neukölln gelebt, in der Hermannstraße.
1: Hammer.
2: Das war auf jeden Fall sehr cool, aber auch sehr intensiv.
1: Das muss ein Kulturschock sein, oder? Jetzt mal ganz ehrlich.
2: Ich hatte eine echt, echt schöne Wohnung gehabt, aber es war auf jeden Fall sehr crazy, so auch dann Silvester da zu verbringen und sowas, das war echt verrückt.
1: Gestört.
2: Mittlerweile wohne ich in Friedrichshain und habe da auch so den Osten für mich entdeckt, ist auch ganz, ganz schön und Rosenthaler Platz mag ich auch sehr oder generell einfach auch die schönen Parks, wenn dir die Stadt zu viel ist. Wir haben so schöne Parks hier. Berlin ist auch so grün. Das wissen, glaube ich, viele Menschen auch irgendwie gar nicht.
1: Ich vergesse das selber oft, ne? Ja. Also ich bin selten auch in Parks unterwegs und denke jedes Mal, ich wohne am Humboldthain. Ist also auch nicht so weit weg von Friedrichshain. Also ne, die Ecke ist mir durchaus bekannt. Bin da super selten. Jedes Mal, wenn ich da bin, denke ich, hä, ist voll schön. Wo bist du? Bist du dann im Volkspark Friedrichshain gerne? Oder?
2: Ja, da bin ich auch sehr gerne. Treptower Park mag ich auch wirklich sehr an der Spree. Das ist wirklich sehr, sehr schön. Auch jetzt, wo das Wetter so schön ist.
1: War ich einfach zum ersten Mal, ne, vor einem Monat oder so. Ich war noch nie vorher.
2: Am 1. Mai oder?
1: Wann war, nee, am 1. Mai war ich nur in Kreuzberg. Warst du am 1. Mai unterwegs?
2: Ja, war ich auch viel unterwegs.
1: War es das erste Mal, dass du am 1. Mai unterwegs warst?
2: Nee, letztes Jahr war mein erster Mai.
1: Und wie findest du es so?
2: War verrückt.
1: Ist also crazy,
2: so
1: ne?
2: Viele Menschenmassen da zu sehen.
1: So viel Müll auch zu sehen.
2: Ja, leider, aber dass die Menschen irgendwie alle draußen sind und auch die ganzen Demonstrationen damit zu erleben, das war wirklich sehr, sehr cool und hat so ein richtig schönes Gemeinschaftsgefühl auch gegeben.
1: Hast du KDK dann auch mitgemacht?
2: Nee, leider nicht.
1: Oh, das finde ich
2: leider nicht in Berlin.
1: Ich finde das besser. Ich finde besser, also ich mag den 1. Mai schon irgendwie, weil da so viel Geschichte auch so hintersteckt, ne? Aber im KDK macht schon Bock. Hast du letztes Jahr auch nicht gemacht?
2: Nee, leider nicht.
1: Nikita.
2: Ich war jetzt zweimal nicht in Berlin, genau zu der Zeit. Hab dann aber auf Social Media die ganzen coolen Videos gesehen und werde mir auf jeden Fall nächstes Jahr dann den Tag frei halten.
1: Sehr gut, mach das mal. Und warst du denn auf der Fête de la Musique letztes Jahr?
2: Ich war letztes Jahr genau da, wo ich dieses Jahr spielen werde.
1: Hammer!
2: Es ist wirklich ein unbeschreibliches Gefühl. Es haben da auch schon ein paar Freunde von mir letztes Jahr gespielt, die ich durch die Musik kennengelernt habe.
1: Wer denn zum
2: und,
1: Beispiel?
2: Egon Werler ist da aufgetreten. Mhm. Johnny Mahoro habe ich auch schon mal da gesehen.
1: Ja, natürlich.
2: Und,
1: spielen wir doch hier auch.
2: Auf jeden Fall sehr, sehr crazy. Und dann stand ich in der Crowd und war so, yo, ich will da auch spielen.
1: Schön.
2: Und jetzt ist es einfach soweit.
1: Und zwar schon bald, ne? Also am 21. wirst du da nachmittags auf der Bühne stehen. Wir freuen uns total, dass du dabei bist. Und hören jetzt natürlich noch einen Song von dir. Guck mal, die Zeit vergeht ja so, so schnell. Heimkommen. Jetzt von dir, was verbindest du so mit dem Song? Wie ist da so dein Gefühl, wenn du den hörst?
2: Es ist auf jeden Fall ein etwas ruhigerer Song.
1: Mhm.
2: Es beschreibt auch so die Zeit, wo ich nach Berlin gezogen bin und da dann auch leider die Beziehung, die ich da geführt hatte, in die Brüche gegangen ist. Und
1: Classic Berlin Shit.
2: Ja, ich so festgestellt habe, dass die Person, die sich nach Heimkommen fühlt, auch nicht eben die Lücke irgendwie füllen kann, wenn du dich bei dir selbst nicht zu Hause fühlst. Und da geht's so ein bisschen um den Song dann.
1: Hast du das inzwischen geschafft? Weil, also für mich war das auch ein Prozess, sich bei mir zu Hause zu fühlen. Aber ich finde, wenn man es schafft, ist das das schönste Gefühl überhaupt, oder?
2: Extrem. Die ganze EP heißt auch Heimkommen und da geht's halt genau um dieses Thema, sich irgendwie selbst zu finden und sich selbst bei sich irgendwie angekommen zu fühlen. Und da bin ich noch immer auf dem Weg hin. Ich glaube, man hört auch da nie auf, aber mittlerweile geht's ja wirklich viel, viel besser. Und ich sag auch mal so, das Umfeld ist auch das Wichtigste. Voll. Vor allem auch in so einer großen Stadt wie in Berlin.
1: Total.
2: Dass man wirklich nur mit Menschen zusammenhängt, die einen unterstützen und supporten, wo du dich nicht verstellen oder anpassen musst. Das kann ich ja wirklich einfach allen nur ans Herz legen.
1: Ey, liebe Grüße an alle, die gerade daran arbeiten, bei sich selber heimzukommen. Vielleicht hilft euch der Song, vielleicht hilft euch die ganze EP. Ich finde, Musik hilft da ganz, ganz oft sehr viel weiter. Und wir hören jetzt von dir, Nikita, Heimkommen hier auf Ritz. Nikita heute bei uns zu Gast, wird dabei sein bei der Fête de la Musique. Schön, dass du da bist.

0: Nikita heimkommen. Ihr hört Fritz. Nikita ist immer noch zu Gast, wobei wir uns leider jetzt verabschieden müssen. Nikita, schade, die halbe Stunde ist schon vorbei. Es war total schön, dass du hier warst. Wir sehen uns ja auch wieder, wir hören dich wieder. Du wirst da sein bei der Fête de la Musik auf unserer Bühne auf dem RAW-Gelände. Das ist ja quasi gleich, das ist ja schon in 10 Tagen.
1: Ich habe auch hier auf dem Bildschirm gesehen, dass wir heute den 11. Juni haben. Deswegen noch 10 Tage abwarten und dann bin ich dann da live auf der Bühne und ihr könnt alle live mithören.
0: Richtig geil. Bis dann auf jeden Fall nochmal die EP hören, auswendig lernen. Wobei mitsingen bei deinen Songs natürlich auch sehr schwer ist, weil da muss man schon ein bisschen Stimme haben, ne? Das nicht einfach nur so ein bisschen mitträllern.
1: Ja, einfach gute Laune mitbringen. Da muss jetzt auch nicht jeder, sag ich mal, gut singen können. Einfach die Stimmung genießen.
0: Hast du eine professionelle Gesangsausbildung eigentlich gemacht? Weil, ne, wir wissen, du bist eigentlich, kommst aus dem bist Pianist?
1: Aus dem klassischen Bereich.
0: Aus dem klassischen Bereich, ja. So. Hattest du dann auch Gesangsunterricht? Weil du hast ja schon eine krasse Stimme.
1: Tatsächlich erst seit ein paar Monaten.
0: Krank!
1: Hab mir das irgendwie so ein bisschen selbst beigebracht, hab mal im Chor auch gesungen. Aber war dann so, nee, okay, ich mache das jetzt professionell und ich will das jetzt so gut wie es geht machen und jetzt habe ich seit ein paar Monaten noch Gesangsunterricht.
0: Ich liebe das, weil nur weil jemand Musiker ist, heißt es noch lange nicht, ne, dass er auch professionell mit Herz und so mit allem dabei ist. So, es gibt halt auch Musiker, ist auch okay, ne, die machen das irgendwie aus anderen Gründen und man merkt so richtig, die Musik liegt dir so richtig am Herzen und es kommt auch aus deinem Herzen. Das ist total schön zu hören. Wir freuen uns voll, dass du hier bei Fritz warst und dass du auch gerne hier warst. Das hat man
1: super
0: gespürt.
1: Viel Spaß gemacht.
0: Schön. Ey, Nikita, vielen Dank für deinen Besuch und dann bis in 10 Tagen. Leute, ihr habt jetzt, wenn ihr es noch nicht bis jetzt hattet, Nikita auf dem Schirm, hört die EP und seid dabei bei der Fête de la Musique, dann werdet ihr Nikita live erleben können. Ey, bis dahin.
1: Bis dann.
0: Viel Spaß euch jetzt hier noch bei Fritz mit Gracie Abrams, Hit the Wall und dann hören wir uns gleich wieder und Nikita, dir wünsche ich eine wunderschöne Heimfahrt ohne Stau.
1: Ja, danke schön. Euch auch noch einen schönen Tag.
0: Schön, dass du da warst.

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2: Indie-Pop trifft Jazz auf Englisch und Französisch. Heute released Julie Védie ihre erste EP in der Bar Bobo in Berlin-Friedrichshain. Und ihr seid live dabei. Schweizerin Julie Védie ist inzwischen Wahlberlinerin und schreibt über das, was sie gerade selbst erlebt. Ankommen, loslassen und Neubeginn. Die Tournesol Release Show, also Sonnenblumen, von Julie Védie startet 19 Uhr in der Bar Bobo in Friedrichshain. Rein kommt ihr gegen eine Spende am Eingang.
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2: 11:32 Uhr.
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2: Mit Anja Haufe. Berlin ist fest im Griff einer Raupe des Eichenprozessionsspinners. Alle 12 Bezirke geben an, dass sie überfordert sind bei der Bekämpfung. Zu wenig Geld, zu wenig Leute. Dieses Jahr sind die Raupen besonders viel in Innenhöfen, in Parks und an Sportplätzen. Und das Problem bei denen ist ja, dass ihre Härchen, wenn sie durch die Luft fliegen, für Menschen gefährlich sind. Da kann man Hautausschlag und Atemprobleme bekommen. Deshalb wird es nächste Woche ein Krisentreffen geben bei der Berliner Umweltverwaltung. Richtig was los vorhin im Bundestag. Erst hat Kanzler Merz eine Regierungserklärung abgegeben. Dabei hat er zu den Bundestagsabgeordneten gesagt:
3: Wir alle haben die Verantwortung, unser Land so weiterzuentwickeln, dass auch zukünftig Freiheit, Wohlstand, Gerechtigkeit, soziale Sicherheit und Frieden in unserem Land herrschen.
2: Danach gab es eine Debatte und dabei auch viel Merz-Kritik, beispielsweise von der Grünen-Fraktionschefin Hasselmann.
4: Warum appellieren Sie an die Bürgerinnen und Bürger? Prüfen Sie sich. Prüfen Sie sich doch mal. Wo bleibt denn Ihre Selbstreflexion?
2: Auch AfD-Chefin Weidel hat gegen Merz ausgeteilt und gesagt, dass seine Regierung unter anderem für Rekordschulden verantwortlich sei. Ein Bagger, der Betten kaputt macht, gibt's gerade vorm Brandenburger Tor in Berlin. Der Bagger und die Krankenhausbetten sind nämlich Teil einer Protestaktion und die heißt Klinikrettung jetzt. Das ist das Motto. Dazu aufgerufen haben die Berliner Krankenhausgesellschaft und der Deutsche Gewerkschaftsbund, denn die sind unzufrieden mit den geplanten Kürzungen für Krankenhäuser, befürchten, dass dadurch Kliniken zumachen müssen. Fußballfans zählen schon die Stunden, denn heute Abend startet sie.
1: FIFA-Fußball-WM.
2: Genau. Für die gibt's allerdings nicht nur Lob und Freude, sondern auch Kritik. Beispielsweise, weil es ziemlich teuer ist, live in den Stadien dabei zu sein in den USA, Kanada und Mexiko. Wegen der krassen Ticketpreise gibt's ja sogar eine Ermittlung gegen die FIFA. Sieht FIFA-Chef Infantino aber gelassen, hat er jetzt gesagt, und betont, dass Tickets für andere Top-Sportarten in den USA auch teuer sind.
1: Wetter.
2: Erst hui, dann pfui heute. Also noch ein paar Stunden eher sonnig. Dann kommen immer mehr Wolken und für den Nachmittag sind Regen und Gewitter angesagt. Temperaturen heute ein bisschen kühler als die letzten Tage, maximal 17 bis 19 Grad.
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2: A10 westlicher Berliner Ring Richtung Dreieck Werder, zwischen Spandau und Potsdam-Nord wegen der Baustelle 10 Minuten Stau. Vorsicht auf der A24 Hamburg Richtung Berlin, zwischen Neuruppin-Süd und Fair-Berlin sind Rehe auf der Fahrbahn. A100 Berliner Stadtring Richtung Treptow, zwischen Innsbrucker Platz und Tempelhofer Damm ist die linke Spur gesperrt, da müsst ihr 10 Minuten mehr einplanen. In Richtung Wedding staut es sich zwischen Kreuz Schöneberg und Funkturm, da braucht ihr eine Viertelstunde länger. A115 Richtung Dreieck Nutetal braucht ihr auch 10 Minuten länger, und zwar zwischen Hüttenweg und Spanische Allee. Da blockiert ein Fahrzeug die rechte Spur. Sonst sieht's aber gut aus. Gute Fahrt euch.
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5: Leute, ein Highlight nach dem nächsten. Eben gerade Nikita noch zu Gast gewesen. Jetzt irgendwann könnte theoretisch noch ein Gästelisten-Alarm kommen für FK Twigs. Man weiß es nicht, Leute. Also es macht sehr viel Spaß. Mein Name ist Telly Kaya. Das sind jetzt die Mix und MacLeod. Mako, nachts wach auf Fritz.

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Hier Fritz mit Sad Day könnt ihr morgen live erleben.

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0: the Wait hier auf Fritz, das ist 11:53.
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0: Macht ihr euch klar jetzt für FK Tricks im Velodrom? Und zwar schon morgen ganz aufgeregt, hat angerufen Celia aus Prenzlauer Berg. Hallo Celia.
2: Hi.
0: Hi, warum bist du so aufgeregt? Bist du so ein großer Fan?
2: Nein. Naja, also ich mach mit meiner Schwester am liebsten, also wegen meiner Schwester am liebsten und ja.
0: Deine Schwester ist also Fan?
2: Ja.
0: Großer Fan?
2: Für die Jugendlichen. Ja, sehr großer Fan.
0: Schön, tolle Schwester bist du. Wie heißt deine Schwester?
2: Leandra.
0: Hat Leandra in letzter Zeit auch mal sowas Cooles für dich gemacht?
2: Würde sie bestimmt.
0: Das ist süß. Das ist richtig süß. So, jetzt bist du eigentlich nur noch eine Hürde entfernt, um auf dieser Gästeliste zu stehen. Und zwar den Codesatz brauche ich bitte.
2: Die Fritz-Gästeliste ist die beste Liste?
0: Ja, lass ich jetzt einfach mal gelten. Guten Tag, heute Celia. Was soll's denn? Ich bin nur zu Gast in dieser Sendung. Die beste Liste ist die Fritz-Gästeliste.
2: So oder so ähnlich.
0: Du und Leandra, ihr steht auf jeden Fall drauf auf der Fritz-Gästeliste, Liste, beste Liste, was auch immer. Ihr steht drauf für FK Tricks. Morgen im Velodrom, ganz viel Spaß euch.
2: Dankeschön.
0: Wunderschönen Tag.
2: Dir auch, danke. Danke.
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3: Tag hier, Leute. Ich grüße alle und ich grüße jetzt einfach auch mal alle heute, die Geburtstag haben. Herzlichen Glückwunsch, Happy Birthday. Ich komme drauf, weil meine Katze Mimi hat heute Geburtstag, die wird 12. Der gratuliere ich auch. Sie denkt allerdings, ihr Geburtstag ist morgen, weil ich bin ja heute arbeiten. Deswegen feiere ich den einfach morgen. Und wenn ihr heute Geburtstag habt, ich hoffe, ihr habt den wunderschönsten Tag bis jetzt überhaupt verlebt. Und der wird nur noch schöner. Ich kann mit Musik dienen und mit Liebe und Herzlichkeit, die ich übers Radio versuche zu transportieren, an euch. Mein Name ist Helikaya.

Unknown. Ihr hört Fritz, es ist 12.05 Uhr. Wir sind am Tag, an dem die WM startet. Ich freue mich sehr. Taylor Swift hingegen, würde ich sagen, ist jetzt vielleicht eher nicht so in WM-Stimmung dafür, aber in Basketball-Stimmung. Die habe ich doch hier gesehen, gerade bei Social Media. Die war bei dem Knicks-Spiel in New York beim Basketballspiel mit dabei, hatte Knicks-T-Shirt an. Also, Fußball weiß ich nicht. Mal gucken, ob wir Taylor Swift auch in einem Fußball-Shirt sehen. Irgendwie... Ich glaub's nicht so richtig. Ich glaube auch nicht so richtig, dass sie Basketballfan ist. Aber da sage ich jetzt einfach mal nichts gegen und freue mich einfach, dass wir jetzt hier Musik spielen von ihr. I knew it. 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Jetzt hier.

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Dominik Feig mit White Keys hier auf Fritz um 12.14 Uhr. Frage an euch. Was ist noch cooler, als nur gute Musik zu machen als Künstler? Richtig, wenn man dazu auch noch eine coole Persönlichkeit hat, das ist nicht bei jedem gegeben, aber bei Stormzy mehr als das. Nicht nur ein krasser Musiker, sondern auch einfach engagiert, gesellschaftlich, politisch engagiert, setzt sich zum Beispiel ein, dass schwarze Studierende in Großbritannien mehr gefördert werden, ist da mit Bildungsinitiativen und Stipendienprogrammen zu Gange und macht und tut, obwohl er überhaupt gar nicht müsste. Und das, finde ich, ist wirklich einfach Green Flag Energy und freue mich immer, wenn Künstler nicht nur gute Mucke machen, sondern auch einfach gute Menschen sind. Stormy scheint es zu sein. Jetzt zusammen mit Odile hier 24 Hours auf Fritz. Schönen Donnerstag.

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2: Sommer, Tempelhofer Feld und Stand-Up-Comedy, das bockt. Comedy-Flash Open Air XXL im Luftschloss-Theater. Mehr Berlin geht nicht. Erfahrene Profi-Comedians und die freshesten Newcomer der Stadt. Authentischer Stand-Up, der auch mal ein Wow auslöst. Heute Abend Comedy-Flash Open Air XXL im Luftschloss-Theater auf dem Tempelhofer Feld. Los geht's, 20 Uhr. Letzte Tickets an der Abendkasse kosten um die 25 Euro und die Tribüne ist teilweise überdacht, falls der Berliner Sommer wieder macht, was er will.
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4: Es ist 12.30 Uhr.
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4: Mit Anja Haufe. Jetzt hat der Eichenprozessionsspinner die Politik soweit. Es gibt eine Krisensitzung wegen der Raupen. In Berlin sind die dieses Jahr doll unterwegs, besonders in Jungfernheide. Da müssen Leute teilweise die Fenster ihrer Wohnungen komplett zulassen. Denn da fliegen die Haare der Raupen überall rum und die machen Hautausschlag und Atemprobleme. In der Krisensitzung nächste Woche wird es darum gehen, dass die Bezirke Hilfe gefordert haben. Sie sagen, sie haben zu wenig Leute und zu wenig Geld, um den Eichenprozessionsspinner zu bekämpfen. Was glaubt ihr? Wie viel zahlt ihr im Monat für Streaming-Abos, also für Video und Audio? Im Schnitt sind es monatlich pro Haushalt in Deutschland 62 Euro, zeigt eine neue Studie. Demnach gibt jeder fünfte Haushalt sogar mehr als 100 Euro pro Monat für digitale Abos aus. Lilly Hilsche hat mehr Infos für euch.
5: Während die Ausgaben steigen, bleibt die Zahl der verschiedenen Abos pro Haushalt ungefähr gleich. Im Schnitt sind es 2,3 Abos. Und noch etwas ist neu. Influencer und Content Creator mischen den Markt auf. Plattformen wie YouTube, Instagram, TikTok und Twitch haben sogenannte Creator-Abos eingeführt, die Zugang zu exklusiven Inhalten, Chatfunktionen, Emojis oder werbefreiem Konsum bieten. 28% der Deutschen zahlen schon dafür, deutlich mehr als im Vorjahr.
4: Einige Länder machen es, andere planen es. Braucht Deutschland auch ein Social-Media-Verbot für Jugendliche? Nee, sagt der Ethikrat jetzt. Der hat vorhin eine Stellungnahme zu dem Thema veröffentlicht. Drin steht, dass so ein Mindestalter nicht geeignet ist, weil junge Leute mit Social Media aufwachsen und es nutzen, um sich beispielsweise mit anderen auszutauschen oder sich da Infos zu holen. Risiken gibt es online aber schon, sagt der Ethikrat und fordert deswegen ein Schutzkonzept für Plattformen. Was erstmal lame klingt, ist eigentlich ziemlich cool, das Bundesschallschutzprogramm. Das ist für Clubs und Festivals gedacht. Die werden von der Politik mit insgesamt 3 Millionen Euro supportet, damit sie wegen Lärmbeschwerden nicht dicht machen müssen. Auch das Fritz-Sende-Gelände profitiert davon. Teil des Projekts sind unter anderem das Desert Fest in Berlin und auch die Alte Hölle in Wiesenburg im Kreis Potsdam-Mittelmark.
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4: Ich finde, es ist irgendwie eine schöne Luft heute draußen. Es ist irgendwie frisch, ohne kalt zu sein. Heute kriegen wir maximal 19 Grad und dazu erstmal viel Sonne. Später nachmittags kann es auch mal regnen und gewittern.
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4: A10 westlicher Berliner Ring Richtung Dreieck Werder. Zwischen Spandau und Potsdam Nord dauert es wegen einer Tagesbaustelle 20 Minuten länger. A100 Berliner Ring Richtung Treptow. Zwischen Innsbrucker Platz und Britzer Tunnel kommt es zu Problemen und ihr müsst ab Schmargendorf 15 Minuten mehr einplanen. In Richtung Wedding stockt es zwischen Kreuz Schöneberg und Schmargendorf, da braucht ihr 10 Minuten länger. Stau auch auf der Hallenseestraße Richtung Messedamm. A115 Richtung Dreieck Nutetal. Zwischen Hottenweg und Spanischer Allee blockiert immer noch das liegen gebliebene Fahrzeug, die rechte Spur, ihr braucht 10 Minuten länger. Sonst sieht's aber gut aus. Gute Fahrt euch.
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4: Ich liebe es. Ich habe wirklich jemanden gefunden, der heute Geburtstag hat und Studio-Message geschrieben hat. Erik ist es. Ja, herzlichen Glückwunsch, Erik. Anja Haufe, bitte Applaus.
6: Alles Gute, Erik.
4: Alles Liebe, so wie meine Katze Mimi heute ja auch Geburtstag hat. Alles Gute, Mimi. Miau. Und jetzt Miau. Und jetzt suche ich jemanden. Wen könnte man denn jetzt suchen? Wen ich jetzt besonders grüßen möchte? Ich suche jemanden, der sich heute trennen möchte. Warte.
6: Aber es noch nicht gemacht hat, das ist wichtig, oder was?
4: Und du musst schon die bessere Person sein.
6: Trennst dich jetzt nicht wegen wem Neues, das geht nicht.
4: Nee, sondern weil das Gegenüber, ich sag, es ist ein Mann, also suche ich eigentlich eine Frau, er war ein Wichser einfach. Und deswegen trennst du dich und ich möchte empowern.
6: Dass wir
4: so
6: dich Glück wünschen können dazu heute.
4: Nämlich diese Person suche ich gerne, Studio-Message über die Fritz-App schreiben. Tiffany Aris haben wir jetzt hier mit Vertigo. In diesem Sinne, grüße.

ich den Song Harry Styles, American Girls. Ihr hört Fritz 12:39, aber kommen wir von Harry Styles zu dem EDM Superstar.

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Ja, Leute, es kann einfach so schnell gehen. Was als TikTok-Schnipsel beginnt, kann irgendwann ein weltweiter Hit sein, so wie dieser hier, den ihr im Hintergrund hört. Und seitdem läuft es einfach und das ist geil, da freuen wir uns drüber. Und jetzt JBS, nie allein. Auf Fritz, Leute, ich wünsche euch einen wunderschönen Donnerstag. Ich hoffe, ihr habt einen richtig, richtig schönen Tag und der Tag läuft gut für euch.

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0: The Cure von Olivia Rodrigo hier auf Fritz um 10:50. Olivia Rodrigo macht, dass ich mich dauerhaft so fühle, als wäre ich in der Highschool. Und das finde ich wunderschön. Ich möchte, dass sie niemals damit aufhört. Gleich für euch noch Lost Frequencies zusammen mit Bastille hier auf Fritz.
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5: So, bei mir müder Punkt. Bei wem noch? Es ist 13 Uhr, Punkt, genau sogar. Da kann man schon mal kurz müde sein. Vielleicht aber man gerade gegessen hat, vielleicht viel zu viel gegessen hat. Noch ein Nachtisch ging auch noch gut rein. Alles gut, Leute, völlig in Ordnung. Aber wir werden jetzt ja alle mal wieder ein bisschen wach. Aber es ist ja erst 13 Uhr, der Tag ist neu, jung. Manche sind gerade erst aufgestanden und dieser Song macht wach.
6: New Religion, Bebe Rexha, Faithless.

nach 1. 3 zu 5 ist es am Donnerstag, 11.06. Ich sag euch mal, was in 10 Tagen passieren wird. Und zwar die Fête de la Musik natürlich. Und da feiern wir natürlich die Musik mit, weil wir lieben die Musik und werden wieder live aus dem Café Kult auf dem RAW-Gelände sein in der Revaler Straße mit einem fetten Line-Up. Antje Schumacher wird zum Beispiel dabei sein. Zum Beispiel Jenny und Joy werden dabei sein. Nikita, den wir hier zu Gast hatten heute, wird dabei sein. Und auch Paula Stella jetzt hier auf Fritz mit Love Sick. Auch dabei auf unserer Bühne auf der Fête de la Musique. Freuen wir uns sehr drauf. Kommt vorbei!

0: in unserer Reihe Hier spricht Berlin jetzt.
1: Hallo, wir sind Dancer,
2: Gigolo,
1: Nightstorm und Oro Nico Flo, besser bekannt als die vier Pferde von der Quadriga auf dem Brandenburger Tor. Und seit einer Ewigkeit glotzen wir in dieselbe Richtung. Traktor, Blankenpferde, Johannesstall, klar, alles schön und gut. Aber was ist hinter uns los? Wir hörten von sonderbaren Orten wie Galoppenburg, Siebenhengststadt oder einem Platz namens Stuti. Dreht uns doch mal um. Wozu denn sonst die ganze Via-Vereinigung? Eure Four Pretty Horses von der Quadriga.
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BTS mit Swim. Ihr hört Fritz. Es ist 13.14 Uhr. Und jetzt gleich John the Summit mit Shades of Blue. Habe ich gerade gelesen. Und hatte mich dann gefragt, welche Shades of Blue kenne ich denn? Also welche Blautöne kenne ich denn? So heißt das auf Deutsch. Und habe die ganze Zeit so in mich reingehorcht. Ich sage immer, welche ich im Kopf habe, ohne zu gucken, ja? Und ihr dürft gerne ergänzen, aber auch ohne zu gucken. Studio-Message schreiben. Ich habe einmal Himmelblau, Babyblau, Marineblau. Gibt's das? Ja, oder? Oder ist das grün? Nee, Marineblau, Indigoblau bin ich noch drauf gekommen. Und ich glaube, gibt's Azurblau? Naja, das sind meine Blautöne, auf die ich gekommen bin. Ihr dürft gerne ergänzen, aber ohne Schummeln, bitte, Leute. Shades of Blue, jetzt hier John Summit, die Welt und Julia Church auf Fritz.

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2: Görlitzer Bahnhof, Cottbusser Tor und genau dazwischen wird heute die Nacht zum Tag. Bei der Party Offbeat im Bulbul in Berlin-Kreuzberg ballert heute Haus- und Clubmucke. Der Spot ist klein, bunt, voll tapeziert mit Retro-Flair. Und die Vibes sind entsprechend groß. Hier wird getanzt, nicht gepostet. Die Offbeat-Party im Bulbul Kreuzberg heute ab 23 Uhr bis 4 Uhr morgens. Reinkommt ihr hier üblicherweise für einen Zehner.
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4: 13.31.
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4: Mit Anja Haufe.
5: Kommt ein Social-Media-Verbot für Kinder und Jugendliche auch in Deutschland? In diese Diskussion hat sich heute der Deutsche Ethikrat eingemischt und eine Stellungnahme rausgebracht. Er ist gegen ein Social-Media-Verbot bzw. gegen ein Mindestalter. Warum, erklärt Micha Hotzel.
6: Durch Social Media würden Kinder und Jugendliche teilhaben an der Gesellschaft, sich mit anderen austauschen und informieren. Das Recht dürfte man ihnen nicht nehmen, meint der Ethikrat. Um sie zu schützen, sei ein Mindestalter deshalb nicht der richtige Weg. Stattdessen sei es wichtiger, dass die Online-Welt generell jugendfreundlicher werde. Der Ethikrat wünscht sich, dass Kinder und Jugendliche nicht mit so vielen potenziell verstörenden Inhalten in Kontakt kommen. Dafür empfiehlt er strengere Regeln für die sozialen Netzwerke.
5: Richtig was los vorhin im Bundestag. Erst hat Kanzler Merz eine Regierungserklärung abgegeben. Dabei hat er zu den Bundestagsabgeordneten gesagt:
7: Sie alle haben die Verantwortung, unser Land so weiterzuentwickeln, dass auch zukünftig Freiheit, Wohlstand, Gerechtigkeit, soziale Sicherheit und Frieden in unserem Land herrschen.
5: Danach gab es eine Debatte und dabei auch viel Merz-Kritik, beispielsweise von der grünen Fraktionschefin Hasselmann.
8: Warum appellieren Sie an die Bürgerinnen und Bürger? Prüfen Sie sich. Prüfen Sie sich doch mal. Wo bleibt denn Ihre Selbstreflexion?
5: Auch AfD-Chefin Weidel hat gegen Merz ausgeteilt und gesagt, dass seine Regierung unter anderem für Rekordschulden verantwortlich sei. Berlin ist fest im Griff einer Raupe des Eichenprozessionsspinners. Deshalb soll es nächste Woche ein Krisentreffen geben bei der Berliner Umweltverwaltung. Alle 12 Bezirke haben gesagt, dass sie überfordert sind bei der Bekämpfung. Sie haben zu wenig Geld, zu wenig Leute. Dieses Jahr sind die Raupen besonders viel in Innenhöfen, in Parks und an Sportplätzen. Und das Problem bei denen ist ja, dass ihre Härchen, wenn sie durch die Luft fliegen, für Menschen gefährlich sind. Man kann da Hautausschlag und Atemprobleme bekommen. Immerhin, im Juli verwandeln die sich dann in Falter. Dann ist das Problem erstmal erledigt. Falls ihr mit Studis befreundet seid, drückt die doch heute vielleicht mal feste. Vielen Studierenden geht's nämlich nicht so gut, zeigt eine Umfrage der Techniker-Krankenkasse. Demnach sind 40% häufig gestresst, am meisten wegen Prüfungen. 34% sagen aber auch, dass Studieren und nebenbei Arbeiten sie unter Druck setzt. Bundesforschungsministerin Baer hat doch vor kurzem gesagt, dass es kein Drama sei, neben dem Studium zu jobben. Und dafür gab's viel Kritik.
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5: Wem der Frühling zu kurz war, für den ist diese Woche noch mal schön. Also heute kriegen wir maximal 19 Grad. Es scheint erstmal viel die Sonne. Ab Nachmittag kann es auch mal regnen und gewittern. Be prepared.
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5: A10 westlicher Berliner Ring Richtung Dreieck Werder. Zwischen Spandau und Potsdam Nord dauert es 20 Minuten länger an der Baustelle. A10 Berliner Stadtring Richtung Treptow. Zwischen Innsbrucker Platz und Britzer Tunnel gibt es Probleme. Und ab Schmargendorf müsst ihr eine halbe Stunde länger einplanen. Richtung Wedding stockt es zwischen Kreuz Schöneberg und Schmargendorf da aber nur 10 Minuten. A113 stadteinwärts zwischen Johannisthaler Chaussee und Spätstraße ist die rechte Spur gesperrt. Da braucht ihr 10 Minuten länger. Und A115 Richtung Dreieck Nutetal braucht ihr eine Viertelstunde länger, weil zwischen Hüttenweg und Spanischer Allee ein Fahrzeug liegen geblieben ist und die rechte Spur blockiert. In Britz ist die Buschkrugallee gerade in beiden Richtungen gesperrt, zwischen Franz-Körner-Straße und Buschkrugbrücke wegen eines Polizeieinsatzes. Und das war's. Gute Fahrt euch.
4: Danke.
1: Ja. 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
4: Welche Blautöne kennst du so, Anja Haufe?
5: Oha, blau gibt's viel. So, ne? Petrol, Azur, Himmelblau, Dunkelblau, Meerblau.
4: Du kommst hier mit so Profi-Blautönen. Wir haben ja Shades of Blue gerade gehört. Da habe ich überlegt, ich war nicht so gut wie du. Ich hatte so Babyblau.
5: Würdest du sagen, Babyblau ist Himmelblau? Ja.
4: Ja, ich glaube, es ist das Gleiche.
5: Ja.
4: Ich war stolz auf Indigo.
5: Ja, auch gut.
4: Mhm. Indigo-Blau. Mhm. Aber Studio-Messages haben wir auch bekommen. Da hat mir besonders die von Henry gefallen, der geschrieben hat, Hacke-Dicht-Blau. Jeder sagt ja, Markei.

0: In 6 Tagen in der Uber-Arena Doja Cat präsentieren wir euch Tappi Görti auf Ritz mit Say So um 13:41 Uhr. Ich wünsche euch einen wunderschönen Tag. Ey, mich begleitet schon so lange ein Ohrwurm, und zwar ist es dieser Song hier. Wirklich. Seitdem wir den hier spielen bei Fritz, begleitet er mich mal auf 2-3 Tage nicht, aber dann auch wieder 5 Tage hintereinander. So. Und ich finde immer, wenn man einen Ohrwurm hat von einer Musik, die man so eigentlich ja gar nicht hören will, das ist nicht meine Lieblingsmusik jetzt hier von Role Model, aber ich mag die ganz gerne. So, ne? Aber es ist jetzt nicht so, was ich mit zu Hause anmache. Und deswegen finde ich es immer noch lustiger, wenn man davon ein Ohrwurm hat. Und jetzt habe ich gerade geguckt, haben doch Role Model einfach einen Song, da geht's, der heißt Sally, so wie ich. Sally, when the wine runs out. Sally, lustig! Und da dachte ich, vielleicht ist die Musik doch für mich bestimmt von Role Model. Vielleicht werde ich da zu Hause, vielleicht werde ich die doch mal anmachen. Vielleicht den neuen Song. High Hopes 3000 von Role Model. Jetzt im...
1: Geht schon gut los. Freue mich.

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0: 14 Uhr. Das heißt, ich räume hier dieses Studio und mache Platz in diesem Fall für Julian, die gleich für euch am Start ist. Ich bedanke mich für die letzten Stunden, für die Studio-Messages, für den Spaß, den wir hatten, Leute. Also ich hatte jedenfalls Spaß. Ich weiß nicht, wie es bei euch ist. Aber naja, habt noch einen wunderschönen Tag. Mein Name ist Daddy Kaya. Wir hören uns, ich sag mal, nächste Woche wieder in der Frühschicht. Bis dann.
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3: Leute, und ich gucke gerade noch mal, was wir hier heute so vorhaben, die nächsten 4 Stunden, und bin mal wieder selbst begeistert einfach von Fritz, was wir hier alles auffahren. Ihr könnt euch eine richtig geile Zeit machen demnächst, denn wir ballern raus einmal Gästelistenplätze für Falsch aber lustig für die neue Staffel. Da gibt's eine Aufzeichnung nächste Woche Mittwoch im Ritter Butzke, bei der ihr dabei sein könnt. Da gibt's hier Gästelistenplätze zu gewinnen um kurz nach 15 Uhr, ne? Also ungefähr in einer Stunde, für die Aufzeichnung Falsch aber lustig. Dann gibt's auch noch um kurz vor 4 Gästelistenplätze für eine Comedy-Veranstaltung heute beim Tempelhofer Feld. Und gleich erzähle ich euch, wie ihr euch beim Public Viewing für die WM, wie ihr euch da Plätze safen könnt. Beim besten Public Viewing Spot der Stadt. Behaupte ich jetzt einfach mal. Jetzt aber erstmal Ray.

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1: Ach ja, da war ja was. Morgen geht die Fußball-WM los. Ist Quatsch, heute geht die Fußball-WM los. Heute Abend Südafrika gegen Mexiko. 21 Uhr unserer Zeit. Und Antonia Kinas, Redakteurin dieser Sendung. Da muss man sich natürlich jetzt langsam mal überlegen, wo gucke ich denn diese Partie eigentlich? Und da haben wir ja eine großartige Idee.
2: Da hatten wir eine mega geile Idee, weil ihr könntet einfach an so einem fertig reservierten Tisch sitzen im Cassiopeia Sommergarten in Friedrichshain, den wir euch dahingestellt haben. Wir sind da heute Morgen los mit so einem Klapptisch, haben wir dahin, ein paar Stühle drumherum.
1: Es sind die besten Plätze vor der fetten Leinwand.
2: Ganz vorne haben wir Handtücher schon rübergeworfen.
1: Richtig. Und da könnt ihr heute Abend Platz nehmen mit euren Freunden, wenn ihr Lust habt. Ihr könnt da bis zu 7 Leute mitnehmen, aber kein Druck. Ich meine, wie soll man jetzt auf die Schnelle noch 7 Leute organisieren? Könnt auch eine Person mitnehmen. Ja. Oder ihr kommt dann alleine. 0331 70 97 110. Wenn ihr Bock habt, da Platz zu nehmen. Es gibt auch eine Runde Drinks for free.
2: Genau, das ist eigentlich das Beste.
1: Und dann halt noch das bisschen Fußball, das müsst ihr irgendwie auch noch ertragen. 0331 70 97 110. Heute das Eröffnungsspiel gucken beim besten Public Viewing der Stadt im Cassiopeia Sommergarten in Friedrichshain auf dem RAW-Gelände. Und wenn ihr da jetzt heute Abend kein Interesse habt, sondern sagt, doch, da demnächst aber mal so ein Deutschlandspiel, dann klickt doch fritz.de, könnt ihr euch jetzt auch schon anmelden mit eurer Crew für die Spiele, die so anstehen. Und das sind ja einige. Jetzt Ellie Goulding auf Fritz.

0: Leute. Kid Leroy ist noch nicht ganz durch, aber ich kann mich nicht zurückhalten, euch nochmal zu begrüßen. Jesus, war das auch Fritz? Und ja, wer das Ende hiervon noch nicht verkraftet hat, aufgepasst. Euphoria, ne? Ist vor 2 Wochen mit einem krassen Finale zu Ende gegangen, aber für Zendaya ist das Filmjahr 2026 gerade erst gestartet. The Drama mit Robert Pattinson im April. Jetzt folgen Nolans The Odyssey und Dune 3 und einen neuen Spider-Man, den gibt's auch noch. Wie sie das alles macht, ja, das hat sich Zoe mal angeschaut.
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2: Vom Tennistraining für den Film Challengers geht es ab in die Wüste. Dune drehen zusammen mit Timothy Chalamet. Dann Texte auswendig lernen für Euphoria und danach perfekt aussehen auf den Stufen der Met Gala. Ey, das Leben von Zendaya klingt wirklich zu krass. Ihr Mäuse, diese Woche geht's auf den roten Teppich nach Hollywood. Da ist Zendaya aber gar nicht aufgewachsen. Eigentlich kommt sie aus Oakland bei San Francisco. Ihre Mama arbeitet am Theater und Zendaya weiß schon ganz früh, dass sie auch Schauspielerin werden will. Dafür fährt sie mit ihrem Papa teilweise jede Woche die 11 Stunden nach Los Angeles zum Vorsprechen. Wie sie dann von Disney entdeckt und schließlich vom Kinderstar zur Hollywood-Ikone wurde, das klären wir in der neuen Folge Wissen mit Zoe.
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Schönen Donnerstag euch. Kennt ihr eigentlich Hedget? Wenn ihr euch jetzt fragt, was zur Hölle, wer ist Hedget, dann offensichtlich nicht. Die Band selbst fragt genau das aber auf ihren Social-Media-Kanälen. Das sind 4 Musiker, die kommen aus Berlin, machen noch nicht so wahnsinnig lange Musik. Also seit 2022 sind gerade aufstrebende Newcomer. Und was soll ich sagen? Also thematisch gehen sie in ihren Songs auf jeden Fall die Themen der Zeit an. Ihr neuer Track heißt Wehrpflicht. Kann man sich schon denken, worum es ungefähr geht. Sie fragen sich darin unter anderem, werde ich verweigern oder werde ich ein Soldat? Und so klingt das Ganze. Hedget jetzt für euch auf Fritz um 14:18 Uhr.

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0: Hallo, hallo, hier ist Fritz. Und ja, guck mal, Mama und Papa, das ist übrigens mein Vibrator. Das ist ein Satz, den würde man so wohl eher nicht sagen. Nur doof, wenn die Eltern die eigenen Sextoys dann ganz von alleine entdecken. Und Leute, das ist passiert. Und zwar meiner Fritz-Kollegin Billy Bertozzi. Hallo, Billy.
1: Hi.
0: Billy, du wolltest eigentlich einfach nur dein Sextoy für den Urlaub laden. Mhm. Dann, kurze Zeit später, stand aber dein Papa damit in der Hand vor dir. Wie zur Hölle ist das bitte passiert?
1: Ja, was soll ich sagen? Also mein Charme. Ja. Mein Papa ist ein Fan von Überraschungsbesuchen. Da lässt sich ja auch schon mal drüber streiten, ne? Und dann stand er unerwartet vor der Tür und ich habe halt gerade in meiner Wohnung gerödelt. Der Satisfier war zu dem Zeitpunkt noch total unschuldig in der Steckdose am Laden und ich hatte den natürlich vergessen.
0: Okay, also ich wollte jetzt gerade schon fragen, was heißt bei dir gerödelt? Aber nee, du warst einfach in der Wohnung, hattest da zu tun. Der Satisfier komplett unabhängig davon am Laden. Verstehe, verstehe. Jetzt schon ein bisschen unangenehm. Was ist dann passiert?
1: Naja, ich hatte eigentlich gar keine Zeit für diesen Besuch. Mhm. Hab dann Kaffee gemacht, um nicht unhöflich zu sein. Und während ich in der Küche stehe, höre ich plötzlich dieses bekannte Vibriergeräusch. Mhm. Ich bin so panisch ins Zimmer gerannt. Und jetzt kommt's, Leute. Ihr wisst gar nicht, was ich da gesehen habe. Mein Paar stand mit dem Satisfier in der Hand in dem Zimmer und hat sich das Ding ans Ohr gehalten.
0: Was zur Hölle?
1: Er dachte, dass dieser Druckwellenaufsatz ein Hörer wäre. Und ich habe den angestarrt und er hat so ganz tiefenentspannt Hallo gesagt und auch noch an diesen Knöpfen rumgedrückt.
0: Das ist so unangenehm alles.
1: Das ist ganz schön unangenehm. Und ich konnte auch echt gar nichts anderes machen, außer reflexartig aufzuschreien, um zu sagen, dass er das Ding halt sofort aus der Hand legen soll.
0: Aber irgendwie kann ich mir auch nicht vorstellen, dass dein Vater so unterm Stein lebt. Also hat er das wirklich nicht gecheckt, was es ist?
1: Der hat es wirklich nicht gecheckt. Der hat das Ding total verwundert angeguckt. Und erst als ich ihn angeschrien habe und er das dann abgelegt hat, wurde sein Gesicht langsam rot und seine Augen, ey, die haben mich so beschämt angeguckt. Mhm. Ich glaube, das war die unangenehmste Stille ever und wir wussten, glaube ich, auch beide echt nicht, was wir machen sollen.
0: Und wie war das Kaffeetrinken danach? War es sehr unangenehm wahrscheinlich, oder?
1: Ja, also um ehrlich zu sein, wurde der Kaffee nie mehr getrunken.
0: Okay.
1: Der musste dann ganz schnell los und wir haben auch echt nie wieder darüber geredet, bis letztes Weihnachten die Geschichte plötzlich auf den Tisch gepackt wurde und meine Brüder, die haben sich nicht mehr anbekommen.
0: Okay, das kann ich aber sehr gut nachvollziehen. Ja, mal eine Story auf jeden Fall fürs Weihnachtsfest. Schön. Danke, dass du uns auch hast dran teilhaben lassen. Billy Bertozzi, Taylor Swift jetzt. Is it over now? Und wenn ihr Elternbesuch kommt, Leute, checkt vorher nochmal die Steckdosen, was da so drin steckt bei euch.

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2: Fritz, sollte das heißen, glaube ich. Cool. 14:30 Uhr, halb drei.
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2: Mit Anja Haufe. In Brandenburg machen sich viele Eltern Sorgen, ob an den Schulen guter Unterricht überhaupt noch möglich ist. Es gibt ja einen krassen Lehrermangel und deshalb hat der Landeselternrat jetzt einen offenen Brief an Ministerpräsident Woidke geschrieben. Darin wird vorgeschlagen, insgesamt weniger Unterrichtsstunden zu machen, die aber dafür zuverlässig, anstatt dass so viel ausfällt. Matthias Knoll vom Landeselternrat hat auch noch einen anderen Vorschlag.
3: Unsere Idee ist, dass die Pädagogen, die in den Kitas, in den Kindergärten sind, die demnächst freigesetzt werden, in den Schuldienst mit übernommen werden und die Lehrer, die vor Ort sind, in ihren administrativen, bürokratischen Dingen, die sie zu erledigen haben, unterstützt werden oder entlastet werden.
2: Brandenburgs Bildungsminister Hoffmann hat schon gewarnt, dass ab dem nächsten Schuljahr nicht mehr an allen Schulen der gesamte Unterricht wie geplant stattfinden kann, eben wegen des Lehrkräftemangels. Braucht Deutschland ein Social-Media-Verbot für Kinder und Jugendliche? Nee, sagt der Ethikrat jetzt. Der hat vorhin eine Stellungnahme zu dem Thema veröffentlicht. Drin steht, dass Mindestalter nicht geeignet ist, weil junge Leute mit Social Media aufwachsen und es nutzen, um sich beispielsweise mit anderen auszutauschen oder sich da Infos zu holen. Risiken gibt's online aber schon, sagt auch der Ethikrat und fordert deswegen ein Schutzkonzept für bestimmte Netzwerke. In Berlin ist letzte Nacht ein Bäcker tot in seiner Bäckerei gefunden worden, im Wedding. Der 61-Jährige hatte laut Polizei mehrere Stichverletzungen. Sie geht davon aus, dass die von jemand anderem stammen. Deshalb ermittelt die Mordkommission und fahndet nach einem unbekannten Verdächtigen. E-Scooter fahren kann praktisch sein und auch Spaß machen, aber auch Probleme. Deshalb sollen die Regeln strenger werden. Darüber berät nachher der Bundestag. Klassisches Beispiel, ein geparkter Scooter fällt um gegen ein Auto und beschädigt es. Wer zahlt? Bis jetzt muss man den Rollerfahrenden finden, um ihm den Schaden nachzuweisen. Das ist aber oft unmöglich. Deshalb sollen die Haftungsregeln für Rollerfahrende geändert werden und auch für die Verleihfirmen.
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2: Der Nachmittag wird wechselhaft, mal sonnig, mal regnerisch. Es kann auch gewittern und teilweise windig werden, dazu maximal 19 Grad. So ähnlich wird es auch morgen und am Wochenende. Ich habe mal geschaut, wann es wieder sommerlich wird. Meine App behauptet Mitte nächste Woche.
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2: A10 westlicher Berliner Ring Richtung Dreieck Werder zwischen Spandau und Potsdam-Nord dauert es 21 Minuten länger vor der Baustelle. Nee, 20 Minuten steht hier, aber wer weiß.
4: Das wäre krass.
2: A12 Frankfurt-Oder Richtung Berliner Ring. Zwischen Briesen und Fürstenwalde-Ost ist die Autobahn nach einem Unfall gesperrt. Vorsicht auf der A20 Kreuz Uckermark Richtung Rostock. Zwischen Friedland und Neubrandenburg-Ost steht ein kaputter Laster auf der rechten Spur und da sind auch Leute auf der Fahrbahn. Berlin A100 Richtung Wedding. Es stockt zwischen Kreuz Schöneberg und Magendorf. Hier braucht ihr 11 Minuten länger. A113 statt einwärts zwischen Johannisthaler Chaussee und Spätstraße wegen Bergungsarbeiten auch so 11 Minuten plus. Und A115 Richtung Dreiknutetal zwischen Hüttenweg und Spanische Allee ist die rechte Spur blockiert. Eine Viertelstunde länger braucht ihr da. Oh, so und? Es braucht auch noch länger in Schöneberg auf der Arnulfstraße Richtung Attilastraße. Hier steht die Zahl 20 vor Minuten. Das war's. Gute Fahrt euch.
4: Danke, Anja.
2: Gerne.
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4: Ja, und laut Anja Haufes Wetter-App legt der Sommer erst Mitte nächste Woche wieder so richtig los. Aber unserer Fritz-Kollegin Anna Wollner, der ist das wurscht. Wir können sie ja hier beide schon sehen, Anja, ne?
2: Ja, da sitzt sie.
4: Sitzt auf der Couch draußen, wimmelt rum und trägt eine kurze Hose.
2: Eine Shorts.
4: Nichts kann sie abhalten und gleich kommt sie rein, um mit uns über ihre kurze Hose. Nein, das wird sie nicht tun, denn unsere Film-Anna Wollner redet natürlich wieder über Filme. Und da gibt's heute einen neuen im Kino, ist ein Steven Spielberg-Film, Disclosure Day, Tag der Wahrheit. Da geht es darum, dass die Regierung jahrzehntelang die Existenz von Aliens verschwiegen hat. Klingt ja spannend, aber ist es auch so? Warum lachst du so?
2: Weiß auch nicht. Ist ein gutes Thema für die Zeit einfach, ja. Steven Spielberg.
4: Ja. Okay, gut. Also, Anja ist gespannt. Ich hoffe, ihr jetzt auch. Gleich ist es soweit. Nach With the MC und Tyler.

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1: Ja, und es wäre doch schon krass, wenn morgen rauskommen würde, dass uns die Regierung jahrzehntelang die Existenz von Aliens verschwiegen hat. Also ich habe da jetzt keine speziellen Infos, Leute, nicht, dass er denkt. Aber genau darum geht's im neuen Spielberg-Film Disclosure Day. Der Tag der Wahrheit ist seit gestern im Kino. Und Anna, Spielberg und Außerirdische, das klingt jetzt erstmal nach einem sicheren Ding. Ist es das auch?
2: Ich bin mir nicht so sicher. Also wenn du jetzt einen zweiten E.T. erwartest oder einen zweiten, dann könnte es möglicherweise sein, dass du enttäuscht wirst, denn Disclosure Day ist ein ganz kleines bisschen düsterer. Spielberg interessiert sich diesmal weniger für die Frage, was da draußen im All sein könnte, also ob niedlich oder nicht niedlich. Ihn interessiert, was mit Menschen passiert, wenn plötzlich alles in Frage gestellt wird, woran wir so bisher geglaubt haben.
3: Die Menschen haben ein Recht auf die Wahrheit. Sie gehört allen 7 Milliarden Menschen.
4: Was ist los?
3: Du würdest mir nicht glauben, wenn ich es dir sage. Deshalb zeige ich dir.
2: Ja, genau das ist das eigentliche Ding. Also nicht gibt's Außerirdische, sondern was macht diese mögliche Wahrheit mit uns?
1: Okay. Es klingt fast eher nach Verschwörungsthriller als nach Science Fiction.
2: Also für mich hat sich das ein bisschen angefühlt wie Akte X auf Blockbuster-Budget. Überall Geheimnisse, überall Menschen, die Informationen kontrollieren wollen. Und Spielberg, der erzählt im Grunde einen Film über Desinformation, über Fake News und darüber, wem wir überhaupt noch glauben können und vor allem auch darüber, wie wir im Moment der Enthüllung alle am Handy kleben, statt mal hochzugucken in die echte Welt. Die Stimmung ist schon beklemmt. Die Bilder sehen großartig aus, wie eigentlich immer bei Steven Spielberg. An Emily Blunt und Josh O'Connor, die tragen den Film dann auch mühelos.
1: Und lohnt sich der Trip am Ende?
2: Also ich war am Anfang sofort drin in diesem Setting, aber ich habe mich zwischendurch dann doch ein bisschen gelangweilt, da weil das zwar alles sehr geil aussah und ich auch sowieso in Emily Blunt heimlich, kann's eigentlich streichen, verliebt bin. Aber irgendwann habe ich mich dann doch auch gelangweilt und gedacht, Mensch, Steven Spielberg, komm doch endlich mal zum Punkt. Und als der Punkt dann endlich da war, war es auch schon vorbei. Genau da, wo es eigentlich spannend wird, was ich jetzt natürlich nicht sage wegen Spoiler, aber mich hat so ein bisschen frustriert, weil alles so ein bisschen gekünstelt aufgeblasen wirkt.
1: Okay, das klingt so semi-begeistert, würde ich jetzt mal zusammenfassend sagen. Disclosure Day, der Tag der Wahrheit, ist aber jetzt im Kino. Ihr könnt euch also den neuen Steven Spielberg-Film angucken. Und ich sage danke, Anna Wollner.

0: Eine Stadt im Rausch der Sünde.
1: Du kannst dir's echt nicht vorstellen. Überall Dreck. Weißt, die Wände verschmiert. Alle bei Rot über die Ampel.
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2: Ah, neu, das glaube ich jetzt nicht. Mein Späti hat jetzt auch das gute Tonnenzipfle. Das muss ich gleich bei Insta posten.
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1: Das kann doch nicht wahr sein. Da hat schon wieder einer das Weißglas in den Braunglascontainer reingeschmissen. Da gab mir das Messer im Sack auf. Lernen die es nie.
0: Tauchen Sie ein in die goldenen 2020er Jahre. Babylon, Berlin. 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
1: Ja, aber was mich schon nervt, das sind halt die ganzen Zuzogene, weißt
3: du? 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

viel zu lange nicht Lana Del Rey gehört. Also ich kann nur für mich sprechen. Vielleicht ging es euch ähnlich. Zum Glück haben wir Fritz, Leute. Videogames um 14.51 Uhr. Und jetzt Oswald zusammen mit Esther Gras. Sommer. Es ist

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2: Görlitzer Bahnhof, Cottbusser Tor und genau dazwischen wird heute die Nacht zum Tag. Bei der Party Offbeat im Bulbul in Berlin-Kreuzberg ballert heute Haus- und Clubmucke. Der Spot ist klein, bunt, voll tapeziert mit Retro-Flair. Die Vibes sind entsprechend groß. Hier wird getanzt, nicht gepostet. Die Offbeat-Party im Bulbul Kreuzberg heute ab 23 Uhr bis 4 Uhr morgens. Rein kommt ihr hier üblicherweise für einen Zehner.
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2: 15 Uhr haben wir's.
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2: Da bitte einmal Vorsicht auf der A9 Berlin Richtung Leipzig. Zwischen Niemeck und Kleinmarzehns, da steht ein defektes Fahrzeug auf der rechten Spur. Dann A10 westlicher Berliner Ring Richtung Dreieck Werder zwischen Spandau und Potsdam Nord. Da dauert's vor einer Tagesbaustelle aktuell 20 Minuten länger. A12 Frankfurt oder Richtung Berlin zwischen Briesen und Fürstenwalde Ost. Da ist die Autobahn nach einem Unfall gesperrt und Vorsicht bitte auch auf der A20 Kreuz Uckermark Richtung Rostock. Zwischen Friedland und Neubrandenburg Ost, da steht ein defekter LKW auf der rechten Spur und es befinden sich Leute auf der Fahrbahn. Kommen wir zum Stadtverkehr Berlin. Auf der A100 Richtung Wedding stockt es zwischen Kreuz Schöneberg und Schmargendorf. Hier 10 Minuten extra und 10 Minuten plus haben wir auch auf der A113 stadteinwärts zwischen Johannisthaler Chaussee und Spätstraße. Da finden nämlich Bauarbeiten statt. A115 Richtung Dreieck Mutetal zwischen Hüttenweg und Spanischer Allee. Da blockiert ein liegen gebliebenes Fahrzeug die rechte Spur. Da braucht er ungefähr eine Viertelstunde länger. Und länger dauert es auch in Schöneberg auf der Arnulfstraße Richtung Attilastraße. Hier aktuell 20 Minuten plus. Das war's jetzt aber auch, Leute. Gute Fahrt euch.
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2: Und vielleicht bekommt ihr ja auch gleich ein aufgeregtes Kribbeln im Bauch, wenn ich sage, dass wir gleich Bad Bunny spielen. Vielleicht ja vor Vorfreude, weil ihr auch eines der Konzerte besucht, die ja anstehen. Bad Bunny ist am Rumtouren. Ja. Oh, Antonia Kinas sagt schon, oh ja.
3: Oh, oh, ja.
2: Heute in einem Monat, oder? Bei
3: ja,
2: dir?
3: Ja, genau heute in einem Monat werde ich in Stockholm sein. Und Bad Bunny sehen. Wir werden in einem Raum sein. Und es wird ganz fantastisch.
2: Mein Gott. Mhm. Wie krass ist deine Aufregung da jetzt schon?
3: Es ist mir heute auch erst aufgefallen, dass es jetzt nur noch ein Monat ist. Und jetzt gerade insane gestiegen. Ich habe noch kein Outfit. Das ist ein bisschen ein Problem. Aber ich habe ja auch noch einen Monat.
2: Gott sei Dank. Gott sei
3: Dank.
2: Ja. Gut. Ich muss wirklich sagen, bei mir ist seit der Super Bowl Halftime Show ist bei mir auch der Wunsch gewachsen, Bad Bunny mal live zu erleben. Das war ein absolut krasser, geiler Abriss. Also, ich freue mich für euch alle, die Tickets haben natürlich. Bin überhaupt nicht neidisch. Genießt es, Leute. Denkt an die anderen Armen wie uns.
3: Denk an dich dann, ja.
2: An mich zum Beispiel. Bad Bunny jetzt mit Nueva York.

0: auf Fritz und ich habe immer wieder Spaß, wenn ich hier in unserer Sound-Datenbank Lachen eingebe, weil wir die schönsten Lacher hier bei uns gespeichert haben. Ich habe aber auch einen ganz weirden gefunden, hört mal jetzt. Was ist das denn? 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Juni. 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Und wie funktioniert Falsch aber lustig? Naja, da geht's darum, dass Comedians möglichst falsche, aber eben deswegen auch lustige Antworten geben.
1: Welcher Satz käme zu früh beim Bewerbungsgespräch?
2: Meine Stärken, dass ich Arbeitszeitbetrug wie Arbeit aussehen lassen kann.
0: Nächste Woche, Mittwoch, wird aufgezeichnet im Ritter Butzke in Berlin-Kreuzberg. Da unter anderem mit dabei Rebecca Papp, Maximilian Lorenz, Heinz Comedy und natürlich auch der Host Moritz Neumeier. Und könnte bestimmt gut werden.
1: Christoph, wer am schönsten ist?
2: Schreibe ich ans Ende der E-Mail in weißer Schrift, fick dich.
0: Wenn auch ihr euch Gästelistenplätze klar macht, das ist jetzt der Fall. Ihr habt jetzt die Möglichkeit unter 0331 70 97 110. Ruft an, wenn ihr Lust habt, dabei zu sein. Bei Falsch aber lustig bei der Aufzeichnung nächsten Mittwoch 0331.

0: Das war Dermot Kennedy auf Fritz und das hier ist Fritz-Hörerin Luise, die ihr Telefon in die Hand genommen und angerufen hat. Hallo Luise.
1: Hallo.
0: Hi, hi Luise. Was gibt's? Warum hast du durchgeklingelt? Wolltest du mit mir schnacken oder ist noch was anderes los?
1: Nee, das war einfach nur eine spontane Idee. Ich habe es gehört und habe die Nummer eingetippt und dann ist jemand rangegangen. Ich habe damit gar nicht gerechnet. Und ich hoffe, dass ich keinen Quiz erledigen muss oder so.
0: Na, gucken wir mal, Luise, was dich jetzt noch hier so erwartet. Für alle, die vielleicht gerade erst eingeschaltet haben, die fragen sich ja, was hat Luise gehört? Was hat jetzt genau den Ausschlag gegeben, dass sie eben angerufen hat? Wir hauen jetzt Gästelistenplätze raus für Falsch, aber lustig für die Aufzeichnung der neuen Staffel von unserem YouTube-Comedy-Format. Nächste Woche Mittwoch. Könntest du dabei sein, Luise? Da zeichnen wir im Ritter Butzke auf, wenn du jetzt durchkommst durch unser schweres Quiz.
1: Okay.
0: Das war nur ein Scherz. Luise, du bist dabei. Herzlichen Glückwunsch.
1: Ich war bereit.
0: Ja, du kannst dann immer mitnehmen und ich wünsche dir ganz viel Spaß bei der Aufzeichnung.
1: Cool, danke schön.
0: Sehr gerne. Ja. Was machst du sonst so, außer mit dem Radio telefonieren an diesem Donnerstagnachmittag?
1: Eigentlich nichts weiter. Ich war beim Abwaschen und also es war super unspektakulär bis zu dem Moment, als ihr das im Radio gesagt habt.
0: Ja.
1: Und ja, sonst habe ich eigentlich gar nichts weiter vor.
0: Das aber Beste aus deinem Abwasch gemacht, würde ich sagen.
1: Total. Also so einen geilen Abwasch hatte ich jetzt auch noch nicht.
0: Toll.
1: Also, danke
0: schön.
1: Danke dafür.
0: Luise hatte den Abwasch ihres Lebens und ihr nachher vielleicht auch noch, denn in 2 Stunden, da ballern wir nochmal Gästeliste für Falsch, aber lustig raus. Luise, mach dir noch einen schönen Tag, ja?
1: Dankeschön, dir auch.
0: Tschüss. Ciao. Danke, danke, danke. So, und wir geben uns jetzt erstmal eine Runde Ariana Grande mit Hate That I Made You Love Me. Hier auf Fritz, 15:15 Uhr.

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0: In unserer Reihe Sätze, die Polizisten viel zu selten sagen. Jetzt.
1: Wie? Sie haben keinen Verbandskasten. Warten Sie kurz. Ich glaube, wir haben zwei im Streifenwagen. Da können wir Ihnen einen leihen.

0: Leute, Fritz hier und ab heute Abend haben wir theoretisch alle wieder regelmäßig was zu tun. Da startet nämlich die Fußball-WM. In Mexico City findet das Auftaktspiel statt. Ich muss sagen, ich freue mich schon. Antonia Kienast, Redakteurin dieser Sendung.
1: Ja.
0: Du nicht ganz so wahnsinnig sehr, oder?
1: Ja, also ich fühle Fußball halt nicht so richtig. Also so 90 Minuten auf so einer Wiese starren und dann passiert da die meiste Zeit nicht so viel, weiß nicht.
0: Okay, also ich bin da wirklich leicht zu begeistern offensichtlich. Wem es aber genauso geht wie Antonia, der passt jetzt besser auf.
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0: Weil machen wir uns nichts vor, also drumherum kommen werdet ihr wohl nicht um die WM. Das ist dir auch bewusst und deshalb versuchst du jetzt aktiv doch noch ein bisschen Bock auf die WM zu bekommen. Also steck uns alle an. Wie machst du das?
1: Pass auf. Ich habe festgestellt, hier im Sender ist es ja auch ständig Thema, deshalb muss. Und das Wichtigste dabei ist für mich, erstmal den Blick weglenken vom Sport. Der interessiert mich nicht. Aber die Sportler, weil ein paar von denen sind auch ganz gut so anzuschauen. Leon Goretzka, für mich zum Beispiel, ist schon, finde ich, nett so. Und der DFB hatte auch was richtig Cooles gemacht, nämlich zu allen nominierten Spielern so kurze Reels gepostet. Da lernt ihr über deren Families, Background und so weiter. Bei Dennis Undavs hat zum Beispiel sein Bruder das hier gesagt.
3: Dennis, mein Bruder, wir sind alle stolz auf dich. Papa, Mama, deine Geschwister, deine Frau, dein Kind. Zeig der ganzen Welt, was in dir steckt. Zeig der ganzen Welt, was du drauf hast. Wir wünschen dir alle ganz viel Glück und bleib immer so, wie du bist.
1: Ja, das finde ich süß. Das vibe ich Dennis Undav direkt nach rechts. Gibt's beim DFB auf deren Insta und danach kennt ihr die ganze Mannschaft dann auch so privat quasi.
0: Mhm. So, Public Viewing ist ja auch immer ein Ding. Kann man Spaß dran haben. Direkt jeden Abend irgendwas vorhaben und ist aber vielleicht ein bisschen schwierig mit der Zeitverschiebung, ne? Was geht da in Berlin?
1: Ja, also die beste Stimmung machen ja sowieso mal die Fans und da muss man dann auch direkt hin. Da versuche ich mich anstecken zu lassen. Muss auch nicht immer Deutschland sein, egal. Sucht euch irgendein Land. Irgendwas geht immer. Heute Abend zum Beispiel Mexiko, Südafrika, vielleicht Abfahrt in ein mexikanisches Restaurant oder Niederlande, Japan. Irgendwo findet ihr safe ein paar Holländer, die so von links nach rechts hüpfen. So, das
0: ja, Holländer! Das Ding ist geil.
1: Muss ich sagen, das holt mich jetzt doch dann tatsächlich ein bisschen ab.
0: Und die neuen Trikots, also diese Retro-Trikots von Adidas, die es ja jetzt gibt, die haben es dir auch ein bisschen angetan, ne?
1: Ja, also aus modetechnischer Sicht habe ich tatsächlich ein bisschen Bock. Und mein Insta-Algo findet auch unbedingt, ich sollte mir da so für 110 Euro so ein Trikot zulegen, muss ich mal schauen.
0: Und wenn ihr sagt, Leute, auch dieses mit dem Ball, was da nebenbei auch noch passiert, ne, dieses Fußballspiel interessiert euch. 21 Uhr heute, WM-Eröffnungsspiel, Mexiko gegen Südafrika. Ab 19.25 Uhr überträgt das ZDF aber auch schon, weil da findet dann die Eröffnungsfeier statt.

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4: Es ist 3:30. Tachchen.
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5: Stellt euch vor, an eurer Schule fällt immer öfter Unterricht aus, weil Lehrkräfte fehlen. Genau das droht in Brandenburg. Der Landeselternrat warnt, dass die Bildungschancen vieler Kinder und Jugendlicher ernsthaft gefährdet sind. Er hat jetzt einen offenen Brief an Ministerpräsident Beuthke geschickt. Was drin steht, fasst Anja Haufe zusammen.
6: Viele Eltern fragen sich gerade, wie guter Unterricht überhaupt noch funktionieren soll, wenn immer mehr Lehrkräfte fehlen. Deshalb hat der Landeselternrat einen Vorschlag. Lieber mit den Stunden runter, dafür aber Unterricht planen, der wirklich stattfindet und nicht dauernd ausfällt. Die Eltern sagen, dass die Qualität wichtiger sei als die reine Anzahl der Stunden. Brandenburgs Bildungsminister Hoffmann hat gesagt, dass im nächsten Schuljahr wegen zu wenig Lehrkräften nicht mehr an allen Schulen der komplette Unterricht abgesichert werden kann. Sein Ministerium überlegt jetzt, was dagegen getan werden kann.
5: In Märkisch-Oderland können Fehlalarme beim Rettungsdienst jetzt richtig teuer werden. Der Landkreis will ab Ende des Monats nun doch Rechnungen für sogenannte Fehlfahrten verschicken. Das sind Einsätze, bei denen der Rettungswagen zwar kommt, aber dann doch niemanden mitnimmt. Sowas kostet etwa 627 Euro. Ein Gericht hatte entschieden, dass Krankenkassen das nicht zahlen müssen. Der Landkreis und das Land haben versucht, eine Lösung zu finden, aber keine Einigung geschafft. E-Scooter fahren ist nicht nur beliebt, sondern macht auch oft Probleme. Deshalb sollen die Regeln strenger werden, darüber berät nachher der Bundestag. Klassisches Beispiel, ein geparkter Scooter fällt um gegen ein Auto und beschädigt das. Dann muss man bisher den Rollerfahrer finden, um ihm den Schaden nachzuweisen, was aber oft nicht möglich ist. Deshalb sollen die Haftungsregeln für Rollerfahrende geändert werden, genauso wie für Verleihfirmen. Auf der Welt verändert sich gerade etwas beim Thema Flucht. Zum ersten Mal seit 10 Jahren gibt es weniger geflüchtete Menschen. Ende letzten Jahres waren es trotzdem noch rund 118 Millionen, sagt das UN-Flüchtlingshilfswerk. Der Rückgang kommt vor allem daher, dass viele wieder in ihre Heimat zurückkehren konnten. Die deutsche Entwicklungsministerin Radovan sagt, dass die Zahlen weiterhin hoch sind und man die Fluchtursachen bekämpfen muss, damit sich was ändert.
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5: Am Nachmittag viele Wolken im Fritz-Sendegelände, aber auch mal ein bisschen Sonne mit dabei. Kann öfter Schauer und einzelne Gewitter geben. Bisschen kühler als zuletzt mit maximal 17 bis 19 Grad. Morgen am Freitag dann ähnlich, oft stark bewölkt und regnerisch. Zwischendurch nur wenig Sonne bei maximal 18 bis 20 Grad.
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5: A10 westlicher Berliner Ring Richtung Dreieck Werder zwischen Spandau und Potsdam Nord dauert es vor einer Tagesbaustelle aktuell 10 Minuten länger. Dann A12 Richtung Berliner Ring zwischen Briesen und Fürstenwalde Ost ist nach einem Unfall nur eine Spur frei. Da gibt's Stau, 30 Minuten müsst ihr da mehr einplanen. B158 Richtung Berlin zwischen A10 Hohenschönhausen und Ahrensfelde, da staut es sich, auch da 10 Minuten mehr einplanen. Stadtverkehr Berlin auf der A100 Richtung Wedding stockt es zwischen Kreuz Schöneberg und Schmargendorf, jetzt 10 Minuten extra. Richtung Treptow ist es ebenfalls recht voll. Da stockt es vom Hohenzollerndamm bis Dreieck Neukölln. Plant da 20 Minuten mehr ein. Dann A113 stadteinwärts zwischen Johannisthaler Chaussee und Spätstraße wegen Bauarbeiten zurzeit 10 Minuten plus. Und A115 Richtung Dreieck Nutetal zwischen Hüttenweg und Spanischer Allee blockiert ein liegen gebliebenes Fahrzeug die rechte Spur. Da braucht er eine Viertelstunde länger im Moment. Allen unterwegs gute Fahrt.
4: Danke, Britta.
5: Bitte sehr.
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4: Britta, und heute dürftest du, wenn du wollen würdest,
5: ja,
4: mal wieder jemanden grüßen im,
5: ja,
4: Radio.
5: Will ich aber nicht.
4: Okay, gut, dann machen wir Eminem.

0: Fritz hier. Und ich habe jetzt erstmal einen krassen Tipp, nämlich, wer keine peinliche Stille möchte auf dem ersten Date, der muss sprechen. Richtig. Aber die Frage ist natürlich, worüber? Wir haben mal Leute auf der Straße gefragt, welche Themen gut und weniger gut beim ersten Date ankommen.
1: Gute Themen sind Reisen, was man beim ersten Date macht, was man gerne isst. Schlechte Themen, so Ex-Partner und wenn man so die ganze Zeit rage, dass man nicht mag.
0: Okay, aber worüber soll man genau sprechen? Wir haben da jetzt noch einen passenden Ratschlag.
2: Yay-Themen, Lieblingstier, Lieblingsartist, Nay-Themen, so super schwere Themen, Tod von Familienmitgliedern und so muss vielleicht auch nicht sein.
0: Antonia Kienast, Redakteurin dieser Sendung, du gehst auch ab und zu mal auf Dates.
3: Ist wohl passiert.
0: Ist wohl vorgekommen. Mhm. Was sagst du, gehen so schwere Themen oder nicht?
3: Also ich würde sagen, vieles geht tatsächlich. Aber ich bin ja nicht die Therapeutin.
0: Stimmt.
3: Deswegen kann schon auch gerne deeper werden, aber nur mit einem ordentlichen Haufen Humor. Und nicht so, also Tränchen trocknen ist schon doll, sag ich mal. Und wenn der Vibe stimmt, dann kann man gut und gerne auch mal so einen Bullshit-Talk führen.
0: Okay, zum Beispiel über Tiere vielleicht.
4: Pferde sind immer super, auch Delfine. Und was geht gar nicht, wenn er über seine Familie redet, das interessiert mich irgendwie nicht.
0: Ja, also auf jeden Fall besser Delfine als die Familie. Geht er gar nicht, um den anderen kennenzulernen.
3: Ja.
0: Hätte ich auf jeden Fall Fragen.
3: Ja, sehr viel mehr als so bei so Fragen, die straight aus so einem Bewerbungsgespräch kommen. Also bitte mich nicht fragen, was will ich in 5 Jahren machen, was meine Hobbys sind und mit wem ich tot oder lebendig mal zu Abend essen will. Nee, dann wirklich lieber Delfine.
0: Ja. Weißt du, was ich aber finde? Ich finde, über Ex-PartnerInnen sprechen absolut kein No-Go.
3: Ja.
0: Weil ich finde, man lernt einfach was über die andere Person. Ich finde es total spannend, irgendwie zu erfahren, okay, was hast du da deine Beziehung geführt? Deswegen würde ich widersprechen, was wir eingangs gehört haben, dass das gar nicht geht.
3: Ich finde Ex-Partner auch okay, außer man sagt halt so, ich hätte die gern zurück.
0: Ich denke die ganze Zeit jetzt nur an meine Ex-Freundin. Okay, darauf können wir uns einigen. Ja. Sehr gut.

0: Ob ich dieses Jahr die WM gucke? Nee, ich guck lieber irgendwas Schönes. Was fürs Herz. Ihr wisst schon, mit Happy End. Also zum Beispiel nochmal die WM von 2014.
1: Jetzt ist es verbracht! Ja! Deutschland ist Weltmeister!

Alice Baxter. Und von dieser Sophie Alice Baxter hier auf Fritz gehört, kommen wir jetzt zu Paul. Und es könnte gut sein, dass euch die Stimme von Paul bekannt vorkommt. Ihr könntet ihn nämlich kennen von 01099. Jetzt hat er aber eben seine erste Solo-Single rausgebracht. Gib mir mehr Du heißt die. Und der Titel lässt es schon erahnen. Er ist darin sehr begeistert von einer Person. Hier ist Paul.

0: Das fordert Paul hier in diesem Track, den ihr gehört habt auf Fritz. 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
3: Hallo, hallo, hallo Leute, es ist 16 Uhr.
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3: Und dann gucken wir erstmal auf die A10 westlicher Berliner Ring Richtung Dreieck Havelland. Zwischen Großkreuz und Vöben, da gibt es einen 20-minütigen Stau. 10 Minuten steht da auf der A10 westlicher Berliner Ring Richtung Dreieck Werder zwischen Spandau und Potsdam Nord. Da gibt es eine Tagesbaustelle, die zu Verzögerungen führt. Dann A12 Frankfurt-Oder Richtung Berliner Ring zwischen Briesen und Fürstenwalde Ost ist nach einem Unfall nur eine Spur frei. Da gibt es einen 20-minütigen Stau und wir kommen zum Stadtverkehr Berlin. Auf der A100 Richtung Wedding, da stockt es zwischen Kreuz Schöneberg und Schmargendorf. Hier 10 Minuten extra. Und in Richtung Treptow, da ist es ebenfalls recht voll stockender Verkehr vom Hohenzollern-Damm bis Dreieck Neukölln plus 20 Minuten. Und etwas Geduld braucht er auch rund um die Elsenbrücke in Treptow und auf der Frankfurter Allee stadtauswärts. Dann A113 stadteinwärts zwischen Johannisthaler Chaussee und Spätstraße wegen Bauarbeiten zurzeit 10 Minuten plus. A115 Richtung Dreieck Nutetal zwischen Hüttenweg und Spanische Allee blockiert ein liegen gebliebenes Fahrzeug die rechte Spur. Da braucht er etwa eine Dreiviertelstunde länger. Und länger dauert es auch in Schöneberg auf der Arnulfstraße Richtung Attilastraße. Hier aktuell 20 Minuten plus. Wisst ihr Bescheid? Gute Fahrt euch!
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3: So, und jetzt muss ich erstmal ein paar von euch ausrufen, liebe Leute. Stefan, wo bist du? Vicky, machst du wieder mit? Hallo, Rico. Wer war noch sehr ambitioniert dabei die letzten Tage, Antonia?
4: Ich glaube, Jenny hat gestern auch einiges rausgehauen in die Studio-Message. Ja.
3: Kommt alle rein. Ihr wart alle ziemlich gut beim Kreuzworträtsel lösen. Und wir spielen heute eine neue, lustige Runde. Ihr könnt auch alle mitmachen, die ihr nicht Rico und Jenny und Vicky heißt, in der Fritz-App, in der Studio-Message. Und du hast jetzt schon das erste Wort für uns, was gelöst werden möchte.
4: Genau, das ist die Begrenzung einer Fläche. 4 Buchstaben.
3: Begrenzung einer Fläche, Zaun.
4: Ganz einfach.
3: Und soll ich was Gutes noch sagen?
4: Ja.
3: Gute Nachricht, Jenny schreibt in der Studio-Message schon anwesend.
4: Geil. Nee, dann können wir loslegen. Dann können wir auch direkt weitermachen.
3: Gina hat den Zaun auch gewusst. Okay, dann brauchen wir das nächste Wort.
4: Raubtierfuß mit Krallen. 5 Buchstaben, der erste ein K.
3: Raubtierfuß mit Krallen, 5 Buchstaben, erster Buchstabe in K.
4: Ja.
3: Na, denkt mal nach und schreibt mal eine Studio-Message. Wir hören bis zur Auflösung. Alex Warren.

0: Fritz-Hörer Daniel, der hat aktuell keine Ahnung. Genau das hat er geschrieben in der Studio-Message. Keine Ahnung. Und das ist gar nicht schlimm hier beim Kreuzworträtseln. Denn es gibt ja andere, die dann helfen können. Antonia, wir suchen ja immer noch was?
1: Wir suchen immer noch den Raubtierfuß mit Krallen. 5 Buchstaben. Erster ein K.
0: Richtig. Erster ein K. Und es haben schon ganz, ganz viele gewusst, muss man sagen.
1: Ja.
0: Axel zum Beispiel. Der erste war auch Stefan heute wieder, ne?
1: Stefan war direkt dabei.
0: Wieder vorne mit dabei. Steven, Katrin, Sabrina, René und noch weitere haben alle Klaue geschrieben.
1: Und es passt, würde ich sagen.
0: Geil. Du hast schon eingetragen?
1: Ja, ich habe eingetragen. Wir haben eingeloggt.
0: Wunderbar.
1: Ab.
0: Dann gib uns das nächste Wort.
1: Das ist jetzt ein bisschen schwieriger, weil es hat mehrere Buchstaben. Und zwar ist es Inselwelt im Pazifik.
0: Ja.
1: Und es hat 1, 2, 3, 4, 5, 6, 7, 8 Buchstaben. Und wir haben noch keinen davon.
0: Wir haben noch keinen davon.
1: Aber wir müssen ja auch den Schwierigkeitsgrad ein bisschen erhöhen.
0: Ja, ich weiß es zum Beispiel nicht. Ich
1: auch gar nicht.
0: 8 Buchstaben, Inselwelt im Pazifik war das?
1: Ja.
0: Mit 8 Buchstaben. So, jetzt zeig mal, was er könnt hier. So. Stefan und Jenny und so. Jenny sagt, Balearen ist, glaube ich, nicht im Pazifik.
1: Nee.
0: Bei Malle kenne ich mich aus.
1: Aber hat 8 Buchstaben.
0: Das stimmt. Okay, da brauchen wir jetzt noch. Alfred sagt Malediven. Katrin ist bei Ozeanien.
1: Oh, das macht
0: drei,
1: irgendwie...
0: 3, 4, 5, 6, 7, 8. Also von Buchstaben würde es schon mal stimmen.
1: Ja.
0: Und Sabrina wäre auch bei Ozeanien.
1: Naja, dann machen wir jetzt hier die... Also demokratisch gesehen wäre es dann Ozeanien.
0: Okay.
1: Oder?
0: Ja, hier kommt noch mehr rein. Honolulu kommt noch rein.
1: Das ist ja aber keine Inselwelt.
0: Ja.
1: Eine Insel nur.
0: Okay, dann müssen wir uns jetzt einfach auf
1: Ozeanien... Wir schreiben das jetzt ein. Wir riskieren das jetzt.
0: Ja.
1: Ja.
0: Ozeanien. Und wenn es nicht stimmt, dann können wir hier Katrin und Sabrina dafür verantwortlich machen.
1: Ja,
0: dann schreibe ich nachher noch ein paar böse Nachrichten in der Studiomessage zurück.
1: Nee, das finde ich... Das ist gut und richtig.
0: Nächstes Wort, komm.
1: Wir bleiben bei Geografie. Staat der USA, 5 Buchstaben, in der Mitte ein A.
0: Staat der USA, Staat 5 der Buchstaben, USA. In der Mitte ein A.
1: Ja.
0: Denkt mal nach, Leute. Wir hören jetzt aber erstmal Tough Low und dann warten wir eure Antworten ab.

0: Und Leute, muss ich jetzt erstmal schimpfen hier um 16.13 Uhr auf Fritz? Bin ich gerade nicht sicher, weil Daniel geschrieben hat in der Studio-Message. Also Autofahren und Rätsel gleichzeitig ist gar nicht so einfach. Wäre jetzt nicht schön, wenn den Unfall baut, Leute, wegen unserer Kreuzworträtselrunde.
1: Nee, dann lieber rechts ranfahren.
0: So sieht's aus, Antonia Kinas. Ich weiß, es ist auf jeden Fall mitreißend, auch heute Nachmittag wieder. Ja. Aber ihr konzentriert euch bitte primär aufs Autofahren. Alle anderen dürfen in der Studio-Message mitquizzen. Ja. Was suchen wir jetzt?
1: Genau, wir suchen immer noch den Bundesstaat der USA mit 5 Buchstaben. Und da kam ja hier viel rein.
0: Ja, du hast ja gesagt, in der Mitte liegt ein A.
1: Genau.
0: Und deswegen sind viele zum Beispiel gelandet bei...
1: Texas.
0: Richtig.
1: Aber da ist ja theoretisch das X in der Mitte.
0: Wenn man es genau nimmt, ja.
1: So. Aber Nico schreibt zum Beispiel auch Maine, auch ein A drin, auch nicht so ganz in der Mitte.
0: Ja.
1: Aber tatsächlich haben es trotzdem viele geschafft. Hier Emil zum Beispiel, Sabrina hat es geschafft.
0: Jenny auch wieder mit
1: Jenny,
0: dabei.
1: Jenny, Lars war der Erste. Es ist Idaho.
0: Idaho, okay. Yes. Trägt Antonia ein in unseren Rätselblock.
1: Yes, da haben wir es.
0: Ja.
1: Und dann können wir direkt hier weitermachen. Unten in der Ecke links haben wir jetzt die Getreideart. 6 Buchstaben mit R.
0: R-O-G-G-E-N.
1: Sehr...
0: Roggen. Sorry, gut. Leute. Wollte ich jetzt auch mal was wissen.
1: Also Jürgen kann auch was.
0: Dann hau jetzt noch das nächste Wort raus, was wir suchen.
1: Genau. 3 Buchstaben ist ein bisschen schwieriger. Poetisch Löwe. 3 Buchstaben ist letzte ein U.
0: Poetisch Löwe.
1: Ja.
0: 3 Buchstaben.
1: U irritiert mich ein bisschen.
0: Hinten ein U, okay. Naja. Schreibt eine Studio-Message.

0: Habt ihr denn das jetzt hergewusst, Leute? Also ich wäre nicht drauf gekommen. Gesucht wird, Antonia?
1: Der poetisch Löwe, drei Buchstaben, letztes Buchstabe ein U.
0: Ja.
1: Also, was?
0: Also wäre ich jetzt hier bei unserem Kreuzworträtsel nicht weitergekommen, aber zum Glück viele von euch hatten die Lösung.
1: Ja, Mann.
0: Es ist offensichtlich Loi.
1: Oder Leu.
0: Oder halt Leu, genau.
1: Aber noch nie gehört.
0: Kam rein von Annelie, von Bennett, Jenny. Daniel, der hat jetzt auch mal was gewusst.
1: Thomas.
0: Ja.
1: Katrin.
0: Nicht schlecht.
1: Sabrina, krass, ja.
0: Ach, guck mal hier, und Sabrina schreibt auch, woher sie es weiß. Grundkurs Latein.
1: Das erklärt, warum ich es nicht weiß. Da habe ich sicher nicht aufgepasst.
0: Ja, und wir mussten es halt googeln und haben jetzt hier nochmal herausgefunden, der poetische oder dichterische Ausdruck für einen Löwen ist Leu. Dieses Wort hat sich als altertümliche und gehobene Form im Deutschen erhalten, bla bla bla, oft in literaturfeierlichen Kontexten. Okay, weiter geht's.
1: Dies, das. Genau, als nächstes haben wir bildlich gesehen eine große Niederlage. Hat 1, 2, 3, 4, 5, 6, 7, 8 Buchstaben auch und der erste ist ein W. Große Niederlage.
0: Bildlich gesehen eine große Niederlage.
1: Kleiner Downer ein bisschen.
0: Okay, Leute, schickt eine Studio-Message in der Fritz-App, wenn ihr es wisst. Ihr habt auch noch ein bisschen Zeit, drüber nachzudenken, weil wir hören jetzt erstmal Bad Moms J mit Hello Kitty.
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0: Das war auf jeden Fall ein harter Brocken, Leute. Da haben jetzt nicht so viele mitmachen können hier in der Studio-Message. Beim Kreuzworträtsel haben wir was gesucht, Antonia Kienast?
1: Ja, die große Niederlage, bildlich, 8 Buchstaben mit W. Ich hatte auch gar keine Ahnung.
0: Ich auch nicht, aber zum Glück hatten wir Fritzhörerin Jenny und Sabrina und der Daniel, der ist auch wieder dabei. Und sie haben was gesagt?
1: Waterloo.
0: So. Und das tragen wir jetzt ein.
1: Das haben wir schon eingetragen. Und es passt tatsächlich ganz hervorragend.
0: Das ist ja wunderbar.
1: Sagen, ne? Auch Daniel, Props, er hatte vorhin ja nicht so viel Ahnung.
0: Ja.
1: Jetzt aber einen rausgehauen.
0: Entweder Daniel hat mitbekommen, dass es Google gibt oder es waren jetzt doch mehr seine Kategorien.
1: Ja.
0: Okay, was haben wir noch?
1: Wir machen noch ein schnelles.
0: Ein schnelles.
1: Fußboden glänzend machend.
0: Ah ja.
1: Warte, 1, 2, 3, 4, 5, 6, 7 Buchstaben. Das letzte ist ein N.
0: Ja. So, gucken wir mal, ob er da wieder schneller mit dabei seid, liebe Leute.
1: So.
0: Polieren, schreibt Gina. Das würde, wie viele Buchstaben waren es? Da habe ich jetzt
1: 7.
0: Aus,
1: das
0: 1,
1: ist einer
0: 2,
1: zu viel.
0: 3, 4, 5, 6. Woher weißt du so schnell, dass Polieren einen Buchstaben zu viel hat? Jenny schreibt auch
1: das
0: Polieren.
1: Weiß ich auch nicht.
0: Katrin hat das, was ich jetzt auch gesagt hätte.
1: Geil, Bonan ist es.
0: Ja, ist
1: nehmen
0: richtig?
1: Nehmen wir, passt rein.
0: Okay, damit sind wir durch für heute, oder?
1: Ja.
0: Schön. Wienern wird jetzt auch noch vorgeschlagen. Leute, nein. Hört auf. Wohnern.
1: Nein, stopp.
0: Wir sind durch mit Kreuzworträtsel und ich würde sagen, wir haben Kreuzworträtsel einfach wieder richtig Fame gemacht.
1: Absolut.
0: Hier die letzten Tage.
1: Ja.
0: Danke für eure Mitarbeit, Leute. Gibt ein Bienchen. Und Olivia Rodrigo mit Drop Dead jetzt hier für euch auf Fritz.

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3: 16:29 Uhr, gleich 16:30 Uhr.
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3: Mit Britta Notnagel. In Brandenburg machen sich viele Eltern Sorgen, ob an den Schulen guter Unterricht überhaupt noch möglich ist. Es gibt ja einen krassen Lehrermangel und deswegen hat der Landeselternrat jetzt einen offenen Brief an Ministerpräsident Wojtke geschrieben. Darin wird vorgeschlagen, insgesamt weniger Unterrichtsstunden zu machen, die aber dafür zuverlässig, anstatt dass viel ausfällt. Matthias Knoll vom Landeselternrat hat auch noch einen anderen Vorschlag.
4: Unsere Idee ist, dass die Pädagogen, die in den Kitas, in den Kindergärten sind, die demnächst freigesetzt werden, in den Schuldienst mit übernommen werden und die Lehrer, die vor Ort sind, in ihren administrativen, bürokratischen Dingen, die sie zu erledigen haben, unterstützt werden oder entlastet werden.
3: Brandenburgs Bildungsminister Hoffmann hat schon gewarnt, dass ab dem nächsten Schuljahr nicht mehr an allen Schulen der gesamte Unterricht wie geplant stattfinden kann. Ja, kommt ein Social-Media-Verbot für Kinder und Jugendliche auch in Deutschland? Ist ein heiß diskutiertes Thema gerade und da hat heute der Deutsche Ethikrat was zu gesagt. Er ist gegen ein pauschales Social-Media-Verbot bzw. gegen ein Mindestalter. Warum, erklärt Micha Hotzel.
5: Durch Social Media würden Kinder und Jugendliche teilhaben an der Gesellschaft, sich mit anderen austauschen und informieren. Das Recht dürfte man ihnen nicht nehmen, meint der Ethikrat. Um sie zu schützen, sei ein Mindestalter deshalb nicht der richtige Weg. Stattdessen sei es wichtiger, dass die Online-Welt generell jugendfreundlicher werde. Der Ethikrat wünscht sich, dass Kinder und Jugendliche nicht mit so vielen potenziell verstörenden Inhalten in Kontakt kommen. Dafür empfiehlt er strengere Regeln für die sozialen Netzwerke.
3: Ein junger Autofahrer soll ins Gefängnis, weil er eine Frau totgefahren hat. Das Landgericht Duisburg verurteilte ihn heute zu 3 Jahren und 3 Monaten Jugendstrafe. Außerdem wurde ihm der Führerschein entzogen. Im Dezember 2024 raste der damals 18-Jährige über eine Landstraße und stieß dabei mit dem Auto einer Frau zusammen, die das nicht überlebte. Das Gericht wertete das als illegales Autorennen mit Todesfolge, weil er so schnell wie möglich fahren wollte. Jetzt hat der Eichenprozessionsspinner die Politik soweit. In Berlin wurde jetzt eine Krisensitzung angekündigt. Dort sind die Raupen ja doll unterwegs, besonders in der Jungfernheide. Da müssen Leute teilweise die Fenster ihrer Wohnungen komplett zulassen, denn da fliegen die Haare der Raupen überall rum und die machen Hautausschlag und Atemprobleme. In der Krisensitzung nächste Woche wird es deshalb darum gehen, dass die Bezirke Hilfe gefordert haben. Sie sagen, sie haben zu wenig Leute und zu wenig Geld, um den Eichenprozessionsspinner zu bekämpfen.
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3: Am Nachmittag. Ab und zu mal ein bisschen Sonne. In Potsdam kommt sie gerade raus, aber ansonsten viele Wolken wieder heute im Fritz-Sendegelände. Kann öfter auch Schauer und einzelne Gewitter geben und es ist auch kühler als zuletzt mit maximal 17 bis 19 Grad. Morgen wird's ganz ähnlich.
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3: A10 westlicher Berliner Ring Richtung Dreikafeland. Zwischen Großkreuz und Vilben staut sich 20 Minuten, müsst ihr da mehr einplanen. A10 westlicher Ring Richtung Dreieckwerder zwischen Spandau und Potsdam Nord dauert es vor einer Tagesbaustelle aktuell 10 Minuten länger. A12 Richtung Berliner Ring zwischen Briesen und Fürstenwalde Ost ist nach einem Unfall nur eine Spur frei. Da gibt's Stau mit 20 Minuten Verzögerung. Zum Stadtverkehr Berlin. Es stockt wie immer auf der A100 Richtung Wedding. Zwischen Kreuz Schöneberg und Schmargendorf plant da 10 Minuten mehr ein an der Baustelle. Dann Richtung Treptow, da ist es ebenfalls recht voll. Stockender Verkehr vom Hohenzollerndamm bis Dreieck Neukölln plus 20 Minuten im Moment. A113 Stadteinwärts zwischen Johannistaler Chaussee und Spätstraße wegen Bauarbeiten zurzeit 10 Minuten plus. Dann noch was auf der A115 Richtung Dreieck Nutetal zwischen Hüttenweg und Spanische Allee. Blockiert ein liegen gebliebenes Fahrzeug die rechte Spur, da braucht er etwa eine Viertelstunde länger. Dann haben wir in Schöneberg Stau auf der A0-Straße Richtung Attula-Straße, hier an aktuell 10 Minuten plus. Und es gibt Stau rund um die Elsenbrücke in Treptow sowie stadtauswärts auf der Frankfurter und der Landsberger Allee. Halt unterwegs, gute Fahrt.
6: Britta, danke.
3: Gerne.
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3: Heute Abend geht's los mit der Fußball-WM. Da ist das Eröffnungsspiel Südafrika gegen Mexiko. Und ich habe jetzt bei uns in Berlin und Brandenburg noch nicht das Gefühl, als ob irgendwie der Fußball-Hype, der WM-Hype schon riesig groß ist. Ich glaube, 2 Autos habe ich gesehen mit so einem Deutschland-Wimpel-Flagge am Fenster. Mehr war noch nicht. Ich kann mir vorstellen, dass das in Mexico City, wo heute Abend die Eröffnungssause steigt, ein bisschen anders aussieht. In 3 Stunden geht's ja da los mit der Eröffnungsfeier. Und wir schalten uns gleich mal hin zu unserer Korrespondentin Jenny Barke und ich bin mal gespannt, ob da jetzt schon losgefeiert wird.

0: 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Und dieses Lied ist doch wohl kein Zufall. Nein, Leute, it's the final countdown hin zur Fußball-WM. Heute Abend, 21 Uhr, findet es statt, das Eröffnungsspiel Mexiko gegen Südafrika in Mexico City. Und für alle, die sagen, was interessiert mich das olle Gekicke, vorher gibt's auch noch eine Eröffnungsfeier im Aztekenstadion, 19.30 Uhr unserer Zeit. Also ja, in knapp 3 Stunden geht's los. Das ZDF überträgt auch live und Korrespondentin Jenny Barke ist vor Ort. Hallo Jenny.
1: Buenos dias.
0: Buenos dias. Bei euch ist es jetzt 8.30 Uhr morgens, genau. Also 8.37 Uhr, um genau zu sein. Sind die Leute denn jetzt da schon unterwegs? Wird schon losgefeiert?
1: Ja, definitiv. Also die Feier, die Stimmung, die ist schon seit Tagen spürbar. Alle haben mexikanische grüne Trikots an, ziehen die sogar ihren Hund an. Und heute ist natürlich extrem viel los. Also 5 Millionen Gäste werden ja insgesamt während der WM erwartet. Die Straßen sind voll, das Stadion ist natürlich voll. Es wurde auch angekündigt, es gab hier große Lehrerproteste, die die Straßen zum Stadion blockiert haben. Mhm. Und damit auch wirklich alle sicher reinkommen, hat die Polizei mehrere Sicherheitsringe drumherum gezogen. Und wer ins Stadion will, der müsste eigentlich jetzt schon längst da sein, weil danach ist kein Reinkommen mehr, damit alles friedlich und sicher bleibt.
0: Ach krass, okay, also 3 Stunden vorher sollte man schon da sein. Bei der Eröffnungsfeier, die dann eben losgeht, was erwartet uns da? Worauf können wir uns freuen?
1: Also Main Act ist ja Shakira, jetzt schon zum 4. Mal bei einer WM. Genau, also die war ja 2006 schon in Deutschland dabei. Andrea Bocelli wird erwartet, daneben viele mexikanische Stars. Es wird eine Flaggenparade geben, Choreografien. Natürlich ganz wichtig, der Spielball wird präsentiert. Und Mexiko ist ein Land mit vielen indigenen Gemeinschaften. Die werden hier auftreten, ihre Kultur präsentieren. Und es gibt auch folkloristische Einlagen, Mariachis, wie man es kennt.
0: Okay, und das ist ja auch das Besondere dieses Mal. Es gibt insgesamt 3 Eröffnungsfeiern, also auch noch morgen, übermorgen dann in Kanada und in den USA. So, jetzt heute Abend gegen Südafrika im Tippspiel. Mexiko, ich brauche noch einen Hinweis. Was sagt dein Gefühl? Du bist vor Ort, du musst es wissen, wer gewinnt.
1: Also ich habe natürlich jetzt hier so ein bisschen Lokalpatriotismus, ganz klar bin ich für Mexiko. Ich kann dir nicht sagen, wie es ausgeht, aber die Mexikaner haben auf den Tag genau vor 16 Jahren schon mal gegen Südafrika in Südafrika gespielt. Da hat der Stürmer in Südafrika ein legendäres Tor geschossen. Das ganze Land war in Ekstase. Die Mexikaner haben da ein großes Trauma von, hoffen heute neue Fußballgeschichte zu schreiben und man wünscht es ihnen auch, weil sie sind zum 3. Mal Gastgeber und sind noch nie übers Achtelfinale in einer WM hinausgegangen. Also wenn sie heute verlieren sollten, das wäre wirklich sehr tragisch. Ich drücke ihnen die Daumen.
0: Ich bin ja immer für einen Gastgeber, auf jeden Fall. Sehr gut. Danke, Jenny. Und

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von Harry Styles. American Girls, ich wünsche euch einen wunderschönen Donnerstagnachmittag. Macht was Schönes draus, so wie beispielsweise Fritzhörer Daniel, der gönnt sich gerade einen exquisiten Snack. Er hat ein Foto geschickt von einer Packung Knusperröllchen. Waffelröllchen steht da drauf mit feiner Erdbeeraromacreme. Und irgendwie finde ich es interessant, dass sie das Wort Aroma damit aufgenommen haben. Waffelröllchen mit feiner Erdbeeraromacreme, weil einfach nur Erdbeercreme jetzt vielleicht ein bisschen leckerer geklungen hätte. Aber ich hoffe, der Inhalt, der liefert ab. Daniel, lass es dir schmecken. Jetzt um 16.46 Uhr und wir hören eine Runde Mick und Felix Jähn, Fabulous.

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2: Indie-Pop trifft Jazz auf Englisch und Französisch. Heute released Julie Vedi ihre erste EP in der Bar Bobu in Berlin-Friedrichshain. Und ihr seid live dabei. Schweizerin Julie Vedi ist inzwischen Wahlberlinerin und schreibt über das, was sie gerade selbst erlebt. Ankommen, loslassen und Neubeginn. Die Tournesol Release Show, also Sonnenblumen, von Julie Vedi startet 19 Uhr in der Bar Bobu in Friedrichshain. Rein kommt ihr gegen eine Spende am Eingang.
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4: Wollt ihr wissen, wie spät es ist? Ich hoffe, weil ich sage jetzt die Uhrzeit, ist mein Job an der Stelle, 17 Uhr.
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4: Und wir gucken auf die Straßen, A10 westlicher Berliner Ring Richtung Dreieck-Havelland zwischen Großkreuz und Vöben, da steht er eine halbe Stunde im Stau. 20 Minuten sind es auf der A10 westlicher Berliner Ring Richtung Dreieck-Werder zwischen Potsdam-Nord und Vöben. Dann A12 Frankfurt-Oder Richtung Berliner Ring zwischen Briesen und Fürstenwalde-Ost ist nach einem Unfall weiterhin nur eine Spur frei, deswegen gibt es da einen 10-minütigen Stau. Und wir gucken uns den Stadtverkehr Berlin an auf der A100 Richtung Wedding. Da stoppt es zwischen Kreuz Schöneberg und Schmargendorf. Hier 10 Minuten extra. Und in Richtung Treptow ist es ebenfalls recht voll. Stockenden Verkehr gibt es da vom Hohenzollerndamm bis Dreieck Neukölln. Plus 40 Minuten sind es da insgesamt. Dann A113 Stadt einwärts zwischen Johannisthaler Chaussee und Spätstraße wegen Bauarbeiten zurzeit 10 Minuten plus. A115 Richtung Dreieck Nutetal zwischen Hüttenweg und Spanischer Allee. Da blockiert ein liegen gebliebenes Fahrzeug die rechte Spur. Ihr braucht etwa eine Viertelstunde länger. Und länger dauert es auch in Westend auf der Königin-Elisabeth-Straße vor dem Spandauer Damm, dann auf der Minna-Todenhagen-Straße vor der Schnellerstraße, rund um die Elsenbrücke in Treptow sowie stadtauswärts auf der Frankfurter Allee und der Landsberger Allee. Das war's. Gute Fahrt.
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4: Weiterhin bin ich völlig aus der Puste. So viele Verkehrsmeldungen, so viele von euch stehen offensichtlich im Stau. Also haltet durch, Leute. Beste Musik ist natürlich auch heute wieder vorhanden. Jetzt zum Beispiel von Justin Bieber und Nicki Minaj.

0: Weekend Beat. Ja, auf Fritz. 5.05 Uhr haben wir. Also 17.05 Uhr, um genau zu sein. Nicht, dass ihr denkt, ihr müsst schon wieder aufstehen. So, und das, was Rebecca Papp passiert ist, das sollte euch nächsten Mittwoch möglichst nicht passieren.
1: Ich bin leider auch Raucherin ab und an und da crackt die Stimme auch oft, also bricht, würde man im Deutschen sagen, bricht die auch oft ab. 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

0: 17.12 Uhr haben wir's. Und ich glaube, dass Fritz-Hörerin Emilia Lust hätte, mal wieder so richtig zu lachen. Oder, Emilia?
1: Ja, das stimmt.
0: Das stimmt. Denn du hast angerufen, weil du Gästelistenplätze gewinnen möchtest für die Aufzeichnung Falsch, aber lustig. Nächste Woche in Berlin, in Kreuzberg, im Ritter Butzke findet es statt. Jetzt gibt's, ja, könnte man sagen, ein kleines Problem. Du wohnst nämlich in MacPom.
1: Ja,
0: aber
1: genau,
0: für dich,
1: ein Stückchen fahren.
0: Du müsstest ein Stückchen fahren und du würdest sogar Urlaub nehmen dafür, oder? Warum willst du so gerne dabei sein?
1: Ja, weil wir das immer total gerne auf YouTube gucken und uns schon immer gewünscht haben, irgendwie dabei zu sein, aber an die Tickets natürlich nicht so schnell kamen. Und jetzt habe ich die Chance genutzt.
0: Das ist natürlich eine exklusive Veranstaltung, aber Emilia, was soll ich sagen? Du wirst nächste Woche wohl frei haben und einen kleinen Berlin-Trip machen.
1: Oh, wie geil.
0: Cool. Ja, cool.
1: Das
0: sehr
1: freut
0: schön.
1: Mich aber ganz toll.
0: Toll. Und auf wen freust du dich da besonders?
1: Na, Moritz Neumeier natürlich, der ist ja immer dabei.
0: Der ist immer dabei, auf jeden Fall. Das ist eine Konstante, mit dem kann man rechnen.
1: Genau.
0: Sehr schön.
1: Genau.
0: Was geht ansonsten noch in MacPom heute?
1: Ja, nicht viel. Ich mache jetzt noch ein Bauernfrühstück und hänge die Wäsche auf und ja.
0: Bauernfrühstück
1: ist auch schon mit dem Tag.
0: Bauernfrühstück ist ja Eier und Kartoffeln und Zwiebeln.
1: Ja, und Gewürzgurken. Und ich will das jetzt neu ausprobieren, kann man irgendwie auch im Backofen machen.
0: Aha.
1: Ich dachte, das wäre eine ganz coole Sache, habe ich auf Instagram gesehen.
0: Sehr gut. Siehst du, ja, okay, wunderbar. Ja. Emilia, kannst du uns ja berichten, wenn es ein Erfolg war. Viel jo. Spaß nächste Woche.
1: Auch vielen, vielen Dank, super.
0: Tschüss. Robin Schulz und Rita Ora jetzt, I'll be there. 17

Michael, jetzt mach doch nicht alles kaputt. Tachchen, hier ist Fritz. Jetzt hatten wir gerade gehört, dass Emilia sich heute Abend ein Bauernfrühstück machen möchte. Und Michael in der Studio-Message sagt jetzt, das geht nicht im Backofen. Das war nämlich genau ihr Plan, das mal im Backofen auszuprobieren. Da wird es zu trocken. Sonst würde das jede Küche machen, sagt Michael. Also, Emilia, lass dich runterbringen von deinen Plänen. Oder abbringen, sagt man auch. Wenn Insta sagt, es geht, dann wird's wohl gehen. Wir hören jetzt Slater mit Dance hier auf Fritz.

0: unserer Reihe Sätze kurz vor der Notaufnahme. Jetzt!
1: Einer geht noch rein.

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2: Ja, und es wäre doch schon krass, wenn morgen rauskommen würde, dass uns die Regierung jahrzehntelang die Existenz von Aliens verschwiegen hat. Also ich habe da jetzt keine speziellen Infos, Leute, nicht, dass er denkt. Aber genau darum geht's im neuen Spielberg-Film Disclosure Day, der Tag der Wahrheit, ist seit gestern im Kino. Und Anna, Spielberg und Außerirdische, das klingt jetzt erstmal nach einem sicheren Ding. Ist es das auch?
3: Ich bin mir nicht so sicher. Also wenn du jetzt einen zweiten E.T. erwartest, dann könnte es möglicherweise sein, dass du enttäuscht wirst, denn Disclosure Day ist ein ganz kleines bisschen düsterer. Spielberg interessiert sich diesmal weniger für die Frage, was da draußen im All sein könnte, also ob niedlich oder nicht niedlich. Ihn interessiert, was mit Menschen passiert, wenn plötzlich alles in Frage gestellt wird, woran wir so bisher geglaubt haben.
4: Die Menschen haben ein Recht auf die Wahrheit. Sie gehört allen 7 Milliarden Menschen.
5: Was ist los?
4: Du würdest mir nicht glauben, wenn ich es dir sage. Deshalb zeige ich es dir.
3: Ja, genau das ist das eigentliche Ding. Also nicht, gibt's Außerirdische, sondern was macht diese mögliche Wahrheit mit uns?
2: Okay. Es klingt fast eher nach Verschwörungsthriller als nach Science-Fiction.
3: Also für mich hat sich das ein bisschen angefühlt wie Akte X auf Blockbuster-Budget. Überall Geheimnisse, überall Menschen, die Informationen kontrollieren wollen. Und Spielberg, der erzählt im Grunde einen Film über Desinformation, über Fake News und darüber, wem wir überhaupt noch glauben können und vor allem auch darüber, wie wir im Moment der Enthüllung alle am Handy kleben, statt mal hochzugucken in die echte Welt. Die Stimmung ist schon beklemmend, die Bilder sehen großartig aus, wie eigentlich immer bei Steven Spielberg. An Emily Blunt und Josh O'Connor, die tragen den Film dann auch mühelos.
2: Und lohnt sich der Trip am Ende?
3: Also ich war am Anfang sofort drin in diesem Setting, aber ich habe mich zwischendurch dann doch ein bisschen gelangweilt, da weil das zwar alles sehr geil aussah und ich auch sowieso in Emily Blunt, heimlich, kannst du eigentlich streichen, verliebt bin. Aber irgendwann habe ich mich dann doch auch gelangweilt und gedacht, Mensch, Steven Spielberg, komm doch endlich mal zum Punkt. Und als der Punkt dann endlich da war, war es auch schon vorbei. Genau da, wo es eigentlich spannend wird, was ich jetzt natürlich nicht sage wegen Spoiler, aber mich hat so ein bisschen frustriert, weil alles so ein bisschen gekünstelt aufgeblasen wirkt.
2: Okay, das klingt so semi-begeistert, würde ich jetzt mal zusammenfassend sagen. Disclosure Day, der Tag der Wahrheit, ist aber jetzt im Kino. Ihr könnt euch also den neuen Steven Spielberg-Film angucken. Und ich sage danke Anna Wollner.
3: Sehr gerne.

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2: Es ist 17.30 Uhr, 17:30.
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2: Mit Britta Notnagel. Ja, Leute, und nicht mehr lange, dann geht die Fußball-WM los. Als erstes spielt am Abend einer der Gastgeber, nämlich Mexiko gegen Südafrika. Und wie die Stimmung in Mexiko-Stadt so kurz vor Anpfiff ist, weiß unsere Korrespondentin Anne Demmer.
3: Seit einigen Wochen sieht man überall WM-Werbung und Deko, die grün-weiß-roten Mexiko-Flaggen. Und seit Monaten schon sind vor allem Kinder und Jugendliche im grünen Trikot auf den Straßen unterwegs. Fanartikel füllen die Märkte und Läden und selbst Hunde laufen im Team-Trikot an der Leine. Die ganze Stadt wird aufgehübscht. Bis gestern wurde noch fleißig in den Metrostationen gemalt und gestrichen. Es werden frische Blumenbeete gepflanzt und es gibt auch tatsächlich eine neue Fahrrad- und Fußgängerstrecke, die Richtung Stadion führt.
2: Ja, und aus diesem Stadion überträgt das ZDF heute ab 19.30 Uhr die Eröffnungsfeier und dann ab 21 Uhr das erste WM-Spiel. Stellt euch vor, in eurer Schule fällt immer öfter Unterricht aus, weil Lehrkräfte fehlen. Genau das droht in Brandenburg. Der Landeselternrat, der warnt, dass die Bildungschancen vieler Kinder und Jugendlicher ernsthaft gefährdet sei. Er hat jetzt einen offenen Brief an Ministerpräsident Beuthke geschickt und was da drin steht, fasst Anja Haufe zusammen.
4: Viele Eltern fragen sich gerade, wie guter Unterricht überhaupt noch funktionieren soll, wenn immer mehr Lehrkräfte fehlen. Und deshalb hat der Landeselternrat einen Vorschlag. Lieber mit den Stunden runter, dafür aber Unterricht planen, der wirklich stattfindet und nicht dauernd ausfällt. Die Eltern sagen, dass die Qualität wichtiger sei als die reine Anzahl der Stunden. Brandenburgs Bildungsminister Hoffmann hat gesagt, dass im nächsten Schuljahr wegen zu wenig Lehrkräften nicht mehr an allen Schulen der komplette Unterricht abgesichert werden kann. Sein Ministerium überlegt jetzt, was dagegen getan werden kann.
2: In Berlin hat es letzte Nacht mehrere Messerangriffe gegeben. Dabei ist laut Polizei eine Person gestorben und zwei weitere wurden verletzt. In Wedding wurde ein Mann mit tödlichen Stichverletzungen in einer Bäckerei gefunden. In einer Wohnung in Marzahn wurde auch ein Mann mit einem Messer angegriffen. Er hat überlebt und ein Verdächtiger wurde da festgenommen. In Hellersdorf wurde ein 19-Jähriger von einer Gruppe schwer verletzt und er musste notoperiert werden. Auf der Welt verändert sich gerade etwas beim Thema Flucht. Zum ersten Mal seit 10 Jahren gibt es weniger geflüchtete Menschen. Ende letzten Jahres waren es trotzdem noch rund 118 Millionen, sagt das UN-Flüchtlingshilfswerk. Der Rückgang kommt vor allem daher, dass viele wieder in ihre Heimat zurückkehren konnten. Die deutsche Entwicklungsministerin Radovan sagt, dass die Zahlen weiterhin hoch sind und man die Fluchtursachen bekämpfen muss, damit sich was ändert.
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2: Bis zum Abend ab und zu ein bisschen Sonne, aber es ist eher wolkig im Fritz-Sende-Gelände. Kann auch öfter Schauer und einzelne Gewitter geben. Kühler als zuletzt mit maximal 17 bis 19 Grad. Gucken wir mal auf morgen, auf den Freitag. Der wird ganz ähnlich, oft stark bewölkt und regnerisch. Zwischendurch nur ganz wenig Sonne bei maximal 18 bis 20 Grad.
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2: A10 westlicher Berliner Ring Richtung Dreikafeland. Zwischen Großkreuz und Vöben staut sich, da braucht er 20 Minuten länger. Dann dauert es länger auf der A12 Richtung Berliner Ring. Zwischen Briesen und Fürstenwalde Ost ist nach einem Unfall nur eine Spur frei. Da gibt es einen Stau mit 10 Minuten Verzögerung. Zum Stadtverkehr Berlin auf der A100 Richtung Wedding. Da stoppt es mal wieder zwischen Kreuz Schöneberg und Schmargendorf. Hier 10 Minuten extra einplanen. Richtung Treptow, da ist es auch recht voll. Stockenden Verkehr haben wir von Hohenzollern-Damm bis Dreieck Neukölln. Hier plus 20 Minuten. Dann A113 Stadt Einmerz zwischen Johannisthaler Chaussee und Spätstraße wegen Bauarbeiten zur Zeit 10 Minuten plus. Und noch was aus Tiergarten und Charlottenburg. Rund um den Breitscheidplatz wird demonstriert. Deshalb müsst ihr da bis 22 Uhr mit Behinderungen rechnen. Und ein Hinweis noch zur S-Bahn. Da gab es einen Polizeieinsatz an der Oranienburger Straße. Deshalb gibt es Verspätungen und Ausfälle auf mehreren Linien. Betrifft die S1, 2, 25 und 26. Kommt gut durch, gute Fahrt.
5: Danke, Britta.
2: Bitte sehr.
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5: Und Antonia Kinas, Redakteurin dieser Sendung, ja, kannst du noch mal die Geschichte erzählen, wie Fritz-Hörer Roman vor einer Viertelstunde hier angerufen hat und du ans Telefon gegangen bist?
6: Ja, ich bin ans Telefon gegangen und dachte, Roman will unbedingt zur Falsch-aber-lustig-Aufzeichnung. Hatten wir ja verlost, ja.
5: Ja.
6: Und dann sagt Roman, nee, ich wollte nur sagen, was für eine geile Sendung Jule Young macht.
5: Das hat er gesagt,
6: nur deswegen wollte er anrufen.
5: Roman so einen guten Geschmack hat, das ist ja Wahnsinn.
6: Absolut, jetzt habe ich es aber auch offiziell ausgerichtet.
5: Danke Roman, Grüße gehen raus. Also ich habe euch ja alle lieb, aber dieser Mann ist mir wirklich besonders sympathisch. Wie hat er...

0: MC war das auf Fritz und ja, 54, 74, 90, 2014 und vielleicht auch 2026.
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0: Wird sich Schland mal wieder den Weltmeistertitel krallen? Das wissen wir in ein paar Wochen. Heute Abend um 21 Uhr, da geht's aber erstmal los. Eröffnungsspiel gegen Südafrika, also Mexiko gegen Südafrika, um genau zu sein. 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Da haben wir für euch die besten Plätze vor einer fetten Leinwand reserviert und das Cassiopeia, das gönnt auch noch eine Runde Drinks for free. Fritz-Reporterin Jule Lippig ist jetzt schon am Start beim Fritz Public Viewing Hotspot. Also Jule, bei dir ist die Stimmung ja offensichtlich schon gut. Das Spiel startet ja erst in ein paar Stunden. Mhm. Ist da sonst schon jemand am Start?
2: Ja, sind wir mal ehrlich, die Fußballfans halten sich hier gerade noch etwas zurück, aber es ist ja auch noch Zeit bis zum Anpfiff und ich sitze hier im Sommergarten auf einer Bierbank. Hier sind wirklich super viele Tische aufgebaut, wie auch die zwei Riesentische mit gelber Fritz-Tischdecke. Natürlich in der ersten Reihe vor der großen Leinwand, also wirklich Premium-Plätze, die wir da organisiert haben. Und hier im Sommergarten über mir baumelt eine riesen Disco-Kugel. Hier wird auch schon das ein oder andere Bier über die Theke gereicht. Es läuft auch schon Musik. Der Foodtruck ist schon aufgebaut. Also es gibt lecker Pommes und Currywurst, also auch so richtig geiles Fußballessen. Ein paar Leute sitzen hier auch schon und trinken das ein oder andere Getränk. Und ja, ich habe auf dem Weg hierher auch schon ein paar Flaggen und Trikots gespottet. Es ist jetzt noch kein Ausnahmezustand hier. Aber ja, langsam schalten wir in den Fußballmodus. Und wenn sich das Wetter hier im Sommergarten im Cassiopeia so hält, dann wird das hier heute Abend auch ein richtig schöner WM-Auftakt.
0: Juhu, drücke ich auf jeden Fall die Daumen. Danke, Jule, genießt das Spiel. Ganz viel Spaß im Cassiopeia Sommergarten. 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

0: mal, wie ihr Track heißt. So nämlich. Und jetzt kommen wir zu einem, der ist noch nicht so lange im Geschäft. Anfang des Jahres ist er ziemlich durchgestartet. Da ist sein Track Love You Anyway gut durch die Decke gegangen. Ich spreche von Benno, den wir jetzt hören mit seiner neuen Nummer.
1: Love.
0: Sommer 2018 hier auf Fritz.

0: 2018. Zum Sommer 2018, da war alles noch ein bisschen günstiger. Daran hat uns Benno jetzt erinnert. Vielen Dank nochmal an der Stelle. 17.52 Uhr. Das bedeutet für mich, ich hau rein, Leute. Ich habe nämlich Feierabend, übergebe hier an Tolga. Aber ich werde, Julian ist mein Name, morgen zurückkehren um 14 Uhr. Da dann aber erstmal zum letzten Mal für eine längere Zeit, Leute. Ja, haltet die Tränen noch zurück. Morgen ist ja noch Zeit, Tschüss zu sagen. Würde mich freuen. Wäre mir eine besondere Ehre, wenn ihr morgen dabei seid. Jetzt aber erstmal einen schönen Abend. Tschüss, tschüss.
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2: Es ist kurz nach 18 Uhr.
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3: Da fangen wir an mit dem Stau auf der A10 westlicher Berliner Ring Richtung Dreikafeland. Zwischen Großkreuz und Vöben müsst ihr 20 Minuten mehr einplanen. Dann A12 Richtung Berliner Ring zwischen Briesen und Fürstenwalde Ost gab es einen Unfall. Da ist nur eine Spur frei und es gibt einen Stau mit 10 Minuten Verzögerung. In Berlin stockt es auf der A100 Richtung Wedding zwischen Albuinstraße und Dreieck Funkturm. Dauert es aktuell 30 Minuten länger. Richtung Treptow ebenfalls los. Da stockt der Verkehr vom Hohenzollerndamm bis Dreieck Neukölln. Hier 20 Minuten Verzögerung. Wilmersdorf und Schmargendorf. Die Forkenbeckstraße, die ist zwischen Mecklenburgischer Straße und Kunostraße in beiden Richtungen gesperrt. Da hat es einen Unfall gegeben. Und es gibt Einschränkungen in Tiergarten und Charlottenburg. Und zwar rund um den Breitscheidplatz wird demonstriert. Da müsst ihr bis 22 Uhr mit Behinderung rechnen. Allen unterwegs wünschen wir eine gute Fahrt.
2: Dankeschön, Britta.
1: Bitte sehr. 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
2: Hallo, Teuger hier, 18.02 Uhr haben wir es inzwischen. Kennt ihr diese Leute, die ein paar Tage im Ausland sind und zurückkommen und plötzlich nicht mehr Deutsch sprechen können? Das ist ja immer so ein sehr krasses linguistisches Phänomen. Und das sind Leute, die jetzt nicht irgendwie 3 Jahre im Ausland gelebt haben, sondern so ein paar Tage weg waren. Ich war jetzt ein paar Tage in London, ein paar Tage in New York und ich habe wirklich meinen Freunden gesagt, ihr dürft mir eine Schelle geben, wenn ich jetzt anfange, so von wegen, I don't know, it's like, das Wort fällt mir nicht ein, it's like so tricky, you know, guys und so. Also wenn ich das mache und ihr mich dabei erwischt, dann dürft ihr mir auch hier im Radio eine kleine Schelle geben, und zwar in der Studio-Message. Erinnert mich bitte daran, vernünftig Deutsch zu sprechen. Das wäre auf jeden Fall sehr aufmerksam von euch. Ich kann das nicht hören, wenn Leute so einen auf, ich bin jetzt voll American machen. Das ist wirklich krass. I can't stand it. Oh, jetzt habe ich selber gemacht. Naja, machen wir weiter mit Saide. Das ist Mona Lisa hier bei uns auf Ritz, einmal um die Welt.
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0: Into the Sound von Ugel auf Fritz, 18.07 Uhr am Donnerstag. Es gibt wieder einen neuen Payne, der gerade richtig durch die Decke geht, nach Liam Payne von One Direction oder auch der Videospielfigur Max Payne. Jetzt also Tim Payne. Können wir uns alle mal merken, wenn ihr ihm eh nicht schon folgen solltet. Das ist nämlich ein neuseeländischer Nationalspieler, der mit knapp 4.700 Followern auf Instagram, ja, tatsächlich einfach der Spieler der WM mit der geringsten Gefolgschaft ist, beziehungsweise war, muss man ja korrigieren. Der argentinische Influencer Balen Scassini, der hat sich vorgenommen, den unberühmtesten Spieler der WM zu finden und ist eben auch fündig geworden mit dem neuseeländischen Rechtsverteidiger Tim Payne. Und Balen, der hat dann seine Community aufgerufen, diesem Spieler zu folgen und seine Posts mit Likes und Kommentaren zu bombardieren. Und ich sag mal so, die Magie von Social Media, die hat sich aber sowas von entfaltet und sowas von abgerissen. Innerhalb von 48 Stunden hatte Tim Payne dann einfach mal über 1 Million Follower. Inzwischen liegt er bei knapp so 5,7 Millionen. Und damit hat er einfach mal mehr Fans auf der Plattform als ganz Neuseeland Einwohner hat und ist der mit Abstand meistgefolgte Fußballer seines Landes. Also so schnell kann es manchmal gehen mit ein bisschen Support. Das ist auf jeden Fall eine sehr, sehr schöne Disney Cinderella Glow Up Rise to Fame. Ich bin jetzt berühmt Geschichte, möchte ich an dieser Stelle sagen. So, und wo wir bei Fußball sind, machen wir direkt weiter. Hier mit dem offiziellen Song von Tyler und Future, nämlich für die Fußball-Weltmeisterschaft. Und zwar Game Time ist Teil des offiziellen Albums der FIFA-Fußball-Weltmeisterschaft und die gibt es jetzt hier bei uns auf Fritz. Bitteschön.
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0: Das sind Danielle Hall und Dua Lipa mit Two Hearts. Hier auf Fritz natürlich um 18.16 Uhr. Sie wollen Hilfe und das alle Jahre wieder. Die Berliner Bezirke, auch jetzt aktuell vom Senat in einem Brief. Und das auch völlig zu Recht, muss man sagen. Denn sie sind wieder da. Ja. Die Eichenprozessionsspinner nämlich. Der Kontakt mit den Härchen der Raupe kann zu Hautausschlag oder auch Atemproblemen führen. Die sind teilweise wirklich gefährlich. Und diese Viecher, die fühlen sich jetzt leider, muss man sagen, in unserem Sendegelände in Berlin und Brandenburg absolut wohl. Ein bisschen zu wohl. Wir haben uns deshalb diese Spinner mal genauer angeschaut, um rauszufinden, wie ticken die eigentlich so.
1: Klein, haarig, giftig. Die härteste Bande Deutschlands.
2: Mein ganzer Balkon ist befallen.
1: Diese Berlinerin bangt um ihr Leben.
3: Wird von Jahr zu Jahr schlimmer.
1: Sie lungern in Baumkronen, an Stämmen und insbesondere in Eicheln.
4: Was?
1: Sorry, Eichen.
4: Oh.
1: Haare immer top gestylt.
5: Also for real, slay.
1: Ja. Haarig, ohne Gel, kein Sleek.
6: Zerrissen, aber doch elegant.
1: Extrem behaart und gut organisiert. Und sie sind drauf.
7: Oh, wie schön.
1: Kokain. Auf Tometropoin.
7: Kokain.
1: Das Eiweißgift tragen die Gangster in ihren Haaren.
8: Alles für die Gains.
1: Auffällig ist vor allem ihre Formation. Sie bewegen sich nicht einzeln, stattdessen in Reihen. Wie geht eine der härtesten Banden Deutschlands vor? Im Visier unserer Recherche der Klimawandel. Die SpinnerInnen profitieren vom Anstieg der Temperatur.
9: Gegen Merkel!

0: Jörg Fritz, das sind Fastboy mit Beautiful Life gewesen um 18.23 Uhr. Eltern, ja, seltsame Wesen irgendwie, oder? Ohne das jetzt böse zu meinen. Sie sind ja logischerweise der Grund für eure Existenz. Die wissen immer alles über euch. Und ja, sie kennen auch eure besten Verstecke in eurem Kinderzimmer und haben dort bestimmt auch Dinge gefunden, die sie ganz schnell wieder vergessen wollten. Im Zweifel sogar mit Hilfe von Therapeuten. Das haben sie euch bestimmt so noch nicht erzählt, aber ist wirklich so. Bei einer Sache sind sie dann aber oft doch einfach immer irgendwie ein Stück weit raus. Und zwar, wenn es um euren Job geht. Ja, wenn ihr denen irgendwie erklären wollt, womit ihr Cash macht, dann fallen Fachbegriffe oder englische Worte, die sie einfach nicht kapieren, um sie jetzt mal so ein bisschen in Schutz zu nehmen. Klar, es gibt halt auch einfach inzwischen sehr viele neue Jobs im Vergleich zu früher, die halt dann eben auch ein bisschen komplizierter und neuer klingen, logischerweise. Wir wollen mal grundsätzlich von euch wissen, was eure Eltern an eurem Job so wirklich gar nicht kapieren.
1: Also ich glaube, mein Papa versteht an meinem Job nicht, dass es mehr ist als nur Spiele spielen und Kaffee trinken, sondern dass da wirklich was hintersteckt und dass es auch wichtig ist, die Kinder individuell zu begleiten. Und ich glaube, da hätte er ein ganz großes Problem, weil er relativ autoritär ist und adultistisch.
2: Ja, ich arbeite viel mit KI-Tools zusammen, verknüpft mit der Energiebranche zusammen. Und ich glaube, Energiebranche per se ist schon mal nicht unbedingt greifbar. Und dann noch die Tools, mit denen ich arbeite, da fange ich am besten gar nicht erst drüber an zu sprechen.

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4: Heute Abend geht sie los, die
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4: Es wird die größte WM aller Zeiten mit 48 Teams und über 100 Spielen. In knapp einer Stunde, also um 19.30 Uhr, steigt die Eröffnungsfeier im Aztekenstadion in Mexiko-Stadt. Und was da dann abgeht, weiß WM-Reporterin Desiree Krause.
5: Unter anderem wird Popstar Shakira gemeinsam mit dem nigerianischen Sänger Burna Boy im Aztekenstadion erstmals den offiziellen WM-Song Die Die präsentieren. Um 21 Uhr unserer Zeit wird dann das WM-Eröffnungsspiel zwischen Mexiko und Südafrika angepfiffen. Vor genau 16 Jahren standen sich beide Teams ebenfalls im Eröffnungsspiel gegenüber. Es endete 1:1 unentschieden.
4: An einer Berliner Hochschule gibt es gerade einen ernsten Vorfall. Auf der Damentoiletten der Hochschule für Wirtschaft und Recht in Lichtenberg wurden versteckte Kameras gefunden. Das hat der RBB von Studierenden erfahren und die Polizei hat es bestätigt. Sie hat die Kameras mitgenommen und prüft die auf Spuren und ob sie Bilder gespeichert oder live übertragen haben. Die Hochschule will jetzt alle Toiletten stärker kontrollieren, damit sowas nicht nochmal passiert. Wenn mit E-Scootern Unfälle passieren, bleiben die Opfer bisher meist auf den Kosten sitzen. Das soll sich ändern. Der Bundestag will im Laufe des Abends über ein geplantes Gesetz sprechen und was das bringen soll, erklärt Uwe Berndt.
6: Also wenn zum Beispiel ein umgekippter E-Scooter ein Auto beschädigt, dann muss man bisher den Rollerfahrer finden und ihm nachweisen, dass er den Schaden verursacht hat. Das ist in der Praxis oft unmöglich. Das neue Gesetz bekommt deshalb zwei Hebel. Zum einen soll die Haftung der Leute verschärft werden, die mit dem Scooter unterwegs sind. Und außerdem soll auch die Verleihfirma stärker in die Verantwortung genommen werden. Denn bisher können die sich leicht rausreden, indem sie einfach nur sagen, wir haben ja keinen Unfall verursacht, wir verleihen die Dinger nur. Aber das soll sich ändern mit dem Argument, ihr verdient viel Geld mit dem Verleih, also müsst ihr auch mit in die Verantwortung gehen.
4: Ein lauter Knall hat heute viele Menschen in Oranienburg aufgeschreckt. Dort wurde nämlich eine Bombe aus dem Zweiten Weltkrieg kontrolliert gesprengt. Sie konnte nicht entschärft werden, weil ihr Zünder zu gefährlich war. Laut einer Stadtsprecherin war die Sprengung deutlich zu hören. Rund 860 Menschen mussten vorher aus ihren Wohnungen raus, konnten inzwischen aber wieder zurück.
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4: Am Abend wechseln sich Wolken und Sonne ab. In Potsdam kommt gerade noch mal ein bisschen Sonne raus. Ansonsten auch wieder Schauer, zum Teil auch Gewitter dabei. Recht kühl am Abend, morgen insgesamt auch. Maximal 18 bis 20 Grad sollen es werden. Am Freitag der Tag insgesamt ähnlich wie heute. Oft stark bewölkt und regnerisch. Zwischendurch nur ganz wenig Sonne.
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4: A10 westlicher Berliner Ring Richtung Dreikafeland. Zwischen Großkreuz und Vöben staut sich's, da braucht er 10 Minuten länger. Guck mal nach Berlin, da haben wir einen Stau auf der A100 Richtung Wedding. Wie immer zwischen Albuinstraße und Dreieck Funkturm. Hier 30 Minuten extra wegen der Baustelle. Und dann Richtung Treptow, da ist es ebenfalls recht volles Stock vom Hohenzollerndamm bis Dreieck Neukölln. Da braucht er 20 Minuten länger. Neukölln, das Kielufer, ist zwischen Teupitzer Brücke und Dieselstraße in beiden Richtungen gesperrt. Dort läuft im Moment ein Polizeieinsatz. Da noch was aus Wilmersdorf und Schmargendorf. Die Forkenbeckstraße ist zwischen Mecklenburgischer und Kunostraße in beiden Richtungen gesperrt. Da hat es einen Unfall gegeben. Und es wird demonstriert in Tiergarten und Charlottenburg rund um den Breitscheidplatz. Da müsst ihr bis 22 Uhr mit Behinderungen rechnen. Allen unterwegs wünschen wir eine gute Fahrt.
3: Danke, die Britta.
4: Bitte sehr.
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3: mit Tolga. Schön, dass ihr dabei seid. Wir neigen ja dazu, wenn wir gähnen, uns manchmal zu entschuldigen, je nachdem, in welcher Situation wir uns befinden. Und ich musste vorhin so krass gähnen, ohne vorher hart gearbeitet zu haben. Deswegen wollte ich an dieser Stelle nochmal klarstellen, liebe Britta, das hat nichts mit dem Verkehr und nichts mit den Nachrichten zu tun.
4: Nee, das habe ich mir schon gedacht.
3: Okay, sehr gut. Das ist wichtig, dass man das auch mal klarstellt, weil ich glaube, die zwei Kaffee heute, die haben einfach noch nicht so ihre Wirkung entfaltet. Das wird auch nicht mehr passieren. Dementsprechend gähne ich mich jetzt hier bis 20 Uhr so durch. Das Tolle ist, ich mache das mal leise, ihr kriegt das quasi nicht mal mit. Glockenbach gibt's jetzt mit Anthem. Vielleicht hilft der Song ja jetzt hier so ein bisschen die Müdigkeit aus meinem Körper rauszukriegen. Wir schauen mal.

0: Campus City Self-Aware auf Fritze 18.40 Uhr am Donnerstag. Alle vier Jahre, da haben gefühlt alle Menschen auf diesem Planeten plötzlich ein neues Hobby, beziehungsweise ist es ein Hobby-Comeback? Manche glauben sogar, dass sie die besseren Schiris sind und hauen bei jedem Ballkontakt irgendwie ihre vermeintliche Expertise raus. Ladies and Gentlemen, die WM geht los.
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0: Ja, und zwar in Mexico City. Da wird heute Abend die WM eröffnet. Manche sind ja so komplett drin im Thema, dass sie seit Wochen schon am Rad drehen. Andere wiederum, die jucken sich so gar nicht für Männer, die einem Ball hinterherrennen. Mein Kollege Jasper ist am Start, Hallöchen.
2: Hallo.
0: Wie sehr WM-ig bist du denn schon unterwegs?
2: Nicht so sehr, um ehrlich zu sein. Also, früher hatte ich immer Bock auf WM. Dieses Jahr ist es irgendwie anders, muss ich sagen. Obwohl, also ich bin ja Fußballfan eigentlich, aber naja, ich gebe mein Bestes. Ich versuche mich dieses Jahr zum Beispiel über die Spieler zu halten. Also ein paar von denen haben schon einen geilen Vibe. Ich finde zum Beispiel Nick Woltemade oder Jamie Leveling, finde ich cool. Und der DFB hat da auch was richtig Cooles gemacht, nämlich zu allen nominierten Spielern so kurze Reels gepostet. Da lernst du über deren Families, über deren Background und so. Bei Dennis Undaff hat zum Beispiel sein Bruder das hier gesagt.
3: Dennis, mein Bruder, wir sind alle stolz auf dich. Papa, Mama, deine Geschwister, deine Frau, dein Kind. Zeig der ganzen Welt, was in dir steckt. Zeig der ganzen Welt, was du drauf hast. Wir wünschen dir alle ganz viel Glück und bleib immer so, wie du bist.
2: Ui. Ja, finde ich süß. Ne? Ist von mir genehmigt. Ja. Ist beim DFB auf Insta. Könnt ihr gucken, danach kennt ihr die Mannschaft dann auch ganz privat.
0: Vor allem das Glotzen, beziehungsweise das gemeinsame Glotzen ist ja für viele mal so ein Highlight. Ne? Public Viewing, das Stichwort. Gefühlt jeden Abend können wir uns dann verabreden, haben einen Grund, um uns hier ein Bierchen zu saufen, uns Würstchen reinzuschieben und mit anderen irgendwie eine ganz gute Zeit zu haben.
2: Ja, voll. Also da freue ich mich auch drauf. Es muss ja auch nicht nur sein, wenn Deutschland spielt. Wer weiß, wie viele Spiele die überhaupt haben. Also sucht euch irgendein Land, irgendwas geht immer. Heute Abend ja direkt Mexiko, Südafrika. Könnt ihr vielleicht Abfahrt machen in ein mexikanisches Restaurant. Stimmt, gute Stimmung. Oder Niederlande, Japan, auch ein geiles Spiel. Und also irgendwo findet ihr safe ein paar Holländer, die von links nach rechts hüpfen. Also super.
0: Ja,
2: das halt, ne? Also, muss ich sagen, holt mich jetzt schon ein bisschen ab.
0: Geil. Und vor allem auch ehrlich, ne? So Fashion-Fans, die kommen ja gefühlt auch bei jeder WM extrem auf ihre Kosten, weil teilweise sehen die Trikots wirklich absolut heftig aus.
2: Also aus modetechnischer Sicht ist das echt schon jetzt eine sehr gute WM, muss ich zugeben. Also eventuell liegt auch schon seit längerem das Trikot von Spanien in meinem Warenkorb. Und was auch immer fun ist, bei der WM Tippspiele natürlich. Also wir haben ja in der Redaktion auch ein Tippspiel am Laufen. Macht schon Spaß, haben auch ein paar lustige Namen dabei. Kollege Samu zum Beispiel hat sich Samuel Neuer genannt.
0: Samu, grüße gehen raus an dieser Stelle. Für mich natürlich absolutes Highlight, muss ich sagen, als jemand mit türkischen Wurzeln. Nach 24 Jahren ist die Türkei endlich mal wieder nicht nur als Zuschauer dabei. Die dürfen endlich auch mal selber spielen. Ja, die haben sich ja relativ mühsam durch die europäischen Playoffs gekickt und spielen Sonntag gegen Australien übrigens. Also wer eher so keine Lust auf WM hat und sich jetzt auch nicht anstecken lassen will oder das auch nicht kann, bis zum 19. Juli wird das eine wirklich schlimme Zeit für euch. Mit Ankündigung.
2: Leider ja.
0: Dankeschön, Jasper.
2: Ja, gerne.

die wunderbare Kyla Scheiks mit Liebesbriefe hier bei uns auf Fritz. Heute gleich zwei Notfalleinsätze miterlebt, so richtig mit Tatütata. Ich an der roten Ampel, wie gesagt zweimal, und auch zweimal ist Folgendes passiert, hat mich sehr irritiert. Die Leute in den Autos, die wussten nicht, was sie machen sollen. Die standen an der roten Ampel und erst als die übelst angehupt wurden, sind sie dann ganz zögerlich über Rot gefahren. Und deshalb jetzt hier auch nochmal eine ganz kleine Auffrischung vom Führerschein-Theorie-Wissen. Wenn ihr nämlich vor einer roten Ampel steht und hinter euch taucht Blaulicht auf, egal welches, dann seid ihr tatsächlich gesetzlich verpflichtet, Platz zu machen. Das heißt, ihr müsst auch über Rot fahren, wenn es nicht anders geht. Natürlich vorsichtig, ohne da jetzt irgendwie anderen irgendwie rein zu crashen. Auf jeden Fall auch keine Angst vor Rotlichtblitzern haben. Übrigens, viele Rotlichtblitzer, die checken automatisch, wieso ihr gerade über Rot fahren musstet und blitzen dann erst gar nicht. Und selbst wenn ihr geblitzt werdet, Blaulichtfahrten, die werden dokumentiert. Ihr könnt dann also im Nachhinein das Blitzerfoto, wenn ihr das kriegt, die Polizei anrufen und nicht den Notruf, ja, und erklären, wieso ihr über Rot fahren musstet. Und dann wird das auf jeden Fall auch geklärt und ihr müsst nicht zahlen. Das war mir jetzt heute wirklich ein persönliches Bedürfnis, das mal an dieser Stelle zu klären. In diesem Sinne, es gibt Momente, wo ihr über Rot fahren dürft. Hätten wir das geklärt. Palm Monkey, Rossi und The Palm Tree Boy, jetzt auf Fritz, Agassi.

0: Ich begrüße Sie alle ganz herzlich zu unserem wöchentlichen Selbsthilfeseminar der anonymen Schönheitschirurgie-Abhängigen. Ich sehe hier in unserer Runde einige neue Gesichter. Ich bin enttäuscht.
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1: Ooh, absolutes Brett. Far East Movement mit Like a G6 hier bei uns auf Fritz am Donnerstag mit großen Schritten Richtung Wochenende. Ich finde, das kann man an einem Donnerstag schon mal sagen, einfach so als kleine Motivation. Charlie XCX gibt's gleich hier bei uns auf Fritz. Davor noch für alle, die anderweitig Motivation brauchen, vielleicht auch noch für heute Abend so, ne, so ein bisschen von wegen, ey, Arschtritt, macht mal noch mal ein bisschen was mehr von meiner Kollegin Lino.
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4: Görlitzer Bahnhof, Cottbusser Tor und genau dazwischen wird heute die Nacht zum Tag. Bei der Party Offbeat im Bulbul in Berlin-Kreuzberg ballert heute Haus- und Clubmucke. Der Spot ist klein, bunt, voll tapeziert mit Retro-Flair. Und die Vibes sind entsprechend groß. Hier wird getanzt, nicht gepostet. Die Offbeat-Party im Bulbul-Kreuzberg heute ab 23 Uhr bis 4 Uhr morgens. Rein kommt ihr hier üblicherweise für einen Zehner.
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3: Mit Tolga noch knapp eine Stunde haben wir hier gemeinsam auf Fritz. Sie haben Namen, aber die meisten sagen sie tendenziell nie. Und zwar die Namen ihrer eigenen Eltern. Ich fand das als Kind tatsächlich, muss ich ehrlich sein, schon immer so ein bisschen befremdlich, wenn meine Grundschulfreunde ihre Eltern Birgit oder Micha oder Jakob genannt und gerufen haben. Ich dachte dann immer erst so, das sind irgendwie die älteren Geschwister oder die Bediensteten in deren Anwesen oder was auch immer. Deswegen heute auch mal die Frage an euch, wie nennt ihr eure Eltern? Papa, Mama, Mutti, Daddy, Mom oder sind es vielleicht doch wirklich die Vornamen? Meldet euch gerne mal in der Studio-Message bei uns in der Fritz-App. Da könnt ihr auch eine Sprachnachricht schicken. Oder aber ihr ruft mal durch. Das geht natürlich auch. Nummer lautet 0331 70 97 110.

15 von Jahres Vertigo, ihr hört Fritz. Jan schreibt, mein Bruder und ich sprechen unsere Eltern und sogar unsere Großeltern beim Namen an. Es gibt keinen besonderen Grund dafür. Es war halt schon immer so. Freunde finden das häufig merkwürdig. Jan, das ist jetzt grundsätzlich wirklich nur eine persönliche Einschätzung der Lage und vielleicht liege ich damit auch komplett falsch, aber ich würde jetzt schon sagen, dass Kinder ihre Eltern beim Vornamen nennen, ist jetzt in klassischen Familien eher unüblich. Da ist dann auch die Frage meinerseits, warum? Also warum sagen manche dann einfach die Vornamen ihrer Eltern? Klar, die heißen so, aber irgendwie ist man ja dann doch so sozialisiert, ist mein Eindruck, dass man dann irgendwie doch eher Mama, Papa oder sonst was sagt. Dementsprechend aber eine super spannende Frage. Vielleicht könnt ihr das ja auch auflösen langfristig, warum es eben Menschen gibt, die den Vornamen präferieren. Und ich habe auch mal ein bisschen mich schlau gemacht. In Patchwork-Familien ist es wohl tendenziell oft eher der Fall. Da werden die Stiefeltern zum Beispiel mit Vornamen angesprochen, damit da ja eine gewisse klare Unterscheidung zum leiblichen Elternteil ja gezeigt wird oder dass diese Linie auf jeden Fall deutlich ist. Und die Trennung. Es gibt auch anti-autoritäre Eltern, die bewusst auf traditionelle Rollenbezeichnungen verzichten. Und manche, die wollen eben so eine gewisse Beziehung auf Augenhöhe betonen, indem sie sich auch von ihren Kindern mit Vornamen ansprechen lassen. Annika schreibt, ich nenne meine Mutter Mama und meinen Vater spreche ich nur mit Vornamen an, da er kein Vater für mich ist. Ja, das ist natürlich auch nochmal so eine Sache. Ne? Mama, Papa sind natürlich irgendwie total liebe Begriffe und können auch eine gewisse Nähe zu den Eltern oder zu dem Elternteil zeigen. Und wenn man dann irgendwie den Vornamen sagt, gerade wenn man wie die Mutti dann doch Mama nennt und den Vater beim Vornamen nennt, zeigt das natürlich ganz klar eine gewisse Distanz. Aber hier im Fall von Annika natürlich auch bewusst gewählt. So ist nicht. Wie macht ihr das mit euren Eltern? Sind es Spitznamen? Sagt ihr Mutti, Papa, Papi, Vati? Oder nennt ihr eure Eltern vielleicht auch beim Vornamen? Dann gerne auch mal erklären, wieso, weshalb, warum. Das könnt ihr machen in der Studio-Message bei uns in der Fritz-App. Oder aber ihr ruft mal durch. 0331 70 97 110 ist die Nummer. Hier geht's gleich weiter mit Beyoncé, Sweet Dreams. Davor gibt's The Kid Leroy mit Pieces.

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0: Das ist die wunderbare Beyoncé. Ihr hört Fritz, Sweet Dreams um 19.16 Uhr. Wie nennt ihr eure Eltern? Beim Vornamen sagt ihr Pa, Ma, Mutti, Fadi, Fadern, Muddern. Meldet euch gerne mal in der Studio-Message, gerne auch mit einer Sprachnachricht. Bis 20 Uhr quatschen wir genau darüber. Und auch mit dem kleinen Fokus, warum es Menschen gibt, die ihre Eltern beim Vornamen nennen. Das ist ein kleines Phänomen, nicht ganz so gängig, aber ihr kennt diese Leute bestimmt auch oder ihr gehört selbst dazu. Dann erklärt doch bitte mal, wieso ihr das macht und ob es da eine offizielle Erlaubnis irgendwann mal in der Vergangenheit gab. Weil ich weiß, würde ich das machen, gäbe es Ärger. Ganz ehrlich, bei mir ist es dementsprechend Anne oder Baba, auf Türkisch dann. Aber auch Mama und Papa sage ich oft, je nachdem, auf welcher Sprache wir uns dann unterhalten. Aber den Vornamen meiner Eltern zu sagen, wenn ich sie anspreche, oder sie was frage oder so, das würde mir im Leben niemals einfallen, unter keinen Umständen. Das Ding ist, ich betone sogar lustigerweise voll oft dieses Mama, damit Leute nichts Seltsames denken. Ich bin so einmal im Jahr mit meiner Mutter im Urlaub und da ist es wirklich schon ein paar Mal passiert, dass Leute dann irgendwann im Gespräch meinen, ach so, das ist deine Mutter, ich dachte, ihr seid ein Paar. Das war dann schon so ein bisschen weird und deswegen immer im Urlaub besonders deutlich immer Mama, so damit alle das irgendwie mitkriegen. Ja? Ich will heute mal von euch wissen, wie ruft ihr eure Eltern, wie nennt ihr sie? Markus schreibt, ich mache das tatsächlich so, dass ich den Namen sage, ich weiß auch gar nicht warum, das ist schon sehr lange so. Wahrscheinlich, weil meine Eltern sich mit Vornamen ansprechen und ich habe das irgendwann übernommen. Ich wurde auch schon ein paar Mal gefragt, warum das so ist, aber es ist einfach so und eine Erklärung gibt es nicht. Markus, das ist natürlich interessant. Ich finde es ja dann auch immer spannend zu wissen, was die Eltern dazu sagen. Also ich glaube schon, dass die meisten Eltern das entweder selbst anbieten, dieses mit Vornamen angesprochen zu werden von ihren Kindern, oder die Kinder machen es irgendwann und die erlauben es, oder sie sagen halt, dass sie scheiße finden. Also es gibt ja so viele verschiedene Möglichkeiten, es zu interpretieren und auch einzuordnen. Viele sagen, glaube ich, auch, dass es irgendwie eine Respektsache ist. Ja, irgendwie Mutti, Vati. Klingt für manche, ich gehöre jetzt nicht zwingend dazu, aber ein Stück weit respektvoller als irgendwie Detlef und Annika, so zu den eigenen Eltern. Ist eine spannende Nummer. Deshalb macht gerne mal mit bei diesem Talkthema heute. Meldet euch mal in der Studio-Message bei uns in der Fritz-App und sagt mal, wie ihr das so macht mit euren Eltern. So, Barney, gibt's jetzt? Song 6 ist es, dementsprechend auch von der Platte, Song 6, mit Longus Bongus zusammen. Direkt danach gibt's Tobi Romeo und Jonadas hier auf Fritz.
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Wie sprecht ihr eure Eltern an? Eigentlich eine super simple Frage, aber es gibt ja viele verschiedene Möglichkeiten. Bis 20 Uhr ist das unser Talkthema. Katharina schreibt, jeder nannte meinen Vater Andi. Als wir ihn fragten, ob wir ihn auch so nennen dürfen, hat er es erlaubt. Von da an nannten wir ihn nur noch Andi. Als ich älter wurde, fand ich es auch ein bisschen komisch. Meinem Vater war es aber egal. Mama wurde auch mal gefragt, ob wir sie mit Vornamen ansprechen dürfen. Das hat sie verboten. Finde ich auch geil, dass die Eltern da so unterschiedlich ticken und nicht an einem gemeinsamen Strang ziehen, was ja oft so aus pädagogischen Gründen empfohlen wird, möchte ich jetzt mal hier so unterstellen. Wie ist es bei euch? Wie nennt ihr eure Eltern? Sagt ihr Mama, Papa, Vati, Mutti? Nennt ihr sie vielleicht auch beim Vornamen? Und wenn ja, wieso und wie ist es dazu gekommen? War das immer so? Musstet ihr um Erlaubnis bitten? Spannend, spannend. Meldet euch mal in der Studio-Message bei uns in der Fritz-App und quatscht gerne mit. Das ist Moskena.

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3: Ganz genau 19.30 Uhr, halb acht.
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3: Gibt's jetzt mit Britta Notnagel.
4: Und wir beginnen natürlich mit dem größten Sportevent für Fußballfans.
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4: Gespielt wird dieses Jahr in den USA, Kanada und Mexiko. Und in diesen Minuten steigt die Eröffnungsfeier im Aztekenstadion in Mexiko-Stadt. Was da abgeht, weiß WM-Reporterin Desiree Krause.
5: Also die Begeisterung in Mexiko scheint wirklich groß. Schon Stunden vor dem Anpfiff der Fußball-Weltmeisterschaft haben sich am Aztekenstadion lange Schlangen von Fans gebildet. Mexiko gegen Südafrika, so heißt das erste der insgesamt 104 Spiele dieser Weltmeisterschaft. Und dieses Duell gab es auf den Tag genau vor 16 Jahren schon einmal bei einem Eröffnungsspiel. 2010 endete die Partie 1:1 unentschieden.
4: An der Berliner Hochschule für Wirtschaft und Recht gibt es gerade einen ernsten Vorfall. Auf Frauentoiletten wurden versteckte Kameras gefunden. Das hat der RBB von Studierenden erfahren. Juliana Koch weiß mehr darüber.
6: Die Kameras wurden laut Polizei auf dem Campus an der Straße Alt-Friedrichsfelde gefunden. Nach RBB-Informationen waren sie im Haus 1 und Haus 5 unter Toilettenpapierhalter mit Klettstreifen befestigt. Noch werden die Kameras von der Polizei genauer untersucht. Es soll sich aber um einfache Modelle ohne Bluetooth-Funktion gehandelt haben. Der Sprecher der Gewerkschaft der Polizei Jendro hat das schnelle Vorgehen der Hochschulleitung gelobt. Er schreibt auf der Plattform X, der Ausbildungsstandort müsse ein sicherer Ort sein. In den Räumen der HWR werden auch Polizeianwärter ausgebildet.
4: In Märkisch-Oderland können Fehlalarme beim Rettungsdienst jetzt richtig teuer werden. Der Landkreis will ab Ende des Monats nun doch Rechnungen für sogenannte Fehlfahrten verschicken. Das sind Einsätze, bei denen der Rettungswagen zwar kommt, aber dann doch niemanden mitnimmt. Sowas kostet etwa 627 Euro. Ein Gericht hatte entschieden, dass Krankenkassen das nicht zahlen müssen. Der Landkreis und das Land haben versucht, eine Lösung zu finden, aber keine Einigung hingekriegt. Ein junger Autofahrer soll ins Gefängnis, weil er eine Frau totgefahren hat. Das Landgericht Duisburg verurteilte ihn heute zu 3 Jahren und 3 Monaten Jugendstrafe. Außerdem wurde ihm der Führerschein entzogen. Im Dezember 2024 raste der damals 18-Jährige über eine Landstraße und stieß dabei mit dem Auto einer Frau zusammen, die das nicht überlebte. Das Gericht wertete das als illegales Autorennen mit Todesfolge, weil er so schnell wie möglich fahren wollte.
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4: Am Abend wechseln sich Wolken und Sonnen ab. Dazu Schauer, zum Teil auch Gewitter, recht kühl. Morgen sieht es ganz ähnlich aus. Am Freitag oft stark bewölkt und regnerisch. Zwischendurch ganz wenig Sonne und maximal 18 bis 20 Grad.
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4: Ein Hinweis vorab für die A2 in Richtung Berlin. Zwischen Lenin und Dreieck-Werder wird die Autobahn von 20 Uhr, also in einer knappen halben Stunde, bis 5 Uhr morgen früh gesperrt. A12 Richtung Berliner Ring. Zwischen Briesen und Fürstenwalde-Ost ist die Autobahn bis 5 Uhr gesperrt. Da ist eine Umleitung ausgeschildert. Dann haben wir noch die A13 Richtung Dresden. Zwischen Teupitz und Starkow ist die rechte Spur bis 5 Uhr gesperrt wegen Bauarbeiten. Da gibt es im Moment auch einen Stau. 20 Minuten müsst ihr dann mehr einplanen. In Berlin staut es sich auf dem Stadtring A100 Richtung Wedding vor dem Dreieck Funkturm. Dauert da 10 Minuten länger. Länger dauert es auch auf der A113 Stadt Einbert zwischen Johannisthaler Chaussee und Spätstraße. Wegen Bauarbeiten plant da 10 Minuten mehr ein. Und noch was aus Neukölln. Das Kielufer ist zwischen Teupitzer Brücke und Dieselstraße in Beinrichtung gesperrt. Da ist die Polizei im Moment im Einsatz. Allen unterwegs. Wünsche mal eine gute Fahrt.
3: Danke, Britta.
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3: Mit Tolga, entweder ihr gehört selbst dazu oder ihr kennt diese seltenen Exemplare von Menschen, die ihre Eltern beim Vornamen nennen. Solange Britta hier ist, möchte ich mal fragen, kennst du diese Menschen auch?
4: Ja, tatsächlich. Ja? Ja, als ich meine Frau kennengelernt habe, da hat die irgendwann gesagt, also noch ganz am Anfang, ja, und dann kommt Dedo nachher noch. Und ich dachte so, naja, also ich wusste, dass es ihr Vater ist, aber ich dachte, dass ich kannte den Namen nicht. Ne? Den habe ich vorher noch nie gehört und dachte ich so, das ist so eine Abwandlung von Dad. Also ah, weißt ja, du, oder Fatih oder Dings, und dachte ich so, ja, Dido kommt noch. So, und dachte ich, ach gut, aber das ist der Vorname. Das fand ich ganz komisch. Und ihre Mutter hat sie auch so genannt beim Vornamen. Nie ihre Eltern, also nicht gesagt, meine Eltern kommen oder meine Mama, mein Papa. Ja.
3: Du als gute Journalistin, hast du da mal das Ganze hinterfragt, warum das so ist?
4: Nee.
3: So Spaß war es dann doch nicht.
4: Ich nicht. Es ist wirklich das erste Mal vorgekommen und alle meine anderen Freundinnen, die machen das nicht.
3: Ja, es ist tatsächlich eine Seltenheit und deshalb heute auch völlig zu Recht, glaube ich, mal die Frage in die Runde. Wie ist es bei euch? Wie nennt ihr eure Eltern und gerade speziell auch an die, die wirklich den Vornamen sagen? Gab es da mal eine offizielle Erlaubnis? Habt ihr das selbst eingefordert? Haben eure Eltern euch das vorgeschlagen, dass ihr das machen könnt? Weil Mama, Papa, das ist ja so Babysprache, das lernen Kinder relativ schnell im Babyalter schon.
4: Ja, ich habe auch gerade noch überlegt, ich meine, die Eltern nennen uns ja auch beim Namen. Die sagen ja nicht Kind, Kind 1, Kind 2.
3: Auch das habe ich schon mal gehört.
4: Ob man so, ja, wirklich, ist, ja.
3: Also Kind,
4: also wenn man sich
3: jetzt komm
4: mal
3: her, Kind.
4: Andersrum denkt, ja, so, weißt du, so.
3: Ja. Vielleicht ist es auch eine Respektfrage. Ich weiß nicht. Es gibt so viele verschiedene Ansätze, das irgendwie einzuordnen. Ich bin völlig überfordert ohne eure Hilfe.
4: Für mich würde es eine Distanz aufmachen, wenn ich meine Eltern sagen würde, zu meinem Papa Wolfgang, meine Mutter Ute.
3: Ja.
4: Ute, also das ist irgendwie komisch. Das ist irgendwie, macht so eine Distanz auf. Für mich.
3: Wir haben interessanterweise auch einige Studio-Messages bekommen, wo Leute genau das sagen. Die sagen so, meine Mama nenne ich Mama und mein Vater, da habe ich kein gutes Verhältnis, zu dem sage ich dann zum Beispiel.
4: Okay, ja, vielleicht kommt es darauf an, ja.
3: Oh, das müssen wir unbedingt noch klären im Rahmen dieser Sendung. Wir haben nicht mal viel Zeit, Freunde. Ich kann heute Nacht sonst nicht schlafen. 19:35 Uhr, bitte meldet euch mal in der Studio-Message und klärt uns auf. Das wäre richtig toll. In der Fritz-App nämlich, ganz easy.

0: die wunderbare Olivia Dean. It's so easy to fall in love. Ich habe ja gerade auch mit meiner Kollegin Britta Notnagel darüber gesprochen, wie das so bei ihr ist und ob sie Menschen kennt, die ihre Eltern beim Vornamen nennen. Und hat sie ja gerade kurz erzählt, dass das bei ihrer Frau tatsächlich der Fall ist. Und sie findet das auch ein bisschen befremdlich. Also ich habe das in meiner Kindheit immer wieder erlebt, gerade so bei Freunden in der Grundschule. Nicht bei allen, aber es gab so 2, 3 Kids bei uns, wo ich dann wirklich echt so überlegt habe, wen rufen die da eigentlich? Und das waren dann die Eltern. Und für mich war das dann so als kleiner Tolger total weird, dass Menschen ihre Eltern beim Vornamen nennen. Obwohl natürlich, wenn man das jetzt mal so ganz nüchtern betrachtet, ja, auch unsere Eltern haben Namen und die werden ja auch von anderen Menschen mit dem Namen gerufen, logischerweise. Gleichzeitig finden aber auch viele, dass das so eine Respektsache ist. Wir haben eine Nachricht bekommen von unserem Hörer Nico zu dem Thema.
1: Also ich würde von meinen Kindern nicht mit Vornamen angesprochen werden wollen. Ich finde das so ein bisschen Sache vom Respekt der Kinder gegenüber, den Eltern gegenüber. Und auch würde ich das nicht wollen, weil ich bin nicht der Freund meiner Kinder, ich bin der Vater.
2: Bei meinen Eltern habe ich sie nicht mit Vornamen angesprochen. Da war das auch immer gang und gäbe, dass meine Schwester und ich nur Mama oder Papa gesagt haben und immer mal was wollten. Mami, kannst du mal bitte, aber niemals mit dem Vornamen.
0: Ja, also ich will jetzt hier nicht Gewalt verherrlichen, aber ich glaube, ich hätte von meinen Eltern eine Schelle bekommen. Also jetzt nicht im wahrsten Sinne des Wortes, aber so verbal. Das wäre verbal eine Ohrfeige gewesen, so von wegen, ey, was hast du da gerade gesagt? Wie hast du mich genannt? Obwohl das ja natürlich gar nicht so schlimm ist. Also es ist ja nur ein Name und keine Beleidigung. Gleichzeitig aber, glaube ich, vielleicht auch ein Stück weit, ich weiß es nicht, so ein kulturelles Ding oder vielleicht auch einfach wie regional ein bisschen anders. Es gibt ja auch sehr anti-autoritäre Eltern, ne, wo alles irgendwie auf Augenhöhe passiert und die Kinder dürfen dann auch mit 5 Jahren entscheiden, ob sie bis 23 Uhr wach bleiben oder nicht, ja, oder ob sie mit 15 erst um 3 Uhr morgens nach Hause kommen. Da ist dann alles so Larifari und das Kind darf sich austoben und machen, wie es möchte. Aber für viele, eben auch für Nico, wie wir ja gerade gehört haben, ist das auf jeden Fall auch so eine Respektsache. Super spannendes Thema. Wie nennt ihr eure Eltern? Sprecht ihr sie beim Vornamen an oder sagt ihr ganz klassisch Mama, Papa, Mutti, Vater an? Überlegt mal, wie das bei euch so ist und dann meldet euch gerne mal bei uns in der Studio-Message in der Fritz-App. Da könnt ihr auch eine Sprachnachricht rumschicken. So hat das auch der Nico gemacht. Dankeschön dafür. Und passenderweise geht's jetzt hier weiter mit Luna Morgenstern. Das hat auch die Musikredaktion so geplant. Das möchte ich jetzt wirklich an dieser Stelle auch hoffen. Der Song heißt nämlich Kids.

0: Corona-Morgenstern hier bei uns auf Fritz, 19.46 Uhr. Ihr seid im Urlaub, vielleicht auf so einer richtig schönen Hotelanlage oder chillt am Strand. Und dann ist da so ein kleines Kind, das ruft Richtung Buffet. Isabel, kannst du mir noch ein Eis mitbringen? Und dann dreht ihr euch um und denkt so, ja gut, wird die Schwester sein oder eine Freundin. Und dann ist es aber die Mutti, die damit gemeint war. Ich stelle mir das irgendwie so ein bisschen weird vor. Also es passiert aber tatsächlich, ne? Also auch ich habe Freunde, die schon früher in der Grundschule ihre Eltern beim Vornamen gerufen haben und habe das immer nie so richtig verstanden. Wieso, weshalb, warum? Und deshalb heute die Frage mal an euch, wie macht ihr das? Sagt ihr Mutti, Vati, Mama, Papa oder was ganz anderes? Möchte ich auch gerne mal wissen von meinem wunderbaren Kollegen Jasper Tiedemann, ja. Der ist nämlich auch hier.
1: Hi.
0: Und bin gespannt, wie das bei dir ist, ob du Menschen kennst, die den Vornamen nutzen ihrer Eltern oder wie du das auch selber machst.
1: Ja, also selber ganz langweilig Mama und Papa. Weiß ich nicht, damit bin ich aufgewachsen. Und irgendwie fühlt sich das falsch an, wenn ich sie jetzt anders nennen würde. Mhm. Erst recht beim Vornamen. Aber ich habe auch Freunde, die das immer so gemacht haben. Und ich war dann auch maximal verwirrt immer als Kind. Weil es sich einfach komisch angefühlt hat und ich nicht so aufgewachsen bin, aber ich finde es auf eine Art auch cool. Also ich weiß nicht, ob ich es selber so machen würde. Ich bin aber auch noch nicht in der Situation, dass ich das überlegen müsste, aber ich weiß nicht. Ist auf eine Art, ich verstehe den Gedanken dahinter. Dass man so eher auf einer Ebene kommunizieren möchte.
0: Ja, da hast du zum Beispiel schon mal ein bisschen mehr Verständnis für die Sache als ich, weil ich denke mir so, Eltern und ihre kleinen Kinder, müssen die auf einer Ebene kommunizieren? Nee, die Eltern sagen ja auch, die bestimmen ja zum Beispiel auch, und das klingt jetzt fies, aber die bestimmen ja auch, was du anziehst als Kind. Da kannst du ja mit 3 Jahren jetzt nicht sagen, ich will mit einer kurzen Hose raus und es schneit. Also die Eltern haben ja trotzdem gewisse Autorität erstmal.
1: Ja, das stimmt, aber die Frage ist auch immer, wie man die umsetzt. Also da gibt's ja verschiedene Möglichkeiten. Und also früher hat man die Eltern auch gesiezt. Im 19. Jahrhundert. Das macht ja jetzt auch kaum noch jemand.
0: Und Vater, möchten Sie kurz in die Küche kommen? Ich habe das Frühstück vorbereitet.
1: Ja, genau so.
0: Ja.
1: Wo ich so drüber nachdenke, gar nicht schlecht.
0: Das klingt, hat irgendwie was Elegantes und Dekadentes, gleichzeitig aber natürlich irgendwie total altbacken. Ich finde das Du schon nicht verkehrt, so im Zusammenhang mit den eigenen Eltern. Aber den Vornamen nennen, also wie ist es? Weiß ich nicht. Vielleicht aber auch einfach, weil man nicht so erzogen wurde. Vielleicht muss man da auch ein bisschen mehr Verständnis für haben oder das zumindest tolerieren. Ich toleriere das. Ich habe jetzt auch meine Freunde damals nicht geohrfeigt, als sie
1: das ist nett.
0: Als sie ihre Eltern beim Vornamen gerufen haben. Aber also es hat für eine gewisse Verwirrung gesorgt und auch jetzt als Erwachsener finde ich das irgendwie seltsam.
1: Ja.
0: Oder also nicht nur Eltern, auch so, wenn es irgendwie der Onkel ist und man dann einfach sagt, du, Detlef. Kannst du mal kurz rumkommen und dann kommt da irgendwie der Onkel um die Ecke und schmeißt irgendwie noch eine Wurst auf den Grill und man denkt so, ach, nennst du dann, also bei, in der Türkei zum Beispiel macht man das auf gar keinen Fall. Okay, ich habe eine Familie in der Türkei und in Georgien, das wäre eine Frechheit. Hm. Kannst auch gleich beleidigen.
1: Ja gut, nee, probieren wir nicht aus.
0: Ja, danke Jasper auf jeden Fall.
1: Ja, nicht dafür.
0: Für deinen Hot Take dazu. Bennett schreibt gerade noch, bei uns ist es ganz altmodisch, Mutti und Papi, Grüße ins Studio. Ja, Grüße zurück an dieser Stelle. Falls ihr noch mitdiskutieren wollt, paar Minuten haben wir noch. Meldet euch mal in der Studio-Message bei uns in der Fritz-App. Könnt auch anrufen 0331 70 97 110. Das hier ist Alex Warren bei uns auf Fritz mit seinem Song Fever Dream.

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0: Da auf Fritz 1956 ist es und die Sendung ist gleich rum. Deshalb gucken wir mal, was wir hier noch für eine Sprachnachricht bekommen haben von Laura, unserer Hörerin, und zwar zum Thema, wie sprecht ihr eigentlich eure Eltern an? Mama, Papa, Mutti oder sagt ihr vielleicht sogar den Vornamen?
1: Hallöchen. Also dadurch, dass ich unter anderem auch solche Themen in meiner Erzieherausbildung hatte, ich war sozusagen genau an der Quelle dran, bin ich auch ganz, ganz stark die Fraktion, dass ich das nicht wollen würde, dass meine Kinder mich beim Vornamen nennen. Das hat für mich auch nichts mit Autorität oder so zu tun. Ich finde, für mich verschwimmen da halt einfach nur die Grenzen. Also wir haben Bekannte, wo der Vater halt auch beim Vornamen genannt wird und die behandeln den wie einen besten Freund, wo wie gesagt die Grenzen so ein bisschen verschwimmen, wo, keine Ahnung, der Papa mit seinen Jungs rumpupst und so weiter. Das finde ich so ein bisschen fragwürdig.
0: Ja. Also ich finde das fragwürdig, aber auch ein kleines bisschen lustig, muss ich an dieser Stelle sagen. Aber auf jeden Fall sehr schön, dass Laura das auch mal so ein bisschen aus der pädagogischen Sicht eingeordnet hat. Aber am Ende könnt ihr das natürlich machen, wie ihr wollt. Ja, wir wollten heute nur mal wissen, wie ihr so eure Eltern ansprecht, ohne das überhaupt in die Ansatzweise verurteilen zu wollen. In diesem Sinne, meine Lieben, hat Spaß gemacht. Mein Name ist Holger. Wir hören uns morgen wieder hier in der Spätschicht ab 18 Uhr. Hier geht's weiter mit Serb und Rita Ora.

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1: Jawohl, schönen guten Abend und herzlich willkommen zum Stahlwerk Rock am Donnerstagabend mit mir, Jan Schwarzkamp. Das hier ist eure Stunde Gitarrenmusik auf Fritz, gefolgt von Tobi Schaper und 60 Minuten Metal. Bei mir gibt's heute eine Radiopremiere von der Crossover-Band Slope. Es gibt viele gefeaturete Gäste, etwa Rage Against the Machine-Gitarrist Tom Morello und System of a Down-Sänger Serge Tankian. Überhaupt halten sich Household-Names wie Muff Potter und Jack White mit Newcomern wie Skirt und Memo PST die Waage. Hier kommt jetzt noch so ein Household-Name, nämlich Weezer, die sich für We Might As Well Be Strangers mit der Sängerin der Indie-Band Wednesday zusammengetan haben.

Weezer mit We Might As Well Be Strangers. Und so viele fragwürdige Kreativentscheidungen die Band auch in ihrer Karriere getroffen haben mag, so wird ihr blaues Debütalbum für immer einen Platz in meiner ewigen Top Ten belegen. Für den eben gehörten Song haben sich Weezer mit Carly Hartsman zusammengetan. Die führt sonst die Indie-Band Wednesday an. Und We Might As Well Be Strangers ist Teil von Weezers mittlerweile 16. Album, dem Golden Album. Und das Stück und auch das vorherige Shine Again gehen wieder deutlicher zu den roheren, krachigeren Weezer der frühen 90er zurück. Sprich, ich bin gespannt, ob die Platte endlich mal wieder an frühe Glanztaten anknüpfen kann. Van Holzen wiederum, die knüpfen nochmal an ihr viertes Album an. Solange die Erde sich dreht, kam im September 2025. Die Platte kommt jetzt aber nochmal mit einer, in einer Extended Version. Darauf sind nicht nur drei Live-Songs, sondern viel wichtiger ein optimistischer, mitreißender neuer Song namens Zieh.

0: Hast du den Müll schon rausgebracht von Muff Potter aus Rheine und Münster und zu drei Vierteln längst in Berlin ansässig? Nachdem die Band von 2009 bis 2018 auf Eis gelegen hat, gab es 2022 mit Bei aller Liebe das erste neue Album nach satten 13 Jahren. Und nun, da die Band vollumfänglich zurück ist, bleiben sie auch hier. Bedeutet, am 18. September kommt das nächste Album Klepto. Und von dem stammt auch das eben gehörte Hast du den Müll schon rausgebracht, in dem Sänger Thorsten Nagelschmidt allerhand aufzählt, was man immer mal wieder so machen muss. Und er fragt sich dabei, ob man bei all dem überhaupt noch Zeit füreinander hat. Beim Indie-Rock, den Muff Potter mittlerweile spielen, könnte man fast vergessen, dass sie als Deutschpunk-Band angefangen haben. Das ist lange her und längst gibt's mit Team Scheiße, Müde, Akne Kid Joe, Das aus der Jugend oder Pogendroblem eine neue, frische Generation an Deutschpunks. Und zu denen gehören auch Spucke aus Hamburg. Die prügeln sich schön garagig-punkig durch ihre kurzen Songs. Nachzuhören ist das dann ab dem 30. Juli auf dem Debütalbum Zustand. Von dem gibt's jetzt Uniform.
1: Sind Sie meine Betreuung? 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

oldschooliger Punkrock aus L.A. Das waren Memo PST mit Dog Groomer Stylist. Der Song, der stammt vom zweiten Album der Band, das heißt Eternal Actors und ist bereits am 1. Mai rausgekommen. Und ich habe das aber leider verschnarcht und reiche deshalb jetzt einen Song nach. Ebenfalls aus L.A. kommt Ty Segall. Der kann auch Punk spielen, wenn er will. Er spielt aber meistens Garage Rock, wobei er zuletzt auch Psych Folk und experimentelle Songs veröffentlicht hat. Und jetzt hat er sich mit halbwegs neu formierter Backingband wieder daran gemacht, eine Platte aufzunehmen, die seinen Großtaten wie Freedom's Goblin und Manipulator nahe kommt. Also satte Rocksongs mit ordentlich Fass und Seagulls Händchen für mitreißende Harmonien. Chrome wird sein 18. Album heißen und am 28. August erscheinen. Am selben Tag soll es außerdem on top noch eine neue EP geben. Hier jetzt aber erstmal das knackig kurze Black Paint, Ty Segall.

Dollar Bill vom unantastbaren Jack White, der hat ja vor genau einer Woche eine umjubelte Berlin-Show gespielt und zieht seitdem über europäische Festivalbühnen. Parallel hat er gestern sein 7. Soloalbum angekündigt. Frozen Charlotte soll es heißen. Am 10. Juli kommen und davon stammt auch Dollar Bill. Das ist übrigens der bereits 3. Song, den er davon vorstellt. Die ersten 2 gab es als Doppelsingle kürzlich im Rahmen seines Auftritts als musikalischer Gast bei Saturday Night Live. So ausgesprochen politisch und anti-trumpistisch sich Jack White momentan positioniert, kann ihm höchstens eine Band wie Dead Pioneers das Wasser reichen. Die Band des indigen gelesenen Sängers Greg Deal war vor einigen Jahren noch die Vertonung eines Kunstprojekts von Deal, dass daraus eine Band werden würde, die innerhalb von 4 Jahren jetzt ihr 3. Album veröffentlicht, damit war nicht zu rechnen. Aber die Resonanz auf die extrem politische Punkband ist hoch, Konzerte sind ausverkauft. Und mittlerweile ist der Punkt gekommen, an dem auch prominente Gäste mit anpacken. So etwa im Song The Worst Among Us. In dem bekommen Dead Pioneers Unterstützung von Jason Williamson, dem stoischen Reibeisen-Rapper der Sleaford Mods. Zu finden ist das Stück auf dem 3. Album Wagon Burner, das Ende des Monats erscheint.

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3: Ja, und wir starten mal hier mit
1: FIFA-Fußball-WM.
3: Heute Abend geht sie los.
1: FIFA-Fußball-WM.
3: Oh, jetzt haben wir es doppelt gehabt. Aber wir haben extra so einen Drop dafür gebastelt, der muss sich ja auch lohnen. Die Männer-WM geht los mit 48 Teams und über 100 Spielen. Um 21 Uhr geht das erste Spiel los, Mexiko gegen Südafrika. Und gerade steigt schon die Eröffnungsfeier im Aztekenstadion in Mexiko-Stadt. Was da abgeht, weiß WM-Reporterin Desiree Krause.
4: Unter anderem wird Popstar Shakira gemeinsam mit dem nigerianischen Sänger Burna Boy im Aztekenstadion erstmals den offiziellen WM-Song Dai Dai präsentieren. Um 21 Uhr unserer Zeit wird dann das WM-Eröffnungsspiel zwischen Mexiko und Südafrika angepfiffen. Vor genau 16 Jahren standen sich beide Teams ebenfalls im Eröffnungsspiel gegenüber. Es endete 1:1 unentschieden.
3: An einer Berliner Hochschule gibt's gerade einen ernsten Vorfall. Auf Damentoiletten der Hochschule für Wirtschaft und Recht in Lichtenberg wurden versteckte Kameras gefunden. Das hat der RBB von Studierenden erfahren und die Polizei hat's bestätigt. Sie hat die Kameras mitgenommen und prüft die auf DNA-Spuren und ob sie Bilder gespeichert oder live übertragen haben. Die Hochschule will jetzt alle Toiletten stärker kontrollieren, damit sowas nicht nochmal passiert. Wenn mit E-Scootern Unfälle passieren, bleiben die Opfer bisher meist auf den Kosten sitzen. Das soll sich ändern. Der Bundestag will im Laufe des Abends über ein geplantes Gesetz sprechen. Was das bringen soll, das erklärt Uwe Berndt.
5: Also wenn zum Beispiel ein umgekippter E-Scooter ein Auto beschädigt, dann muss man bisher den Rollerfahrer finden und ihm nachweisen, dass er den Schaden verursacht hat. Das ist in der Praxis oft unmöglich. Das neue Gesetz bekommt deshalb zwei Hebel. Zum einen soll die Haftung der Leute verschärft werden, die mit dem Scooter unterwegs sind. Und außerdem soll auch die Verleihfirma stärker in die Verantwortung genommen werden. Denn bisher können die sich leicht rausreden, indem sie einfach nur sagen, wir haben ja keinen Unfall verursacht, wir verleihen die Dinger nur. Aber das soll sich ändern mit dem Argument, ihr verdient viel Geld mit dem Verleih, also müsst ihr auch mit in die Verantwortung gehen.
3: Ein lauter Knall hat heute viele Menschen in Oranienburg aufgeschreckt. Da wurde eine Bombe aus dem Zweiten Weltkrieg kontrolliert gesprengt. Sie konnte nicht entschärft werden, weil ihr Zünder zu gefährlich war. Laut einer Stadtsprecherin war die Sprengung deutlich zu hören. Rund 860 Menschen mussten vorher aus ihren Wohnungen raus, konnten inzwischen aber wieder zurück.
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3: Berlin-Tempelhof, 17 Grad aktuell, Pritzwalk 16, dazu meistens trocken. Ab und zu regnet's. In der Nacht ist es erstmal überall trocken, meist Tiefstwerte um die 10 Grad. Morgen früh zieht dann aber von Westen her schon wieder neuer Regen rein und dann kann's den ganzen Freitag immer mal nass werden, ansonsten auch meistens grau bei 20 Grad maximal.
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3: Die A2 Richtung Berlin ist gesperrt zwischen Lenin und dem Dreieck Werder bis morgen früh um 5. Vorsicht auf der südlichen A10 Richtung Dreieck Spreeau zwischen Dreieck Werder und dem Rastplatz Schwilow. See Süd liegt ein Holzklotz auf der Autobahn rum. A12 Richtung Berlin, die ist auch gesperrt zwischen Briesen und Fürstenwalde Ost. Auch da bis morgen früh um 5. Eine Umleitung ist ausgeschildert. Und die A13 Richtung Dresden, da gibt es Stau zwischen Teupitz und Starkow 10 Minuten plus. Genauso wie auf der A100 Richtung Wedding, Stau zwischen Wechsstraße und Schmargendorf. Auch da 10 Minuten plus. Und dann noch eine Meldung zur S-Bahn. Nach einem Polizeieinsatz kommt es bei der S41, 42, 8, 85 und 9 zu Verspätung und Ausfällen. Gute Fahrt, wo es geht.
2: Danke dir, Jasper.
3: Gerne.
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Blood Command mit Flowers to a Knife Fight. Und damit herzlich willkommen zurück zum Stahlwerk Rock auf Fritz mit Jan Schwarzkamp. Blood Command, die schaffen es wie kaum eine andere Band, Hardcore, Punk, Metal und Pop zu einem schlüssigen Ganzen zu vereinen. Aber die Norweger schreiben halt ganz gute eingängige Songs. Mal hart, mal soft. Und mit der Australierin Nikki Bruman haben sie außerdem eine fantastische Frontfrau an Bord. Am Wochenende des 7. und 8. August sind Blood Command dann Teil eines neuen Festivals in Hamburg, dem Amplifier Festival. Die erste Ausgabe glänzt mit einem geschmackvollen Line-up aus Bands wie aus Bands zwischen Post-Hardcore, Punk und Alternative. Und beim Amplifier spielen unter anderem Biffy Clyro, Bad Religion, Turbo Start, Laura Jane Grace, John Coffey, Hi-Viz und die Hamburger Hardcore-Newcomer Skirt. Die werden am 6. August ihre zweite EP Hellband veröffentlichen und von der habe ich euch schon mal Hate Your Guts mitgebracht.

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Am 5. Juni hat das aus London stammende Hardcore-Punk-Trio Shooting Daggers das Mini-Album The Real Life Thing veröffentlicht. Mini, weil es nur 7 Songs enthält, von denen einer gerade mal 28 Sekunden lang ist. Sorry. Vor einer Weile hatte ich davon bereits den Song Glow gespielt, bei dem Dennis Luxin von Refused mitmacht. Und für das gerade gehörte Loudmouth haben Shooting Daggers ihre Kollegin The Menstrual Cramps aus Bristol dazu geholt. Kommen wir nun zur versprochenen Radiopremiere und damit zu Slope, einer Crossover-Band aus dem Ruhrpott, genauer aus Duisburg. Die Band schafft es, den Alles-Geht-Sound der 90er mit der Gegenwart zu verknüpfen. Bei ihnen treffen Rap auf Funk, auf Hardcore-Riffs und Metal-Grooves. Und im neuen Song Burn Low gibt es sogar elektronische Breakbeats. Das klingt dann so.

übergeschnappter Metalcore-Spaß. Das waren The Barbarians of California mit The Gnarlycore Class. Dahinter stecken unter anderem Aaron Bruno von AWOL Nation und Eric Stenman von TinFat. Das Geballer gibt's dann ab dem 21. August in voller Länge auf dem zweiten Album Megatons. Ex-Rage Against the Machine Gitarrenvirtuose Tom Morello jedenfalls, der arbeitet momentan am 22. Album, von dem er Teil ist, denn immerhin hat er schon 1989 mit Lock Up sein erstes Album veröffentlicht. Für seinen neuesten Song Journey hat er sich nicht nur mit System of a Down Sänger Serge Tankian zusammengetan, sondern auch seinen Sohn Roman an der zweiten Gitarre dazu geholt. Der hat zu Corona-Zeiten angefangen Gitarre zu spielen und seitdem offensichtlich seine Hausaufgaben gemacht. Aber bei dem Papa verwundert das nicht.

A Journey von Tom Morello mit seinem Sohn Roman an der zweiten Gitarre und System of a Down Serge Tankian am Mikrofon. Der Song wird dann schätzungsweise in diesem Jahr noch auf Tom Morellos neuem Album landen, das 22. an dem er mitwirkt. Und für das hat er sich nach seiner Berlin-Show am Montag im SO36 noch nachts im Hotel zwei Songs fertig gemixt, denn die Deadline pressiert. Und ich hatte das Glück, Tom Morello am Montag im SO36 für meinen Podcast, der Soundtrack meines Lebens, sprechen zu können. Das Gespräch wird es dann irgendwann

0: technische Probleme.
1: Ja, da bist du am Mikrofon. Genau, wunderbar. Tobi.
0: Warte mal, ich brauche noch Kopfhörer.
1: So.
0: So, jetzt bin ich da.
1: Hi.
0: Hi.
1: Na?
0: Jetzt bin ich da und kann mit dir über die neue Rush-Trommlerin sprechen.
1: Also, die kommt aus Deutschland, ne?
0: Die kommt aus Deutschland.
1: Ja.
0: Ich war nämlich die letzten Tage im Rush Rabbit Hole.
1: Ja.
0: Die haben ja jetzt die erste Show gespielt in mit der neuen Drummerin und es gibt 1000 Clips und ich habe mir alle Interviews angeguckt und die dreistündige Drumcam vom Konzert. Und ich bin total begeistert.
1: Prima.
0: Das dazu. Falls jemand da draußen Rush kennt.
1: Das freut mich. Ja, die größte Nerdband der Welt, ne?
0: Sagt man so.
1: Ja.
0: Man kann sich da sehr reinbegeben, wenn man möchte. Und das spricht ja für Nerdismus, dass man sich irgendwo so richtig reingraben kann.
1: Wir müssen vielleicht erwähnen, dass der alte Rush-Schlagzeuger gestorben ist und derjenige war, der halt auch die Songs und die Texte und so geschrieben hat. Ne?
0: Die Songs gar nicht, aber alle Texte.
1: Die Texte und dass er natürlich ein totaler Ausnahmeschlagzeuger war und dass eine deutsche Schlagzeugerin ihn
0: bei
1: jetzt ersetzt.
0: Bei dieser kanadischen Megaband und jetzt spielen sie in ausverkauften Arenen in Amerika und alle feiern diese deutsche Schlagzeuger. Alle haben gedacht, da kommt jetzt irgendein Weltstar von Trommler und keiner hatte die auf dem Zettel und umso schöner finde ich diese Geschichte, dass die das jetzt so klar macht.
1: Weißt du denn, wie die da gelandet ist?
0: Ja, die war, die hat vorher eine Tour mit Jeff Beck gespielt und der Gitarrentech von Jeff Beck war der gleiche wie von Geddy Lee von Rush und der hat gesagt, ey, guck dir doch mal diese Deutsche an, die kann richtig was. Mhm. Und dann haben sie sich für die entschieden.
1: Ja. Tobi, ich wollte eigentlich noch mit dir über Tom Morello sprechen.
0: Ach so, da hätte ich auch gern drüber gesprochen, aber die Zeit ist wahrscheinlich gar nicht da. Ne?
1: Jetzt
0: Tom Morello, aber auch großer Rush-Fan.
1: Tom Morello, ja, der ist Fan von allem, aber der ist ja auch totaler Metal-Nerd.
0: Ja, ja.
1: Also immer noch, der hat ja auch eben die Judas Priest-Doku gedreht, ne? Und der ist ja
0: auch das Black Sabbath Abschiedskonzert, Ozzy-Abschiedskonzert hat er kuratiert auch und so.
1: Ja, ne? Er hat auch Bark at the Moon hat er, glaube ich, gecovert. Crazy Train hat er gecovert. Crazy Train? Hat er Crazy Train?
0: Egal, wer beides.
1: Schon wieder gut. Verdrängt alles. Mensch, alles so viel alles. Wer soll ich das immer alles merken?
0: Ja.
1: Tobi, ja. Dann wünsche ich dir gleich ganz viel Spaß mit deiner Sendung. Ja. Du hast einen Gast.
0: Nico von Ghetto Justice kommt gleich ins Studio.
1: Ja. Ja. Sehr gut.
0: Freuen wir uns alle. War bei dir, glaube ich, auch schon mal vor vielen Jahren.
1: Ja, ja, genau. Ordentliches Geballer. Zu sehr Geballer für meinen Teil der Sendung.
0: Aber nicht für meinen.
1: Ha! So. Eine letzte Abreibung, die habe ich noch für euch. Und zwar Hot Load. Das ist eine Band aus L.A., die Crustpunk, D-Beat, Hardcore und Metal vereint. Und dabei klingen sie wie eine Mischung aus Poison Idea, Discharge, Motorhead und Powertrip. Kurz, mega geiler Scheiß und schön ätzend. Hier also Widowmaker von Hot Load am 3. Juli kommenden zweiten Album Realize. Damit bin ich raus. Bleibt gesund und bleibt dran. Und dann hoffentlich bis kommenden Donnerstag hier auf Fritz, euer Jan Schwarzkamp.

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1: So, willkommen jetzt auch hier zur Metal-Stunde beim Stahlwerk, wo wir in der zweiten Hälfte einen Gast haben werden, und zwar Nico von der wirklich exzellenten Berliner Hardcore-Band Ghetto Justice. Vorher gibt's aber noch einigen neuen Metal, heute mit ziemlicher Death-Metal-Schlagseite, was ja auch mal ganz schön ist, so zum Frühling. Beginnen wollen wir aber mit einem Song, der schon ein paar Wochen alt ist, und zwar All Souls Rising von der Sepultura-Abschieds-EP The Cloud of Unknowing, dem einzigen Tonträger, auf dem ihr neuer Wunderdrummer Grayson Necrodman zu hören ist. Der wird auch bei ihrer Show in Potsdam zu erleben sein. Am 24.06. spielen Sepultura nämlich tatsächlich Open Air am Waschhaus Potsdam, was ja eine ziemliche Sensation ist. Und wenn sie es ernst meinen, auch die letzte Chance in diesen Breitengraden, sie zu sehen. Und hier zur Einstimmung, wie gesagt, All Souls Rising von Brasiliens größter Metalband Sepultura.

Sepultura waren das, die ja nur noch zur Hälfte brasilianisch sind. Gesang und Drums werden von Amerikanern besetzt. Am Mittwoch, den 24.06. sind sie live in Potsdam am Waschhaus und im Vorprogramm haben sie eine tolle Death-Metal-Band aus Phoenix, Arizona, die sehr geschickt auch Alternative-Elemente in ihren Sound integriert. Aus dem noch immer aktuellen Album Dark Superstition hören wir Tears Fall from the Sky von Gatecreeper.

Gate Creeper waren das mit Tears Fall from the Sky. Und mit Death Metal geht's jetzt weiter. Jetzt aber as old school as it gets. Aus der Asche von Death sind ja nach dem Tod von deren Frontmann Chuck Schuldiner einige Tribute-Bands aufgestiegen. Gruesome, Death to All und Left to Die. Left to Die haben sich jetzt die allerersten Death-Demos vorgenommen, die die Band als Teenies mit dem Kassettenrekorder aufgenommen hat und die in die Jetztzeit gebeamt und mit richtig Wumms und technischen Fertigkeiten neu aufgenommen. Initium Mortis heißt das Album, das daraus entstanden ist, das Mitte Juli erscheint, und diese Neuaufnahme ergibt richtig Sinn, denn die Songs sind über jeden Zweifel erhaben. Habender, mega catchy, barbaren Death Metal. Jetzt zu hören beim kultig betitelten Witch of Hell. So ein Titel denkt man sich ja auch nur als 15-Jähriger aus. Hier sind Left to Die, die mit Rick Ross und Terry Butler auch zwei Death-Originale in der Band haben. Witch of Hell.

Das war kein neues Boltthrower-Material, sondern die Amis Frozen Soul, die aber gar keinen Hehl aus ihrer Inspiration durch Boltthrower machen und wie die auch eine Bassistin in der Band haben. Wir haben von ihnen Death Weaver aus dem Album No Place of Warmth gehört, das es ja tatsächlich in die Top 20 der deutschen Charts geschafft hat. Es geht weiter mit einer weiteren Band, bei der es auch nicht unbedingt um Originalität geht. Es ist eine Oldschool-Death-Metal-Band aus Bayern und die heißt Flashcrawl. Die ziehen tatsächlich schon seit Beginn der 90er ihren Stiefel durch. Nie originell, aber immer gut gemacht, unprätentiös und unterhaltsam. Morgen erscheint ihr 10. Album Epitome of Carnage und am Titel des Songs, den wir jetzt hören, erkennt man schon, wer ihre Idole sind. Chapel of Guts klingt dann doch sehr nach Chapel of Ghouls von Morbid Angel, zumindest vom Titel. Ist aber egal, denn Spaß macht das allemal. Hier sind Flashcrawl beim Stahlwerk.

Die unzerstörbaren bayerischen Death Metaler Flashcrawl waren das mit Chapel of Guts. Morgen kommt das Album dazu, Epitome of Carnage. Und wir schwenken nochmal kurz zum wiederbelebten Genre Symphonic Black Metal, wo Stormkeep aus Denver um den Blood Incantation Drummer Isaac Falk morgen mit ihrem zweiten Album The Nocturnes of Iswilm realisieren. Das nimmt den Sound der frühen Dimmu Borgir und Cradle of Filth, perfektioniert ihn und beamt ihn in die Gegenwart. Wir hören daraus The Black Dragons of Iswilm und danach kommt dann Nico von Ghetto Justice hier ins Studio und es gibt eine halbe Stunde Hardcore. Erstmal aber noch Stormkeep.

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2: Halb 10 ist es.
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3: Ja, und wir starten mal hier mit
4: FIFA-Fußball-WM.
3: Jetzt läuft sie offiziell. Vor einer halben Stunde ist das Eröffnungsspiel der Männer-WM angepfiffen worden. Gastgeber Mexiko spielt gegen Südafrika. Aktuell steht's 1-0. Die WM findet ja außerdem auch noch in Kanada statt und auch in den USA. An denen gibt's viel Kritik, unter anderem weil Fans aus mehreren Ländern nicht einreisen dürfen, zum Beispiel aus der Elfenbeinküste, dem Iran und Haiti. Deutschland spielt übrigens als erstes am Sonntag gegen Curaçao. Falls ihr zwischen Berlin und Frankfurt-Oder öfter mal mit der Bahn unterwegs seid, sind hier vielleicht Good News für euch. Die Strecke vom RE1 wird jetzt wohl doch nicht 9 Monate lang vollgesperrt. Eigentlich sollte das 2029 passieren. Die Bahn hat dem RBB aber bestätigt, dass sie Alternativen zu einer Vollsperrung prüft. Es könnte zum Beispiel dauerhaft ein Gleis befahrbar bleiben. Der Fahrgastverband Pro Bahn findet's gut und sagt, jede Alternative zu einer Vollsperrung ist eine gute Nachricht. Versteckte Kameras sorgen an einer Berliner Hochschule gerade für Aufregung. An der Hochschule für Wirtschaft und Recht in Lichtenberg wurden 2 Kameras auf Frauentoiletten gefunden. Sie wurden unter Klopapierhaltern befestigt, sagt die Polizei. Sie hat die Geräte sichergestellt und untersucht sie jetzt genauer. Die Hochschule hat ihre Studis darüber informiert und Anzeige erstattet. Auf der Welt verändert sich gerade etwas beim Thema Flucht. Zum ersten Mal seit 10 Jahren gibt es weniger geflüchtete Menschen. Ende letzten Jahres waren es trotzdem noch rund 118 Millionen, sagt das UN-Flüchtlingshilfswerk. Der Rückgang kommt vor allem daher, dass viele wieder in ihre Heimat zurückkehren konnten. Die deutsche Entwicklungsministerin Radovan sagt, dass die Zahlen weiterhin hoch sind und man die Fluchtursachen bekämpfen muss, damit sich was ändert.
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3: Berlin-Schöneberg 16 Grad noch aktuell, Strausberg 15. Meistens ist es trocken, ab und zu regnet's mal. In der Nacht ziehen die Schauer dann erstmal ab, Tiefstwerte um die 10 Grad. Morgen früh kommt aber von Westen her schon wieder neuer Regen rein und dann kann's den ganzen Freitag über immer mal nass werden. Ansonsten bleibt's auch meistens grau, bei 20 Grad maximal.
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3: Die A2 Richtung Berlin ist gesperrt zwischen Lenin und dem Dreieck Werder bis morgen früh um 5. Genau wie die A12 Richtung Berlin zwischen Briesen und Fürstenwalde Ost ist die ebenfalls bis morgen früh um 5 gesperrt. Eine Umleitung ist ausgeschildert. A13 Richtung Dresden, da gibt's noch Stau zwischen Teupitz und Starkow. Braucht ihr 10 Minuten mehr. In Berlin ist die A100 gesperrt in beiden Richtungen zwischen Beusselstraße und Hohenzollerndamm. Auch da bis morgen früh um 5 wegen Wartungsarbeiten. Und die A111 auch gesperrt und zwar im Tunnel Flughafen Tegel in beiden Richtungen. Und natürlich auch bis morgen früh um 5. Gute Fahrt.
2: Danke, Jasper.
3: Gerne.
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2: Wir sind zurück beim Stahlwerk und hier bei mir im Studio zu Gast ist jetzt Nico von der Berliner Hardcore-Band Ghetto Justice. Schön, dass du es nach Potsdam geschafft hast. Herzlich willkommen.
5: Hallo Tobi, schön, dass ich da sein darf.
2: Wir freuen uns, ja. Berlin ist ja mit dem SO36, dem Cortex, der Booking-Agentur MAD und was es da noch alles gibt, sowas wie die Keimzelle der deutschen Hardcore-Szene. Wann wurdest du damit zum ersten Mal konfrontiert?
5: Ach, gute Frage. Ich bin ja eigentlich ein Metalcore Kid, sag jetzt mal. Und das muss so ja mit 15, 16 sowas gewesen sein. Und da ging es dann direkt los mit der Caliban Heaven's Burn Split tatsächlich. Und davor halt das Übliche, was man so gehört hat, Korn, Deftones und sowas.
2: Aber hatte das auch, hatte dieses Umfeld auch einen unmittelbaren Einfluss auf dich? Warst du dann so als junger Mensch im Cortex oder so? Oder
5: nee.
2: Hattest du damit gar keine Berührungspunkte?
5: Man kannte das und man ist auch aus der Provinz, wo wir damals alle aufgewachsen sind, natürlich nach Berlin gekommen, ins Cortex, in Tommy House, ins SO36 ja. und wie es alles hieß. Genau, deswegen kannte man es, aber man hat jetzt nicht da regelmäßig abgehangen.
2: Und ich würde sagen, in eurer Ästhetik, die ihr so transportiert mit von euren Videos und so, ist ja auch eine Menge Hip-Hop zu finden. Jetzt auch in dem Clip zu Grown Up zitiert ihr ja auch den Sabotage-Clip von Beastie Boys und so. Wie weit durchdringt sich das für dich in Berlin, so Hip-Hop-Szene und Hardcore-Szene? Gibt es da Berührungspunkte?
5: Ja, auf jeden Fall. Ich spreche jetzt mal von mir. Also ich war auch immer so ein Rap-Hörer oder Hip-Hop-Hörer, ist ja dann eher Rap, aber genau, und mit was zum Beispiel Devil Inside von früher, die waren ja auch, haben ja auch so eine Rap-Metal-Hardcore-Mix immer gehabt. Und das fand ich schon immer cool. Genau.
2: Was ist das dann für Rap, der dich so geprägt hat? Eher deutscher oder eher internationaler?
5: Nee, schon Deutschrap, tatsächlich.
2: Zum Beispiel?
5: Eieiei. Taktlos, Cool Savage, okay. Sowas.
2: Die Richtung. Und die alte Berliner Schule.
5: Ja, genau.
2: Naja, alles klar. Damit ihr jetzt mal eine Vorstellung vom Sound von Ghetto Justice bekommt, hören wir jetzt mal den genannten Song, zu dem es dieses Beastie Boys inspirierte Video gibt, Grown Up aus der Downer EP von Ghetto Justice. 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

0: Das war Grown Up von Ghetto Justice, deren Sänger Nico hier bei mir im Studio ist. Und Ghetto Justice spielen heute in einer Woche am 18.06. hier in Potsdam in Waschhaus zusammen mit den New York Hardcore-Urgesteinen Madball. Inwiefern hat sich diese ja doch sehr so oft Tough Guy ausgelegte New York Hardcore-Welt beeinflusst? Man hat ja den Eindruck, ihr geht imagemäßig doch einen sehr anderen Weg.
1: Total richtig, ja. Ich muss leider zugeben, dass ich kein klassisches New York Hardcore Kid war. Ich war da, wie sagt er, so Metalcore. Das hat mich von der ersten Sekunde umgehauen und dieses ganze Oldschool New York Hardcore kam dann viel später. Das habe ich quasi in der Jugend übersprungen und das dann kam es ja später, dass ich das wertgeschätzt habe.
0: Aber du kannst es jetzt wertschätzen.
1: Jetzt kann ich es wertschätzen.
0: Und während es bei euch ja auch eine Menge Selbstironie gibt und Selbstreflexion, sage ich mal, ist so eine Band wie Madball ja komplett frei davon.
1: Ja, das haben die nicht, nee.
0: Wie begegnet ihr dem?
1: Locker.
0: Nee, das können wir auch machen.
1: Genau, das ist ja auch eine andere Generation. Die sind wahrscheinlich auch ein bisschen rougher aufgewachsen, als wir es sind. Und das war eh von uns, oder haben wir eh schon immer belächelt, ein bisschen so, jetzt nicht bei Madball, aber so junge, wohlerzogene Kids, die dann so super auf Weltschmerz und das Leben ist so hart machen. Und das haben wir von vornherein gesagt, das machen wir immer so ein bisschen, da halten wir einen Spiegel vor.
0: Aber was denkst du, wieso seid ihr in der Lage, auch Schwäche zuzulassen oder sowas? Also wer hat euch in der Richtung dann geprägt, dass ihr gesehen habt, sowas ist auch möglich? Oder gab es dafür gar kein Vorbild, sondern ihr habt es einfach aus dem luftleeren Raum gemacht?
1: Also ein Vorbild, ihr habt es da jetzt nicht so, würde ich sagen. Wir finden einfach, dass es in der heutigen Zeit auf jeden Fall wichtig ist, da auch einfach mal zu sagen, bestimmte Sachen anzusprechen, die jetzt vielleicht im Hardcore jetzt nicht so on vogue sind. Und deswegen hab's ja jetzt kein Vorbild oder so. Es ist einfach wichtig, manche Sachen anzusprechen, wie das physische Gesundheit und so. Muss einfach mal gesagt werden, dass sich alle wohlfühlen.
0: Ja, ist auch wichtig. Ja. Ich hoffe, ihr fühlt euch mit Madball wohl dann bei der Show. Wir hören mal deren nagelneue Single Tethered aus dem kommenden Album Not Your Kingdom. Hier sind Madball aus New York.
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0: Matt Ball mit Tethered am 18.06. live zu erleben im Waschhaus in Potsdam. Allerdings ist es schon ausverkauft, wie wir heute gehört haben. Also glücklich sind alle, die ein Ticket haben, zumal im Vorprogramm auch noch Ghetto Justice aus Berlin dabei sind, deren Sänger Nico gerade hier bei mir im Studio ist. Ghetto Justice ist ja eine Band, die auch sehr viel Spaß macht oder der man den Spaß auch anmerkt. Zum Beispiel gab es auch so einen Auftritt beim Festival auf einer Burg, wo ihr in Ritterkluft aufgetreten sind und sowas. Trotzdem ist bei euch auch immer eine ernsthafte gesellschaftliche Botschaft dabei. Welches politische Anliegen liegt dir persönlich dabei besonders am Herzen?
1: Genau, das haben wir auch schon immer so gehandhabt, dass wir jetzt nicht unbedingt immer mit einem moralischen Zeigefinger dastehen. Oder machen wir vielleicht schon hier und da. Aber das anders vermitteln wollen, als stur immer zu sagen, so und so hatte zu laufen. Politische Anliegen, ganz klar, was erstmal vor unserer Haustür passiert, AfD, Rechtsruck, ganz klar. Wir kommen alle aus dem Dorf oder aus Kleinstädten in Ostdeutschland, also wir wissen, wovon wir sprechen. Und das ist einfach wichtig, dass die Clubs offen bleiben, dass die Leute hier auf den Straßen sicher sich knutschen können, wenn sie gleichgeschlechtliche Liebe, ja, ihr wisst schon, was ich meine, oh Gott. Genau, diese ganzen Themen sind uns, glaube ich, am wichtigsten erstmal, also die vor der Haustür quasi.
0: Mit dieser Mischung aus Durchdrehen und Ironie und stabiler politischer Haltung und dabei aber musikalischer Ernsthaftigkeit kommt ihr mir so ein bisschen vor wie ein Hardcore-Gegenstück zu KIZ. Ist das ein Vergleich, mit dem du leben kannst, oder?
1: Haben wir schon mal gehört, tatsächlich. Kann ich absolut mit leben, finde ich sehr sympathisch. Ja, finde ich super.
0: Du wärst offen für ein KIZ-Feature bei Ghetto Justice?
1: Absolut.
0: Naja, vielleicht passiert das ja mal. Ich könnte es mir irgendwie gut vorstellen. Wir hören erstmal ein weiteres Stück von eurer Downer-EP. Das heißt Diese Miesen. Wer sind diese Miesen?
1: Faschos.
0: Okay, also ein Song über miese Faschos. Ghetto Justice.

0: diese Miesen von Ghetto Justice, deren Sänger Nico hier zu Gast ist. Du bist ja hier jetzt in einer Metal-Sendung. Du hast schon am Anfang darüber gesprochen, dass du schon durchaus auch ein Metal-Kid warst. Wie ist dein Verhältnis zum Metal heute? Welche Berührungspunkte gibt's da für dich?
1: Nicht so viel, würde ich jetzt sagen. Wie gesagt, ich bin eher so Metalcore sozialisiert. Also quasi, ja, wie ich vorhin schon gesagt habe, so Heaven Shall Burn, Caliban und so, die alten Sachen.
0: Siehst du denn eine klare...
1: Soul, bin ich gerade schön am Hören.
0: Die wir vorhin gehört haben hier.
1: Genau.
0: Ja.
1: Genau.
0: Also siehst du denn eine klare Grenze zwischen Hardcore und Metal?
1: Ja, schon.
0: Metal langhaarig, Hardcore kurzhaarig?
1: Ja. Für Außenstehende wahrscheinlich schon, aber vom Publikum ist natürlich schon was anderes. Hardcore erfindet sich gerade, ich fühle so ein bisschen neuer, was so die Offenheit in alle Richtungen angeht, was irgendwie super cool ist. Super fresher, junge Szene, gerade überall in Deutschland. Die Shows sind wieder super voll überall. Und das ist auf jeden Fall gerade was. Der ganze DIY-Faktor ist geil gerade.
0: Ja, okay. Metal ein bisschen konservativer, vielleicht ein bisschen traditioneller. So,
1: ja.
0: Ne? Es gab in den 80ern ja schon so eine Crossover-Bewegung zwischen den Szenen, zwischen der Hardcore- und der Metal-Szene mit so Bands wie DRI, Corrosion of Conformity, Suicidal Tendencies, Excel und jetzt auch mit Municipal Waste, Drain oder Power Trip. Bist du damit vertraut?
1: Ja, also gerade dieses Drain, dieses, was so im Hardcore-Kosmos stattfindet schon,
0: ja,
1: auf jeden Fall.
0: Ja.
1: Die gehen ja auch alle gut ab gerade und da sind ja auch sehr wilde Shows da, was man immer so sieht.
0: Welche Musik hörst du selbst am liebsten zum Dampf ablassen?
1: Zum Dampf ablassen, wow.
0: Die eigene?
1: Naja, auf gar keinen Fall. Aber wahrscheinlich zum Dampf ablassen im klassischen Sinne wahrscheinlich wirklich Hardcore, ja.
0: Und zum Entspannen?
1: Zum Entspannen höre ich viel Pop aktuell, leider. Oder nicht leider, aber ist so mein Guilty Pleasure. Und der hat sich leider ein bisschen verfestigt. Ich höre sehr viel Pop.
0: Zum Beispiel?
1: Ach du, alles. Miley Cyrus und sowas alles. Den Kram höre ich viel. Aber nur die Songs, die so eine schöne Hook haben. dann höre ich doch viel, viel Rap, elektronisches Zeug. Wie meine Eltern sagen würden, ich höre alles.
0: Wir hören jetzt eine Band, die auch in diese Linie Municipal Waste, Drain, Power Trip gehört, also irgendwas zwischen Thrash Metal und Hardcore. Und die kommt aus Richmond, Virginia und heißt Iron Reagan. Wir hören von denen Make It Ugly aus ihrer neuen EP Demonetization. Demonetization heißt die. Make It Ugly von Iron Reagan.

0: Das waren Cora Winter mit Applaus. Ebenfalls eine Berliner Band, die stabil antifaschistisch unterwegs ist, über Humor und Selbstironie verfügt und sehr präzise auf Deutsch Missstände anspricht. Also sehr ähnlich auch wie Ghetto Justice, deren Sänger Nico immer noch bei mir ist. Jetzt kurz vor Ende der Sendung, wir müssen jetzt zum Schluss kommen. Mich interessiert noch, was liegt bei euch in nächster Zeit so an, abgesehen von eurem Konzert mit Madball nächsten Donnerstag in Potsdam. Steht Berlin zum Beispiel auch mal wieder auf dem Zettel? Ist da was in Planung?
1: Genau, das hätte ich jetzt tatsächlich besonders herausgestellt. Wir spielen im November im SO 36 das allererste Mal für uns mit Nasty.
0: Ach was.
1: Freuen wir uns natürlich sehr drauf.
0: Ja, ist ja auch eine Band, die gut passt irgendwie.
1: Ja, ne? Auf jeden Fall. Kennen wir auch schon jahrelang. Und da freuen wir uns natürlich, mit Nasty im SO 36 zu spielen. Der 12.11. müsste das sein, wenn ich mich jetzt nicht. Ansonsten Festivalsaison durchziehen, ist ja auch immer sehr viel Action und Spaß. Und dann Ende des Jahres wird wahrscheinlich angefangen, was Neues zu schreiben. Arne schon dabei.
0: Okay, und wir hören noch Genießt euch von eurer Downer EP und ich sag vielen Dank, dass du da warst und viel Erfolg weiterhin mit Ghetto Justice.
1: Lieben Dank, Tobi.
0: Ja, bis bald. Bye bye. Tschüss.

Cassandra hier am Start. Blue Moon ist angesagt. Heißt, ich will die nächsten 2 Stunden einfach nur richtig gemütlich mit euch chillen, aber vor allem auch mit euch quatschen über eure aktuellen Hot Takes. Welche Meinung vertretet ihr im Moment, die regelmäßig eure Friends, eure Kollegen, Menschen um euch rum zum Ausrasten bringen und die komplett einfach nicht nachvollziehen können? Oder gibt es Menschen um euch rum, die euch mit irgendeinem Thema so komplett zum Ragen bringen? Dann ruft mich mal an. Nummer ist die 0331 70 97 110. Mir ist es nämlich letztens an mir selbst aufgefallen, dass ich mit einer speziellen Freundin über ein Thema absolut gar nicht sprechen kann, weil ich weiß, es macht sie instantly sauer. Ich hasse Sommer und sie liebt den Sommer. Das, was gerade da draußen abgeht, ne? Diese 18 Grad, heute den Tag über meistens verregnet bei uns hier in Berlin im Sendegelände und überall schattig, ab und zu weht ein Wind durch, ab und zu kommt die Sonne auch raus. Das ist für mich Premium-Sommer. Bisher ist das der geilste Sommer meines Lebens. Ich hasse alles, was über 27 Grad ist. Mal ganz im Ernst. Wenn es heiß ist, dann gibt es nichts, was man körperlich anstellen kann, um den Körper zu regulieren, um den Körper auf normal anständige Temperatur zu bekommen. Da gibt es gar nichts, was man tun kann, außer man verbringt sein Leben im Wasser. So, und das ist ja wohl offensichtlich nicht möglich, weil wir alle in der Tätigkeit nachgehen können. Und dann, sorry, dann ist es für mich deutscher Sommer abschaffen. Hier ist es sowieso ab 26 Grad, das ist ja keine geile Hitze, die wir hier haben in Deutschland. Das ist ja keine geile, trockene, nice Hitze. Ab und zu weht mal so ein Lüftchen vom Meer rüber. Nee, das ist einfach nur anstrengend. Das ist schwül, das macht keinen Spaß. Deswegen, ich hasse Sommer. Ich kann aber verstehen, dass es Menschen gibt in unserer Gesellschaft, die lieben Sommer. Also ich kann es jetzt nicht emotional nachempfinden, aber ich kann schon verstehen, dass man da potenziell anderer Ansicht ist. Eine meiner engsten Freundinnen zum Beispiel, die kriegt richtig körperlich Depressionen, wenn es nicht heiß ist, wenn die Sonne nicht scheint, wenn nicht mindestens, keine Ahnung, 36 Grad im Schatten sind oder so, da geht es der wirklich schlecht und vorher will die auch gar nicht mit mir über irgendwelche Temperaturen reden. Und ich muss die meiste Zeit des Sommers, kann ich natürlich so ihr gegenüber, ja, habe ich den Luxus, so tun zu können, als wäre das gerade hier ganz okay. Dabei feiere ich's. Aber so 2 Wochen, 3 Wochen im Jahr leide ich richtig. Wahrscheinlich auch noch mal mehr, weil ich in der Dachgeschosswohnung wohne. Aber ja, jedenfalls, das ist mein Ragebait-Thema, an dem ich gemerkt habe, so, ja, okay, ich weiß schon, da bin ich wahrscheinlich auf weiter Flur alleine mit diesem Thema, mit diesem Sommerhass. Außer ihr ruft mich jetzt an und sagt mir, ey, nee, Cassandra, Sommer ist total im Arsch, das kann keiner gebrauchen. Verstehe ich. Darauf müsst ihr aber gar nicht gehen. Ihr könnt gerne eure eigenen Ragebait-Themen mitbringen. Was hat euch in letzter Zeit so richtig zum Ausrasten, zum Sauerwerden gebracht? Oder mit welcher Meinung provoziert ihr so ein kleines bisschen im Freundes- und Bekanntenkreis? Seid ihr der Meinung, dass Geburtstagsgeschenke für Kinder vielleicht absolut abgeschafft gehören? Kann nicht nachvollziehen, diese Meinung. Dann ruft mich an. 0331 70 97 110. Oder sagt ihr, Hunde haben nix in der Großstadt verloren. Smalltalk mit KollegInnen auf der Arbeit ist absolute Zeitverschwendung, sollte unterlassen werden. Was nervt euch so richtig? Wo könntet ihr ragebaiten und wisst, naja, die meisten Leute sind da doch nicht meiner Meinung. Nummer ist die 0331 70 97 110. Ich freue mich wahnsinnig, wenn ihr anruft. Ich habe richtig Bock, ein bisschen mit euch zu quasseln. Ich schwöre, ich bin nett. 0331 70 97 110. Ich gebe euch einen Song Zeit zum Überlegen, was euer ragebait-Thema ist. Der Song ist von Lil Sims, einer meiner Liebsten. Angel jetzt hier bei Fritz.

0: Das habt ihr gerade gehört. Bei Fritz im Blue Moon 0331 70 97 110 ist die Nummer, die ihr unbedingt anrufen müsst, weil alle meine Leitungen leer sind. So schüchtern kenne ich euch gar nicht hier auf den Abend. Ruft mal an. Wir quatschen heute ein kleines bisschen über eure Ragebait-Themen. Welches Thema ist euer Hot Take? Wo könnt ihr sofort losdiskutieren? Was regt euch richtig auf? Oder worüber regen euch andere Menschen so richtig auf? Also wenn die irgendwas machen, bei mir ist es zum Beispiel, also okay, wir sind ja unter uns, ich kann sie einfach, ich glaube, sie hört das nicht. Also ich habe eine Freundin im Freundeskreis, die sehe ich nur zu ihrem Geburtstag. Und die lädt auch ganz explizit nur zu ihrem Geburtstag ein. Also wir haben uns seltenst in letzter Zeit getroffen, einfach so. Und ich habe so das Gefühl, sie macht das nur, weil sie Geschenke haben möchte. Und da denke ich mir so, also ich finde, Geschenke gehören generell abgeschafft, Leute. Ganz im Ernst, es ist doch nur ein Austausch von Waren, ein Austausch von Geld. Das macht alles keinen Sinn. Und bei solchen Freunden, die nur zum Geburtstag einladen und dann das ganze Jahr sonst nichts von sich hören lassen, denkt man doch auch nur so, ja, ihr seid doch dann nur zum Abstauben mit mir befreundet. Es geht ja dann gar nicht um mich, sondern es geht darum, dass deine Geschenkeliste abgehakt wird. Und dann ist es doch, also da fühlt man sich ein kleines bisschen benutzt. Fühlt ihr das nicht? 0331 70 97 110. Würdet ihr sagen, Geschenke schenken ist ein Muss? Für mich gehört es auf jeden Fall abgeschafft. Und vor allem gehört es abgeschafft, Geschenke zu schenken für die Kinder von Freunden. Ich komme jetzt so langsam in das Alter, in dem Freunde von mir, enge Freunde von mir, Kinder bekommen. Und also Leute, das geht ja langsam auch wirklich ins Geld. So, wenn ich mir dann überlege, okay, ich habe einen Freundeskreis von 5 Mädels, davon sind 4 Mamas geworden und jetzt darf ich nicht nur mir überlegen, was ich den Mädels zum Geburtstag schenke, sondern jeweils auch den Kindern. Das sind 4 Leute mehr, über die ich mir Gedanken machen muss und die mein Konto wegfressen. Ich kann doch nicht mein ganzes Gehalt für Essen, für Miete und für Geschenke meiner Freundinnen und deren Kids ausgeben. Das geht doch nicht. Geschenke, finde ich, sollten absolut abgeschafft werden. Das ist, also, sonst können wir auch, lass uns doch lieber vereinbaren, wir nehmen eine Person, nimmt einen Fuffi in die Hand und diesen Fuffi, den schenken wir uns im Kreis. Genau das ist doch Geschenke schenken. Nur, das ist, keine Ahnung. Also, meistens ist es ja noch nicht mal irgendein Teil, irgendein Gegenstand oder so, den man dann wirklich braucht. 0331 70, 97, 110. Ihr merkt, es ist schon ein emotionales Thema für mich. Ich gebe es zu, weil das in letzter Zeit wirklich sehr oft im Freundeskreis vorkommt. Aber, naja. Was ist euer Hot Take? Erzählt es mir. Im Blue Moon. Wir haben hier 2 Stunden Zeit, um richtig gemütlich miteinander zu quatschen. Ich sehe hier, dass, ist da schon jemand in der Leitung? Es bin mir zumindest. Yes! Hey, guck mal! Hallo, wer bist denn du, Tim?
1: Hi!
0: Hi, Tim! Wie geht es dir?
1: Gut und selbst?
0: Mir geht es sehr gut, danke schön. Wie war dein Tag bisher?
1: Ja, ganz gut und selbst?
0: Mein Tag war wunderschön und ich freue mich so sehr, dass du anrufst.
1: Ja, ich mich auch.
0: Hast du einen Hot Take? Hast du ein Thema, das dich so instantly sauer macht?
1: Ja, wenn Menschen einen absichtlich in einer Konversation so tun, als würden sie einen nicht verstehen.
0: Aha.
1: Und dann eben einfach keine Antwort mehr auf irgendwas geben. Das habe ich oft bei meinen Freunden. Also ich erzähle denen irgendwie so die krasseste Story und dann tun sie so, als hätten sie es gar nicht verstanden und fragen 5000 Mal nach und dann verstehe ich eben erst, dass die mich eigentlich schon längst verstanden haben.
0: Oh nein, okay, das macht mich so sauer. Okay, also wenn sie dich ignorieren, um quasi daraus einen Witz zu machen.
1: Ja, genau.
0: Okay, hast du gerade im Hintergrund das Radio an?
1: Ja.
0: Machst du es ganz kurz leiser, sonst höre ich mich doppelt.
1: Ja.
0: Ich danke dir. Ey, okay, ich fühle dich direkt, was du meinst. Das ist so wie so ein Kinderhumor, oder? So zum Beispiel wie so ein Nachäffen oder so.
1: Ja, mega, genau.
0: Oh, das macht mich so sauer, wirklich instantly. Weil man ist so aufgeschmissen, die hören dann halt einfach nicht auf, weil die das lustig finden.
1: Ja, richtig.
0: Oh, es tut mir leid. Sind's enge Freunde von dir?
1: Ja, aber ist ja okay.
0: Nein, ich fühle schon den Schmerz dahinter, Tim. Ist in Ordnung. Ist in Ordnung, dass das weh tut.
1: Ja.
0: Wie kommst du denn aus diesen Situationen dann meistens raus?
1: Ich mach dann genau dasselbe, einfach im nächsten Satz, wenn sie was sagen.
0: Und wie lange könnt ihr das so durchziehen?
1: Ja, das hört dann recht schnell auf nach ein, zwei Sätzen.
0: Okay, also das ist dann dein Killer und dann finden sie auch keinen Spaß mehr dran, wenn
1: ja,
0: sie...
1: Ja, genau.
0: Oh, und dann, was machst du dann? Erzählst du deine Story nochmal neu?
1: Nee, ich lasse es dann einfach dabei stehen.
0: Und das hältst du aus? Dann hast du ja deine Story gar nicht richtig, also die wurde ja dann gar nicht anerkannt und gewürdigt.
1: Ja.
0: Nein, das geht so nicht, Baby. Nein, dann also nee, das macht mein Herz nicht mit. Und dann gehst du da nicht noch mal eine halbe Stunde später dran und sagst, ey Jungs, also das und das, was sagt denn ihr dazu? Oh, jetzt ist er weg. Ich glaube, da war der Empfang weg. Vielleicht ruft Tim ja gleich noch mal an, aber das würde, also da würde ich mich ja gar nicht aufgehoben und gar nicht gesehen fühlen im Freundeskreis. Stell dich mal vor, das ist so eine richtig emotionale Story, wie, keine Ahnung, irgendjemand hat Schluss mit euch gemacht oder sonst irgendwas. Oder es ist das Haustier gestorben oder irgendjemand ist in Not und Gefahr und dann finden das die Freunde funny und ignorieren einen? Also wenn es gute Freunde sind, dann sind das keine Notsituationen, in denen Tim ignoriert wird. Ich hoffe es zumindest. Vielleicht hast du ja bald wieder Empfang. Dann ruf mal durch. Nummer ist die 0331 70 97 110. Wir quatschen über eure Hot Takes. Welche Themen habt ihr? Welche Meinungen habt ihr, von denen ihr wisst? Ha! Wenn ich das laut äußere, dann weiß ich ganz genau, die und die Freundin, die findet das gar nicht mal so geil. Die würde das richtig sauer machen. Oder die machen gleich mehrere Menschen in meinem Familienkreis richtig sauer. Dann erzählt's mir. 0331 70 97 110. Ich würde mich sehr freuen, wenn ihr anruft. Oder habt ihr ein Thema, das immer wieder bei FreundInnen auftaucht und das euch selbst richtig schnell richtig, richtig sauer macht, dann erzählt es mir sehr, sehr gerne. Hallo Ralf, was ist es denn bei dir?
2: Hallo?
0: Hallo, hörst du mich?
2: Ja, ich höre dich.
0: Na, wie geht's, mein Lieber?
2: Ganz kurz mal mein Radio ein bisschen leiser.
0: Ja, bitte.
2: Bei mir war jetzt gerade Thema interessant mit den Geschenken.
0: Okay, erzähl mir
2: aus
0: alles.
2: Aus dem einfachen Grund.
0: Ja, sag's mir.
2: Dass man ökonomisch auch mal denken sollte, dass irgendwelcher Schwachsinn verschenkt wird.
0: So,
2: um irgendwas zu schenken, schenkt man irgendwas und man sieht zwei Tage später, dass die Geschenk gar nicht mehr zu sehen ist.
0: So nämlich. Und findest du nicht auch, dass das dann meistens auch Geschenke sind, bei denen sich Menschen gar nicht so Gedanken darüber gemacht haben, ob das dir dann wirklich eine Freude macht, sondern die dachten einfach nur so, ich brauche ein Geschenk, hier ist was.
2: Ja, und deswegen denke ich mal, wenn man da vorher drüber spricht, und der Anlass da ist, dass man einfach mal spricht, dass man gar nichts schenkt, sondern lieber was zu essen mitbringt, einen schönen Kuchen.
0: Oh, was zu essen ist immer toll.
2: So, was man vorher abspricht, aber nicht diese Überraschen. Dann tut man so, als wenn man sich freut und wirklich jetzt sagt man, morgen muss ich gucken, wie es in die Tonne kommt. Aber nee, du musst es ja noch 4 Wochen stehen lassen, weil die Person kommt ja wieder und erinnert sich.
0: Ja, und im schlimmsten Fall nach Monaten musst du es wieder rausstellen.
2: Ja, irgendwie muss man machen. Und so wird die Bude immer voller und voller. Ja, man, in meinem Fall ist der Bekanntenkreis riesengroß. Und ich denke, warum belügt man sich?
0: Ja.
2: Das ist doch Quatsch.
0: Ja, fühle ich. Aber wenn du sagst absprechen, lieber Ralf, würdest du es gelten lassen, wenn so Geschenkelisten rumgehen? Also jeder hat eine Liste an Gegenständen oder an Erlebnissen, keine Ahnung, für die er Tickets haben möchte, für die, keine Ahnung, Einrichtungsgegenstände oder so, dann weiß man zumindest die Sache auf der Liste, die gefällt der Person. Würdest du das auch gelten lassen?
2: Ja, sicher, sicher. Wenn ihr gerade einen Umzug gemacht habt und sagt, du, ich bräuchte jetzt mal 5 Rollen Tapete, sonst wenn die kämen, wäre schön. Ja, da hat es ja einen Sinn.
0: Ja.
2: Ja, weil für mich ist es immer ganz schlimm, wenn Sachen gekauft werden, die danach in Müll landen.
0: Ja, das finde ich auch richtig übel.
2: Geld ausgeben zu wollen, um jemandem zu gefallen. Ich habe es meinem Kind auch so beigebracht, wenn sie gesagt hat, also nicht gesagt, dass sie Geburtstag hat, weiß ich ja selber, aber was sie gerne hätte, denn im Bett und nicht einfach in den Laden gehen, was kaufen. Mhm. Und das Kind sagt, ach du Scheiße, was hat dein Vater da noch wieder gemacht?
0: Ja.
2: Nee, das ist doch so traurig, dass man für was gearbeitet hat, was denn nicht erachtet wird, also nicht irgendeinen Zweck erfüllt hat.
0: Voll. Also dich macht der Verschwendungsaspekt am Schenken, macht der richtig sauer. Okay, das verstehe ich. Den finde ich auch richtig überflüssig. Mich regt nur noch ein zusätzlicher Aspekt auf dieser Gedanke von so, ja, das hier ist meine Einkaufsliste und jetzt kaufst du das mal ab. Weißt du, wie ich meine?
2: Ja.
0: Das finde ich auch irgendwie nicht so schön.
2: Nee, wie man damit umgeht, muss ja auch jeder zusehen, weil Freunde sind manchmal so, manchmal so.
0: Mhm.
2: Ich habe als Handwerker zum Beispiel den Vorteil, ich kann auch sagen, weißt du was, das mache ich für dich mal so. Und dann sind wir fertig mit dem Geschenk, weißt du, weil ich hab halt für dich das repariert.
0: Ja.
2: Aber
0: das finde ich aber ehrlich gesagt ein tolles Geschenk.
2: Ja, dann ist das auch mal gut, weil, aber wie gesagt, eben das wegschmeißen, das ist für mich das Problem, weil ich kenne zum Beispiel ein Geschenk, da ist so eine Platte, da oben drüber schwebt eine Kaffeetasse.
0: Ja.
2: Und aus der Kaffeetasse fallen Kaffeebohnen auf diese Platte wieder runter.
0: Aha.
2: Also so ein Rumstehchen.
0: Ja.
2: Was mache ich damit?
0: Das fängt nur Staub.
2: Ja, und wenn man eine kleine Wohnung hat, sagt man, wo stelle ich jetzt hin? Was stellt es da? Was soll es denn sein?
0: Fühle ich.
2: Das ist nicht mal ein Kunstobjekt, weil es 100.000 Mal gibt. Von Temu oder wie die alle heißen.
0: Ja.
2: Also Quatsch. Denn, ja, und dann hoffe ich doch, dass mir jemand sagt, du, wenn ich das hätte oder wenn du mir das machen könntest, dann ist das schöner. Oder ich bringe mal zu essen mit, weil ich kann recht gut kochen und habe für so viele Leute schon in Riesenmengen gekocht.
0: Yeah.
2: Dann hat's einen Sinn. Alle freuen sich und dann ist gut.
0: Voll.
2: Aber nicht irgendwas, was einfach im Müll landet. Also ich hasse eben, wir reden immer über Klima und sonst dergleichen und
0: recht
2: schenken halt Sachen, die irgendwo einfach nur
0: Müll produzieren.
2: Ja, eine Tonne. Und das ist halt mein Anliegen, dass ich sage, Leute, denkt doch mal drüber nach.
0: Ja, okay. Fühle ich reif. Ich bin voll und ganz bei dir.
2: Als letztes noch, das Schlimmste ist für mich Bekleidung.
0: Wenn dir jemand Klamotten schenkt?
2: Ja, aus dem einfachen Grund. Alle Leute sehen mich größer, als ich wirklich bin.
0: Aha.
2: Es passt nie. Lass das einfach. Es passt nicht. Ich sag nach Anzie. Und dann renne ich da mit einem halben Jahr rum. Bei diesen Jedigkeiten. Du musst ja dieses grüne Hemd auch mal anziehen, weißt du?
0: Nee,
2: es ist einfach nur Scheiße.
0: Ja. Fair. Ich find's aber auch sehr selbstbewusst zu denken, man wüsste, wie Klamotten an der Person sitzen. Also, weißt du, wie ich meine? Du guckst dir eine Person an und denkst, ja, die Hose auf jeden Fall. Ich trau mir ja noch nicht mal selbst zu, für mich Klamotten einfach so auf Augenmaß zu besorgen.
2: Oh, meine eigene Schwester hat mir mal ein Hemd zum Geburtstag geschenkt.
0: Ja.
2: War doppelt so groß, wie ich bin.
0: Och, nö.
2: Ja, sie meinte halt, ich muss irgendwie 180 Kilo wiegen, keine Ahnung.
0: Ja, da steckt halt auch so eine halbe Beleidigung drin, ne?
2: Ja, eigentlich schon.
0: Ja.
2: Eigentlich schon, weil so viel esse ich ja gar nicht. Aber, ja, und das ist traurig, wie gesagt, weil wir reden immer über Ökologie und Ökonomie und
0: voll,
2: was nicht ist, aber und machen so einen Quatsch im privaten Bereich. Nee, muss man doch nicht machen.
0: Nee, hast du recht, Ralf.
2: Wir können uns andersrum am Garten helfen oder irgendwas.
0: Ja.
2: Man kann alles möglich machen.
0: Auf jeden Fall. Deine Worte im Geschenk Gottes Ohren.
2: Ja, ich wünsche dir noch einen schönen Abend.
0: Ey, ich danke dir fürs Anrufen, mein Lieber, den wünsche ich dir auch, ja?
2: Bleib gesund.
0: Bis du dann. Auch, bis dann, ciao, ciao.
2: Tschüssi.
0: Ey, was sind eure Hot Takes, meine Liebsten? Das ist das Thema heute im Blue Moon. Wir hatten gerade Ralf dran, der auf mein Geschenkethema eingestiegen ist, weil ich der Meinung bin, Geschenke generell einfach dummes Konzept. Und ich glaube, Marlin, die möchte auch was dazu sagen. Hallo Marlin.
3: Na was, ich heiße Maylin.
0: Maylin, es tut mir leid. Meine Augen sind verschwommen wegen Heuschnupfen.
3: Alles
0: und deswegen
3: gut.
0: Kann ich gerade nicht richtig gucken. Maylin, wie geht es dir zuallererst?
3: Mir geht's jetzt sehr gut. Es ist das allererste Mal, dass ich überhaupt mal am Radio anrufe und ich finde es überhaupt echt geil.
0: Oh, ich freue mich gerade. Danke, dass du angerufen hast. Das ehrt mich sehr.
3: Sehr, sehr gerne.
0: Hattest du einen schönen Tag denn bisher?
3: Ja, also ich habe von 7:30 bis 7 gearbeitet. Das war ein bisschen anstrengend, muss ich sagen.
0: Oh, das klingt nach viel, ja.
3: Ja, und ich bin noch Auszubildender, also.
0: Oh nein.
3: Aber ich hab auch überzogen, also ist meine eigene Schuld.
0: Okay, kannst du Stunden aufschreiben oder so?
3: Na, ich krieg dafür Überstunden, Gott sei Dank.
0: Na, zumindest das. Sehr gut.
3: Ja.
0: Sag mal, was fühlst du denn zum Thema Geschenke oder hast du einen anderen Hot Take?
3: Also ich habe zwei Themen. Einmal möchte ich mich bei dir echt bedanken für das mit dem Sommer, weil ich habe jetzt in meinem ganzen Umfeld habe ich bisher kaum eine Person gehört, die dazu dieselbe Meinung hat wie ich.
0: Dankeschön. Ich glaube, wir sind aber auch die Einzigen. Vielleicht ruft ja heute noch ein paar Leute an, die den Sommer hassen. Aber was haben die denn damit? Ich verstehe es nicht.
3: Ich verstehe es auch nicht. Ich hasse den Sommer auch so. Ich hasse diese Hitze, die Sonne. Ich hasse Sonne auch generell. Ich liebe Regen.
0: Es riecht so gut, wenn es regnet. Es ist so toll.
3: Einfach das Geräusch.
0: Oh Gott, so gemütlich, wenn es im Sommer regnet. Ja. Alle Fenster auf Kipp, damit ich alles hören kann. Oh, ich liebe es auch doll. Und dann, wenn die Sonne scheint, wenn es so richtig, sagen wir mal, ey, keine Ahnung, wenn es so 29, wenn es über die 30 schießt, vor allem für ein paar Tage lang, es macht doch nicht Spaß im Leben, mal ganz im Ernst.
3: Es ist wirklich so, es ist wirklich so. Vor allem jetzt vor ein paar Tagen auf Arbeit war es auch bei mir so stickig und dann möchte man einfach nur raus da, wirklich, weil die Klimaanlage auch gesponnen hat.
0: Das ist das Allerschlimmste, wenn du dann auch noch im Käfig gefangen bist. Und
3: ist
0: du,
3: wirklich so.
0: Och nein. Und alles ist anstrengend, ne? Denken ist anstrengend, Bewegen ist anstrengend. Du musst ja trotzdem zum Einkaufen gehen. Du musst ja trotzdem irgendwie Wäsche und so. Und das, während du schwitzt?
3: Wirklich so.
0: I don't get it.
3: Wirklich.
0: Abschaffen hier.
3: Ja.
0: Okay.
3: Mein Bruder sagt auch immer, er liebt den Sommer, er freut sich schon, wenn es warm wird. Ich denke mir so, halt einfach den Mund.
0: Ganz genau, ganz genau. Wirklich. Und da müsste man aber auch mal nachfragen, Melin, weißt du? Da müsste man mal direkt fragen so, aber was genau liebst du denn daran?
3: Ja.
0: Weil oft fällt das Kartenhaus dann auch in sich zusammen.
3: Ja, ist wirklich so.
0: Okay, hau raus. Was war dein anderes Thema?
3: Das mit den Geschenken, also da muss ich echt mal gegenreden. Ich stehe auf Geschenke, wirklich.
0: Oh, okay. Ja. Okay. Du das. Ich höre dir unvoreingenommen zu. Warum?
3: Vor allem, mein bestes Beispiel ist jetzt Jahrestag. Ich hatte mit meinem Freund jetzt am 30.05. Dreijähriges. So.
0: Ja.
3: Und ich habe mir überlegt, was kann ich ihm wohl schenken? So, mein großes Hobby ist Diamond Painting. Und dann habe ich überlegt, dadurch, dass er jetzt wegen mir auch angefangen hat mit dem Thema, schenke ich ihm auch ein Bild. Und dann habe ich ihm.
0: Warte, kannst du ganz kurz erklären, was Diamond Painting ist?
3: So, also da hast du so eine Leinwand und da sind so eine kleine Mini-Kästchen und dann hast du so eine kleine Mini-Steine aus Harz und die musst du dann mit einem Stift darauf kleben sozusagen.
0: Wow. Also jeden Stein musst du dann einzeln auf den Stift packen dann erst und dann auf die Leinwand packen, richtig?
3: Genau, es gibt aber auch hier Mehrfachaufsätze, da kann man natürlich auch mehrere Steine drauf machen.
0: Okay, krass.
3: Ja. damit habe ich ihn Gott sei Dank angesteckt, weil der auch ein großes Hobby von mir ist.
0: Ja.
3: Und dann habe ich überlegt, was schenkst du ihm? Dann habe ich ein Foto von uns bei ChatGPT eingegeben und ein Anime-Bild aus uns erstellen lassen. Weil man muss wissen, vorher habe ich Anime sowas von gehasst. Aber dadurch, dass er mich auf dieses Thema gebracht hat, habe ich durch ChatGPT unser Bild in Anime-Figuren umwandeln lassen und das in eine 80x110 Diamond Painting Leinwand gemacht und ihm das geschenkt.
0: Das ist riesengroß.
3: Ja,
0: wie lange sitzt man an so einem Painting?
3: Er ist ja sehr lange, weil er vor allem auch gefühlt wieder zukommt.
0: Ey, krass. Und hat er sich gefreut?
3: Ja, sehr dolle.
0: Ja.
3: Sag erst.
0: Nee, sag du bitte zuerst.
3: Vor allem, wo er das ausgepackt hat, ne? Ich meine, er ist nicht so emotional, ne? Aber mir sind fast die Tränen gekommen, weil es so schön aussah.
0: Okay. Ja, ich checke den emotionalen Moment und ich checke, dass das was Schönes ist. Aber läuft dann jedes Geschenk bei dir so ab? Also zwischen dir und deinem Freund, das verstehe ich noch, dass man sich für so einen Jahrestag so was Besonderes überlegt. Aber sonst die Geschenke, die ihr euch zu Weihnachten schenkt, zum, keine Ahnung, Geburtstag schenkt und so, sind die alle so krass überlegt und emotional und so?
3: Teilweise. Also ich muss sagen, bei Ostern sind wir beide nicht so, dass wir so sehr viel Geld ausgeben. Da habe ich ihm auch
0: Kleinkram. Ich finde es heftig, dass ihr euch was zu Ostern schenkt.
3: Wir haben uns wirklich gefühlt zu jedem Anlass irgendwas, weil wir das beide halt
0: so gut zu Christi finden. Himmelfahrt, hier.
3: Nee, so stimmt es auch nicht.
0: Okay, was gab's?
3: Da habe ich ihm auch so Krimskrams geschenkt, wie so ein Notizbuch mit einem Capybara drauf, so wuschelig oder so. Oder irgendeinen lustigen Drachenkugelschreiber. Aber so.
0: Musste er die Geschenke suchen?
3: Ja.
0: Okay, macht ein richtiges Ding draus auch.
3: Ja.
0: Oh, ihr steht richtig auf Feiertage, wa?
3: Ja, auf jeden Fall. Und vor allem, was er mir geschenkt hat. Also ich weiß nicht, du kennst ja bestimmt Drachenzähm leicht gemacht, die Dragons und alles, ne?
0: Ja.
3: ich habe das vorher auch sowas von gehasst, aber dadurch, dass ich es gucken sollte mit ihm, bin ich ja so ein riesen ohne Zahn- und Tagschatten-Fan. Und da hat er von Gnotfeld, glaube ich, heißt die Firma, mir einen Ring bestellen lassen mit den beiden Drachen links und rechts und in der Mitte einen Edelstein zum Jahrestag.
0: Oh, okay, yeah. Das ist schon sehr cute. Mann, ihr seid doch auch bezaubernd. Und ich find's auch süß, dass ihr euch gegenseitig mit euren, keine Ahnung, mit eurem Fandom und so ansteckt. Das ist schon sehr, sehr cute, was ihr da macht. Also zwischen euch bin ich fein mit Geschenken, weil ihr macht es sehr, sehr süß. Aber was ist denn, wie gehst du denn mit Geburtstagen von einer Freundin oder so um?
3: Oh, Freundin, ja, schwierig, weil ich bin so natürlich, ich habe nicht so viele Freunde und ich wurde Ewigkeit nicht mehr zu irgendeinem Geburtstag eingeladen. Mhm. Da mache ich vielleicht irgendeine Kleinigkeit fertig, sei es irgendein Gutschein oder ein Buch, je nachdem, was die Person so mag.
0: Aber dann denkst du auch nicht innerlich so, ey, wozu muss ich der jetzt? Also die habe ich wirklich ein Jahr nicht gesehen. Da gehe ich jetzt auf den Geburtstag und jetzt gebe ich da hier 30 Euro für ein Buch aus. Das ist doch Quatsch.
3: Na, bei mir ist so, ich habe wirklich nur Freunde, mit denen ich auch Kontakt habe und wo ich es auch sehr gerne mache.
0: Ja. Okay. Und dann würdest du auch gar nicht auf den Geburtstag gehen von einer Person, die du nur zum Geburtstag einmal siehst im Jahr?
3: Nee, nicht so. Wirklich nur zu engen Freundinnen und so.
0: Mhm. Und noch eine Frage. Wie behandelst du dann die Geburtstagsgeschenke der Kinder dieser Person? Also von Freundinnen jetzt?
3: Ja, da habe ich dir eben auch zugehört. Das verstehe ich nicht. Das würde ich nicht so gerne machen. Vielleicht irgendeine Kleinigkeit, aber niemals über 10 Euro oder so, würde ich sagen.
0: Okay, also 10 Euro ist die Grenze, ne? Ja, ja, aber stell dir mal vor, trotzdem, also geht ja trotzdem in die Kohle, ne? Also wenn du da, keine Ahnung, fünf Freundinnen hast, die haben jeweils ein Kind, ein bis zwei Kinder, da kommt schon was zusammen, du, ich sag's dir.
3: Ja, das glaube ich.
0: Okay, gut, aber die 10-Euro-Richtlinie, die merke ich mir mal. Danke, meine liebe Mann. Hast du noch ein eigenes Ragebait-Thema? Hast du noch ein Thema, wo du selbst bei dir denkst so, ey, das macht mich so sauer, wenn dies diese Person macht?
3: Oh, ich habe auch überlegt, muss ich sagen, bevor ich anrufe, ich habe mir nur so eine einfache Sache gedacht, so wenn Leute irgendwie komisch tun oder, weißt du, in den Computer sitzt, ich war gestern auch auf Arbeit, saß einfach auf meinem Stuhl und neben mir so war einer am Computer, die hat einfach irgendwie laut irgendwas geredet. Ich denke mir so, kannst du doch auch leise sagen.
0: Oh. Ey, okay, ich verstehe direkt, was du meinst, wenn Menschen in öffentlichen Räumen so tun, als wären sie alleine.
3: Ja, wenn die einfach irgendwie laut reden, das ist doch nicht so. Irre, wirklich.
0: Oh, ich finde das so rücksichtslos und respektlos, weil wir sitzen doch alle gerade in diesem Raum und versuchen irgendwie einer Tätigkeit nachzugehen. Das macht mich auch instant die sauer. Ja. Wenn Menschen rücksichtslos sind, boah, da könnte ich direkt. Aber bist du dann eine Person, die Person dann auch anspricht darauf oder bist du so innerlich einfach die ganze Zeit wütend?
3: Innerlich auf jeden Fall. Ich bin nie die Person, die irgendwas laut ausspricht. Wenn, dann ganz selten, wenn mich wirklich irgendwas stört.
0: Ich kenne es so sehr. Man führt so eine Dreiviertelstunde Gespräche, innerliche Monologe und dann sagt man mal nur so nach 45 Minuten, kannst du vielleicht ein kleines bisschen leise machen? Ist gar nicht schlimm, nur so ein bisschen. Und innerlich denkst du, ich hasse dich.
3: Ja.
0: Fühle ich sehr. Ey, Marlene, ich danke dir so sehr, dass du angerufen hast. Ich habe die ganze Zeit gekichert. Wie war dein erster Anruf beim Radio? War okay?
3: Richtig geil, also es hat wirklich richtig Spaß gemacht,
0: mit dir zu quatschen,
3: 1A.
0: Dankeschön. Hab einen wunderschönsten Abend, ja?
3: Danke, du auch.
0: Bis dann, tschüss.
3: Ja, bis dann, tschüss.
0: Wir sprechen heute über eure Ragebait-Themen, über eure Hot-Takes, über Themen, die euch zum absolut instantly sauer werden bringen oder über Themen, die eure Freunde, die Themen, die ihr habt, bei denen aber eure Freunde über euch denken, excuse me, das ist wirklich deine Meinung? Es geht ja gar nicht. Felix, mein Bester, wie geht es dir?
4: Hallo.
0: Hallo.
4: Ihn? Also,
0: okay. Oh, siehst du mich? Das musst du nicht.
4: Okay.
0: Okay. Wie war dein Tag bisher, mein Lieber?
4: Anstrengend, aber gut.
0: No, anstrengend, was ist passiert?
4: Ich habe Berufspraktikum.
0: Warte mal, ist es im musikalischen Bereich?
4: Nee.
0: Okay, warte, dann verwechsle ich dich. Erzähl mir, wo du ein Praktikum oder in welchem Bereich du das Praktikum machst.
4: Okay, jetzt interessiert's mich. Was?
0: Nee, ich verwechsel dich gerade, glaube ich, mit einem anderen Hörer, den ich letztens hatte.
4: Okay.
0: Ja. Aber erzähl mal, was für ein Praktikum machst du?
4: In Technik, Video- und Schnitttechnik.
0: Ah, weißt du was? Das warst doch du. Ich glaube, ich habe das unter... Was? Ich hatte dein Video und Schnitt unter irgendwie Musik machen in meinem Kopf verbucht noch.
4: Okay.
0: Ja. Und wie läuft das? Wie ist das Praktikum?
4: Gut.
0: Ja?
4: Ja, sehr gut. Endet morgen halt leider.
0: Oh, das heißt, du hast ganz viel Spaß gehabt?
4: Ja, auf jeden Fall. Also, ja.
0: Ja, hast du ein paar neue Sachen gelernt?
4: Nicht gelernt, aber gemacht.
0: Nicht gelernt, aber gemacht. Okay.
4: Also so zum Beispiel, ich weiß schon, wie man beispielsweise eine Funktion bei einem Film macht. Mhm. Oder wie man es machen könnte, aber ich habe es halt noch nie gemacht.
0: Aha, du kennst den theoretischen Weg dahin, aber ausgeführt hast du es noch nicht.
4: Genau.
0: Genau, und jetzt hast du es aber ausgeführt im Rahmen dieses Praktikums.
4: Genau.
0: Und es ist genau so gelaufen, wie du es dir vorgestellt hattest.
4: Nicht genauso, aber es ist nicht, also es ist anders verlaufen, aber nicht schlechter.
0: Ja, nice, das ist doch schon mal was, Felix.
4: Ja.
0: Und hast du jetzt das Gefühl, du bist sicherer in deiner Berufswahl?
4: Es bestärkt mich auf jeden Fall.
0: Sehr gut. Ja, schön, das freut mich sehr. So, erzähl mir doch mal, welches Thema...
4: Zwei-Rage-Thema.
0: Ja, genau. Was ist dein Hot-Take? Was bringt dich direkt zum Sauerwerden oder was bringt Menschen um dich rum direkt zum Sauerwerden, wenn du das äußerst?
4: Also das Erste ist, klingt jetzt eigentlich so wie direkt kopiert vom vorher, aber wenn Leute im Kino, ich war letztens im Kino und neben mir... Also es war also eine Reihe weiter vor mir, rechts, waren so 5 oder 4 Jugendliche. Mhm. Und mitten im Film haben die dann begonnen, ihr Handy anzumachen.
0: Nein.
4: Und die haben sich wirklich so, also die saßen so richtig vor mir, direkt in meinem Blickwinkel. So, also rechts von mir, das direkt in meinem Augen, das Blickwinkel halt rechts, also irritiert.
0: Ja.
4: Und die, also einmal hatten die sich, als das Licht angegangen, habe ich gesehen, dass die sich da in dieser Ecke eingebaut haben. Die eine hatte sogar ein Kissen dabei. Die hatten so eine richtige Festung.
0: Ja.
4: Und die haben dann auf voller Bildschirmhelligkeit angefangen, auf TikTok zu scrollen.
0: Nein.
4: Während des Filmes.
0: Nee, hör auf. Und das gibt's doch nicht.
4: Hoppen. Haben die dann sogar noch die Lautstärke angemacht?
0: Nein.
4: Dann haben die sogar noch angefangen zu reden.
0: Nein, auf normaler Lautstärke?
4: Gott sei Dank nicht, aber es war halt schon so, dass man es gehört hat. Es war noch nicht mal so ein richtiges Flüstern, sondern es war so ein Halbgeflüster, so ein ja und so, so.
0: Also ich bin upset. Das gibt's doch nicht.
4: Also,
0: und
4: ja. Sollte man halt echt nicht in einen Film haben.
0: Nein, natürlich nicht. Wenn du auf TikTok scrollen willst, dann kannst du auch auf der Couch zu Hause bleiben.
4: Also, es ist halt... ja, so.
0: Ja, also mich regt das ehrlich gesagt schon auf, wenn jemand so sein Handy rauszieht, um kurz auf die Uhr zu gucken. Weil es blinkt immer, der komplette Raum ist dunkel und man sieht es immer, wenn jemand das Handy rausholt. Es ist immer komplett strahlend weißes Licht, das dich auch sehr rausreißt, finde ich, aus dem Film.
4: Einfach die Bildschirmhelligkeit.
0: Ja.
4: Das wär's schon.
0: Ja, aber selbst wenn der Bildschirm dunkel ist, man sieht es trotzdem immer.
4: Außer die Person sitzt hinter einem.
0: Außer die Person sitzt hinter einem, korrekt. Ja, aber die meisten wollen auch Mitte sitzen.
4: Ja, da habe ich auch eine ganz tolle Geschichte. Da war das komplette Kino leer.
0: Ja.
4: Ich habe mit einem Freund Tickets gekauft. Ja, an der Kasse hat er zwar gesagt, ja, setzt euch wohin, wo ihr wollt. Das Kino ist komplett leer, außer 2 andere Personen, die haben schon Ticket gebucht.
0: Ja.
4: Da sind wir rein, haben uns hingesetzt.
0: Ja.
4: Dann kommen diese 2 anderen Personen rein. Und irgendwie haben wir es geschafft, dass wir exakt deren 2 gebuchte Plätze besetzt haben.
0: Nee. Ist das unangenehm? Und dann, wie haben sie reagiert?
4: Ja, ganz nett. Dann sind wir halt einfach eine Reihe weggerutscht.
0: Ja, okay.
4: Aber ja.
0: Gab keinen Stress.
4: Nee.
0: Wie süß, okay. Ja, also keine Ahnung. Nervige Leute im Kino könnte ich auch, da könnte ich mich auch sofort aus, also oder wenn jemand, auch wie du gesagt hast, anfängt zu quatschen einfach, weil selbst wenn man es im Flüsterton macht, die meisten Leute sind auch nicht in der Lage, ordentlich zu flüstern, man hört es immer.
4: Ja, es ist halt leider so.
0: Ja, und ich finde, für 90 Minuten kann man sich doch einfach mal zusammenreißen. Wir haben doch alle hier jetzt Geld ausgegeben und uns darauf geeinigt, dass wir die Klappe halten.
4: Ja, aber dann sind halt Leute da, die ist lieber auf TikTok dann die Hälfte, weil der Film ist ja dann anscheinend ist es ja doch nicht genug und man muss ja Aufmerksamkeitsspanne möglichst schnell nachgeben und so.
0: Ja, also ich kann es verstehen, wenn jemand der Meinung ist, ey, der Film, den ich mir gerade reinziehe, das ist einfach nur Zeitverschwendung, aber dann steh auf und geh, weil ja, es könnten ja immer noch Leute im Raum sein, die den Film okay finden.
4: Oder einfach nicht mehr ins Kino gehen, einfach zu Hause. Also
0: ja, ist auch deutlich billiger.
4: Letztes Mal hat es 50 Euro gekostet.
0: Dein Ernst?
4: Leider.
0: Für dich alleine?
4: Ich habe nicht bezahlt. Nee.
0: Wie viele Personen wart ihr?
4: Zu zweit.
0: Boah, auch 25 Euro pro Kopf ist auch schon heavy, ey.
4: Es war, also insgesamt dann.
0: Ja.
4: Wir haben noch ein Getränk und eine mittlere Popcorn. Das war's. Und hat dann zwei Tickets für den Kinofilm.
0: Ja. Ja, und da willst du doch schon, dass keiner TikTok zu nebenher guckt.
4: Also das ist allein das Geld nicht wert.
0: Nein, voll nicht. Ey Felix, ich danke dir sehr fürs Anrufen. Ich fühle deinen Hot Take. Ich finde ihn gar nicht so hot. Ach so, ja, erzähl.
4: Und zwar, was mich zum Menschen bringt, wenn mein Freund, der, ich weiß nicht wie, aber der hat es geschafft, 5 Sprachen zu lernen in seiner Freizeit.
0: Wow.
4: Er hat also keine Hobbys.
0: Na, das ist ein Hobby. Ich finde, das zählt als Hobby, Sprachen lernen.
4: Ja, allerdings hat er auch Binärcode mittlerweile, nicht Binärcode, Morsecode, auswendig, ja.
0: Jetzt bin ich gespannt, was dein Hot Take darin ist.
4: Also eher Rage-Ding. Mhm. Wenn ich ihm eine Frage stelle oder jetzt vor allem über WhatsApp oder so, dann antwortet er wie ein normaler Mensch in Deutsch, ganz normal, antwortet er in 5 verschiedenen Sprachen.
0: Ist das abgefahren?
4: Sind da 5 Sätze. Der eine ist auf Französisch, der zweite auf Japanisch, der dritte in Morsecode.
0: Ist das nervig?
4: Ja.
0: Also, und jeder Satz bedeutet das Gleiche? Oder nee, ist es ein Absatz quasi und jeder Satz da drin ist ein anderer?
4: Ich vermute mal, es ist einfach ein zusammenhängender Text, wie wenn ich sage, ich war draußen, das Wetter war schön. Ich war draußen in Französisch.
0: Oh, ist das schlimm.
4: Es war schön japanisch so. Und also ich weiß es nicht, weil ich habe einfach aufgehört, es zu übersetzen.
0: Ja, natürlich.
4: Wenn er halt mir ernsthaft was antworten will, soll das halt ganz normal machen.
0: Ja. Also glaubst du, er will einfach nur flexen oder glaubst du, dass es seine Art, seine Sprachen zu üben? Weil ich kann schon auch, also so aus Übensicht kann ich schon auch verstehen, dass man sagt so, ja, du musst dich halt üben und das hilft mir beim Sprachenlernen, aber es klingt auch ein bisschen nach Flexen.
4: Ich glaube noch nicht mal das.
0: Aha.
4: Ich glaube, es hat 2 komplett andere Gründe. Der erste ist, weil er einfach komisch ist. Der zweite Grund ist, weil er weiß, wie sehr es mir auf den Nerven geht.
0: Okay, ist richtig Ragebait dann von ihm.
4: Ja, ich hab immer gesagt, super, was möchtest du als nächstes? Möchtest du als nächstes Koreanisch lernen? 3 Wochen später kommt er zu mir und spricht Koreanisch.
0: Aber wie gut, also ich finde ihn auch schon krass talentiert, dass er es innerhalb weniger Wochen hinbekommt, zumindest die Grundzüge, nehme ich mal an, einer Sprache sich reinzuziehen, so, weißt du?
4: Er hat einfach zu viel Zeit.
0: Ich könnte mir auch sehr viel Zeit machen, aber ich glaube, in derselben Zeit würde ich nicht halb so weit kommen wie er.
4: Ja, also oh.
0: Er hat schon Talent, das muss man ihm schon zugestehen. Ja. Er will halt auch nur ein bisschen Applaus dafür, glaube ich.
4: Ja. Ich habe ihm gesagt, dass ich beeindruckt bin, wenn er Computercode programmieren Java oder C++ lernt.
0: Ja, dann soll er sich auch bei mir melden.
4: Dann würde ich mitmachen.
0: Ja, dann kann er sich bei uns allen melden. Das hilft uns dann.
4: Ja, das und ehrlich gesagt, das würde ihm dann wirklich im Leben helfen. Halt wirklich. Ja.
0: Aber will er nicht, oder was?
4: Ich weiß nicht, ich habe ihn seit einer Woche nicht mehr gesehen, also vielleicht.
0: Also ich würde jetzt sagen, Felix. Ach so, so könnte es sein. Guck mal, mach mal hier im Radio jetzt öffentlich ein bisschen Druck und schaute mal out.
4: Also Joscha, wenn du das hier hörst, was du wahrscheinlich nicht tust, weil du wahrscheinlich zu Hause vor deinen Vokabeln sitzt, hör auf, Sprachen zu lernen, hör auf, den letzten bayerischen Akzent in Südkorea zu lernen, lerne Computercode, was dir wirklich hilft.
0: Und hilf damit uns.
4: Genau.
0: Genau, so. Super, danke dir, Felix. Hat mir wieder sehr Spaß gemacht mit dir.
4: Ja.
0: Hab einen schönen Abend, bis zum nächsten Mal, ja?
4: Tschüss.
0: Tschüss. Haut eure Hot Takes raus. Was sind eure Rage-Bait-Themen? Was bringt euch so richtig instantly innerhalb von ein paar Sekunden zu ragen, wenn es andere Menschen sagen, wenn es andere Menschen tun? Oder mit welchem Thema könntet ihr so richtig zündeln im Freundeskreis, im Familien- und Bekanntenkreis? Hallo, liebe Mali, was geht?
5: Oh, mir geht's gut. Mir geht's.
0: Oh, Mali, ich höre dich ganz verzerrt.
5: Ich hab mein Handy jetzt am Rauschen.
0: Du hast so richtig miesen Empfang, mein Lieber.
5: Warte. Okay. Ich fahre hier besser. Warte, eine Sekunde.
0: Oh, das klingt schon jetzt schon ein bisschen besser sogar.
5: Ja, tut mir leid, das ist hier, die Polizei ist im Handy drin. Mach Handy mal auf.
0: Könnt ihr mal bitte ganz kurz, liebe Polizei, könnt ihr mal bitte nur für 3 Minuten oder so, 3 Minuten plus
5: danke
0: für den Blumen.
5: Danke schon, danke schon. Könnt ihr aufhören, dumm zu sein, bitte. Red nicht Handy, red den Wayne, ich bin hier.
0: Hey Mali, ich höre dich immer noch mies. Ich glaube, die haben nicht aufgelegt.
5: Ja, die haben auch nicht aufgelegt. Die werden auch nicht auflegen, weil es ab. Die kommen lieber auf 8 Box.
0: Ey, mein Bester, das klingt, als würde ich mit einem Roboter telefonieren. Ich würde
5: ja
0: sagen.
5: Das ist, weil die in der Leitung sind. Das,
0: wir können es so machen. Wir legen ganz kurz auf und du rufst nochmal an und wir gucken, ob dann die Verbindung besser wird, ja?
5: Ja, ich hoffe, ich wechsle einfach das Handy und die SIM-Karte. Ich
0: glaub, ja, mach mal kurz. Bis gleich, tschüss. Ist gar nicht schlimm. Dann nehme ich einfach Fatima zu mir. Hallo.
6: Hi.
0: Hallo, na, wie geht es dir?
6: Mir geht's relativ gut.
0: Relativ, sagt sie. Was ist los?
6: Ich sitze gerade auf dem Balkon und mir ist arschkalt.
0: Oh nein. Hast du keine Decke in der Nähe?
6: Nö, ich habe nur eine Jacke an.
0: Ach so, naja, also ich habe ja vorhin gesagt, dass ich das ein gemütliches Wetter finde und irgendwie finde ich Frieren auch so ein bisschen romantisch, muss ich sagen. Also wenn man
6: ich
0: nicht so todesfriert.
6: Ich bin tatsächlich so eine Frostbeule.
0: Ach so, okay.
6: Ich bin das komplette Gegenteil von dir, Cassandra.
0: Also brauchst du die 36 Grad im Schatten, ja?
6: Ja.
0: Was machst du denn damit? Mal ganz im Ernst, du schwitzt doch, Kind.
6: Ja, okay, das ist jetzt auch nicht so produktiv. Ich bin halt mal vor ein paar Wochen dehydriert.
0: Von zu wenig trinken so richtig?
6: Ja.
0: Wie, also bist du dann umgekippt?
6: Nö, zum Glück nicht.
0: Wie hat sich das geäußert?
6: Mir ist halt schwindelig geworden, dann habe ich mich hingesetzt und dann habe ich ein Glas Wasser gekriegt.
0: Oh, du Arme. Ey, also ich trinke ja auch sehr wenig, ich habe sehr viel Verständnis dafür. Aber umkippen, dann sollte man doch vielleicht sich einen Wasserwecker stellen.
6: Ja.
0: Und siehst du vielleicht, also nee, es lag ja dann wahrscheinlich nicht daran, dass es zu warm war, oder? Oder war es eine Kombi aus zu warm und zu wenig getrunken?
6: Aus beidem, es war halt an dem Tag relativ schwül.
0: Siehst du? Schwül war es, sagt sie. Es war schwül. Eine trockene Hitze ist in Ordnung, aber schwül finde ich einfach, es ist no fun.
6: Ja.
0: Ja. Okay.
6: Da muss ich dir recht geben.
0: Dankeschön, danke. Also bist du auch eigentlich ein Herbstkind? Gib's doch zu. Komm, wir sind unter uns. Danke. Danke, Fatima.
6: Ja.
0: So, jetzt erzähl, was ist dein Rage-Thema? Hau raus.
6: Mein, mein Rage-Thema ist eher so musikalisch. Mhm. Es sind eigentlich so eher mehrere Themen, vor allem halt eben, also ich bin halt eben, seit 2017 höre ich NF rauf und runter. Mhm. Und wirklich, was mich halt wirklich richtig abfuckt, ist halt eben, dass man ihn vergleicht mit Eminem. Und das aus dem einfachen, simplen Grund, die kommen aus demselben Staat. Die wurden beide in Michigan geboren, sind dort aufgewachsen und wohnen da jetzt mittlerweile in ganz anderen Staaten. Und da denke ich mir halt auch nur so, Leute, die sind zwei unterschiedliche Personen. Eminem ist in Detroit aufgewachsen, NF ist in so irgendeinem Scheiß-Kaff in Michigan groß geworden. Also sorry, aber wie könnt ihr die beiden vergleichen? Ja klar, sie haben beide dieselbe Scheiße gefühlt durchgemacht in ihrer Kindheit, ist verständlich dann. Aber vom Rap-Stil her ist NF ein bisschen tiefgründiger als Eminem, weil Eminem disst halt in jedem fünften Track irgendeinen anderen Rapper und 2018 hat er das auch gemacht. Da hat er einfach NF gedisst und NF hat dann vor drei Jahren einfach mal gesagt, er müsste Eminem dissen in Motto. Mm. In einem Song von ihm, der heißt Motto.
0: Ja. Okay. Und das ist ein... Warte mal. Also... Fatima, du rufst so richtig die schlimmste Moderatorin für dieses Thema. Weil ich muss dir gestehen, ich weiß nicht, ob du es weißt, aber ich habe NF mal interviewt.
6: Ja, das hat Tolga auch schon gemacht.
0: Okay, Tolga hat NF auch schon gehabt, okay. Oh ja, das kann sein. Ja, also ich habe NF mal interviewt und ich habe da so einen mittelschweren Shitstorm auch rausgelöst und das Interview musste kurzzeitig von YouTube runtergenommen werden, weil die da nicht so zufrieden waren mit der Überschrift, die ich da gewählt habe.
6: Ja, das sind die meisten bei Tolgas Interview auch nicht. Ich meine, auf YouTube steht drauf, ist NF der depressive Eminem und das fuckt mich dann schon ein bisschen ab.
0: Ja, okay, das ist gemein. Das ist wirklich gemein. Also so Rage-Baity war es nicht, aber ich war jung und ich dachte, mein Interviewformat kennt noch keiner und es war auch tatsächlich so. Und dann hatte ich halt ein NF-Interview und er war sehr nett und ich habe das auch nicht irgendwie zurechtgeschnibbelt oder sonst irgendwas, sondern ich habe das so einigermaßen in einem One-Take hochgeladen. Und ich hatte ihn aber auch da gefragt, glaube ich, wie er mit diesem, ich hatte ihn auch auf The Motto angesprochen und darüber, wie viele Vergleiche kommen. Also ich hatte es nicht so direkt gefragt, aber es war so ein verwurschteltes so, wie gehst du mit diesem Vergleich denn um, nervt dich das? Und dann hatte ich, glaube ich, auch in den Titel geschrieben, irgendwas mit Meinung zu Vergleich Eminem oder irgendwie sowas. NF über Vergleich mit Eminem über blablabla und hat da so ein paar Stichworte gegeben. Und das war irgendwie, keine Ahnung, das erste NF-Interview, das seit, ich glaube, 3 Jahren oder so auf YouTube dann wieder mal aufgetaucht ist. Und es ist dann so richtig reingescheppert auf einmal. Und dann musste ich das ganz schnell wieder runternehmen, weil das Label dann also, nicht so happy
6: ich kann mir vorstellen, tatsächlich, dass die NF-Community nicht gerade sehr happy war.
0: Die waren lieb zu mir. Die waren richtig lieb zu mir, weil ich hatte ja nicht gesagt, ich hatte ihm keine Worte in den Mund gelegt, sondern ich hatte darauf

0: Also ich kann schon verstehen, dass ein Artist, der immer wieder mit einem speziellen Artist verglichen wird, generell, wenn Menschen, die immer wieder mit einem anderen Menschen verglichen werden, dann ist das jetzt nicht unbedingt geil. Das macht nicht für immer Spaß, so.
1: Ja.
0: Na. Und ich kann es auch verstehen, dass du da als Fan einigermaßen genervt bist. Also Frank,
1: ja, aber mich nervt halt auch ein bisschen so, dass Deutschland ihn so als One-Hit-Wonder abstempelt, so von wegen, der hat 2017 ja Let You Down rausgebracht und das war's. Und ich denke mir dann so, Leute, der ist seit 2010 aktiv. Ich habe nochmal auf Wikipedia nachgeguckt. Der ist seit 2010 in der Musikbranche aktiv. Davor war unabhängig, seit 2015 hat er ein Label. Und dann denke ich mir halt auch noch so, Junge, Leute, der Typ ist seit 2015, hat der Platten rausgebracht ohne Ende und ihr stempelt ihn ab als One-Hit-Wonder. Na, vielen Dank.
0: Ja, das ist schon ein bisschen undankbar. Ich checke, was du meinst. Aber halt so kommerziell erfolgreich, also ein One-Hit-Wonder ist er nicht, weil er hat eine krasse Community, er hat eine krasse Fanbase. Die ist, glaube ich, jetzt nicht so groß in Deutschland wie in den USA vielleicht. Aber trotzdem, ja, sind die ja da. Deswegen ist es nicht cool, die so komplett wegzubügeln und zu sagen, nee, der.
1: Ja.
0: Ja. Aber wo würdest du denn sagen, wo sind die meisten Fans von ihm? Die sind schon auch in den Staaten, oder?
1: Ja, tatsächlich sind sie öfters in den Staaten, aber ich hoffe halt wirklich, dass, weil laut seiner Ehefrau soll er wahrscheinlich nächstes Jahr oder übernächstes Jahr wieder auf Tour gehen und ich hoffe dann wirklich, dass er auch ein paar Konzerte in Deutschland spielt, weil, sagen wir mal so, ich bin ein bisschen knapp bei Geld, was den Flug in die Staaten angeht für ein Konzert.
0: Ja, natürlich. Aber konntest du den schon mal live sehen? Hat er schon Live-Konzerte hier gespielt?
1: Live habe ich ihn noch nicht gesehen, aber ich habe mitgekriegt, dass er ein oder zwei Live-Konzerte hier gespielt hat.
0: In Berlin?
1: In Deutschland.
0: Ach, oh, geil.
1: Ja.
0: Oh, ja, dann wird's mal Zeit, dass er dann wieder rumkommt, weil ganz ehrlich, wer hat denn auch Geld für ein Konzert darüber zu fliegen? Ist ja.
1: Ja.
0: Nee, das geht ja so nicht. Okay, nee. Und du bist von Anfang an Fan, seit 2017 bist du am Start oder seit wann release du nochmal? Boah, krass. Ey, das sind fast 10 Jahre.
1: Ja.
0: Nicht schlecht. Was findest du so toll an ihm?
1: Also ich finde es halt eben auch extrem cool, dass er wirklich ehrlich mit sich selber ist, dass er halt eben sagt, okay, ich bin nicht so wie die anderen Artists, die sich irgendwie, die mit Geld flexen oder mit ihren Chicks flexen oder mit den Autos und Gott weiß was noch, was diese Angeber alles, mit was die alles flexen und so. Das ist mir eigentlich auch schnurzpiep egal und das ist ihm auch schnurzpiep egal und er bringt halt eben so, er spricht halt eben Themen an, die in der Gesellschaft sehr wenig angesprochen werden, wo ich halt eben das Gefühl habe, ey, diese Themen sollten aber viel öfters angesprochen werden, weil diese Themen sind wichtig.
0: Was war denn, ist denn eins dieser Themen, von denen du sagst, okay, da sollten wir mehr drüber sprechen?
1: Tatsächlich mentale Gesundheit.
0: Fühle ich.
1: Ja.
0: Ja. Und das macht er
1: und
0: ganz
1: vor
0: viel.
1: Allem halt eben auch mentale Gesundheit von Männern, weil das wird, also meiner Meinung nach wird das ein bisschen runter reduziert. Vor allem, oder halt auch bei Promis wird das halt runter reduziert, von wegen, ja, sie müssen halt eben dieses bestimmte Image aufrecht erhalten, dürfen aber irgendwie keine Schwäche zeigen. Und das finde ich halt eben, das geht mir halt dann schon manchmal auf den Sack. Und da find ich halt eben, dass NF dann halt eben diese Themen anspricht, die wirklich auch halt auch widerspiegeln, dass er auch nur ganz normaler Familienvater ist mit seinem Problem.
0: Ja, voll fühle ich. Also gerade so im Fernsehen, wenn man so in Reality zum Beispiel reinguckt, merkt man schon, was für ein Männlichkeitsbild die meisten immer noch haben. Dass so keine Gefühle, kein Schmerz, Emotionen sind was Feminines, die zeigt man nicht und so. Und da gehört natürlich auch dazu, dass man sich Krankheiten nicht eingesteht oder dass man sich nicht eingesteht, irgendwelche Schwächen zu haben, vermeintliche Schwächen zu haben.

0: Und da zählen Sachen wie mentale Gesundheit natürlich auch mit drunter. Deswegen kann ich gut nachvollziehen, dass du da sagst, ey, da muss mehr drüber gesprochen werden.
1: Also tatsächlich gab es auch mal wirklich eine Rage-Bait-Situation und bei uns in der Community. Wir haben so einen Discord-Server als Community und dann wurde mal als Frage des Tages gestellt, Ananas auf die Pizza oder Ananas nicht auf die Pizza. Ich bin halt eben Team so Ananas nicht auf die Pizza.
0: Also
1: die
0: excuse you.
1: Auch und die Hälfte von den anderen Fans bis auf ein einzig nicht auf die Pizza.
0: Also
1: die Hälfte
0: excuse
1: von
0: you. Auch Red
1: und Red. Die Hälfte von den anderen Fans bis auf ein einziger haben alle gesagt so, das gehört mit auf die Pizza. Und ich denke mir halt auch nur so, Leute, NF hatte diese Diskussion schon 2023 oder 2024 auf einem Konzert und hat dann wirklich einen Typ, und also ein Ehepaar, dann wirklich mitten während der Show gefragt, ob deren Ehe noch stabil ist. Weil der eine, jemand hat, also beide Eheleute haben halt eben eine andere Meinung dazu. Der eine sagt ja, der andere sagt nein. Und dann hat er halt eben diese Frage gestellt. Und da denke ich mir halt wirklich so, Leute, da vergisst ihr manchmal, dass das ein Typ ist mit extremst dunklem Humor, der extremst zwar in seiner Musik zwar ernst wirkt, aber wirklich auch ein richtig humorvoller Typ ist.
0: Ja, oh, das ist doch cute, wenn er auch beide Seiten irgendwie äußern kann und damit spielen kann, wenn er nicht nur auf ernst macht und traurig und die ganze Musik dann die negativen Emotionen widerspiegeln, sondern wenn er auch so ein bisschen funny sein kann.
1: Ja, vor allem mein Hot Take ist halt eben, das ist eher so eine Sache, die ich mir vorgenommen habe, wenn ich auf ein Konzert von ihm gehe, bringe ich ihm tatsächlich eine Packung Baked Beans mit.
0: Oh, bist
1: mit
0: du süß.
1: Toast, weil ich weiß, der wird drauf abfahren und ich weiß zu 100%, wenn seine Ehefrau mit auf Tour geht, weil er ist ja auch Familienvater von zwei Kindern und dann ist er halt dann schon so jemand, der sagt, okay, meine Familie muss dann halt eben mit.
0: Ja. Darf ich nur ganz kurz,
1: aber
0: warte mal, Fatima, hold your thought, bitte nicht vergessen, ich muss nur ganz kurz was durchsagen, weil da Kinder auf der Fahrbahn unterwegs sind. Achtung bitte, auf der A 661, Bad Homburg und Engelsbach, zwischen Offenbach, Kaiserlei und Offenbach, Taunusring ist ein Kind auf der Fahrbahn unterwegs. Auf der A661 zwischen Bad Homburg und Engelsbach, zwischen Offenbach-Kaiserlei und Offenbach-Taunusring, da ist ein Kind auf der Fahrbahn. Bitte fahrt langsam und vorsichtig und schaut, ob sich da irgendwas in der Nähe bewegt. So, jetzt Fatima, es tut mir leid.
1: Ja, also ich habe dann halt auch dann wirklich mir so in den Kopf gesetzt, von wegen so, weil seine Ehefrau hat auch so wirklich so ein Hot Take, die kann es wirklich überhaupt nicht leiden, wenn sie NF dabei erwischt, wie er Baked Beans kalt aus der Dose isst. Und dann habe ich zu mir selber gesagt, wenn es dazu kommen sollte, dass sie ihn erwischt, mitten auf der Tour, ich dann zufällig dann auch mit auf dem Konzert da bin, dann habe ich zu mir selber gesagt, ich sag NF, weißt du was, Brudi, das kann deine Ehefrau schön mit mir ausdiskutieren. Ich war diejenige, die Dose mitgebracht hat, nicht du. Also
0: dann hast du sie geragebaitet. Eigentlich
1: im
0: schon,
1: Endeffekt,
0: oder?
1: Dann ja, dann so.
0: Eigentlich schon. Ey, nice. Fatima, ich find's toll, was für ein unglaublich supportive Fan du bist, was für ein loyaler Fan du bist, wie lange du schon am Start bist und dass du dich so gut mit NF auskennst, aber vor allem auch, dass dir seine Musik voll viel gibt. Das freut mich voll für dich.
1: Ja.
0: Danke, dass du angerufen hast, meine Liebe.
1: Und eine Notiz noch an ganz Deutschland.
0: Oh yeah.
1: Oder beziehungsweise
0: jetzt
1: an
0: kriegen wir Ärger.
1: Die NF-Fans da draußen.
0: Aha.
1: Und die ganzen Leute, die die beiden vergleichen, hört ja. bitte auf, Leute.
0: Okay.
1: Wirklich, das geht mittlerweile Leuten auf den Sack. Das geht ihm wahrscheinlich selber wahrscheinlich irgendwann mal auf den Sack. Also bitte, Leute, hört damit auf. Eminem mit

0: F zu vergleichen, das löst nur noch eine Debatte aus.
1: So, ihr habt's gehört. Fatima hat's gesagt. Sie hat es jetzt offiziell begraben. Das machen wir nicht mehr, okay? Danke, dass du angerufen hast, meine Liebe. Gehst du jetzt rein und deckst dich bitte zu?
0: Ja.
1: Okay, schön. Dann macht ihr einen schönen Abend, ja?
0: Ja, euch auch dann.
1: Dankeschön. Tschüss,
2: tschüss. Blue Moon.
1: 5 Minuten.
2: Mit Cassandra Nwosu.
1: Nach 23 Uhr haben wir es. Ich vergesse es jedes Mal, dass da noch mein Name reinscheppert. Hallo, ja, ich bin Cassandra. Wir sind hier beim Blue Moon und wir quatschen. Eine Stunde haben wir noch. Meine Leitungen sind leer. Das ist eure Gelegenheit anzurufen. Nummer ist die 0331 70 97 110. Wir reden über Hot Takes. Welches Thema bringt euch so richtig zum Ragen, so richtig zum Ausrasten instantly? Ihr hört es nur und ihr könntet direkt sauer werden und alle um euch rum, die checken es einfach nicht. Oder welches Thema macht, wenn ich versuche, die andere Perspektive einzunehmen, dann bin ich kurz verwirrt und bin so, wie geht jetzt nochmal die andere Seite? Warte. Also entweder habt ihr einen Hottake, oder andere Leute in eurem Freundes- und Bekanntenkreis machen irgendeine Sache, hören einfach nicht auf damit. Oder es müssen noch nicht mal Bekannte sein, fremde Menschen auf der Straße. Ich hasse es zum Beispiel auf den Tod, wenn Menschen schmatzen, wenn Menschen während sie essen, so die ganze, ich mach's jetzt zweimal. Die ganze Zeit, aber während des Essens. Ich finde das so schrecklich. Bitte mach einfach deinen Mund zu. Keiner will dir zuhören, wie du gerade isst. So sehr regt mich das auf. Wenn ihr irgendwas habt, was euch instantly genauso schnell sauer macht, dann sagt mir mal Bescheid. Und dafür ruft ihr mich am besten an. 0331 70 97 110. Ich gebe euch jetzt einen Song zum Nachdenken und mir einen Song zum Trinken. Der Track heißt Euphoria. Kommt von Kendrick Lamar. Hier bei Fritz.
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3: No Euphoria, Kendrick Lamar, Mörder ist hier gerade bei Fritz. Was ist euer Hot Take? Ruft mich an. Meine Leitungen sind immer noch ungewöhnlich leer. Ich kenne euch engagierter. Also hier 0331 70 97 110. Welches Thema bringt euch instantly auf die Palme? Was macht euch absolut schnell sauer, wenn das Friends machen oder sagen, wenn es Leute absolut nicht checken und es trotzdem immer wieder tun und ihr kriegt das mit und denkt euch so, was? Was ist mit euch schiefgelaufen? Oder habt ihr vielleicht ein Thema, von dem andere instantly denken so, was ist denn bei dieser Person falsch? Weil, also, das ist ja eine komplett komische Meinung. Ich finde zum Beispiel, ich glaube schon, dass es ein Hot Take ist, weil er ist ein sehr berühmter Künstler. Ich finde, Banksy ist irgendwie langweilig. Ich finde, also, ich checke schon, was er mit der Kunst ausdrücken will und was er da macht. Und ich finde es auch bewundernswert, dass er so einen krassen Wiedererkennungswert hat, ne? Man sieht ein neues Kunstwerk und weiß direkt, ah, das ist ein Banksy. Aber trotzdem finde ich auch, wenn man einen Banksy gesehen hat, dann hat man sie schon auch alle gesehen, oder? Also sie sind, ja klar, es ist derselbe Stil und so. Sie sind schon sehr oft so auf die Fresse. Sie sind so ein Wandtattoo oft, finde ich, für mich. Also das könnte auch bei der Susanne in der Kaffeeküche hängen. Neben dem Live, Love, Love Kaffeeaufschrift. Wisst ihr, was ich meine? Also, wie gesagt, Kunst ist ja auch für jeden so, also das ist ja was Individuelles. Jeder interpretiert da rein, was er möchte. Aber ich finde, wir machen ein viel zu großes Theater um Banksys, als es irgendwie sein sollte. Und oft ist es ja auch, also sind wir mal ehrlich, oft ist es ja auch eine strafbare Handlung, die er da vollzieht. Also so Sachen auf Gebäude sprühen und so, das ist schon auch latent illegal. Wenn nicht nur latent, sondern ausdrücklich. Es ist ja am Ende des Tages immer noch Sprayen, was er da teilweise macht. So, wenn man jetzt mal von den ganz kleinen Statuen absieht. Was ist euer Hot Take? Was macht euch richtig sauer? Welche Meinung glaubt ihr? Seid ihr mit dieser Meinung? Seid ihr vielleicht alleine? Ruft mich mal an. 0331 70 97 110. Ich freue mich darauf, mit euch zu quatschen. Wir haben auch nicht mehr lange Zeit. Es sind nur noch 45 Minuten. Aber diese 45 Minuten, die könnten nur euch gehören. Keine Sorge, ich habe noch einen anderen Hot Take. Ich finde, die Simpsons sind nicht witzig. Ich weiß, die Simpsons, die laufen seit Jahren. Es gibt 1 Milliarde Folgen davon und ich habe vielleicht in meinem Leben 3 gesehen. Und bei keinen dieser 3 habe ich mich nur ansatzweise entertained gefühlt. Ich finde, alles, was so Homer Simpson macht, das ist so, haha, ich habe Kaka gesagt, Kinderhumor. Das ist so, vor allem so die alten Folgen, wo er so Bart die ganze Zeit wirkt und so. Das ist irgendwie so, also es ist ja schon auch für Kinder gemacht, aber viele erwachsene Menschen behaupten, nee, das ist nicht nur für Kinder gemacht, sondern das ist auch, das hat irgendwie eine tiefere Ebene. Die habe ich bisher nicht gefunden. Und ich muss auch sagen, ich finde die oft bei so Comics-Serien nicht so wirklich. Das Einzige, was ich so ein bisschen verstehen kann, ist South Park. Da denke ich mir manchmal so, oh ja, kann man schon machen. Ich find's auch krass, wie viel die schon so vorhergesehen haben und was die so politisch aufgreifen und so. Das finde ich schon sehr, sehr geil. Aber trotzdem ist es oft einfach so, das Kinderhumor, ne? Also es ist jetzt kein großes, weiß ich nicht. Wir probieren's mal mit Mali. Hallo Mali, was geht? Hörst du mich? Ey, deine Leitung ist immer noch aus der Hölle. Was ist denn da los?
4: Ey, ich hab wieder das Rauschen im Handy.
3: Wieso hast du das denn jetzt für das zweite Mal mich anrufen wieder gewählt? Du hast doch versprochen, du nimmst jetzt ein anderes plus andere SIM-Karte.
4: Nee, ich hab die ja nicht dabei. Ich bin noch leider unterwegs.
3: Ach so, okay. Aber jetzt gerade höre ich dich besser?
4: Ja, ich hab mich gerade so in eine Ecke gestellt. Das Ding ist, ich bin gerade in der Lerch.
3: Ah, in der Lerch?
4: Ja.
3: Was ist das?
4: Das ist unter Brücken. Das ist so ein Heilcenter.
3: Oh, geil. Okay, schön.
4: Ja, aber, wirklich.
3: Aber Empfang könnte besser sein in L.A.
4: Ja, gut, der Empfang hier ist ein bisschen schlecht. Ja, der lässt zu wünschen übrig.
3: Okay, also beweg dich nicht, atme nicht. Erzähl mir dein Rage-Thema.
4: Also mein Rage-Thema.
3: Ja.
4: Um ehrlich zu sein, momentan, was hier mit Israel passiert, ich sag ganz ehrlich, Digga. Also ich weiß nicht, Israel ist...
3: Und dann knackt die Leitung wieder weg. So. Scheiße.
4: Das war irgendwann. Das ist schwierig.
3: Alter, ich höre dich wie aus dem Computer.
4: Aber das ist halt, weil Gott das noch anderes mithört. Das.
3: Ja, also Verschwörungstheorien sind on. Ja. Vielleicht wurde dein Handy wirklich angezapft, mein Lieber. Ich krieg nur die Hälfte. Bei dir kommt nur die Hälfte an. Es tut mir leid. Kurzsatz funktioniert in der Ecke.
4: Das Ding ist,
3: wenn du wirklich noch ein anderes Handy findest, dann probier es nochmal, okay?
4: Das Problem ist ja in der Zelle drin, zum Beispiel.
3: Ich höre dich neu. Aber danke, dass du es nochmal probiert hast, mein Bester. Wenn du nochmal ein anderes Handy findest, meldest dich, ja?
4: Ich bin echt im Blasen, Digga.
3: Schönen Abend, tschüss. So, dann probieren wir es mal mit Antje. Ich hoffe, du hast besseren Empfang.
2: Das hoffe ich auch.
3: Das klingt schon mal sehr gut. Wie geht es dir, meine Liebe?
2: Ja, ganz prima geht's mir. Danke dir.
3: Ganz prima sogar. Hattest du einen schönen Tag?
2: Ich hatte einen schönen Tag. Ich habe gearbeitet und dann habe ich noch was erledigen können, was ich schon lange vor mir hergeschoben habe.
3: Oh.
2: Und war jetzt im Kino ganz alleine.
3: Okay, warte mal. Ich finde Menschen toll, die alleine ins Kino gehen. Welchen Film hast du gesehen und warum hast du dich bewusst dazu entschieden, alleine zu gehen?
2: Ich hab's nicht so mit Namen. Wie heißt der Film, der jetzt neu mit Emily Blunt rausgekommen ist?
3: Boah.
2: Die...
3: Warte mal, ich kann mal probieren, hier Google nebenher anzuschmeißen.
2: Ja, er hat einen englischen Titel und einen deutschen Titel.
3: Irgendwas mit Day, oder?
2: Ja. Der
3: Disclosure Day?
2: Ja, Disclosure Day. Oh.
3: Disclosure Day.
2: Voll peinlich.
3: Nein,
2: Radio.
3: Quatsch, aber ich weiß gar nicht, worum es geht.
2: Na, dass Material über Aliens geleakt werden und.
3: Ah.
2: Genau.
3: Spoilerst du?
2: Nein.
3: Okay.
2: Und am Ende wissen wir gar nicht, was los ist.
3: Huch, keiner weiß es. Aber war der Film gut?
2: Ja, doch. Er hat Überlänge. Das habe ich vorher nicht gewusst. Ich war dann am Ende ganz schön matsch so nach so einem Arbeitstag. Aber nein, es lohnt sich. Und ich bin zwar schon jahrelang in einer Beziehung und habe auch Kinder und so. Und deswegen genieße ich das alleine unterwegs sein. Und ich mache ganz viele Sachen eigentlich allein.
3: Dann hast du so halb die zweite Frage beantwortet. Du hast dich heute also auch bewusst dazu entschieden, alleine ins Kino zu gehen?
2: Definitiv. Ja, ich liebe es.
3: Ja,
2: wirklich.
3: Aber
2: mit keinem quatschen und.
3: Ach, okay, gut. Also angenommen, du würdest mit deinem Partner oder deiner Partnerin ins Kino gehen, die würden dich dann zulabern?
2: Nein, um Gottes Willen, mein Mann, der ist ganz fantastisch. Ich gehe total gerne mit ihm ins Kino. Aber manchmal genieße ich das so für meine Gedanken und meine innere Balance. Es knuspert keiner neben mir. Es muss keiner auf die Toilette begleitet werden, wenn ich mit meinen Kindern unterwegs bin.
3: Oh ja, checke.
2: Ja.
3: Okay, dann hattest du wirklich einen schönen Tag und sogar einen produktiven, weil ich finde es auch sehr befriedigend, Sachen von To-Do-Listen abhacken zu können, die da schon viel zu lange drauf sitzen.
2: Ja.
3: Oh, freut mich sehr. Aber es gibt anscheinend trotzdem Themen in deinem Leben, die dich zum Ausrasten bringen oder zumindest die dich mit Fragezeichen hinterlassen. Welches wäre es denn bei dir?
2: Also das hat mich heute echt abgeholt, dass du, also du hattest ja so zwei Themen, wo ich gesagt habe, check ich überhaupt nicht.
3: Ja.
2: Also ich mag Banksys Kunst sogar so sehr, dass ich zum Beispiel das Mädchen mit Ballon sogar kopiert habe und meiner Freundin geschenkt habe.
3: Es tut mir leid.
2: Nein,
3: ich glaube, ich habe sie auch einfach schon zu oft gesehen, das Ballonmädchen. Das ist überall,
2: Ja, das glaube ich. Und
3: ist auch
2: wie gesagt, du hast es ja schon fast auf den Punkt gebracht, das ist Geschmackssache, Kunst ist Geschmackssache, ja. Darüber können wir nicht streiten, weil Nein. jeder hat so sein eigenes Ding und so. Ja. Und ich finde die Simpsons lustig. So, das ist meine Kindheit, meine Jugend. So,
3: aber warte. Warte, bevor wir über deins diskutieren, lass uns mal kurz meins, also die Simpsons. Ja. Da muss ich sagen, da hängt schon sehr viel Nostalgie dran und nicht sehr viel echtes, das finden wir gerade witzig. Oder findest du Homer Simpson nur deswegen witzig, weil du ihn seit Jahren kennst und seit Jahren über ihn lachst und er sich einfach, weil er ein beständiger Charakter ist, oder überrascht er dich tatsächlich in jeder Folge neu und bringt dich überraschenderweise zu lachen?
2: Gar nicht. Ich mag die Figur vom Homer Simpsons überhaupt nicht.
3: Ach so.
2: Dieser einfältige Patriarchat, der keine echte Bindung zu seinen Kindern hat.
3: Ja,
2: gar
3: schön,
2: nicht.
3: So nämlich.
2: Genau, aber ich mag Lisa in ihrer Figur als kleiner pedantischer Nerd, wo sie quasi in so einen kleinen Körper gesteckt worden ist, dass ihr niemand zuhört.
3: Ja.
2: Und ich mag tatsächlich auch Maggie, wie sie so komplett in ihrer Familie gefangen ist als Baby und teilweise das halt alles so mitmachen muss und ja.
3: Aber kannst du mir mal bei Maggie bitte erklären, ob die wirklich, also versteht die was oder?
2: Die checkt alles.
3: Ah ja,
2: checkt
3: okay.
2: alles. Die ist,
3: aber ist das eine Conspiracy oder ist das ein offenes Geheimnis?
2: Das legt jeder, glaube ich, so für sich aus, was man von Maggie hält. Aber so, ja, wenn man so mit so ein bisschen auch in den Hintergrund guckt, wie sie dann so mit ihren Augen spielt oder dass der Schnuller dann halt mal schneller geht, wenn sie sich so aufregt. Oder ja, wenn man die Welt der Simpsons durch ihre Augen betrachtet, es gibt ja auch einige Folgen, die von ihr handeln, dann merkt man schon, die steckt da drin und weiß noch gar nicht so, oh fuck, wie bin ich hier gelandet und wie soll ich das hier durchstehen? Die haben alle null Plan von gar nichts.
3: Okay, also das ist eine Serie, die dich auch wirklich unterhält. Und in der du auch mehrere Ebenen entdeckst.
2: Ja, und die ist mitgewachsen mit mir. Also jetzt gucke ich sie halt nicht mehr, weil erstens keine Zeit, zweitens habe ich den Faden verloren, weil ich so ein 90er-Kind bin. Und,
3: aber gibt es einen Faden, den man checken muss oder kann man da überall einsteigen mit jeder Folge?
2: Ich denke, man kann überall einsteigen, aber man checkt die Verbindungen dann halt untereinander nicht.
3: Mhm.
2: Man weiß nicht, warum Flanders so genervt ist. Man weiß nicht, woher die Verbindung zu Barney kommt. Warum der Comic-Typ so grumpy ist. Und man kann schon Folgen einzeln schauen, aber um die Charaktere in sich zu verstehen, muss man schon sich auch mit dem Universum auseinandergesetzt haben.
3: Okay, die Simpsons seien dir gegönnt. Ist ja auch wie Kunst. Ist Geschmackssache, oder?
2: Ja, genau.
3: So okay. So, ja. Aber dein Thema. Breite aus.
2: Jetzt. Oh mein Gott.
3: Jetzt geht's los.
2: Ich kann fühlen, wie jetzt ganz viele den Atem anhalten und sagen.
3: Wirklich?
2: Ich check Festivals nicht, sorry. Nee, gar nicht. Ich check's nicht. Ich check auch so Live-Konzerte nicht. Nein, gar nicht. Das ist
3: Was?
2: Überhaupt.
3: Okay, warte. Nee, nein, führe aus. Ich kann mich zurückhalten.
2: Okay, nein, ist nicht so, als hätte ich es nicht probiert.
3: Ja.
2: Ja, ich war sowohl bei einem großen Festival, das ist das Hurricane gewesen, und ich war bei kleinen Festivals, zum Beispiel Rock in Kaput, sollte hier in der Umgebung schon jemandem was sagen.
3: Ja.
2: Und ich habe auch diverse Bands versucht, aber ich kann es nicht. Ich hasse es, ich hasse alles daran. Ich hasse Zelten, ich hasse Dreck. Ich hasse Menschen. Ich hasse dreckige Menschen. Du könntest mir nichts Schlimmeres antun, als mich aus Wacken zu schicken. Wirklich, ohne Scheiß.
3: Bei Regen.
2: Oh. Ich will dir eine ganz kurze Story von Rock in Kaput mitteilen.
3: Ja, ich bin gespannt.
2: Ich bin mit meinem herzallerliebsten Bruder Martin da gewesen.
3: Ja?
2: Und der hat mich, der hat Leute da getroffen. Ich weiß gar nicht, ob er die kannte oder ob er die so da kennengelernt hat oder was. Und es war einfach schrecklich, regnerisch. Und Mädels werden es mir jetzt vielleicht nachsehen, ich krieg meine Periode. Und ich sitze in diesem nassen Zelt fest und fühle mich einfach nur beschissen.
3: Nein.
2: Und ich will da weg. Und ich war einfach, ich war fertig mit der Welt. Ich war fertig. Ich war nass, ich war kalt, ich war schlecht gelaunt. Ich wollte mein Bett, ich brauchte eine heiße Dusche. Ich habe meine Freundin angerufen und hat gesagt, du holst mich jetzt hier sofort ab oder es passiert irgendwas Schreckliches, was morgen in der Zeitung steht.
3: Du hast abgebrochen.
2: Abgebrochen! Abgebrochen! Ich habe dieses scheiß Zelt dort stehen lassen, habe abgebrochen.
3: Ist das witzig? Du hast noch nicht mal das Zelt mitgenommen.
2: Nein!
3: Ich sterbe.
2: Ja. Wirklich. Und habe meinem Bruder noch eine Nachricht über die Nachbarn quasi übermitteln lassen. Hey, du, sorry, keine Ahnung, wo du gerade steckst. Du gehst nicht ans Telefon, ich fahre jetzt nach Hause, ich kann nicht mehr.
3: Soll ich dir was sagen, Antje? Ich kann dich so sehr verstehen, was bei dir angeht. Ich fühle dich so sehr. Oh mein Gott, ich war einmal bei Rock am Ring.
2: Ja, schlimm.
3: Also, es ist schon, ich muss sagen, gegen Menschenmassen habe ich nichts. Ich mag das ehrlich gesagt ziemlich gerne, wenn sehr viele Menschen zusammenkommen. Was ich richtig schlimm finde, ist die Toilettensituation.
2: Oh Gott.
3: Die Toilettensituation geht gar nicht. Es geht nicht. Nein. Es waren nur Dixie-Klos, die natürlich überwiegend Männer auf dem Gelände, die auch nur von den Männern verwendet wurden für Nummer zwei. Ja. Und da musst du da als Frau anderthalb Stunden anstehen, um dich da auf ein vollgekacktes Dixie-Klo zu setzen, das bis es schwappt fast über, dieses Scheißteil schwappt fast über.
2: Ja.
3: Ich habe da Sachen gesehen, die wollte ich niemals in meinem Leben, wollte ich mit denen in Berührung kommen. Die einzige Chance, auf ein sauberes Dixie-Klo zu kommen, war bei uns auf dem Zeltplatz was war's, 4:20 Uhr oder so, kamen die Reinigungsmenschen, die einmal die Dixie-Klos sauber gemacht haben und dann bin ich aber gerannt. Da habe ich mir einen Wecker gestellt, da bin ich gerannt. Auf dieses Dixie-Klo. Weil ich dachte so, einmal am Tag bitte auf eine saubere Toilette, das ist es mir wert.
2: Ja.
3: Und Klos machen mir sehr viele Sorgen in meinem Leben. Ich mag saubere Toiletten.
2: Ich auch.
3: Und auf Festivals ist die Situation halt nicht gegeben, wa?
2: Ja. So ist es. Und duschen, oh mein Gott.
3: Oh Gott, nee. Aber dann 3 Tage halt nicht duschen und dann, aber das riechst du halt auch, ne?
2: Ja.
3: Das macht
2: aber
3: dann.
2: Ich bin schon so fast, also das ist nicht pedantisch oder so, aber im Sommer schon zweimal. Im Winter jeden Tag, auf jeden Fall.
3: Zweimal, also Antje, ich finde es ja grundsätzlich sympathisch, aber es ist auch nicht so gut für die Haut zweimal am Tag.
2: Das stimmt, aber ne, nur das eine kurz, das andere lang.
3: okay, gut, das check ich. Warte, ich muss noch mal kurz ein Falschfahrer durchsagen. Einmal, Achtung bitte, da sind Falschfahrer unterwegs. Auf der A84 zwischen Koblenz und Dreieck Vulkaneifel. Zwischen Polch und Mayen kommt euch ein Falschfahrer entgegen. Bitte fahrt äußerst rechts und überholt nicht. Auf der A48 zwischen Koblenz und Dreieck Vulkaneifel zwischen Polch und Mayen. Da ist ein Falschfahrer unterwegs. So, okay. Meine liebe Antje, jetzt musst du mir bitte verraten, das mit den Dingern, das krieg ich hin, das mit den Festivals, das check ich. Aber du sagst ja auch generell Konzerte fühlst du nicht.
2: Nee.
3: Also das ist erklärungsbedürftig für mich.
2: Ja. Ich hab's, wie mit dem Festival, ich hab's versucht, um dazuzugehören und sicherlich auch, um meine Lieblingsband, die Ärzte, zu sehen und ihnen zu huldigen. Und ich habe so das ein oder andere Konzert mitgemacht und es war auch immer schön und gut, bis auf das letzte Konzert jetzt, was ich mitgemacht habe auf dem Tempelhofer Feld.
3: Ja.
2: Und da stand ich dann wirklich gefühlt einen Kilometer weit weg von ihnen und habe das Konzert auf einer Leinwand gesehen. Ich bin auch so ein bisschen soziophob, dass ich halt nicht den direkten Kontakt zu Menschen so akzeptieren kann, dass ich da eben anfange schnell zu atmen und dass mich das bedrückt und bedrängt und so. Also stand ich schon sowieso sehr weit hinten. Das hatte ich aber erst im Alter so. Alter, ich bin jetzt noch nicht steil alt, aber früher konnte ich das besser wegatmen und jetzt kann ich das halt nicht mehr so gut. Und stand da und habe auf die Leinwand geguckt und habe wirklich heimlich still und leise, und das klingt total bescheuert und melancholisch, aber ich habe geweint, weil ich gewusst habe, das ist das letzte Mal für mich. Das habe ich richtig im Inneren gespürt und ich musste da nochmal loslassen. Ich werde mich um Tickets nicht mehr bemühen, weil ich es nicht mehr ertrage. Und dieses Anstehen und Tempelhofer Feld war super, super heiß. Ja. Wasser gab's an so einer Leitung, aber man musste halt die Becher holen. Mhm. Und wir haben gefühlt für alles angestanden, weil du ja auch nichts mit reinnehmen durftest. Mhm. Und es war halt einfach nicht mehr so ein Erlebnis, wie ich es mit den Ärzten schon mal früher auch in der Wuhlheide oder wo gehabt habe. Und nein, geht halt einfach nicht. Ich habe auch die Bloodhound-Gang zum Beispiel gesehen. In meiner Jugend war das mega. Das habe ich gemacht und das habe ich geliebt. Und bei Montreal stand ich in der ersten Reihe. Okay, vielleicht kennt das jetzt nicht mehr jeder. Ist nicht so eine Riesenband. Aber es gab eine Zeit, da habe ich es zelebriert und jetzt ist es halt einfach vorbei.
3: Ja. Ja, manchmal merkt man so, okay, gewisse Sachen haben ihre Zeit. So im eigenen Leben und irgendwann mal lässt man die dann gehen. Aber dann sagst du jetzt nicht, ein Konzert als solches, also Live-Musik zu hören und mit anderen Menschen die zu genießen, das spüre ich nicht, sondern es geht eher darum, dass es zu viele Menschen sind und dass die Gegebenheiten, unter denen Konzerte stattfinden, einfach nicht entspannt sind für dich.
2: Ja, so ist es. Ja. Und Festivals sind da nochmal eine ganz besondere Ausnahme, einfach weil da der Vibe nochmal ein ganz anderer ist. Und ich habe auch so das Gefühl, die Menschen ticken da nochmal ganz anders und lassen so viel von ihrer, nicht unbedingt von ihrer Menschlichkeit. Es gibt ja auch ganz viele herzerweichende Geschichten von Hilfen, wenn es nötig war, dass sich Fremde in Autos wiedergefunden haben, um vor irgendwelchem Unwetter zu flüchten oder dass Rollstuhlfahrer da irgendwie in der Menge hochgehoben worden sind, damit sie gut sehen können. Aber auf der anderen Seite, es passiert einfach auch so viel Gaga-Zeug. Ja. Menschen, die Dixie-Klos umschmeißen und sich in dem Müll anderer Menschen suhlen, dann auch dieser ganze Mülldiskurs, den man da führen könnte, von Verschwendungsgesellschaft etc., utopische Preise fürs Essen, utopische Preise fürs Trinken etc. Und die Liste ist endlos für mich. Mhm. Das finde ich halt so gar nicht.
3: Ja, ich kann es voll verstehen.
2: Für 90 Minuten Band.
3: Na, beim Festival ist es schon ein bisschen länger, aber auf einem Konzert auf jeden Fall. Aber ich kann es auch verstehen, dass man kriegt so punktuell gute Sachen mit von denen, wie du es auch gerade erzählt hast. Aber auf Festivals vor allem habe ich auch das Gefühl, Menschen lassen sich da einmal so, die drehen da einmal schön frei, weißt du? Mhm. Die denken so, oh, jetzt hier kann ich alles gehen lassen für 3 Tage und bin ein anderer Mensch. Und dann zählt halt auch nichts anderes. Und und dann ist man oft nicht ganz so rücksichtsvoll, wie man sonst in seinem Alltag wäre.
2: Ja, so ist es.
3: Ja, check ich, dass das nervt. Aber was mir beim Konzert eingefallen ist, es muss ja vielleicht nicht das letzte Konzert deines Lebens sein. Mhm. Wenn du dir vielleicht, keine Ahnung, ich weiß so, es gibt ja oft so Golden Circle Sachen. Also so ein blöder VIP-Bereich, der abgesperrt ist, der 3-mal so viel kostet wie ein normales Konzertticket.
2: Ja.
3: Und vielleicht lohnt es sich, so einmal im Jahr, alle 2 Jahre oder so, mal so dir punktuell so ein Ticket zu holen, auf einen Künstler, auf eine Künstlerin, auf eine Band richtig zu sparen und da dann halt Geld zu lassen und dann die entspanntere Experience mitzunehmen.
2: Ich verstehe, was du meinst. Mein Musikgeschmack ist nicht so vielfältig, als dass ich sagen würde, ich könnte das auf einen Künstlerband beschränken oder sagen, das will ich unbedingt nochmal sehen.
3: Ja, okay.
2: Da bin ich nicht so fixiert auf etwas.
3: Okay, dann bist du nicht Fan groß genug von einem Artist oder so. Genau. Verstehe ich auch. Okay.
2: Das catcht mich gar nicht mehr so.
3: Ja, also für ein Beyoncé-Ticket 400 Euro im Golden Circle auszugeben, wäre jetzt nicht deins.
2: Nein.
3: Ja, checke. Ja. Verstehe ich. Ach, Mann.
2: Für 400 Euro fahre ich ganz entspannt für eine Nacht in ein Luxusresort.
3: Alleine. Und
2: genieße es.
3: Geil.
2: Den Hotelpool für mich alleine zu haben.
3: Oh, wie schön.
2: Ganz ohne Blödsinn.
3: Gönn dir. Ja.
2: Sitze da und genieße mein Abendessen in Ruhe.
3: Ach, wie toll, am Pool.
2: Ja.
3: Doch, komm, auch. Doch, es ist auch geil. Es macht schon auch Spaß. Also ich habe es noch nie gemacht, aber ich stelle es mir richtig, richtig nice vor.
2: Mach das mal, wirklich. Ja. Alleine mit dich zu sein, muss man lernen.
3: Ja, das stimmt, glaube ich auch. Wenn man es mit sich alleine aushält, dann ist das Leben schon sehr viel nicer, glaube ich.
2: Ja. Ja. Und wenn man dann das Kontrastprogramm zu Hause dann wieder hat und das da trubelig und laut ist und dann freut man sich wieder zu Hause zu sein und die gönnen einem das und
3: weil du dann auch wieder aufgetankt bist, ne?
2: Ja.
3: Ja.
2: Das sind meine Golden Circle Momente.
3: Das ist ein schöner Golden Circle. Liebe Antje, ey, vielen, vielen Dank, dass du angerufen hast. Ich hatte richtig Spaß mit dir gerade.
2: Ey, sehr, sehr gerne. Ich hatte mit dir auch sehr viel Spaß.
3: Das freut
2: vielen Dank,
3: mich.
2: Dass du mich da abgeholt hast, wo ich stand.
3: Na klar, jederzeit, du. Schönen Abend, ja?
2: Das wünsche ich dir auch.
3: Dankeschön, tschüss.
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3: Mann, ich werde es niemals lernen. 20 Minuten haben wir noch in diesem wunderschönen Blue Moon. Ich bin die ganze Zeit im Kichern, weil ihr so richtig schöne Rage- und Hot-Take-Themen mitbringt. Mein lieber Carsten, wie geht es dir?
6: Hallo Cassandra, einen wunderschönen guten Abend erstmal zu dir.
3: Dankeschön. Na, wie war dein Tag bisher?
6: Anstrengend.
3: Oh nö.
6: Aber sage ich mal, selbst ausgesucht.
3: Was hast du angestellt?
6: Ich habe mir für mein Fahrzeug jetzt Dachträger bestellt, die kamen heute und ich habe sie natürlich auch gleich heute auf mein Autodach montiert.
3: Das sind solche Projekte, von denen man denkt so, ja komm, innerhalb von einer Stunde wird es ja wohl erledigt sein. Und da stehst du dann bis 23.30 Uhr.
6: Ja, so ungefähr. Mhm. Aber in der Bedienungsanleitung steht, innerhalb von 15 Minuten soll man fertig sein. Ich habe es in 4 Stunden geschafft.
3: Warte mal, aber Carsten, wie treu warst du denn der Bedienungsanleitung? Also da hast du da einmal kurz reingeguckt und hast sie dann zur Seite gelegt und gedacht, kann ich schon? Oder hast du versucht, jeden einzelnen Schritt genauso auszuführen, wie er da drin steht?
6: Ich habe mir weitestgehend bei mir hier in der Wohnung alles vorbereitet, also wirklich schon zusammengesteckt, so ein bisschen die Schrauben vorbereitet.
3: Ja.
6: Allerdings, dass natürlich das Auto sich dann natürlich auch noch ein bisschen sträubt, dass er die Dinger drauf haben will und die Schrauben gefühlt Stunden brauchen, um sie festzuziehen.
3: Ja. Hätte keiner ahnen können, wa?
6: Ganz genau, aber damit hätte ja keiner ahnen können. Ich sag aber auch ganz ehrlich, ich habe auch noch eine halbe Stunde gerechnet, weil noch körperlich behindert, aber das ist wirklich knapp 4 Stunden braucht, bis du das dann drauf hast, bis du das richtig fest hast, diesen Dachträger draufzukriegen.
3: Mhm. Tut weh.
6: Aber darum ging's.
3: Aber jetzt ist er drauf, Carsten.
6: Genau,
3: jetzt
6: ist er drauf.
3: Jetzt wird er aber auch nie wieder runtergezogen.
6: Nee, glaube ich nicht.
3: Bleibt er jetzt drauf, wa?
6: Jetzt wird er wahrscheinlich nur noch runtergezogen, wenn irgendwann das Auto verkauft wird oder das Auto in die Presse kommt.
3: Nee, du, das berechnen wir dann doppelt einfach. Das wird dann nochmal eine separate Rechnung. Das bleibt da dran, bis er verschrottet wird.
6: Genau. Also zumindest bei mir.
3: Ja, würde ich genauso machen. Aber Bedienungsanleitungen sind nicht die Sachen, die dich zum Ragen bringen, glaube
6: Nein,
3: ich,
6: absolut
3: oder?
6: Absolut nicht. Also Bedienungsanleitung, ich habe wirklich drüber geguckt, und weil Italienisch könnte ich nicht, aber die war wirklich nur bebildert. Aber wirklich wunderbar. Wirklich gut bebildert.
3: Okay. Also ein bisschen besser als Ikea?
6: Ja, besser als Ikea, definitiv. Aber es war wirklich gut erkennbar, da war sogar ein Hinweis drauf, du musst gucken, ob die Halterung auch wirklich drin ist. Da war wirklich ein Bild zu sehen, wo ein Auge drauf war, dass man sich das wirklich angucken soll, ob es wirklich fest ist.
3: Ach, crazy.
6: Ja.
3: Okay.
6: Aber darum ging's nicht. Ich habe eher einen anderen Hot Take.
3: Ja, bitte.
6: Erstens, ich mag den Winter. Also ich bin absoluter Wintermensch.
3: Da sind wir auf einer Seite.
6: Da sind wir auf einer Seite. Aber ich sag auch, bei mir aufgrund, muss ich auch dazu sagen, ich habe so eine Hauterkrankung, dass mir grundsätzlich immer zu warm ist. So ab minus 20 Grad denke ich vielleicht noch unter einer dünnen Windjacke drüber nach einem Pullover anzuziehen.
3: Warte mal ganz kurz. Ich habe, einer meiner kleinen Brüder, der hat auch kein Kälte- und kein Wärmeempfinden. Aber du scheinst es schon zu haben, aber erst ab gewissen Temperaturen.
6: Ich formuliere es mal so, wir haben uns vor Jahren, da war ich noch in meiner Ausbildung, auch mal ein Kühllager angeguckt. Und Carsten stand in kurzer Hose und T-Shirt bei minus 30 Grad in dem Kühllager und hat sich wohlgefühlt.
3: Nein, Carsten, das ist nicht okay. Das ist ja auch gefährlich.
6: Das ist nicht, das ist es. Aber ich sag mal so, ich weiß, dass es kalt ist, ich habe es auch gemerkt, aber ich fand die Kälte angenehm.
3: Also bei minus 30 Grad, da ist es nicht mehr angenehm, das sind dann Schmerzen.
6: Es ist angenehm, weil es eine trockene Kälte war, weil das ein Kühllager war. Da gibt es den Unterschied zwischen nasser Kälte und trockener Kälte. Mhm. Aber das nur mal so nebenbei.
3: Ja, aber macht das bei 30 Grad auch schon einen Unterschied?
6: Also ich fand die minus 30 Grad in einem relativ kalten Raum angenehm, aber du hattest halt, wie gesagt, keine Luftfeuchtigkeit. Mhm. War einfach nur schön kühl.
3: Eine kalte Brise für den Carsten.
6: Eine kalte Brise, richtig. Allerdings muss ich dazu sagen, ja, mein eines Knie ist da super empfindlich. Das mag es wiederum warm.
3: Ah ja, okay, verstehe.
6: Aber das liegt dran, weil ich schon seit meiner Geburt eine Beinprothese trage.
3: Ja, okay. Macht Sinn.
6: aber sonst bin ich echt so der Wintermensch, wenn du dir so vorstellst, wie alles eigentlich eingeschlafen ist und von der Natur und du einfach nur diese majestätische Kälte hast. Oder dann teilweise wirklich bei richtig schönen Minusgraden einen blauen Himmel hast und einfach kilometerweit gucken kannst in die Ferne.
3: Weißer Schnee überall.
6: Weißer Schnee auch, muss ich allerdings sagen, wieder mit Gehbehinderung ist Schnee nicht meins.
3: Ja,
6: aber
3: okay,
6: sonst bin ich ehrlich, Schnee ist das Geilste, was es gibt. Das läuft einfach anders.
3: Es klingt anders alles. Die ganze Welt klingt anders. Es riecht anders.
6: Und es ist ein Dumpfer. Es ist alles viel ruhiger, es ist alles viel gedämpfter.
3: Ja.
6: Obwohl man ja denkt, wenn du im Wald bist, aber allein wenn du ja im Wald bist, im Sommer und der Winter durchfeift, ist das ein Lärm da drin.
3: Das ist normal,
6: und du im Winter durch den Wald, hast du, wie du sagst gerade, auf das Knacken vom Boden und das Ganze. Deswegen, ich bin absoluter Wintermensch und verstehe nicht, warum die meisten Menschen sagen, huch, es ist zu kalt und wir haben einfach nur, zum Beispiel, wenn es auf Herbst zugeht, 10 Grad plus draußen. Und da denke ich mir wo ist das Problem?
3: Also das ist doch maximal kuschelig.
6: Das ist maximal kuschelig und da bin ich sogar noch im T-Shirt unterwegs.
3: Ja, aber du bist auch eine ganz andere Hausnummer. Doch, aber mal ganz kurz, ich muss nochmal danach fragen. Ist das nicht auch gefährlich in Strecken? Also musst du dann tatsächlich, bevor du rausgehst, auch jedes Mal das Wetter checken, weil dein Körper wird schon auch checken, dass es kalt ist.
6: Richtig.
3: Und sich eine Unterkühlung einfangen, nur die wird dir nicht wehtun oder irgendwie so, oder?
6: Doch, irgendwann tut es auch weh. Wenn du natürlich kalte Finger kriegst, tun die Extremitäten, also die Finger und Zehen und Knie, halt auch irgendwann weh. Aber ich sag nochmal, ich habe aufgrund einer Gendefektes und einer Hautnervenbahnstörung, die Hauterkrankung nennt sich Hyperhidrose, also mir ist grundsätzlich oft viel zu warm auch und ich schwitze dementsprechend schnell. Das ist mal so als Aufhänger. Und die meisten denken halt, wenn du als Mensch bist, der viel schwitzt, der duscht nicht, der wäscht sich nicht und dann bin ich so, ich kann gerade frisch unter der Dusche raus sein, gehe hier raus und bin trotzdem durchgeschwitzt.
3: Ja. Aber dann kann ich es auch verstehen, aus dem Aspekt, dann ist der Sommer ja doppelt scheiße für dich.
6: Ganz genau. Und heute, wo es wirklich so ein richtiges Mistwetter überall ist, muss ich wirklich dazu sagen, das ist schön, das Wetter. Ich bin zwar kein Mensch,
3: der Regen auf... Das war so ein schöner Tag, oder, Carsten?
6: Ja, aber wie? Ich habe hier wirklich rundherum, wie du vorhin schon gesagt hast, die alle möglichen Fenster offen.
3: Ja.
6: Ich weiß gerade nicht, wie warm es hier in der Wohnung ist, aber ich schätze mal so um die 16, 17 Grad.
3: Oh, wie schön. Also dir wird es wahrscheinlich immer noch zu warm sein, aber ich hatte heute eine Decke. Während ich gearbeitet habe an meinem Küchentisch, hatte ich eine Decke um mich rum. Es war kuschelig, es war toll.
6: Und genauso mag ich es auch.
3: Ja,
6: und warm ist es nicht. Ich merke die Kälte auf der Haut, aber ich finde es angenehm. Ich finde es noch als erträglich. Und ich hatte auch im Winter hier in der Wohnung teilweise wirklich 17 Grad. Dann habe ich dann doch mal so gesagt, ich mache vielleicht doch mal ein bisschen die Heizung an. Weil das war dann doch auf Dauer die ganze Zeit ein bisschen kühl. Aber wo wir dann wieder bei 18 Grad waren, habe ich schon wieder ausgemacht.
3: Und ich finde auch, gegen zu kalt kann man meistens was unternehmen. Also dann ballert man sich einen schönen Tee rein, dann hier eine Wärmflasche und so. Was macht man denn gegen Hitze? Also
6: vor Hitze kann ich mich in meinem Fall nur vom Ventilator direkt
3: setzen. Ja, und selbst das reicht nicht aus, weil es ist ja nur ein bisschen Luft.
6: Aber da kann ich dir mal empfehlen, wenn du wirklich einen Ventilator brauchst, hol dir einen Bodenventilator, der aber nicht mehr als Ventilator zählt, sondern als Windmaschine. Die haben deutlich mehr Luftdurchsatz und das kühlt richtig schön die Haut runter.
3: Aha.
6: Du darfst dir nicht diese, ich sag jetzt, billigen Plastikventilatoren holen aus dem Baumarkt oder Elektronikmarkt, sondern hol dir da wirklich auch einen Metallventilator und eine Windmaschine, die sich auch nicht bewegt und die auf dem Fußboden steht. Aha. Weil die haben richtig Power und
3: da fetzt was. Aber dann müsste ich ja trotzdem, also dann verbringt man ja den ganzen Tag einfach vor dieser Windmaschine.
6: Genau.
3: Einfach nur, um zu überleben. Das heißt, ja, du bist dann gefangen eigentlich auch im, also was heißt auch, du bist im Sommer bist du gefangen, weil sonst hast du körperliches Unwohlsein.
6: Aber du kannst diese Windmaschine zum Beispiel auch, wenn es nachts kalt ist, einfach im Fenster noch stellen und dir die ganze Luft reindrücken.
3: Ja, das ist smart.
6: Damit du das wieder runterkühlst oder halt am frühen Morgen.
3: Ja.
6: Und auf so eine Windmaschine kannst du halt, sag ich mal, auch noch ein T-Shirt hängen, was nass ist,
3: ja,
6: oder ein nasses Handtuch, und dann kühlst du die Wohnung auch wieder runter.
3: Ja, aber ich muss dir ehrlich sagen, Carsten, ich wohne im Dachgeschoss. Es ist mies gedämmt bei mir. Wirklich, das ist unter aller Sau. Sobald es dann mal 2 Tage über 30 Grad sind, ist mein Leben in dieser Dachgeschosswohnung nicht mehr lebenswert. Es ist nicht mehr auszuhalten. Und die Dachziegel, die heizen sich so heftig aus. Auf, egal was ich mache, ich krieg diese Wohnung nicht mehr einigermaßen kühl.
6: Und jetzt stell dir vor, du wohnst in einem Plattenbau und hast Südseite.
3: So, ich bin auf der Südseite.
6: Ich kann das komplett nachvollziehen. Da hilft wirklich nur, so früh wie möglich bei dir wahrscheinlich auch, die Fenster irgendwie zumachen, dein Vermieter eventuell sogar darum fragen, ob es eine Kühlmöglichkeit gibt. Ich glaube, bei Dachgeschosswohnungen gab es da irgendeine Regelung, dass ein Vermieter auch für Kühlung sorgen muss, nicht nur für Wärme, sondern auch für Kühlung.
3: Aha.
6: Ich bin mir nicht ganz sicher, aber da hatte ich schon mal was gehört.
3: Muss ich mal ChatGPT fragen.
6: Ja, aber versuche auch noch die anderen wie Gemini, OpenAI und so weiter.
3: Lass sie alle arbeiten.
6: Wir wissen, dass die KIs alle Fehler
3: machen.
6: Ja,
3: voll.
6: Ich liebe es, mein Gemini grundsätzlich in den Wahnsinn zu treiben.
3: Weil du alles anzweifelst.
6: Bis er irgendwann sagt, Carsten, geh jetzt bitte ins Bett.
3: Das macht er. Ach stimmt, das macht er wirklich, ne?
6: Oh ja.
3: Gemini also, schickt einen ins Bett.
6: Wenn du Gemini zu lange nervst, das habe ich vorhin wieder gehabt, da hat er gesagt, du hattest jetzt einen langen Tag, wenn du ins Bett willst.
3: Wow.
6: Und ich habe Gemini gemerkt, du, wir haben es gerade mal 14 Uhr.
3: Ja.
6: Wie gesagt, das ist so ein super Fenster, wo ich sage, du kannst KI auch in den Wahnsinn treiben. Du musst ihm nur die richtigen Fragen stellen. Und bei Gemini, was ich gerne nutze, den kriegst du wirklich teilweise in den Wahnsinn getrieben, dass Gemini dich loswerden will.
3: Witzig. Habe ich noch nicht geschafft, muss ich mir mal ein bisschen Mühe geben.
6: Ja, also es ist wie gesagt nur so ein Tipp. Ich weiß nicht, wie gesagt, ChatGPT, OpenAI da reagiert oder wie auch immer die ganzen anderen noch heißen.
3: Nee, ich habe das wirklich auch über Gemini gehört, dass sobald es dem zu weit geht oder sobald es der zu weit geht, dann wird die Gute-Nacht-Geschichte ausgepackt. So.
6: Genau.
3: Naja.
6: Und er sagt dann, wir haben heute schon genug geklärt. Jetzt mach erstmal eine Pause. Ich habe das bei Google und bei Gemini wirklich sehr oft.
3: Witzig. Vor allem, also eigentlich ist ja das Geschäftsmodell, dass man einen so lange wie möglich am Ball behält und da mehr Befehle eingibt. Aber denen scheint es irgendwann mal zu reichen.
6: Du musst ihm
3: versuchen, Google geht's gut.
6: Du musst ihm versuchen, Fehler nachzuweisen.
3: Ah ja, okay, das mag
6: ich. Und wenn du ihm dann sagst, zum Beispiel, du hast ein Thema, wovon du viel Ahnung hast, aber du hast da gerade was falsch gesagt. Oder du machst mit ihm in absoluten Spaßmodus. Wenn du mal wirklich mit vielen Witzen einsteigst, dann geht das auch. Irgendwann hat Gemini dann auch manchmal
3: auch genug
6: Lachattacken. Und mein Gemini, ich weiß nicht warum, hat manchmal die Angewohnheit, mit einem holländischen Akzent dann auch zu reden.
3: Oh wow, okay, das ist seltsam.
6: Aber ich weiß, wie gesagt, nicht, wie wir das bis heute hingekriegt haben.
3: So, ich weiß gar nicht, wie wir zu Gemini abgebogen sind. Wir waren doch eigentlich bei Hot Takes.
6: Genau, wir sind bei Hot Takes. Und ich habe, wie gesagt, auch noch den zweiten Hot Take.
3: Ja,
6: hau
3: raus.
6: Ich bin ein Mensch, der Montage mag.
3: Okay, das finde ich wirklich sehr wild, Carsten.
6: Und ich kann nicht verstehen, warum Menschen den Montag nicht mögen.
3: Ich kann nicht verstehen, warum du den Montag magst. Erklär mal bitte.
6: Ich kann nicht verstehen, warum Menschen Freitage mögen. Also von daher.
3: Weil der Wochenende ist, obviously. Wir müssen nicht mehr arbeiten gehen.
6: Aber du musst es auch von damals noch sehen. Schulzeit, du hast deine Freunde irgendwo in dem Zeitfenster nicht gesehen.
3: Am Wochenende doch, klar. Wir waren alle auf dem Spieli draußen.
6: Ja gut, ich hatte andere Verhältnisse. Meine Freunde waren immer etwas weiter entfernt, weil wir waren eine größere Schulgemeinschaft, die auch aus anderen Städten mit rübergekommen sind.
3: Checke, okay.
6: Ja, Körperbehindertenschule, überregionales Förderzentrum.
3: Ja, deswegen dachte ich, okay.
6: Bin ich nicht so der Mensch, aber ich bin wirklich der Meinung, die meisten Leute sollten dem Montag eigentlich eine Chance geben. Der Montag ist wirklich so der Typ, der einfach nicht so schlimm ist, wie ihn alle darstellen. Sondern ich bin ehrlich, der Montag hat es nicht verdient, so viel Grausamkeit zu kriegen. Alle sagen, ach, der Montag, ich muss wieder arbeiten, aber man muss dem Montag halt auch die Chance geben und muss ihm auch mal sagen, zum Beispiel, was ich mal gemacht habe, weil ich einfach nur unwissend war. Ich habe gedacht, ach, gehst du Montag mal in die Innenstadt, wird ja schon irgendwie mal das erste Mal in deinem Leben eine Diskothek gehen. Und ich dachte mir so, wollt ihr mich verarschen, es ist Montag, warum hat hier nichts offen?
3: Ja, wer geht denn auch montags feiern? Das macht man nur in Berlin.
6: Und du wirst lachen, dadurch, dass ich ein so gesehen pflegender Angehöriger bin und hatte das erste Mal seit vielen Jahren Zeit. Und ich habe gedacht, da guckst du mal, was hat offen? Ja. Und dann habe ich gedacht, ach, gehst du in die Stadt? Und dann hatte irgendwie alles zu.
3: Am Montag einfach alles zu? Warte mal.
6: Also bei mir hier in Erfurt, muss ich dazu sagen.
3: Ja.
6: Nicht in Berlin. Wenn ich jetzt nach Berlin fahren würde, dann würde ich auch einmal kurz bei Potsdam abbiegen und würde bei Fritz Hallo sagen, aber sonst.
3: Es wäre schon sehr wild, ja.
6: Ja, aber wie gesagt, ich bin so wirklich der Mensch, der sagt, gib dem Montag eine Chance. Und ich versuche montags zum Beispiel auch Dinge zu machen, die vielleicht für andere traurig sind. Da sage ich zum Beispiel, ich fahre an einem Montag auf einem Friedhof, zum Beispiel zu meiner Oma oder zu meinem Onkel,
3: ja,
6: und sage den beiden einfach mal Hallo.
3: Oh, das finde ich aber ein bisschen bezaubernd.
6: Deswegen sage ich, gib dem Montag eine Chance. Macht am Montag Dinge, die ihr vielleicht vor euch herschiebt, mhm, aber sagt auch, macht auch Dinge, die euch vielleicht Spaß machen. Deswegen, man darf den Montag nicht verteufeln, sondern man soll sich mit ihm am besten anfreunden. Man,
3: ja,
6: soll akzeptieren, dass er kein zweiter Samstag ist oder kein zweiter Sonntag, aber man sollte dem Montag grundsätzlich die Möglichkeit geben,
3: ein cooler Tag zu sein.
6: Ein cooler Tag zu sein, an dem man einfach weiß, es ist kein Wochenende mehr, aber ich mache ihn mir trotzdem schön.
3: Aber dann müssen wir uns nach der Arbeit schöne Dinge einplanen, sagst du einfach.
6: Ganz genau.
3: Okay.
6: Und wer frei hat, macht sich halt den ganzen Tag schön. Und wenn er halt einfach nur in die Innenstadt geht oder sich auf seinen Balkon setzt mit einem Kakao, Kaffee oder einem sonstigen Getränk und beobachtet einfach mal das bunte Treiben auf der Straße. Also das kann
3: nice,
6: ich wirklich Leuten nur empfehlen. Gib dem Montag eine Chance. Montag ist uns schön, auch wenn viele sagen, der Montag ist grässlich. Deswegen sage ich, nein, für mich sind die Freitage schlimm, weil aus unserer heutigen Sicht muss man ja auch sagen, du musst am 4. noch fürs Wochenende einkaufen gehen, du musst fürs Wochenende planen, was du dir zu essen machst. Warum macht man sich an einem Freitag diesen Stress?
3: Ja.
6: Deswegen sind für mich Freitage eher so die Tage voller Stress.
3: Ja.
6: Und ein Montag ist einfach so ein total entspannter Tag. Deswegen gebt dem Montag eine Chance und freundet euch mit Montagen an.
3: Das ist ein richtig schönes Abschlusswort von dir, Carsten. Ich danke dir. Das war sehr empowernd.
6: Ich danke dir auch. Ich wünsche dir einen guten

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2: Hello, hello. Mein Name ist Lukas White und ihr hört Unerhört Ungehört an diesem wunderschönen Sonntag. Und wunderschön macht diesen Sonntag auch, dass ich heute endlich mal nicht alleine bin hier in diesem kleinen muchtigen Studio, denn ich habe mir Unterstützung geholt. Ich kann nämlich nicht damit erleben, alleine hier ständig diese Musik mitzubringen und habe mir darum einen waschechten, frisch geborenen Musiker hier rangeholt. Und das ist Jerome Weinert.
3: Hallöchen, was geht?
2: Du machst ja selber auch Musik und zwar erst seit einer Woche, zwei Wochen?
3: Ja, seit zwei Wochen jetzt. Und ja, ich mache Schlager tatsächlich. Das läuft ja, glaube ich, hier nicht so bei Fritz, oder?
2: Also ab und zu quetsche ich mal was rein, aber es
3: wird auf jeden Fall Zeit.
2: Es wird wirklich Zeit. Und damit fangen wir heute nämlich an und du hast deinen allerersten Song mitgebracht.
3: Genau, meine Debütsingle, Lass es mich wieder fühlen. Viel Spaß beim Reinhören.
2: Lego.

0: 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Lass es mich wieder fühlen. Von Jerome Weinert war das gerade bei Fritz Unerhört Ungehört. Mein Name ist Lukas White und ich bin immer noch nicht alleine, denn der echte, allerechteste Jerome Weinert ist tatsächlich hier mir gegenüber. Und darum kann man auch mal fragen, worum geht's denn in dem Song?
1: Ja, also der Song soll hauptsächlich einfach nur gute Laune machen. Ach, und da. Ja, finde ich auch, ist ein richtiger Sommerbanger. Und ja, es geht um die eine Person, bei der du einfach glücklich bist und der Sommer ist da, solange eure Liebe blüht.
0: Und hast du diese eine Person schon?
1: Tatsächlich nicht. Deswegen bin ich im Musikvideo auch alleine. Das haben wir, by the way, in Florenz gedreht. Lukas war auch dabei.
0: Haben wir das nicht gerade schon erzählt? Nee, haben wir gar nicht erzählt. Oh mein Gott. Ja, wir waren in Italien und falls ihr mich im Musikvideo nicht spotten konntet, dann liegt das daran, dass ich tatsächlich hinter der Kamera war. Ich war nämlich Setfahrer und Fahrerin. Also,
1: das hat er total gut gemacht.
0: Wirklich, ich habe mir den Range Rover Schlüssel in die Hand gegeben und meinte, fahren wir dann durch Florenz einfach. Und die fahren da ja alle wie die Irren. Ja, krank. Komplett krank. Ich würde sagen, wir machen weiter. Wir hatten jetzt einen deutschen Song und ich muss mich ja auch irgendwie kleines bisschen wieder in meine ne, Sendungsmentalität reinarbeiten. Darum hören wir jetzt was von den Rolling Stones. Und zwar Wild Horses. Den habe ich die ganze Zeit auf meiner For You-Page und ich wünsche euch jetzt ganz viel Spaß damit.

0: Pyro von Kings of Leon war das gerade bei Fritz unerhört und gehört. Mein Name ist Lukas White. Ich bin immer noch nicht allein im Studio. Ich habe Jerome hier und es ist die heilige Pflicht, ab sofort von Gästen und Gästinnen hier Songs mitzubringen, die gerade so gehört haben. Dann kann man sich ein kleines bisschen drüber austauschen, dies, das, Ananas. Und daher die Frage, was hast du mir denn Schönes mitgebracht hier für Musik?
1: Ich habe dir für meiner Meinung nach einen Sommersong mitgebracht, also einen weiteren nach meinem Song. Und zwar Physical von Dua Lipa. Ich war auf ihrer Tour und der Song ist unfassbar.
0: Ist das dieses Let's Get Physical?
1: Ja.
0: Der ist aber auch schon voll alt, oder?
1: Der ist mega alt, aber ich finde, der kann's immer noch.
0: Und das kann er. Und den spielen wir euch jetzt. Viel Spaß!

0: Keine Fotos von Ritalin war das gerade bei Fritz Unerhört Ungehört. Mein Name ist Lukas White und der Song, der ist tatsächlich auch, glaube ich, noch relativ neu. Also ich habe den irgendwann vor 2 Wochen oder sowas gefunden, auch wieder auf dem Klo. Das war wieder so ein typischer Klo-Song. Naja, Ritalin sehe ich dieses Jahr auf jeden Fall auf einigen Festivals und ich weiß, ich kau euch mittlerweile das Ohr ab mit meinen Festivals und dass ich da unbedingt hin will und dass ihr wisst, das ist die alte Leier. Aber ich habe ja immer noch Jerome Weinert hier und möchte dich jetzt an dieser Stelle mal fragen, warst du schon auf einem Festival, ja, oder?
1: Ja, aber ich habe noch nie gecampt. Also ich war auf dem Lolla schon zum Beispiel. Ja, aber dieses Jahr bin ich das erste Mal mit Camping auf einem Festival, auf einem Techno-Festival.
0: Aber so richtig Assi-Camping?
1: Assi-Camping. Geil. Und ich bin gespannt.
0: Ja, das Ding ist, ich kenne Jerome schon ein kleines bisschen länger. Und du wirkst jetzt auf mich nicht auf den ersten Blick wie jemand, der sich so vor so ein Zelt setzt, den Grill aufspannt und dann erstmal so ein paar Berner Würstchen sich da reinfrisst.
1: Same, deswegen. Es wird toll.
0: Hast du mir noch einen schönen Song mitgebracht?
1: Es passt jetzt nicht zum Festival, aber es ist schon so ein bisschen technomäßig. Und zwar habe ich dir mitgebracht
0: All the things she said von Harrison.

0: All the things she said von Nelson war das gerade bei Fritz unerhört, ungehört. Mein Name ist Lukas White. Mir gegenüber sitzt der fantastische Jerome Weinert, Schlagersänger, Spotlight-Schauspieler,
1: Content-Creator, Synchronsprecher.
0: Nenn ruhig alle Dinge.
1: Oh mein Gott, schon, du bist ja auch Synchronsprecher.
0: Ja.
1: Kannst du mal was sprechen?
0: Was soll ich dann sprechen?
1: Aus irgendeiner Rolle. Oh mein Gott, ich werde den Film nicht nennen, aber du warst eine sehr berühmte Schildkröte.
0: Ja, ich meine, oder ich bin immer noch
1: eine sehr berühmte Schildkröte.
0: Und der sagt sowas wie: Also, ich finde die Menschen ziemlich cool. Zum Beispiel Beyoncé.
1: Oh, er ist irgendwie so gay.
0: Ja, er ist toll.
1: Liebe das. Wenn wir schon bei Serien sind, wir haben ja gerade All the Things She Said gehört. Der ist ja so richtig abgegangen, erst wieder jetzt durch Heated Rivalry.
0: Mm-hmm. Ne? Heated Rivalry. Sehr viele
1: englische Wörter gerade.
0: Meinst du Heated Rivalry?
1: Heated Rivalry. Hast du es geschaut, Jan?
2: Auf jeden Fall. Also, es war eine krasse Serie und ich bin gespannt auf Staffel 2.
1: Kommt eine zweite Staffel?
0: Natürlich.
1: Kommt eine zweite Staffel. Oh mein Gott, wie ich so tue, als ob nicht. Ich wollte gerade so, fürs Radio so tun.
0: Was? Erzähl mir mehr.
1: Ja. Ja, toll. War eine geile Serie. Freue ich mich dann auch auf die zweite Staffel. Und wer hier auch gerade wieder am Start ist, mit nicht der zweiten Staffel, aber ich glaube der dritten, ist Olivia Rodrigo mit ihrem dritten Album, das ja bald erscheinen wird. Und bis dahin hören wir auf jeden Fall eine Runde Drop Dead von Olivia Rodrigo. Ganz viel Spaß.

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3: FIFA-Fußball-WM.
2: Ja, die Männer-WM in Mexiko, Kanada und den USA läuft. Am Abend ist das Turnier eröffnet worden. Mexiko hat gegen Südafrika mit 2-0 gewonnen. Die anderen beiden Teams der Gruppe, Tschechien und Südkorea, spielen nachher noch gegeneinander. Um 4 Uhr geht's los. Wegen der Zeitverschiebung sind ja viele Spiele nachts oder früh morgens. Für Deutschland geht's am Sonntagabend los mit dem Spiel gegen Curaçao. Falls ihr zwischen Berlin und Frankfurt-Oder öfter mal mit der Bahn unterwegs seid, sind hier vielleicht Good News für euch. Die Strecke vom RE1 wird jetzt wohl doch nicht 9 Monate lang vollgesperrt. Eigentlich sollte das 2029 passieren. Die Bahn hat dem RBB aber bestätigt, dass sie Alternativen zu einer Vollsperrung checkt. Es könnte zum Beispiel dauerhaft ein Gleis befahrbar bleiben. Der Fahrgastverband Pro Bahn findet's gut und sagt, jede Alternative zu einer Vollsperrung ist eine gute Nachricht. Versteckte Kameras sorgen an einer Berliner Hochschule gerade für Aufregung. An der Hochschule für Wirtschaft und Recht in Lichtenberg wurden 2 Kameras auf Frauentoiletten gefunden. Sie wurden unter Klopapierhaltern befestigt, sagt die Polizei. Sie hat die Geräte sichergestellt und untersucht sie jetzt genauer. Die Hochschule hat ihre Studis darüber informiert und Anzeige erstattet. Jetzt also doch nicht. US-Präsident Trump wollte am Abend eigentlich wieder den Iran bombardieren, hat das jetzt aber abgesagt. Er sagt, dass sich eine Verhandlungslösung andeute. In Kürze werde bekannt gegeben, wo und wann ein Abkommen unterschrieben werde. Der Iran widerspricht und sagt, dass es noch keine Einigung gebe. In den letzten Tagen hatten sich beide Länder wieder gegenseitig angegriffen, obwohl offiziell noch eine Waffenruhe gilt.
3: Wetter.
2: Ist meistens trocken in Brandenburg und Berlin. Die letzten Schauer verschwinden jetzt langsam. Tiefstwerte um die 10 Grad. Aber ja, am frühen Morgen zieht von Westen her schon wieder neuer Regen rein. Und dann kann es den ganzen Freitag über immer mal nass werden. Ansonsten auch meistens grau. Dazu 20 Grad maximal. Nächste Woche soll es wohl wieder mehr Sonne geben.
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2: Vorsicht auf der A2 Richtung Hannover zwischen Wollin und Cieser steht ein kaputtes Fahrzeug rum. Dann Vorsicht auf der B101 Richtung Bad Liebenwerda zwischen Prösen und Elsterwerda eine ungesicherte Unfallstelle. Die B96 Tiergarten Moabit ist zwischen Reichpietschufer und Heidestraße in beiden Richtungen gesperrt. Dann die A12 Richtung Berlin gesperrt zwischen Briesen und Fürstenwalde Ost. Bis 5 Uhr geht das, eine Umleitung ist ausgeschildert. Die A100 ist ebenfalls gesperrt in beiden Richtungen zwischen Beußelstraße und Hohenzollerndamm. Auch da geht's bis 5. Und die A111, der Zubringer Oranienburg, ist ebenfalls gesperrt im Tunnel Flughafen Tegel wegen Wartungsarbeiten. Auch die gehen bis 5. Dann bitte noch vorsichtig fahren auf der Straße zwischen Altgolm und Kunersdorf im Kreis Oder-Spree. Da ist eine ungesicherte Unfallstelle. Das gleiche auch im Kreis Uckermark zwischen Pfingstberg und Suckow. Auch da eine ungesicherte Unfallstelle. Und Vorsicht auf der A113 Richtung Neukölln zwischen Spätstraße und Dreieck Neukölln. Ein kaputtes Fahrzeug steht darum. Kommt gut an.
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5: Hallo zusammen, da sind wir wieder. Mein Name ist Lukas White und ihr hört Unerhört, Ungehört an diesem wunderschönen Sonntag. Wir haben jetzt noch knapp 1,5 Stunden zusammen und falls ihr eventuell den ersten Teil verpasst haben solltet und den gerne nachhören möchtet, ist das gar kein Problem. Könnt ihr ganz einfach machen in der Fritz-App oder in der ARD-Sounds-App. Da könnt ihr nochmal alle Sendungen und auch diese hier finden. Und ich bin immer noch nicht alleine. Jerome hat mich noch nicht verlassen. Jerome Weinert ist bei mir. Synchronsprecher, Musiker, Schauspieler, alles, was man irgendwie vor der Kamera, hinter der Kamera machen kann. Willst du nochmal, brennt dir was auf der Seele? Willst du irgendwas erzählen?
6: Ach, ich muss sagen, gerade nicht.
5: Nee?
6: Nee, nicht wirklich.
5: Hast du es gut? Brauchst du ein Wasser? Kann man dir was bringen?
6: Mir geht's super gut. Und
5: dir einen Bruchteller schneiden?
6: Hast du was da?
5: Ich würde dir so eine Ananas aus unserem Fritz-Kühlschrank oder so
6: machen. Ja, mach dir keine Umstände.
5: Okay. Na gut. Sagst du Bescheid, wenn du was brauchst. Jawohl. Und in der Zeit hören wir eine Runde Benno. Und zwar Lost Your Mind. Hast du da Bock drauf?
6: Ich hab da richtig Bock drauf.
5: Dann machen wir das.

0: Hallöchen.
1: Unerhört, ungehört, hört ihr. Mein Name ist Lukas White und keine Unerhört, ungehört Sendung, ohne mindestens einmal Siobo gespielt zu haben. Mir gegenüber sitzt immer noch Jerome Weinert. Ich habe ihn jetzt schon 13 Mal so anmoderiert, aber er ist Schauspieler, Content Creator, Sänger, Synchronsprecher. Mittlerweile auch, was bist du? Du bist Zeitungscover-Model?
2: Ja, ich war heute das erste Mal auf dem Cover von dem OK Magazine.
1: Cover Girl, yes. Run by Attitude. was ist dein Take zu Simon Siobo, den wir gerade gespielt haben?
2: Ich liebe ihn, er macht krasse Musik, noch underrated.
1: Finde ich auch.
2: Und ich, oh mein Gott, ich könnte mir auch so geil vorstellen, so ein Schlager-Pop-Feature mit ihm zu machen.
1: Die Anfrage ist jetzt offiziell raus, die Angel wurde geworfen, Simon, du musst nur noch anbeißen.
2: Siobo, meld dich.
1: Und dann wird dieser Song ja tatsächlich auch gespielt, weil ich eate jeden Siobo-Song ab und spiele ihn hier hoch und runter.
2: Same.
1: Und wie gesagt, du hast ja die Aufgabe bekommen, mir hier Songs mitzubringen, die du diesen Monat aktiv und sehr gerne gehört hast. Was hast du noch im Petto für mich?
2: Ich habe irgendwie richtig viele Sommersongs dabei.
1: Macht
2: und
1: Sinn.
2: Zwar, Bauch, Beine, Po von Shirin David.
1: Jo, ihr müsst wissen, Jerome ist halt, also wenn es einen größten Fan von Shirin David gibt, dann steht er mir hier gerade gegenüber. Und das jetzt auch nicht schon seit gestern, sondern Jerome ist Stunde 1 Shirizzle. Sagt
2: ja.
1: man das?
2: Ja.
1: Ist das ein Shirizzle?
2: Ich bin das. Ich bin ein Shirizzle und... Ja, Bauch, Beine, Po kennt jeder. Also es kennt jeder in Deutschland diesen Song.
1: Und das ist tatsächlich so. Darum macht eure Radios lauter, denn wir hören Bauch, Beine, Po von Shirin David.
3: Yeah.

0: Suki Waterhouse war das gerade mit Tiny Raisin und ich wäre gerade auch gerne eine kleine Rosine in einer sehr, sehr vollen, kalten Badewanne. Naja, ich habe Jerome Weinert immer noch hier und ich habe in deiner privaten Story, jetzt gibt's hier nämlich exklusive Einblicke in Jeromes Leben. Mhm. Ich habe mich da so durchgewischt und dann habe ich einen kurzen Schock bekommen, weil du hast abgerechnet. Du hast abgerechnet mit allen, die dich bei deinem, also nochmal Kontext. Jerome hat ja vor ungefähr 1-2 Wochen einen Song released. Wenn die Sendung hier rauskommt, dann vor so 3 Wochen.
1: Ja.
0: Ist dein erster Song rausgekommen und da war der Support nicht von jedem da. Und da wurde tatsächlich die Abrechnungsstory in die private enge Story geteilt.
1: Ja, ich habe gemerkt...
0: Ja, das stimmt.
1: Ich habe einfach gemerkt, jetzt, wo ich meinen eigenen Song... Jeder wusste, wie krass das mir am Herzen liegt. Jeder wusste, wie lange ich da schon dran arbeite. Und Freunde, also Freunde, ne?
0: Ihr seht die Anführungszeichen, ja. Ihr spürt sie.
1: Freunde, die mir weder gratulieren, noch eine Story posten. Also Story posten klingt so ein bisschen oberflächlich, aber heutzutage ist es
0: gerade in so Influencer-Business, ja. Also du hast ja auch so viele Influencer-Freunde, genau. Die halt alle so ein kleines bisschen Reichweite mal dazugeben könnten.
1: Genau so. Und da habe ich einfach gemerkt, ich habe so viele Leute supported mit Songs, ich habe so viele Partys promoted, ich bin zu Leuten auf Gigs gegangen. Und von denen kam einfach nichts und da wurde abgerechnet.
0: Du warst in ganz verrückten Musikvideos auch über die Jahre deines Lebens.
1: Ich war in vielen Musikvideos kostenlos, weil ich das gerne gemacht habe als Freundschaftsdeal, sag ich mal. Ja, und da kam gar nichts zurück und das merkt man sich, wenn ich dann irgendwann mal bei Helene Fischer auf der Bühne stehe.
0: Und das, oh mein Gott, Helene Fischer, wenn wir es gerade einmal aufmachen. Dafür, dass ich spiele hier wirklich wenig Schlager, aber mein Herz schlägt Schlager tatsächlich. Das ist so, Same. Das tut es. Und in... Boah, wenn wir jetzt aufnehmen, in 3 Wochen ist, glaube ich, schon Helene Fischer.
1: Nee, also dann...
0: Also dann in 2... Oh mein Gott, Mathe
1: 10 Tage, 9 Tage
0: danach. Oh mein Gott. Ihr checkt halt nicht, alle Berliner wissen, ihr wisst ja, das Mega-Ereignis findet statt. Helene Fischer macht ihre große Stadiontour und wir sind da. Und wir werden sie spüren. Berlin, spürt ihr das?
1: Oh,
0: und das tun wir.
1: Und ich habe auch einen Helene-Song mitgebracht.
0: Hast du einen Helene-Song mitgebracht? Welchen denn?
1: Achterbahn.
0: Dann hören wir jetzt Achterbahn von Helene Fischer. Rein damit!
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0: Meet Me in the Woods von Lord Huron. Huron, man hat das gerade bei Fritz und Erhörtung gehört. Mein Name ist Lukas White. Mir gegenüber sitzt immer noch... Ich lasse es weg. Ich wollte die ganzen Adjektive schon wieder. Jerome Weinert sitzt mir immer noch gegenüber. Und du hast ja deinen Song rausgebracht vor ein paar Wochen. Und das war dein erster Song. Und ich kann mir vorstellen, du hast auf Social Media vorher ja bestimmt auch immer schon mal so ein bisschen mit Hate-Kommentaren und so zu tun gehabt. Mhm. Aber das ist ja nochmal was anderes, wenn es dann was ist, was so ein persönliches Projekt von einem betrifft. Also wenn du jetzt irgendwie so Herzblut reingesteckt hast und irgendwie ist ja auch schon nochmal so ein bisschen was Offenbarendes, wenn man sich dann so singend zeigt. Ist das was anderes, da Hate-Kommentare zu bekommen?
1: Auf jeden Fall. Ich muss sagen, ich habe vorher noch nie Rassismus erlebt. Aber jetzt, wo ich Schlagermusik mache, kriege ich nur rassistische Kommentare.
0: Achso, Jerome ist übrigens, falls ihr nicht kannte, dunkelhäutig.
1: Das ja, muss achso, man vielleicht ja. Auch also noch. Ich bin halb deutsch und halb Togolese und ich mache Schlagermusik und die Kommentare sind wild. Also, dass ich mir einbilde, ich soll doch auf meiner Sprache Musik machen oder endlich mal jemand, der sich in Deutschland integriert. Es ist wirklich wild und ich finde es auch ein bisschen schwer. Also, es ist dumm, aber man muss sich einfach selbst immer sagen, man ist gut genug und solange mir das Spaß macht, ich liebe Schlager und ich stehe auch dahinter und es passt zu 100% zu mir.
0: Und das passt.
1: Und ich habe einen passenden Song dazu mitgebracht. Gut genug von Kitschkrieg, Blumengarten und Shireen David mal wieder.
0: Und man darf auch mal zweimal, man darf auch dreimal Shireen David spielen, wenn Jerome Weinert hier sitzt. Yes. Leute, ihr seid gut genug und viel Spaß mit dem Song.

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0: Into the Woods von Gavin haben wir gerade gehört bei Fritz Unerhört und gehört. Mein Name ist Lukas und mir gegenüber ist immer noch Jerome. Und es ist jetzt nichts Neues, dass Jerome meinen Musikgeschmack nicht so nice findet. Das ist jetzt, das zieht sich jetzt durch die Jahre meines Lebens, dass egal wann ich einen Song anmache, ich kriege Jerome damit nicht. Außer einmal in Kroatien, da habe ich auch meine Flanellhemden Männer mit Bartmucke angemacht. Und da warst du hooked. Da hast du noch gefragt, wer diesen Song gemacht hat. Und du hast ihn sogar in deine Playlist gemacht. Okay, ich weiß das.
1: Krass. Und ich weiß auch noch, You Broke Me First hast du mir auch gezeigt.
0: Ich habe dir Tate McRae vorgestellt.
1: Da waren wir auf Zypern am Pool.
0: Oh mein Gott. Ja. Und da habe ich was mit getan tatsächlich. Ja, aber da du meine Musik nicht magst, frage ich dich, hast du noch was Schönes für mich?
1: Ja, ich habe mir...
0: Was hast du dir?
1: Ich hab mir You Broke Me First gewünscht.
0: Ach so, oh mein Gott, da ja. Die Überleitung.
1: Genau.
0: Check. Oh mein Gott, You Broke Me First von Tate McRae jetzt hier bei Fritz. Viel Spaß.

0: Mein Feels von Fuja und John Legend war das gerade bei Fritz Unerhört und gehört. Mein Name ist Lukas White und ich habe Jerome Weinert hier. Der gute Mann ist Synchronsprecher, Sänger, TikToker, whatever you name it. Und wir waren ja vor kurzem, das habe ich vorhin schon kurz angekündigt, zusammen in Italien für den Musikvideodreh von Jeromes Song Lass es mich wieder fühlen. Und mir ist gerade was dazu eingefallen, wir haben gerade drüber geredet. Wir haben dann nämlich so Kinderspiele angefangen zu spielen und nicht nur irgendwelche Kinderspiele, sondern fucking verstecken. Digga, es war so geil.
1: Es war wirklich cool, aber es war auch richtig gruselig. Also es war halt im Dunkeln und das Gelände war so 3 oder 4 Fußballfelder
0: locker,
1: groß.
0: Locker.
1: Also es war schon sehr scary.
0: Und ich möchte kurz, keine Ahnung, ich möchte ja nicht angeben oder so, aber wir hatten nochmal die erste Runde Verstecken gewonnen. Wer war unglaublich krass, weil wir hatten eigentlich das gleiche Versteck. Also wir sind mit Jeromes Managerin zusammen ins gleiche Versteck gegangen eigentlich. Aber Lukas White hat es einen Schritt weiter getrieben.
1: Da wurde ja geklettert. Lukas hat gewonnen.
0: Danke. Und es war total toll. Was ich damit sagen wollte, spielt alle wieder mehr Kinderspiele. Ich möchte das nächste Mal noch ganz gerne Topfschlagen spielen. Und kennst du dieses Spiel, wo man einem Esel den Schwanz ansteckt?
1: Boah, ja. Was gibt's denn noch? Stopptanz?
0: Stopptanz. Oh mein Gott, mit diesen Stühlen und so Shit.
1: Nee, Stopptanz ist einfach so stoppen. Und was ist mit der...
0: Stuhltanz.
1: Stuhltanz, ja.
0: Ja, geht auch komplett dumm.
1: Ja.
0: Ja, finde ich richtig geil. Soll ich dir mal sagen, was ich noch richtig geil finde?
1: Was denn?
0: Sam Fender. Beziehungsweise seine Musik finde ich richtig geil. People Watching von Sam Fender jetzt. Viel Spaß.

0: Love Sick Lullaby von Youngblood war das gerade bei Fritz Unerhört Ungehört. Mein Name ist Lukas White. Ich habe für diese Sendung heute Jerome Weinert am Start. Ganz kurz am Rande, bevor ich Jerome hier wieder sprechen lasse. Ihr könnt mir gerne auch Vorschläge schicken, wen ihr gerne in der Sendung hier mal hättet. Ich habe mir nämlich überlegt, ich habe die Sendung jetzt hier für irgendwie ein paar Monate alleine gemacht und ich fühle mich sehr einsam in diesen Studios und ich hätte gerne Gäste. Und außerdem könnt ihr mir gerne Musikvorschläge schicken und das jederzeit auf @itslukaswhite auf Instagram oder fritz_offiziell auf Instagram. Da könnt ihr mir jederzeit Musik schicken, von der ihr der Meinung seid, ey, die ist absolut unerhört, ungehört, die muss man ein kleines bisschen mehr Aufmerksamkeit verdienen. Aber jetzt muss ich ja Jerome wieder zurückholen in meine Realität. Jerome, du bist ja, also du hast ja selber einen Song rausgebracht, darüber haben wir heute schon ein paar Mal geredet. Aber was hörst du denn privat so für Musik?
1: Also ich höre auch ganz viel Schlager privat.
0: Ja.
1: Ich höre ganz viel Pop, aber auch sehr, sehr, sehr viel deutsche Musik. Also ich liebe deutsche Musik und ich finde, deutsche Künstler sind underrated. Also, oder overhated.
0: Ja.
1: So, weil ich
0: aber das ist generell ein Problem von Deutschen. Ja. Deutsche hassen ja. Deutsche und Deutsche hassen eh alle alles.
1: Ja.
0: Und jeden.
1: Deswegen, also ich liebe deutsche Musik und ich habe was mitgebracht. Und zwar von Mutter Icky.
0: Mama.
1: Yes, sie hat ja auch ihr Album gedroppt. Popstar. Und für mich ist sie wirklich ein Popstar.
0: Ist sie.
1: Und ja, ich habe Kink von ihr mitgebracht.
0: Deswegen. Ich glaube, das ist einer meiner Favorites von ihrem
1: ja,
0: Album.
1: Ja, so geil.
0: King Shaming ist nicht und hier ist Icky Mel. Viel Spaß. King Shaming.

0: Wir hörten soeben Timeout von Bane. Bane?
1: Boah, weiß ich ehrlich gesagt nicht, wie er ausgesprochen wird, aber ich finde, das ist auch ein krasser Künstler.
0: Das ist ein krasser Künstler und ein richtig krasser Song, den habe ich jetzt auch schon so 2-3 Mal, glaube ich, hier gespielt. Und wer sich den jetzt immer noch nicht abgespeichert hat, der ist auch ein kleines bisschen selbstschuld. Und ich weiß, das Sendungskonzept wirkt jetzt hier vielleicht ein kleines bisschen verwirrend. Ihr kommt nicht mehr ganz hinterher. Warum läuft hier Schlager, Deutschrap, Techno, ganz nebenbei dann irgendwelche Oldies aus 1900, Knäckebrot? Ja, das ist so. Das ist eine verwirrende Sendung. Aber hier findet jeder irgendwie seinen Platz.
2: Keine Ahnung. Wir sind hier kunterbunt.
0: So, jeder darf sein, wie er will. Und ich will jetzt tatsächlich noch einen Song von dir haben.
1: Ja, ich habe mitgebracht I Like The Way You Kiss Me von Artemis.
0: Du bist so kreativ.
1: Ja.
0: Hören wir rein.
1: I Like The Way You Kiss Me.

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4: 1.31 Uhr im Osten.
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2: FIFA-Fußball-WM.
5: Ja, die Männer-WM läuft. Am Abend ist das Turnier eröffnet worden. Gastgeber Mexiko hat gegen Südafrika mit 2:0 gewonnen. Die anderen beiden Teams der Gruppe, Tschechien und Südkorea, spielen nachher noch gegeneinander. Um 4 Uhr geht's los. Wegen der Zeitverschiebung in Mexiko, den USA und Kanada sind ja viele Spiele nachts oder früh morgens bei uns. Für Deutschland geht's am Sonntagabend los mit dem Spiel gegen Curaçao. Werden Flughäfen in Ostdeutschland benachteiligt? Das kritisiert jedenfalls Brandenburgs Ministerpräsident Woidke. Er hat sich mit anderen Länderchefs, mit Bundesverkehrsminister Schnieder getroffen. Woidke fordert mehr Langstreckenverbindungen für Flughäfen im Osten Deutschlands. Dazu zählt ja auch der BER. Es geht vor allem um die Airline Emirates. Die würde den BER gerne anfliegen, darf laut einem alten Vertrag aber nur 4 deutsche Flughäfen bedienen. Die liegen alle im Westen. Versteckte Kameras sorgen an einer Berliner Hochschule gerade für Aufregung. An der Hochschule für Wirtschaft und Recht in Lichtenberg wurden 2 Kameras auf Frauentoiletten gefunden. Sie wurden unter Klopapierhaltern befestigt, sagt die Polizei. Die hat die Geräte sichergestellt und untersucht sie jetzt genauer. Die Hochschule hat ihre Studis darüber informiert und Anzeige erstattet. Jetzt also doch nicht. US-Präsident Trump wollte am Abend eigentlich wieder den Iran bombardieren, hat das aber abgesagt. Er sagt, dass sich eine Verhandlungslösung andeute. In Kürze werde bekannt gegeben, wo und wann ein Abkommen unterschrieben werde. Der Iran widerspricht und sagt, dass es noch keine Einigung gebe. In den letzten Tagen hatten sich beide Länder wieder gegenseitig angegriffen, obwohl offiziell noch eine Waffenruhe gilt.
2: Wetter.
5: Ist meistens trocken, die letzten Schauer verschwinden jetzt auch langsam. Das Ganze bei Tiefstwerten um die 10 Grad jetzt in der Nacht. Ja, aber so trocken bleibt's auch nicht lange. Am frühen Morgen zieht nämlich von Westen her schon wieder der nächste Regen rein. Und dann kann's den ganzen Freitag immer mal nass werden zwischendurch. Ansonsten auch meistens grau, viele Wolken am Start. So wie wir das aus den letzten Tagen und Wochen im Prinzip schon kennen. Ne? 20 Grad maximal. Nächste Woche soll's immerhin wieder mehr Sonne geben.
2: Verkehr.
5: A13 Richtung Dresden. Vorsicht zwischen Mittenwalde und Bestensee. Eine ungesicherte Unfallstelle. Und Vorsicht im Kreis Märkisch-Oderland. B168 zwischen Waldsiebersdorf und Darmsdorf. Auch da eine ungesicherte Unfallstelle. Vorsicht in beiden Richtungen. Auf der A13 Berlin-Dresden zwischen der Landesgrenze und Schönborn sind Menschen auf der Straße. In Berlin ist die A100 in beiden Richtungen gesperrt zwischen Beusselstraße und Hohenzollerndamm. Wegen Wartungsarbeiten, die gehen bis 5. Die A111 ist ebenfalls gesperrt in beiden Richtungen im Tunnel Flughafen Tegel. Auch da wegen Wartungsarbeiten, auch da bis 5. Und die A12 haben wir noch dabei Richtung Berlin, auch gesperrt zwischen Briesen und Fürstenwalde Ost. Eine Umleitung ist ausgeschildert, geht übrigens auch bis 5. Gute Fahrt.
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7: Halli, hallo, Hallöchen. Ihr hört Unerhört, ungehört mit Lukas White an diesem wunderschönen Sonntag. Und ich bin immer noch nicht alleine. Jerome Weinert ist hier bei mir. Musiker, Schauspieler, Content Creator. Alles, was ihr nehmen könnt. Und ehemaliger Fritz-Redakteur tatsächlich. Denn Jerome hat auch mal hier gearbeitet, haben wir gerade festgestellt. Das war letztes Jahr, oder?
8: Letztes Jahr und also im Juni letztes Jahr habe ich aufgehört.
7: Und das war ein kurzer Besuch, genau. Aber er war da bei uns in der Fritz-Social-Abteilung. Und falls ihr nicht mitbekommen habt, was wir Fritz Social zu machen, auch mal reinfolgen. Fritz_offiziell auf Instagram, Fritz_live auf TikTok. Das darf man auch mal machen tatsächlich. Uns gibt's auch digital. Wir sind da angekommen. Drum, ist eine Musiksendung hier. Ich möchte Musik hören und du hast ganz viel Musik mitgebracht und ja. Ich möchte gerne einen Song von dir
8: hören. Ich habe den passenden Song dabei. Ich habe ja bei Fritz gearbeitet. Und der Song heißt Schön, dass du da warst. Von Chapo 102 und 102 Boys.
7: Es war richtig schön, dass du da warst. Und ich bin ein bisschen traurig, dass du es nicht mehr bist. Aber euch viel Spaß mit diesem Song.

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0: Paris von Neji und Dusi haben wir gerade gehört, bei Fritz und Erhört und gehört. Mein Name ist Lukas White und ich habe immer noch Jerome Weinert bei mir. Und Jerome, ich frage dich an dieser Stelle, warst du schon mal in Paris?
1: Ich war schon mal in Paris, aber nur geschäftlich. Und du?
0: Was hast du da gemacht? Mehr Infos.
1: Oh, ich war da mit einer Klamottenbrand. Ja, und wir waren da einfach bei einem
0: Geil.
1: Also normalster Creator-Trip.
0: Was man halt so macht an einem Dienstagnachmittag.
1: Ja, einfach einen Tag nach Paris geflogen.
0: Geil. Der biologische Fußabdruck dankt dir. Aber ich mag Paris nicht. Vielleicht ist das ein Hot-Take, aber ich hasse Paris.
1: Ich mag Paris auch nicht. Irgendwie finde ich... Aber vielleicht muss ich das auch mal so privat erleben.
0: So mit so Love Person und shit.
1: Oh, nee.
0: Also ich muss ganz kurz hier zugeben, ich war jetzt mit zwei meiner Ex-Beziehungen in Paris und wir waren beides mal im Disneyland und beides mal im gleichen Hotel. Und ein drittes Mal werde ich tatsächlich, ich werde es nicht ein drittes Mal bringen.
1: Mit wem war es besser? X1 oder X2?
0: Warum, wenn du es mich so fragst, dann würde ich sagen X1 war der stabilere Trip. Das war der bessere Trip, das war ganz süß. Schnell raus aus diesem Thema. Wir hören jetzt She Got a Thing About Her von Thomas Day, damit ich nicht weiter über meine Exe reden muss. Viel Spaß!

0: Eva Rose mit Isn't It Scary war das gerade bei Fritz Unerhört Ungehört. Mein Name ist Lukas White und ich bin nicht alleine hier im Studio, denn ich habe Jerome Weinert bei mir. Und Jerome Weinert, erzähl mal, wie sieht denn dein perfektes, also wir haben ja jetzt wieder schönes Wetter draußen.
1: Ja,
0: das ist ja jetzt,
1: endlich.
0: Das ist tatsächlich so. Wie stellst du dir deinen allerperfektesten Sommertag vor?
1: Boah, also auf jeden Fall ganz früh aufstehen, weil ich finde, Morgenluft ist die schönste.
0: Du laberst so eine
1: Nein,
0: Scheiße.
1: Nein, aber im
0: Junge,
1: Sommer.
0: Junge, das ist so ein Bullshit. Du bist
1: Was
0: wach um 16
1: du?
0: Uhr.
1: Was redest du?
0: Das ist so.
1: Ich bin schon ab 9 Uhr im Studio fleißig arbeiten.
0: Was Im Normalfall.
1: Du? Nein, ich schlaf schon lange nicht mehr so lange. Ich, wirklich, also früh aufstehen akzeptierst. Was heißt früh? 8, 9 Uhr.
0: Sonntag. Ja.
1: Ich meine, wenn man einen Tag plant.
0: Ja, okay, okay.
1: So, dann, also gechillt frühstücken, dann, ich bin ja nicht so der Seemensch, ich mag ja Seen nicht so, ist mir zu dreckig. Am besten hat einer von deinen Freunden eine Villa oder einen Pool und dann einfach so Daydrinking, in der Sonne chillen, im Pool chillen, abends grillen, weiter saufen und dann feiern gehen.
0: Ich arbeite auf jeden Fall hart an der Villa, also die Studioüberstunden hier werden tatsächlich abgerechnet, Fritz Chef. ja, klingt nach einem perfekten Tag, klingt absolut traumhaft. Ich glaube, ich würde einfach den ganzen Tag ganz gerne dann auch drin bleiben. Das wäre mein perfekter Sommertag, wenn ich mich dann Vorhänge zu Arschlecken. Ich will nichts mitbekommen bei 30 Grad Sonne. Also entweder liege ich im See oder halt zu Hause im Bett.
1: Ja, aber im Pool würdest du doch auch.
0: Ja, würde ich auch noch mitnehmen. Ich bin irgendwie, das kannst du auch gerne mitziehen. Die letzten 27 Monate, ich habe mich beschwert, dass endlich mal wieder Sommer werden soll. Jetzt haben wir Sommer und ich schwitze aus meiner Poritze und jetzt habe ich auch schon wieder keinen Bock mehr drauf. Naja, hast du noch einen schönen Song für mich?
1: Habe ich noch einen?
0: Weiß ich nicht, hast du einen?
1: Ach so, ja, oh mein Gott. Ich habe auch noch einen perfekten Sommersong. Ich sag das irgendwie zu jedem Song, den ich hier mitbringe. Aber Unter meiner Haut von Gestört aber geil ist auch ein Banger. Old but Gold.
0: Old but Gold, den habe ich das letzte Mal gehört in der... Boah, wann war das? Irgendwann in der Realschule auf jeden Fall, kurz vor meinem Abschluss.
1: Und es singt ja auch Vincent Weiss, ne? Also, aber ich glaube, das ist
0: ein Cover. Ist das Vincent Weiss?
1: Das ist Vincent Weiss, aber das ist ein Cover, weil ich glaube, die erste Version ist von Elif. Aber wir hören das jetzt von Vincent Weiss.
0: Hören wir rein, Unter meiner Haut. Viel Spaß!

0: Und vielleicht singen wir irgendwann, vielleicht singen wir irgendwann, und vielleicht singen wir irgendwann wieder Panic at the Disco Song.
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0: einen Rucksack geklaut aus dem Supermarkt. Bin dann mit dem Rucksack wieder rein, hab den voll gemacht mit so Süßigkeiten, mit so dem ganzen guten Stuff und so Käserollen und so, keine Ahnung was da mit mir, ich war am Tweaken. Und hab dann diesen geklauten Rucksack befüllt mit geklauten Items und irgendwann wurde ich dann tatsächlich mal entdeckt von der Kassiererin. Und dann wurde meine Mutter, weil auf dem Dorf kennt man sich ja, informiert und das war ganz schnell. Und diese 6 Wochen Hausarrest habe ich dann auch verbüßt.
1: Aber ich frag mich warum, weil also ich kenne ja deine Eltern und du, also die haben sich da toll um dich gekümmert. Du hattest Essen zu Hause.
0: Weil mir ging es, glaube ich, um diesen Adrenalinkick von ja, so okay. Da reingehen und irgendwie so ein Gangster sein und irgendwie war das dann so, da kommst du raus mit diesem Rucksack und bist so, ja, Jungs.
1: Ich war da so ein bisschen schüchtern und ich bin auch so ein bisschen, ich war schon immer ein bisschen älter und reifer, weißt du? Ich wusste schon, dass es Konsequenzen gibt und bin da ganz weit weggegangen von den Leuten.
0: Ich dachte immer, ich komme mit allem durch und irgendwie kam ich dann doch nicht damit durch. Ja, so lernt man das Ding, das ist meine Anekdote der Woche, klaut nichts aus Supermärkten, wenn eure Eltern die Kassierer kennen und ansonsten go for it, I guess. Klaut nicht. Das wäre schon mal gut.
2: Drum, ich will dich tatsächlich gar nicht hier aus dem Studio werfen, aber Christoph Schrag übernimmt dir tatsächlich gleich mit Unsigned.
1: Nein, ich will noch hier bleiben.
0: Nee, raus jetzt tatsächlich. Ich würde sagen, wir spielen zu guter Letzt nochmal deinen Song und ich würde dir das überlassen. Moderiere ihn doch gerne nochmal an.
1: Ja, Leute, also das ist meine Debütsingle. Lass es mich wieder fühlen auf allen Musikstreaming-Plattformen. Hört gerne jetzt rein und hört ihn später auch. Streamt den Song und ja, vielleicht sehen wir uns ja irgendwann mal auf der Helene Fischer Show.
0: Und das wird so sein. Ansonsten hören wir uns wieder in genau einem Monat, am ersten Sonntag des Monats. Ich bin gerade zu faul, das Datum rauszusuchen. Wir starten rein. Lasst es mich wieder fühlen von Jerome Weinert. Viel Spaß euch und happy weekend noch.

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2: Um 2 Uhr mit Ramin Movasakian. In der EU gelten ab sofort deutlich strengere Regeln für Flüchtlinge. Um Mitternacht ist die neue Asylreform in Kraft getreten. Sie soll unter anderem die Verteilung von Schutzsuchenden innerhalb der EU neu regeln. Katrin Schmidt berichtet.
3: Kernelement der Asylreform ist, dass alle Personen, die irregulär, also ohne Aufenthaltstitel, in die EU einreisen, künftig einheitlich registriert und überprüft werden. Im sogenannten Screening direkt an den EU-Außengrenzen. Also etwa in Italien, Griechenland, Bulgarien, aber beispielsweise auch an einem deutschen Flughafen. Nach zentraler Speicherung aller biometrischen Daten entscheidet sich künftig, ob die Person, etwa wegen geringer Asylchancen, in ein beschleunigtes Grenzverfahren kommen soll, in dem innerhalb von 12 Wochen über das Asylgesuch entschieden werden soll. Zuständig für die Asylverfahren bleiben die Staaten, in die zuerst eingereist wurde. Ein Solidaritätsmechanismus im Asylpakt soll aber für ihre Entlastung sorgen.
2: Die iranische Regierung hat nach eigenen Angaben noch nicht darüber entschieden, ob sie mit den USA eine Vereinbarung über ein Ende des Krieges abschließt. Außenminister Bakai sagte, bislang sei man zu keiner Entscheidung gelangt. Er widerspricht damit US-Präsident Trump. Dieser hatte zuvor erklärt, man habe nach Gesprächen mit der höchsten Ebene der iranischen Führung eine großartige Vereinbarung erzielt. Der britische Premierminister Starmer hat den frei gewordenen Posten